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1: Im Studio ist Theresa Eder. Es ist 3 Uhr. Wer tanken war, hat es vielleicht schon gemerkt. Der Ölpreis ist wieder dort, wo er vor dem Iran-USA-Krieg war. Ein Grund dafür ist Entspannung in der Meeresenge von Hormus. Johannes Ruprecht berichtet.
2: Noch vor einem halben Jahr wurde ein Fünftel des weltweiten Rohöls über die Straße von Hormus verschifft. Dann kam die Blockade. Inzwischen gibt es Alternativrouten und einige Staaten wie China haben gelernt, mit deutlich weniger Öl auszukommen. All das hat den Preis nach unten gedrückt. Viel weiter dürfte der Ölpreis aber nicht mehr sinken, sagt Energiemarktexperte Johannes Benini.
3: Ich kann mir vorstellen, dass sich die Preise zwischen 70 und 80 Dollar pro Fass einpendeln werden. Sie werden jetzt hier eine Bodenbildung feststellen.
2: Dabei hat die Organisation erdölexportierender Länder, kurz OPEC, ihre Ölförderziele zuletzt sogar erhöht. Also noch mehr Öl in einem Markt, in dem derzeit ausreichend Öl vorhanden sein dürfte. Aber die Straße von Hormus könne jederzeit wieder blockiert werden, so Benini. Dann werde von einem Überangebot keine Rede mehr sein.
1: Im Folterprozess gegen 2 hochrangige Ex-Vertreter des syrischen Assad-Regimes sind gestern die Urteile gefallen. Beide Männer sind unter anderem wegen Folter und sexueller Nötigung zu 8 Jahren Haft verurteilt worden. Beate Tomasovic berichtet.
4: Man habe sich jeden einzelnen Fall genau angesehen und bewertet, sagt der Richter in seinem Urteil. Die Details, was den 19 Zeugen passiert ist, listet der Richter noch einmal auf. Verletzungen, die durch Schläge, durch Elektroschocks oder mit Stöcken verursacht wurden. Alle Opfer leiden an posttraumatischen Belastungsstörungen. Der Richter sagt, die Zeugen seien glaubhaft gewesen. Die von den Verteidigern vorgebrachten Widersprüche seien aufgrund der langen Zeit, die Taten sind zwischen 2011 und 2013 passiert, normal. Der General wurde für alle Gewalttaten verurteilt, die unter seinem Befehl in dem Gebäude des Geheimdienstes passiert sind. Er habe zwar zumeist Gewalt nicht selbst ausgeübt, aber er hätte die Folter unterbinden müssen. Der Zweitangeklagte habe mehrfach selbst Gewalt ausgeübt. Die Urteile je 8 Jahre Haft sind nicht rechtskräftig. Der Staatsanwalt hat Nichtigkeit und Berufung angemeldet. Die Verteidigung erbat Bedenkzeit.
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1: Pause derzeit beim Achtelfinalspiel USA gegen Belgien. Derzeit steht's 1:2. Beide Tore für Belgien durch Diki Talare. Den Treffer für Gastgeber USA erzielt Tillmann. In Kürze geht's weiter mit der zweiten Halbzeit. Jetzt aber mal zum Wetter mit Simon Kühldörfer.
6: Mit 30 Grad im Bludenz war gestern der 20. Tag hintereinander, wo zumindest ein Ort in Österreich über 30 Grad gemessen hat. Und es folgen noch einige weitere. Der heutige Dienstag bringt nämlich am Nachmittag 25 bis 33 Grad und es wird zumindest zeitweise sonnig. Ausgedehnte Wolken sind aber auch dabei, vor allem am Nachmittag von Nordtirol bis ins Burgenland. Es bleibt aber trocken bei kräftigem Westwind. Der Mittwoch bringt dann 21 bis 30 Grad und zwischen sonnigen Phasen viele dichte Wolken und stellenweise Regen.
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1: Im Studio ist Theresa Eder. Es ist 4 Uhr. Hätte das Justizministerium die Maßnahmen der Volksanwaltschaft umgesetzt, hätte man den Tod eines psychisch kranken Häftlings in der Justizanstalt Hirtenberg vermeiden können. Das ist das Fazit der Untersuchungskommission. Die Volksanwaltschaft fordert jetzt, diese Kommissionsempfehlungen rasch umzusetzen, berichtet Bernd Kuschu.
2: Volksanwältin Gabi Schwarz fühlt sich mehr als bestätigt durch den Bericht der Hirtenberg-Kommission, insbesondere in der Forderung nach mehr Psychiaterinnen und Psychiatern.
3: Es gab zum Beispiel 2,5 Jahre in Favoriten in einem forensisch-therapeutischen Zentrum keinen Psychiater und keine Psychiaterin.
2: Das Justizministerium hat mittlerweile die Honorarsätze für Gefängnispsychiater angehoben. Doch der Menschenrechtsexperte der Volksanwaltschaft Reinhard Klaushofer sagt, deren Anstellung scheitere nicht nur am Geld. Klaushofer kritisiert die Generaldirektion im Justizministerium.
4: Es ist auch eine Frage des Managements. Ich sehe, dass auf der Anstaltsebene viel mehr an Unterstützung gewünscht wird seitens der Generaldirektion, die auch de facto zum Teil nicht vorhanden ist.
2: Die Volksanwältin erwartet sich die rasche Umsetzung von Kommissionsempfehlungen, was angesichts des knappen Budgets aber schwierig werden könnte.
1: Magen-Darm-Beschwerden zählen zu den häufigsten Nebenwirkungen von Antibiotika. Wie man die Darmflora während und nach der Antibiotikaeinnahme unterstützen kann, das hat sich Christian Pani angeschaut.
5: Antibiotika wirken nicht nur gegen krankheitserregende Bakterien, sie können auch die nützlichen Bakterien der Darmflora treffen. Deshalb werden begleitend oft fermentierte Milchprodukte oder fermentiertes Gemüse empfohlen. Viele setzen auch auf ein Probiotikum, das sollte aber nicht gleichzeitig eingenommen werden. Und auch nach einer Antibiotikatherapie empfiehlt Ernährungswissenschaftlerin Martina Steiner, speziell auf Ballaststoffe zu achten.
6: Dass wir schauen, dass wir Vollkornprodukte essen, Gemüse, Obst, Hülsenfrüchte, die sind alle sehr reich an Ballaststoffen und liefern damit unseren Darmbakterien auch wieder die Nahrung, die sie brauchen, um sich gut entwickeln zu können.
5: Nach einer Antibiotikakur kann es übrigens mehrere Monate dauern, bis sich die Darmflora wieder vollständig erholt.
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1: USA und Belgien trennen sich im WM-Achtelfinale mit 1:4. Belgien steht damit im Viertelfinale. Der nächste Gegner ist Spanien. Mit dem Aus der USA ist das letzte der drei Gastgeberländer dieser WM ausgeschieden. Jetzt zum Wetter mit Simon Köldorfer.
8: Die Nacht verläuft trocken und immer häufiger klar. Die Temperaturen sinken auf 20 bis 12 Grad, in manchen Alpentälern knapp unter 10 Grad. Tagsüber wird der Dienstag hochsommerlich bei 25 bis 33 Grad am Nachmittag. In Summe wird es überwiegend sonnig. Vormittag scheint die Sonne oft ungetrübt. Danach tauchen vor allem von Nordtirol bis ins Burgenland zeitweise Wolken auf. Der Wind bläst lebhaft im Donauraum und auf den Bergen kräftig aus Westen. Dazu hat es in 2000 Meter Höhe 12 bis 17 Grad.
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2: Im Studio ist Felix Schneider-Storm. Die Abwehr von Bedrohungen aus der Luft steht spätestens seit dem Krieg in der Ukraine weit oben auf der militärischen Prioritätenliste. Nicht nur, aber auch in Österreich. Hier sind Milliardeninvestitionen vorgesehen, von der kurzen bis zur langen Reichweite. Die ersten dieser Geräte werden in den nächsten Monaten eintreffen, aus einer Firma in der Schweiz. Von dort berichtet Felix Novak.
3: Produktionslinien am Limit, die Auftragsbücher voll. Die Zeiten waren schon schlechter für den Rüstungskonzern Rheinmetall. In Zürich sitzt die Luftverteidigungssparte mit Fokus auf Drohnenabwehr. Geschäftsführer Oliver Dürr sagt:
4: Wir sind von einem Nischenanbieter im Moment zu einem Serienlieferanten geworden. Das heißt, wir haben tagtäglich Kunden, die unsere Systeme anschauen, unsere Systeme testen und dann am Schluss eventuell auch kaufen wollen.
3: Gleich zwei Aufträge kommen aus Österreich. Zum einen modernisiert das Bundesheer die alten Zwillingsgeschütze für die Flieger. Abwehr. Zum anderen werden hier neue Geschütztürme für die Pandur-Radpanzer gebaut. Beides für die kurze Distanz. Bei der Luftverteidigung auf mittlere Distanz nennt Verteidigungsministerin Tanner ÖVP als Ziel bis Jahresende,
5: dass wir tatsächlich auch unterschriftsreif sind. Da sind noch einige Maßnahmen notwendig.
3: Auch an der Langstreckenabwehr will Tanner festhalten. Hier fehlt aber noch das Budget.
2: In einer angespannten internationalen Lage kommen die Staats- und Regierungschefinnen und Chefs der NATO-Staaten heute und morgen zu einem Gipfel in der türkischen Hauptstadt Ankara zusammen. Programmpunkte sind etwa weitere Milliardenhilfen für die Ukraine in ihrem Abwehrkampf gegen Russland. Im Zentrum des NATO-Gipfels steht aber die Frage, ob die übrigen Verbündeten US-Präsident Trump bei der Stange halten können. Der äußerte sich in der Vergangenheit zunehmend kritisch gegenüber der NATO. Auf Kuba ist das landesweite Stromnetz zusammengebrochen. 10 Millionen Menschen sind betroffen. Die Behörden haben langsam mit der Wiederherstellung der Versorgung begonnen, zunächst in wichtigen Einrichtungen wie Spitälern. Bis zuletzt konnte aber nur 1% des Bedarfs der Hauptstadt Havanna gedeckt werden. Kuba leidet seit Monaten unter massiven Stromausfällen. Bei der Fußball-WM hat Belgien vor kurzem alle Hoffnungen der Gastgeber aus den USA im Keim erstickt. Mit einem klaren 4:1-Sieg konnten die Belgier das Spiel klar für sich entscheiden. Und Spanien wirft Portugal mit Superstar Cristiano Ronaldo mit einem Last-Minute-Tor aus dem Turnier. Das Spiel endet 1:0. Das waren die Nachrichten mit Felix Schneider-Storm. Zum Wetter.
6: Der 16. Juni war der letzte Tag, an dem kein einziger Ort in Österreich die 30-Grad-Marke geknackt hat. Seither, also seit gut 3 Wochen, gibt es täglich irgendwo einen klimatologischen Hitzetag und ein Ende dieser Serie ist nicht in Sicht, denn in den nächsten Tagen wird es schon wieder wärmer, zum Teil sogar heiß. Aber nicht so extrem wie Ende Juni, denn die große Hitze konzentriert sich zurzeit auf Portugal, Spanien und Frankreich, wo schon wieder Höchstwerte um und über 40 Grad möglich sind. Bei uns erreichen die Temperaturen heute 25 bis 33 Grad. Dabei sorgt teils kräftiger Westwind für etwas Erfrischung. Im Donauraum erreicht er Spitzen um die 50 Kilometer pro Stunde. Dazu scheint heute in ganz Österreich immer wieder die Sonne und es bleibt trocken. Ungetrübt ist es aber nicht, denn zeitweise ziehen ausgedehnte Wolkenfelder durch, die speziell am Nachmittag recht dicht werden können und die Sonne dann verdecken. Morgen Mittwoch weiterhin sehr windig, aber nicht ganz so warm. Dazu wechseln Sonne und ein paar Wolken mit einzelnen Regenschauern. Die gibt es morgen vor allem vom Tiroler Unterland bis ins Nordburgenland. So viel zum Wetter von Michael Mattern.
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8: Auf den Straßen ist es ruhig, da sind uns keine Störungen gemeldet worden. Wir wünschen eine gute und vor allem sichere Fahrt.

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1: Morgen, Caro.
2: Schönen guten Morgen.
1: Findest du das immer, möchte mich beschweren an dieser Stelle. Ja?
2: Los
1: das
2: geht's.
1: Möchte ich jetzt einfach einmal loswerden, das ist wichtig. Ich finde es höchst unfair, wenn Menschen wie du dann weiß tragen im Sommer. Ja, es sollte euch bei Strafe verboten werden. Ich war gestern beim Zahnarzt.
2: Ja. Ja.
1: Die Sprechstundenhilfe, genau dasselbe. Aber auch sie hat gesagt, Alter, es geht nicht.
2: Ja, weil
1: das.
2: Ja, aber du kannst dafür gut schwarz tragen.
1: Ja, doch, dann gemeint, weißt du was, du kannst zu mir kommen in die Orde und kannst auch eine weiße Montur tragen. Und ich glaube, das wie gesagt, ja, das wird aber bei mir nicht besser, weil du weißt, dann kein Mensch von der Bauch aufhört und das Band anfängt. Ne?
2: Nein, aber du es bist ist dann gar
1: schier,
2: nicht so
1: es ist schön, aber es ist, aber wenn ihr dann mit eurer wunderschönen gebraunten dann noch was Weißes tragt, das ist für Leute wie mich ist das demotivierend.
2: Du bist gar nicht so blass, wie du tust.
1: Ja. Ja. Fußball.
2: Ja.
1: Heute. Ja. Bin gespannt, was der Trump tun wird, um diese 1:4 Niederlage gegen Belgien aufzuheben.
2: Ja,
1: aber
2: es wird
1: ihm sicher was einfallen. Ja. Schönen guten Morgen.

0: Ja, ich kenne sie, sie ist die Caro und sie weiß, wie es Wetter wird.
1: Ja, die Temperaturen steigen erneut auf 27 bis 32 Grad an und es wird bis auf ein paar harmlose Wolken in ganz Kärnten recht sonnig. Der Wind bläst mäßig, auf den Bergen kräftig aus Nordwest bis Südwest. Aktuell messen wir in Klagenfurt 18 Grad, 17 Grad hat es bei Ihnen in Villach, in St. André 15 Grad, in Millstatt 14 Grad, 13 Grad in Lienz und bei Ihnen in Weidensfeld hat es aktuell 12 Grad. Am Katschberg messen wir 14 Grad.
0: Weißt du, was ich mir gerade gedacht habe? Dieser Herr Trump hat dem ganzen Fußball einen Bärendienst erwiesen. Ja? Mhm. Ich habe mich dabei ertappt und ich bin immer ein großer Amerika-Fan gewesen und mir haben auch die amerikanischen Fußballer wahnsinnig gut gefallen bei dieser Weltmeisterschaft. Aber als ich heute in der Früh nachgeschaut habe, als erstes, nachdem ich aufgestanden bin, erstens einmal, wie hat dann Spanien gespielt, weil ich bin nach der ersten Halbzeit ins Bett gegangen, sehe ich, dass Belgien 4:1 führt. Ja? Und dann habe ich mir gesagt, jawohl.
1: Ja, mir ist gleich gegangen.
0: Und dann habe ich mir gedacht, das kann es ja nicht sein. Verstehst du, was können jetzt die armen Buben da dafür? Nicht?
1: Eigentlich eh nicht.

0: Das Erste, was ich heute in der Früh nachgeschaut habe, in der Früh, und dann habe ich mir gedacht, eigentlich habe ich gar keine Lust mehr,
1: diese Meisterschaft weiter zu verfolgen,
0: weil es hat genau so gleich einen negativen Aspekt, das muss man wirklich einmal sagen.
1: Ja. Also das hat mir jetzt auch, die Freude hat es mir eigentlich an dem Ganzen ein bisschen genommen. Ja. Ich habe so viel Spaß gehabt bei dieser Weltmeisterschaft. Mir immer gefreut, wenn der Manfred kommt und wenn wir über das reden und die Spiele sich anschauen. Aber das hat mich dermaßen angezipft gestern, ich kann überhaupt nicht sagen, wie.
0: Ja. Also wir freuen uns natürlich trotzdem, dass der Manfred weiterhin zu uns kommt.
1: Die Arme kann aber schon gar nichts dafür.
0: Wirklich gar nicht. Ja. Und wir werden es auch weiter analysieren, aber das ist schon so ein negativer...
1: Aber wirklich, dass man dann selber so reagiert und direkt froh ist, dass Amerika draußen ist. Ich meine, die Armen
0: können ja gar nichts dafür.
1: Ja. Und das hat mich direkt über mich selber dann geärgert, dass ich zu so einer hohen Reaktion fähig
0: so
1: bin.
0: Schnell.
1: Ja. 0463
0: 511 00 und die 5.
1: Entrüsten wir uns gemeinsam. Na, was immer Sie wollen, bei uns sind Sie richtig. 0463
0: 511 00 und die 5.

0: 5.15 in ein paar Sekunden. Das Telefon hat noch nicht geläutet, was daran liegt, dass Sie die Nummer nicht kennen.
1: 0463 511 00 und die 5 zum Mitschreiben.
0: Rufen Sie uns an, plaudern Sie mit uns, quatschen wir miteinander. Einmal noch, sei so lieb.
1: 0463 511 00 und

0: ist doch wunderbar.
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2: Da ist weiterhin alles im Fluss, Sie kommen gut voran und wir wünschen eine angenehme Fahrt. Kommen Sie gut an Ihr Ziel.
1: Und schönen guten Morgen, der Carmen.
3: Hallo, guten Morgen.
1: Morgen, Carmen, servus. Wie geht's dir?
3: Ja, alles gut. Ich wollte dann nur zu deinem tollen Auftritt als Sumsi gratulieren. Ich war nämlich auch eine von den Mädels unterhalb. Aber ich hätte nicht erraten, dass du bist.
1: Also ja, nicht.
3: Nein.
1: Dabei bin ich ich glaube, ich bin die schönste Biene seit Willi.
3: Auf alle Fälle. Gell? Auf alle Fälle.
1: Also, muss vor allem auch
3: so. Musikalischste. Das passt schon. Nein, ich habe gerade vorher gesagt, es war so eine tolle Stimmung.
1: Ja, großartig.
3: Das ist die Musik von meinen Eltern und so weiter.
1: Ah, okay.
3: Und da war es mir eigentlich wirklich, also da ist ein Durch und Durch gegangen.
1: Ja, stimmt.
3: Da haben wir echt gesagt, also sowas Herzzerreißendes und wie er das alles, sein ganze Ort, wie er das gebracht hat und das hin und her, das war schon schön. Und wir waren ja vorher in Burgenland bei den Passionsspielen, also das Wochenende nachher auf, nach Matakustik. Und am Sonntag waren wir nachher noch mit dem Jakob bei Marc Foster draußen, ein bisschen Ruhe, weil das seine Musik
1: ist. Okay, na, da habt ihr aber viel zu tun gehabt am Wochenende.
3: Das ist schon schön, gell? Ja. Aber Kärnten ist schon, man ist schon stolz, dass man Kärntnerin ist. Und mit dem Goldplatinen-Diamant war es man halt schon.
1: Ja, das war schön, auch wieder mir zu gefallen, wie der Friedl rausgegangen ist. Und ich bin da so seitlich bei der Bühne gestanden.
3: Ja.
1: Und hab dann aufs Publikum geschaut und dann singt der Friedl Schwarzer Sand vom Santa Cruz und im Publikum lauter junge Leute oder sehr, sehr viele junge Leute, also weit jünger als ich. Und alle singen mit. Das habe ich super schön gefunden. Ja.
3: Ich habe ja den Herrn Würher das erste Mal gesehen, jetzt bin ich schon fast knapp bei 50, da war in Gurnitz beim Felsberger, das war, die haben mindestens 33 Jahre jetzt her.
1: Ja, wenn es bei mir nur 33 wäre.
3: Hat das da unterhalb also gespült eben und das war damals schon. Und so wie du sagst, der Schwarze Sand von
1: Santa
3: Cruz, das haben sie bei unserer Hochzeit, die Bandboss gespült, hat es auch gespült, weil es einfach, das sind so Lieder, wo alle einfach die Texte kennen und egal welches Alter. Gell?
1: Ja, jeder kann singen und das muss da gelingen. Er muss da Lied schreiben. Das
3: man gerade bei Matakustik eben merkt, bei uns waren ja auch ganz junge Leute rundum und das ist super
1: gewesen. Das war's definitiv. Wirklich eine wunderschöne Show und diese Idee mit Hubi Meier und Friedl Würher und wie sie alle geheißen haben. Also lauter Kärntner Acts dabei zu haben. Das war eine schöne Sache. 8 Minuten noch, dann ist es 5:30.

0: 5:30 ist es geworden. Barbara Veit im Studio. Schönen guten Morgen.
1: Guten Morgen.
0: Zeit für die Neuigkeiten aus der Nachrichtenredaktion.
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1: Ohne Führerschein, mit falschen Kennzeichen und unter Drogen. So ist ein 26-Jähriger mit einem Auto am Abend in Klagenfurt unterwegs gewesen. Eine Polizeistreife hat den jungen Mann wegen seiner auffälligen Fahrweise bemerkt. Als sie ihn anhalten wollten, ist der Fahrer aus dem Bezirk Klagenfurt-Land in eine Seitengasse gefahren, stehen geblieben und weggelaufen. Kurz danach ist er aber zurückgekommen und wurde von der Polizei angezeigt. Eine 15-jährige Mopedlenkerin hat bei einem Zusammenstoß mit einem Auto Verletzungen unbestimmten Grades erlitten. Das Mädchen ist gestern auf einer Vorrangstraße in Klagenfurt gefahren, als ein 46-Jähriger mit seinem Auto auf die Straße hinausgebogen ist. Warum es genau zu dem Unfall gekommen ist, ist noch unbekannt. Die Rettung hat die Mopedlenkerin in das Klinikum Klagenfurt gebracht. Bald wird es 2 neue Schulfächer an den Kärntner AHS geben. Der Nationalrat beschließt heute, dass künftig die Fächer Medien und Demokratie sowie Informatik und künstliche Intelligenz unterrichtet werden sollen. Im Gegenzug wird die zweite lebende Fremdsprache bzw. Latein gekürzt. Wie wird denn das Wetter heute, Caro?
3: Heute wird es recht sonnig. Ab Vormittag ziehen von Norden ein paar Wolken durch. Es bleibt aber trocken und freundlich. Die Temperaturen steigen wieder erneut an und erreichen 27 bis 32 Grad.
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3: Da ist weiterhin alles in Ordnung. Sie kommen ohne Störungen voran. Wir wünschen eine gute und vor allem sichere Fahrt.
0: Dann schauen wir uns den Sport an und was sich denn da so ereignet hat heute Nacht. Es waren 2 Spiele, also gestern am Abend, eines mit großer Spannung erwartet, das andere auch, wenngleich aus anderen Gründen. Portugal gegen Spanien durch ein Last-Minute-Tor, muss man sagen, endete 0:1. Cristiano Ronaldo draußen, wahrscheinlich war das wohl auch sein letztes Auftreten bei einer Fußball-Weltmeisterschaft. Und ja, aus, wie gesagt, anderen Gründen mit Spannung erwartet, USA gegen Belgien, die man nie gedacht, dass ich das einmal sagen kann, aber oder sagen werde, aber ich freue mich über diesen Endstand 1:4, also ein ganz, ganz eindeutiges Zeichen von Belgien. Und Belgien hat da die Antwort am Fußballrasen gegeben und das finde ich höchst respektabel. Abseits der Fußballweltmeisterschaften, Hannes Orasche, was hat sich im Sport getan?
4: Fußball abseits der Weltmeisterschaft, da bestreitet das U19-Damen-Nationalteam heute Abend ab 20 Uhr in Sarajevo das historische EM-Halbfinale gegen Deutschland. Mit dabei die beiden Kärntnerinnen Tina Krasnick und Sarah Trinkel. ORF Sport Plus überträgt live. Der RZ Pellets WRC bezieht morgen das Trainingslager in Maria Alm in Salzburg. Erster Testgegner ist dann am Freitag Başakşehir, Istanbul. Gute Nachrichten für Austria Klagenfurt. Sponsor DJI mit Helmut Kaltenecker bleibt definitiv an Bord und weitet das Engagement künftig auch auf das Damenteam aus. Oliver Glasner wird Cheftrainer bei Nottingham Forest, unterschreibt für 3 Jahre, soll gemäß englischen Medienberichten bis zu 15 Millionen Euro pro Jahr erhalten. Und Eishockey, da wurde in Mailand mit der Errichtung einer neuen Arena begonnen. Der Bau soll im Oktober fertig sein. In Linz dockt Dylan Wells an, ein neuer Einser-Goalie aus der East Coast Hockey League in Nordamerika.
0: 4 Minuten nach 5:30 ist es geworden. 0463 511 005, unsere Telefonnummer. Morgen Gedanken gleich hier und danach telefonieren wir wieder, wenn Sie bei uns anrufen. 0463
3: 511 00 und die 5.

0: Fünf vor drei, viertel sechs ist es mittlerweile geworden. Zeit für die
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0: Kommen von Stefan Schröckenfuchs. Er ist Superintendent an der Spitze der evangelisch-methodistischen Kirche in Österreich.
2: In jungen Jahren war ich der Meinung, Egoismus sei grundsätzlich böse. Und als guter Christ dürfe ich vor allem eins nicht, egoistisch sein. Gedanken, die den eigenen Vorteil im Blick haben, waren daher generell unter Verdacht. Im Laufe meines Theologiestudiums habe ich gelernt, die Dinge differenzierter zu betrachten. Ich hatte damals begonnen zu verstehen, wie sehr alle Dinge in unserer Welt miteinander verbunden und vernetzt sind. In meiner Kindheit war es noch üblich, etwas Unbedeutendes damit zu vergleichen, wie wenn ein Fahrrad in China umfällt. In Zeiten der Globalisierung, der Klimakrise und der Pandemie ist es jedoch unübersehbar geworden, dass auch Ereignisse, die sehr weit weg entfernt stattfinden, sich sehr konkret auf mein Wohlbefinden auswirken können. Noch viel mehr gilt das für Ereignisse, die in meiner unmittelbaren Umgebung stattfinden. Wenn aber mein eigenes Wohlbefinden davon abhängt, wie es den Menschen um mich geht und ob die Welt um mich herum intakt ist, dann ist es wohl im eigenen Interesse sinnvoll und klug, einen Beitrag für eine intakte Welt und für ein gelingendes Miteinander zu leisten. In diesem Sinne bin ich heute unbekümmert egoistisch. Ich versuche, meinen Beitrag zum Guten in der Welt zu leisten, weil ich weiß, dass dies auch zu meinem eigenen Vorteil ist.
0: Mein Stefan Schröckenfuchs, Superintendent an der Spitze der evangelisch-methodistischen Kirche in Österreich. In den Morgengedanken 0463 511 005, unsere Telefonnummer, und ich freue mich, wenn Sie bei uns anrufen. Nick B., der Fremde, hier bei uns in der Morgenshow.

0: Wolfgang Petri und Wahnsinn um 11:06 das Wetter heute.
1: Es wird erneut sommerlich warm, die Temperaturen steigen auf 27 bis 32 Grad an. Trotz einigen dichteren Wolken gehen sich in ganz Kärnten einige Sonnenstunden aus. Der Wind bläst mäßig, auf den Bergen kräftig aus Nordwest bis Südwest. Aktuell messen wir in Klagenfurt 17 Grad, in Villach ist es wolkig bei 16 Grad, in Diex bedeckt bei 14 Grad, 12 Grad hat es bei Ihnen in Lienz und im Batagassen ist es leicht wolkig bei 10 Grad. Am Sonnenblick messen wir 2 Grad.
0: Schönen guten Morgen, Brigitte.
2: Ja, guten Morgen.
0: Morgen, Brigitte, guten Morgen. Was kann ich tun für Sie?
2: Ja, darf ich Geburtstagswünsche durchgehen?
0: Unbedingt.
2: Unsere Schwester, die Älteste, hat heute am 7.7. ihre 77. Geburtstag.
0: Okay.
2: Und da würden wir 7 Geschwister ihr recht herzlich gratulieren. Viel Glück und Gesundheit.
0: Das sind aber viele Siebener heute in einem Tag drinnen,
2: ja,
0: gell?
2: Alle Siebener. Ja. Und sie dazu gerne einmal in Radio Geburtstagswünsche hören.
0: Ja, dann hat sie heute gehört, oder?
2: Ja, das hat sie.
0: Ja.
2: Das wird sie hören, weil sie sehr freut haben.
0: Und
2: nachher wünsche ich noch, sie geht mit einer Nachbarin immer, die ist 91 Jahre, jeden Tag spazieren,
0: okay.
2: Außer Sonntag.
0: Ja, Sonntag soll es den Tag des Herrn heiligen. Ja.
2: Viel Glück und noch schöne Tage haben beim Spazierengehen. Und wir freuen uns heute auf die Geburtstagsfeier mit ihr.
0: Das glaube ich. Dann liebe Grüße unbekannterweise und alles Gute zum Geburtstag.
2: Ja, danke, wer ich ausrichte.
0: Bitte.
2: Oder sie hört es.
0: Sie hört sie, genau. Da weiß ich, wovon, ja, dass wir zwei gerade über sie geredet haben, gell?
2: Ja,
0: ja. Passt. Baba, wiederhören. Wiederhören. Ciao. Engelbert, guten Morgen.
3: Morgen, Mike.
0: Morgen, Servus, morgen, morgen. Was gibt's bei dir?
3: Bei uns. Ich will da mal eine Veranstaltung des gemischten Chores bekannt geben, und zwar das Leitensingen.
0: Okay, jetzt musst du uns ein bisschen erklären.
3: In Kirchberg gibt's einen Ortsteil, der heißt Leiten. Das ist oberhalb oben eine neue Siedlung.
0: Ja.
3: Und in der zweiten Reihe findet diese Veranstaltung statt.
0: Okay, wie kommt man drauf, in einer kleinen Siedlung, einer kleinen Ortschaft, genau in einer Kurven eine Singveranstaltung zu machen?
3: Ja, die Idee war von meiner Frau. Wir wohnen genau darunter.
0: Ja.
3: Und es war dann irgendwo einmal was anderes zu machen. Und dann haben wir uns entschieden, machen wir das. Das ist jetzt, ich glaube, das vierte Mal.
0: Ehrlich war, ja.
3: Und es kommt immer gut an.
0: Ja.
3: So ein gemütliches Singen.
0: Ja.
3: Es ist, eine Klangwolke über Kirchberg.
0: Ja, du, und wie macht's das dann? Ich meine, wenn da ein Haufen Leute kommen, dann ist ja die Reiten gesperrt, oder wie tut's da?
3: Na, die parken nach unten oder gehen zu Fuß auf, das geht meistens.
0: Okay, und also, wenn dann einer mit dem Auto durchfahren will, geht nichts?
3: Das geht schon, wir sind da bei einem Haus, da ist da ein großer Parkplatz und
0: ja,
3: da haben wir uns am
0: Parkplatz. Das geht sich dann aus, ja. Finde ich eine schöne Idee.
3: Freilassen. Wenn ein Einsatz wäre, würde ich die Feuerwehr haben.
0: Ja, natürlich, selbstverständlich, das ist wichtiger.
3: Ja, haben ein schönes Platz, ein schöner Platz. Wir haben Verpflegung, spielen junge Musiker ein bisschen mit.
0: Mhm. Ja, ich finde das eine schöne Idee. Ja. Ich wünsche euch gutes Gelingen, Engelbert.
3: Danke. Und ich starte mal vergessen.
0: Ah ja, stimmt. Maria, oder? Das Wichtigste. Danke dir vielmals.
3: Samstag, der 11. Juli, 19 Uhr.
0: Also kommender Samstag, gell?
3: Kommender Samstag,
0: ja. Gutes Gelingen.
3: Okay. Danke.
0: Ciao, Papa. Servus, Engelbert.
3: Ciao.
0: Dir auch 7:07.

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1: Und das war sie schon, Stunde Nummer 1 an diesem Dienstag, 7.7.2026. Mit Handgepäckskoffern wollen wir uns rechtzeitig vor Beginn der großen Reisesaison auseinandersetzen. Und natürlich Fußball, die Spiele der letzten Nacht, die wollen wir uns mit Manfred Mertl genauer zu Gemüte führen. Hier in der Morgenshow, schönen guten Morgen beisammen.
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2: Im Studio ist Felix Schneider-Stohr. Hätte das Justizministerium die Maßnahmen der Volksanwaltschaft umgesetzt, hätte man den umstrittenen Tod eines psychisch kranken Häftlings in der Justizanstalt Hirtenberg vermeiden können. Das ist das Fazit der Untersuchungskommission zu dem Fall. Der Leiter dieser Justizuntersuchungskommission, Wolfgang Kratz, sagt, das zentrale Problem für Missstände in der Justizanstalten sei der Überbelag. Österreich sperre etwa im Vergleich mit seinen Nachbarstaaten viel zu viel ein.
3: Aus unserer Sicht ist ein Großteil des Problems der Überbelag. Also man muss sich vor Augen führen, pro 100.000 der Bevölkerung sperren wir mehr als 50% mehr Menschen ein als Deutschland, mehr als 40% im Vergleich zur Schweiz. Und hier wäre es dringend notwendig, den Strafvollzug zu entlasten. Und es ist gesicherter kriminologischer Wissensbestand, dass es nicht entscheidend ist, ob jemand einige Monate früher oder später geht, sondern entscheidend ist es, wie er vorbereitet ist, in welchem Zustand er entlassen wird und was dann nachher an Betreuung mit ihm geschieht.
2: Sagt Wolfgang Kratz in der Zeit im Bild 2. Die ukrainische Armee hat nach Angaben des Moskauer Bürgermeisters die russische Hauptstadt in der Nacht mit mehr als 400 Drohnen angegriffen. Die Luftabwehr neutralisierte die meisten Angriffe in großer Entfernung, so der Bürgermeister. Die neuen Angriffe in der Nacht erfolgen kurz vor Beginn des zweitägigen NATO-Gipfels in der Türkei, der heute beginnt. Dabei soll es auch um weitere Unterstützung für die Ukraine gehen. Israel bekräftigt die Forderung nach einer Entwaffnung der Hamas im Gazastreifen. Die von der Terrororganisation angekündigte Auflösung der faktischen Regierung in dem Küstengebiet bezeichnet Israel als einen Trick. Markus Langer informiert.
4: Solange die Hamas ihre Waffen behalte, werde natürlich jede zivile Regierung so handeln, wie es die Hamas vorschreibt, argumentiert der israelische Außenminister Saar. Die Hamas hatte zuvor nach eigenen Angaben ihre Regierung im Gazastreifen aufgelöst. Dadurch solle die Übergabe der Verwaltungs- und Regierungsgeschäfte an das Nationale Komitee für die Verwaltung des Gazastreifens erleichtert werden, hieß es. Dieses Komitee mit 15 palästinensischen Fachleuten und derzeitig im Sitz in Ägypten, wurde von dem von US-Präsident Trump ins Leben gerufenen und geleiteten sogenannten Friedensrat eingesetzt. Eine bedingungslose Entwaffnung lehnt die Hamas weiterhin ab.
2: Immer mehr Frauen weltweit sind von Unfruchtbarkeit betroffen und suchen deshalb medizinische Unterstützung. Das berichtet ein Forschungsteam im Fachjournal The Lancet. Im Jahr 2023 waren es etwa 54 Millionen Frauen. Bis 2036 könnten es 80 Millionen werden, berechnen die Forscher. Vor allem Frauen in wohlhabenderen Ländern, die später Kinder bekommen möchten, sind betroffen. Umkehren lasse sich dieser Trend vermutlich nicht, aber vielleicht stabilisieren, heißt es. Und zwar mit ausreichend verlässlicher Kinderbetreuung, sodass jede Person, die Kinder haben möchte, das in dem gewünschten Alter tun kann. Das waren die Nachrichten mit Felix Schneider-Sturm. Zum Wetter.
5: Windig und im Flachland am Nachmittag vielerorts wieder heiß mit Werten um oder knapp über 30 Grad ist es heute. Sommerlich, zum Teil auch heiß, geht es dann auch weiter. Bis Donnerstag bleibt es zudem windig mit ein paar Regenschauern im Norden und Osten. Derzeit in Wien und Eisenstadt bewölkt bei 20 Grad, St. Pölten wolkig 19, Linz und Salzburg heiter 17, Innsbruck heiter 14, Bregenz heiter 21 und Graz und Klagenfurt wolkig 17 Grad. In ganz Österreich scheint zumindest zeitweise die Sonne heute. Die Regenschauer im Nordosten sind demnächst ab und der Tag verläuft dann weitgehend trocken. Bis zum Nachmittag erreichen die Temperaturen 25 bis 33 Grad. Etwas Kühlung bringt der lebhafte bis kräftige Westwind mit Böen bis rund 50 Kilometer pro Stunde. In 2000 Meter Höhe hat es zwischen 12 Grad am Schneeberg und 17 Grad in den Karnischen Alpen. So viel zum Wetter mit Nicola Biermeier.
1: Danke, Nicola. Die Neuigkeiten aus der Radio Kärnten Nachrichten, Redaktion Barbara Veit.
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6: ÖVP, SPÖ, NEOS und Grüne sollen heute das neue Volksgruppengesetz im Nationalrat beschließen. Unter anderem soll dadurch die zweisprachige Gerichtsbarkeit ausgeweitet werden, in Kärnten von 11 auf 27 Gemeinden. Volksgruppenvertreter begrüßen das, sehen aber noch Verbesserungspotenzial, etwa in der zweisprachigen Ausbildung für Elementarpädagogik. Hier fehle es an Rahmenbedingungen. Mehr zu dem Thema erfahren Sie im Radio Kärnten Frühjournal in einer Dreiviertelstunde. Mehrere tausend Euro hat eine 18-Jährige aus dem Bezirk Wolfsberg verloren. Sie ist auf einen Betrug im Internet hineingefallen. Der jungen Frau wurde mit angeblichen Jobangeboten vorgegaukelt, dass sie Geld auf eine App überweisen müsse, damit sie später eine Provision kassieren könne. Als diese 18-Jährige bemerkt hat, dass sie keinen Zugriff auf ihr Guthaben hat, hat sie Anzeige erstattet. Ab heute 18 Uhr können Pkw wieder über die B90 die Nassfeldstraße fahren. Fahrzeuge, die mehr als 3,5 Tonnen wiegen bzw. breiter als 2,30 Meter sind, müssen sich aber noch gedulden. Für sie hat die italienische Behörde die Sperre bis Ende Juli verlängert. Grund sind Bauarbeiten auf italienischer Seite. Stichwort Straße, was tut sich beim Verkehr, Caro?
7: Sicher unterwegs mit Radio Kärnten und da ist weiterhin alles in Ordnung. Sie kommen gut voran, es sind uns keine Probleme oder Störungen gemeldet worden. Wenn Sie noch Verkehrsinformationen für uns haben, dann rufen Sie gerne kostenlos an unter 0800 600 601. Gute Fahrt.

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1: Morgen Caro.
2: Morgen Mike.
1: Großer Koffer, kleiner Koffer im Urlaub?
2: Ich bin Team großer Koffer, aber ich darf halt nicht immer.
1: Also du bist schon die mit am Haufen Zeug mit.
2: Ich brauche jeden Tag ein Outfit oder zwei. Eigentlich zwei für einen Tag. Und das muss dann auch aufrechnen. Dann wird es oft schwierig, wenn man auf einen kleinen Koffer beschränkt ist.
1: Ja, okay.
2: Bei dir so? Außen und der Leibl.
1: Das reicht völlig. Und eine Waschmaschine dort, der Fisch ist geputzt.
2: Ja, okay, ist auch nicht immer
1: aber
2: der Fall.
1: Bei Koffern muss man auch aufpassen. Mhm. Solche und solche. Dieser Frage gehen echt zwei Outfits am Tag. Das wäre ein schöner Luftikus. Schönen guten Morgen.

0: 6:11, das Wetter heute.
1: Es wird sommerlich warm, die Temperaturen steigen erneut auf 27 bis 32 Grad an. Trotz einigen dichteren Wolken kommt auf jeden Fall einiges an Sonne in ganz Kärnten durch. Der Wind bläst mäßig auf den Bergen kräftig aus Nordwest bis Südwest. 17 Grad hat es aktuell bei Ihnen in Klagenfurt und Villach, 15 in Feldkirchen. In Lienz messen wir aktuell 12 Grad und in Bad Eisenkappel 13. Auf der Durach ist es wolkenlos bei 9 Grad.
0: Ich möchte an dieser Stelle betonen, ich habe gerade von einer lieben Bekannten eine Nachricht bekommen, die mir gerade schreibt: Guten Morgen, 2 Outfits braucht jede Frau.
1: Dankeschön.
0: Ich auch. Ja, nur, dass du es auch
1: für die Untermalung.
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0: So, was haben wir denn da? Da hat ein König die Krone gegen einen Helm getauscht.
1: Ich finde,
0: das schaut schon wieder cool aus.
1: Ja.
0: Wir reden von König Charles. Den sieht man da am Kommandositz eines Panzers.
1: Genau.
0: Und mit dem Helm und dem Mikrofon vorne, also es wirkt recht martialisch, die Krawatte und das weiße Hemd.
1: Die sind geblieben.
0: Warum?
1: Ja, er war zu Besuch in einem Museum, wo man auch wirklich einen Rundgang, also der Tank Story Hall heißt es, und da kann man die Geschichte des Panzers vom Ersten Weltkrieg bis in die Gegenwart erblicken, und das war auch sein erster Besuch dort, und da hat er sich natürlich nicht nehmen lassen, so einen Panzer dann auch wirklich einmal zu besteigen.
0: Ja.

0: überhaupt. Und da hat er diesen Job übernommen von seiner Frau Mama, die ebenfalls das Ehrenoberhaupt gewesen ist. Und da hat er sich gedacht, oh Gott, wenn ich mir das schon einmal anschaue, dann mal. Er ist auch eine Runde mit einem Rolls-Royce Panzerwagen aus dem Jahr 1920 gefahren. Kannst du dir vorstellen, was der Benzin braucht?
1: Ja,
0: Rolls und dann auch noch aus den 20er Jahren. Also da kannst du aber nicht vorstellen.
1: Angelegenheit.
0: Im Übrigen, in der Causa Prima, da geht jetzt aber weniger um den Panzer als vielmehr um die Frage, wie ist das jetzt mit dem Besuch des Herrn Sohns? Da überschlagen sich die Ereignisse, dann hat der Palast gestern veröffentlicht, dass der Bub, wenn er kommt, im Buckingham Palace schlafen wird. Dann ein paar Stunden später dementi.
1: Ja, ist wieder alles retour gegangen, also die sind sich da nicht so einig.
0: Und das ist dadurch eigentlich ein ziemliches PR-Desaster, muss man wirklich sagen. Ja. Reden wir von was Hübscherem, von Anne Hathaway, nämlich die begeistert mit einem Ganzkörper-Badeanzug. Der nimmt natürlich dann auch wiederum im Koffer viel mehr Platz weg.
1: das ist richtig. Vergessen. Ja. Aber die kommt halt mit einer noblen Blässe aus dem Urlaub zurück, anstatt braun gebrannt. Aber das hat einen Grund. Sie will nämlich partout die Sonnenstrahlen eigentlich vermeiden, weil sie in der Familie schon Hautprobleme oder die Großmutter hatte auch Hautkrebs gegeben hat und das will sie vermeiden und viele User schreiben dann auch, darum sieht sie aus wie 23, obwohl sie 43 ist.
0: Ja, wird schon einen Grund haben.
1: Aber es ist cool, so ein Ganzkörper-Badeanzug, wirklich long, also lange Ärmel und das ist schon irgendwie, bei ihr schaut es wieder lässig aus. Wenn ich sowas anhätte, schaue ich aus wie so ein kleiner...
0: No, das käme jetzt auf einen Versuch.
1: So ein kleiner Gartenzwerg mit einem Anzug. Vor,
0: wenn ich bei einem Mann kann ich es mir auch nicht sonderlich schön vorstellen, aber bitte, du schaust aus wie mit dem grünen Badeanzug.
1: Der Borat.
0: Ja, genau. 16 vor halb 7.

0: vor 6:30 ist es geworden, sicher unterwegs mit Radikanten auf den Straßen.
1: Da ist weiterhin alles in Ordnung, sie kommen gut voran, es sind uns keine Störungen gemeldet worden. Gute Fahrt.
0: Nachdem du ja die Abteilung zwei Outfits am Tag bist, kommt ein Handkoffer für dich nicht in Frage.
1: Es ist natürlich oft nicht zu vermeiden. Und ich nehme dann doch eher den Handgepäckskoffer, bevor ich draufzahle, aber ich schaffe das schon, ja.
0: Die Stiftung Warentest und der Verein für Konsumenteninformation haben die neuesten Modelle von Handgepäckskoffern einem Test unterzogen und einmal angeschaut, wie robust sind sie denn für den Alltag. Christian Undeutsch vom VKI sagt, Hartschalenkoffer sind im Gegensatz zu Stoffkoffern grundsätzlich besser, was das Eindringen von Wasser betrifft, also wenn man irgendwo im Regen damit geht. Dafür haben die weichen Koffer wiederum andere Vorteile.
2: Sie sind oft meist flexibler und lassen sich auch leichter verstauen. Bei den Schadstoffen haben allerdings vor allem mehrere Stoffkoffer negativ abgeschnitten. Im Großen und Ganzen zeigen die Ergebnisse aber, dass beide Bauarten ihre Stärken und Schwächen haben.
0: Viele Modelle lassen sich vergrößern, eigentlich praktisch, aber bei Flugreisen von Nachteil, möglicherweise wenn die Größenvorgaben der Fluglinien nicht mehr passen und man dann aufzahlen muss.
2: Außerdem war bei einem Modell gerade der Erweiterungsbereich dafür verantwortlich, dass besonders viel Wasser eindringen konnte.
0: Beim Kauf ist auch das Fassungsvermögen natürlich entscheidend. Da stimmen die Herstellerangaben oft nicht. Die einen haben mehr, die anderen weniger Platz gehabt. Welche Tipps haben Sie denn da für uns beim Kofferkauf?
2: Der Test hat gezeigt, dass teuer nicht automatisch besser ist. Sinnvoll ist es, auf eine robuste Verarbeitung zu achten. Rollen, Teleskopgriff, Griffe, Reißverschlüsse und Nähte sollten einen stabilen Eindruck machen, denn es sind genau diese Bestandteile, die auf Reisen am stärksten beansprucht werden. Wichtig ist außerdem eine praktische Innenaufteilung, damit alles sicher verstaut ist. Und der Koffer sollte sich auch voll beladen noch gut ziehen oder schieben lassen.
0: Meint Christian Undeutsch vom Verein für Konsumenteninformation. Ja, ist gar nicht so einfach, weil es halt dermaßen viele Koffer gibt. 6:30.

0: kurz nach halb sieben.
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3: Zu einem Unfall mit Fahrerflucht ist es in der Gemeinde Wernberg in Villach-Land gekommen. Ein 48-Jähriger ist gestern mit seinem Wagen von einem entgegenkommenden Auto von der Straße gedrängt worden. Obwohl er versucht hat auszuweichen, haben sich die beiden Autos gestreift. Der 48-Jährige ist daraufhin stehen geblieben und in den nächsten Unfall verwickelt worden. Das Auto hinter ihm konnte nicht mal rechtzeitig stehen bleiben und ist ihm aufgefahren. Der ursprüngliche Unfallverursacher ist währenddessen weitergefahren. Nach ihm wird gefahndet. Auch in einem zweiten Fall von Fahrerflucht ermittelt die Polizei noch. Ein 16-Jähriger aus Wolfsberg war am Wochenende mit seinem Moped unterwegs, als ihm ein Motorradfahrer bei einer Kreuzung aufgefahren ist. Beide Männer sind dadurch gestürzt. Als der Wolfsberger Rettung und Polizei rufen wollte, ist der andere Mann weggefahren. Das Kennzeichen der Maschine ist kurz zuvor als gestohlen gemeldet worden. Eine direkt eingeleitete Fahndung war erfolglos. Die Sommerferien stehen für die Kärntner Schülerinnen und Schüler vor der Tür, einige lernen aber in Nachhilfestunden weiter. Das ist oft teuer, durchschnittlich 850 Euro geben Eltern pro Jahr für die Nachhilfe ihres Kindes aus. Im Sommer geht das jetzt günstiger. Für Familien mit einem Einkommen bis zu 5000 Euro brutto bietet die Arbeiterkammer gratis Nachhilfe an. Nur die Einschreibegebühr von 10 Euro pro Fach muss gezahlt werden. Mehr dazu in einer Viertelstunde im Radio Kärnten Frühjournal. Und mehr jetzt zu den Wetteraussichten von Caroline Gorton.
4: Es wird recht sonnig. Ab Vormittag gibt es dann vereinzelt ein paar Wolken, die durchziehen. Es bleibt aber trocken und freundlich. Die Temperaturen steigen wieder an und erreichen heute sommerliche 27 bis 32 Grad. Sicher unterwegs mit Radio Kärnten, A10 Tauernautobahn Richtung Villach bei Spital. Der Wolfsbergtunnel ist gesperrt, ein LKW hat die Höhenkontrolle ausgelöst. Am besten die Dauer der Sperre auf der Autobahn abwarten. Ansonsten kommen Sie gut voran, wir wünschen eine angenehme Fahrt.
0: Sport, Fußball, Weltmeisterschaften, kennst du schon die neue Erklärung für die Abkürzung FIFA?
4: Sag mir.
0: Fix it for America. Ja. Und damit sind wir auch schon bei den Spielen der letzten Stunden. USA gegen Belgien 1:4. Da haben die Belgier die Antwort für das unsportliche Verhalten der FIFA am Platz gegeben. Und Portugal gegen Spanien durch ein Last-Minute-Tor, muss man wirklich sagen, 0:1 Spanien und Belgien. Damit weiter. Und abseits der Fußball-Weltmeisterschaften, Hannes Arasche, was hat sich da im Sport getan? Er weiß es und er erzählt es uns.
5: Wasserski-Springer Luca Rauchenwald vom Wasserski-Club Wörthersee sichert sich in Recetto in Italien seinen ersten Sieg auf der europäischen Pro-Tour. Der Europameister landet bei 71,10 Meter, somit auch österreichischer Rekord. Stark unterwegs auch der Nachwuchs. Im Slalom ist Kathi Wienerreuther nach ihrem Sieg in Wien in der Europarangliste der U14-Mädels auf Platz 1. Im Springen führt diese Rangliste die Klagenfurterin Emily Bittmann an. Sie gewinnt ein internationales Springen in Tschechien. Fußball abseits der Weltmeisterschaft, da bestreitet das U19-Damen-Nationalteam mit den Kärntnerinnen Tina Krasnick und Sarah Trinkel heute ab 20 Uhr in Sarajevo das historische EM-Halbfinale gegen Deutschland. ORF Sport Plus überträgt live. Der deutsche Bundesligist Hoffenheim mit Ex-WRC-Trainer Christian Ilzer kassiert von Newcastle eine Rekordablöse von 50 Millionen Euro für Stürmer Basomana Touré. Und KTM verpflichtet für die MotoGP-WM ab 2027 den Spanier Alex Marquez und den Italiener Fabio Di Gianantonio.
0: Fabio Di Gianantonio, wie das schon klingt. Hannes Arasche, danke vielmals. Ja, ich bin schon gespannt auf die Analyse des Spanien-Portugal-Spiels, vor allem von Manfred Mertl gleich hier in der Morgenshow von Radio Kärnten.

0: 3:45.
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0: Guten Morgen, Manfred. Schönen guten Morgen, Doc. Schön, dass du da bist. Spanien gegen Portugal. Wir haben uns riesig darauf gefreut und sind zumindest in der ersten Halbzeit nicht enttäuscht worden. Hochklassiges Spiel.
2: Insgesamt war es ein wunderbares Spiel. Es war wunderschön zum Zusehen. Es haben hier wirklich zwei Fußballmannschaften gespielt, die den Fußball in den Mittelpunkt stellen. Vor allem die Balltechnik, die war enorm und trotzdem mit einer Dynamik und Zweikampfkraft ist gespielt worden. Das war sensationell.
0: Wobei gerade die Technik, wenn du die ansprichst, da war es doch so in den ersten, würde ich sagen, 20 Minuten bei den Spaniern ungewöhnlich viele Zuspiel, auch Annahmefehler, da auch Jamal. Haben ja, da Nerven gezeigt,
2: ja,
0: oder?
2: Ja. Jamal war für mich gestern überhaupt nicht so besonders gut im Spiel. Ja. Da hat man schon wieder gesehen, dass der Ronaldo, der Altmeister, trotzdem noch einmal um die letzte Chance kämpft, Weltmeister zu werden. Hat für mich beeindruckend gespielt, mit 41 Jahren, muss man sagen. Aber insgesamt war das Spiel dann von Minute zu Minute besser und vor allem in der ersten Halbzeit ein abwechslungsreiches Spiel mit Torchancen dort und da.
0: Und dieses Tor zum 1:0, zum entscheidenden Tor für die Spanier, das war dann auch so für mich ein bisschen symptomatisch für die Spielweise der Spanier. Das hat mir wahnsinnig gut gefallen.
2: Ja, das war einfach wunderschön. Es war genau dieser Pass in die Lücke, so ähnlich wie eigentlich das Tor von Algerien war gegen Österreich. Also ein wunderschöner Pass. Und der hat das eiskalt abgeschlossen. Ich muss sagen, Mikel Merino ist ja schon uns aufgefallen vor 2 Jahren, da in der 119. Minute damals also die Deutschen aus dem Viertelfinale geschossen hat mit einem wunderschönen Kopfball. Und das ist eigentlich der Mann, der besondere Resultate dann erspielt.
0: Ebenfalls im Viertelfinale und darüber freue ich mich, muss ich ganz ehrlich gestehen, Belgien durch ein 4:1 gegen Amerika. Die Burschen in Amerika kennen überhaupt nichts dafür, aber ich glaube, die ganze Welt atmet auf, dass Belgien weitergekommen ist. Oder eigentlich schaut.
2: Ja, ich glaube auch, dass da 5 Milliarden hochjubeln, dass also Amerika das nicht geschafft hat, durch Interventionen vielleicht das Spiel zu beeinflussen. Belgien hat sehr, sehr gut gespielt und wir haben es gestern schon gesagt, Belgien ist zu beachten. Und es war für alle ein Befreiungsschlag, dass Belgien gewonnen hat und doch noch so souverän gewonnen hat.
0: Und ich glaube, da kann der Trump jetzt telefonieren, mit wem er will, dieses 4:1 wird stehen
2: bleiben. Ja, vielleicht werden wir morgen erfahren, dass das Resultat oder das Spiel gar nicht stattgefunden hat.
0: Wahrscheinlich. Dankeschön, Manfred Mertl, 2:45.

0: ist geworden. 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
1: Heute wird es sonnig und sommerlich warm mit Höchstwerten zwischen 27 und 32 Grad. Trotz einigen Quellwolken ab Mittag bleibt es trocken. Zusätzlich weht leichter bis mäßiger Wind. 18 Grad hat es aktuell bei Ihnen in Villach, 17 in Klagenfurt, in St. Veit und Völkermarkt 15 und in Heiligenblut ist es heiter bei 12 Grad.
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3: Es ist Dienstag, der 7. Juli. Guten Morgen. Mit einem skurrilen Betrug hat sich die Polizei in Villach beschäftigen müssen. Ein 25-jähriger Afghane hat gestern Anzeige erstattet. Er soll 1.000 Euro an das Land Kärnten überwiesen haben, um eine österreichische Staatsbürgerschaft zu bekommen. Diese soll er aber nie erhalten haben. Durch die Ermittlungen ist dann herausgekommen, dass der junge Mann das Geld auf das Konto seiner Freundin überwiesen hat, die ihm via E-Mail vorgespielt haben soll, eine Angestellte des Landes Kärnten zu sein. In ihrer Einvernahme sagt sie, sie wollte ihren Freund wieder aufbauen, nachdem er eine Ablehnung der Staatsbürgerschaft bekommen hatte. Im Nationalrat soll heute mit einer voraussichtlichen Zweidrittelmehrheit von ÖVP, SPÖ, NEOS und Grünen das neue Volksgruppengesetz beschlossen werden. Es sieht unter anderem eine Ausweitung der zweisprachigen Gerichtsbarkeit für Kärntner Slowenen vor. Statt 11 umfasst sie künftig 27 Gemeinden. Zusätzlich wird sie durch die Errichtung zweisprachiger Kompetenzzentren an den Gerichten in Klagenfurt und Völkermarkt abgesichert. Der ORF hat berichtet. Volksgruppenvertreter sprechen von notwendigen, aber noch nicht ausreichenden Schritten. Vor allem im zweisprachigen Bildungsbereich sehen sie noch viel Ausbaupotenzial. Lisa Nadmesnik informiert.
4: Es ist vor allem die Elementarpädagogik, in der die Mehrsprachigkeit noch viel zu wenig präsent ist und das trotz steigender Nachfrage in den Kindergärten, sagt Bernard Sadonik von der Gemeinschaft der Kärntner Slowenen.
5: Wir merken es in den zweisprachigen Gemeinden, aber auch außerhalb des autochthonen Siedlungsgebietes, dass der Wunsch der Eltern, nicht nur aus der Volksgruppe, sondern vor allem aus der Mehrheitsbevölkerung, dass unsere Kinder beide Sprachen erlernen und dazu vielleicht noch Italienisch und Englisch, dass dieser Wunsch sehr stark da ist. Und es müsste möglich sein, dass wir insgesamt die Elementarpädagogik auch in einem Bundesgesetz, das heißt in einem Volksgruppengesetz, neu festschreiben.
4: Auch weil es in der Ausbildung dazu noch an Rahmenbedingungen fehlt. So wird etwa an der BAföG, der Bildungsanstalt für Elementarpädagogik, Slowenisch lediglich als Freigegenstand angeboten und zwar entweder als Fremd- oder Volksgruppensprache. Einen eigenen Lehrplan für jene, die sich zweisprachig ausbilden lassen wollen, gibt es nicht. Einen Schritt weiter ist man an der Pädagogischen Hochschule. Dort wird ab Herbst 2027 ein eigenes Bachelorstudium für Elementarpädagogik gestartet, das künftig auch zweisprachig angeboten werden soll. Ein durchgängiges zweisprachiges Angebot vom Kindergarten bis zur Matura würde die Mehrsprachigkeit unter den Kindern generell fördern, zeigt sich Eva Hartmann, zuständig für den Arbeitsbereich Minderheitensprache und Mehrsprachigkeit in der Pädagogischen Hochschule, überzeugt.
6: Hier wäre es wirklich Ziel, dieses Potenzial auch zu nutzen, also dieses Potenzial, das wir in den Volksschulen grundlegen, das dann auch in den weiterführenden, vor allem aber im frühkindlichen Bereich auch zu nutzen, weil auch die Wissenschaft zeigt, Kinder lernen am einfachsten die Sprache. Je jünger sie sind, umso natürlicher, umso schneller erfolgt der Spracherwerb.
4: So die Expertin.
3: Auch wenn sich die meisten Kinder und Jugendlichen am kommenden Freitag in ihre wohlverdienten Ferien verabschieden, müssen sich manche von ihnen nach einer Erholungsphase wieder mit der Schule befassen. Deutsch, Mathematik und Englisch zählen zu den am meisten nachgefragten Fächern, wenn es um die Nachhilfe geht. Und da gibt es in Kärnten auch mehrere kostenlose Angebote. Insgesamt geben Eltern in Kärnten aber 9,5 Millionen Euro im Jahr für Nachhilfe aus, Konrad Weichselbraun.
7: Pro Schüler wären das knapp 850 Euro im Jahr. Laut Daniel Weidlitsch von der Arbeiterkammer sei das deutlich mehr als im österreichweiten Durchschnitt. Daher auch das Angebot der AK, vor allem für Familien mit geringerem Einkommen bis 5.000 Euro brutto. Hier nach einer Einschreibgebühr von 10 Euro kostenlose Nachhilfestunden anzubieten. Für Lehrlinge entfalle diese Gebühr, sagt Bildungsexperte Daniel Weidlitsch von der AK.
8: Mathematik ist eigentlich das Fach, das am stärksten nach nachgefragt wird. Das ist nicht nur in Kärnten so, sondern österreichweit so. Also insofern ist es vor allem auch, was die Rahmenbedingungen betrifft, ein Angebot, wo wir vor allem jene unterstützen wollen, wo es schwer gewährleistet werden kann, dass man einige hundert Euro pro Jahr für Nachhilfe ausgeben kann.
7: Familien im Besitz einer Familienkarte des Landes, die können über die Kärntner Volkshochschulen kostenlose Nachhilfe für ihre Kinder in Anspruch nehmen. Tanja Leitner, die pädagogische Leiterin der Volkshochschulen.
9: Das heißt, wenn man die Familienkarte besitzt, hat jedes Kind 20 Stunden im Jahr Nachhilfemöglichkeiten, und zwar in den Unterrichtsfächern Deutsch, Mathematik und Englisch.
7: Auch die Caritas bietet über die Lerncafés ab 31. August wieder kostenlose Nachhilfestunden an, in einem zweiwöchigen Kurs, und zwar in Villach und Klagenfurt, sagt Caritas-Direktor Ernst Zandrisser. Die Warteliste sei enorm. Das ganze Jahr über werden 255 Kinder in Kärnten betreut.
10: Wir sind da ganz eng mit den Klassenlehrern und Direktionen in Kontakt, die uns im Wesentlichen auch diese Schüler vermitteln.
7: Und ab dem 17. August bietet auch Lernquadrat in Klagenfurt und Spital wieder Intensivkurse für Schülerinnen und Schüler an. Allerdings nicht kostenlos. Geblockte Einheiten an 5 Tagen werden ab 240 Euro angeboten.
3: Das war das Radio Kärnten Frühjournal. Jetzt geht es weiter mit dir, Mike.
0: Danke vielmals, Barbara. 9:07. Schönen guten Morgen, Kärnten.
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0: Maledetta Primavera, Nino De Angelo, eine also so neu ist die Aufnahme auch nicht mehr, aber der Song kommt aus den frühen 80ern und das war die Aufnahme von Nino De Angelo um 6:55.
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0: hatte mit dem gestrigen Tag des Kusses zu tun und dann haben wir einen First Kisser gesucht quasi. Jemanden, der in seinem Leben genau eine Person geküsst hat, ja? Weil er gesagt hat, hey, da kommt nichts Besseres nach, den nehme ich oder die nehme ich und da bleibe ich dabei. Und da haben wir ein paar Leute bei uns angerufen, habe ich mir gar nicht gedacht. Waltraud Assinger, schönen guten Morgen.
3: Guten Morgen.
0: Guten Morgen, Trudi. Recht herzlichen Dank, dass Sie bei uns angerufen haben. Sie haben Ihren ersten Küsser geheiratet.
3: Ja, den ersten Küsser habe ich geheiratet.
0: Ja.
3: Mit 18 Jahren habe ich ihn kennengelernt, mit 20 haben wir dann geheiratet.
0: Okay.
3: 58 Jahre verheiratet.
0: Respekt, herzlichen Glückwunsch. Weil ich es immer frage, das Geheimnis einer guten Ehe, was würden Sie sagen?
3: Immer sich gut vertragen.
0: Ja, das ist ja, das wäre ja die Idee, aber wie vertragt man sich immer gut?
3: Wohl, das geht sich aus.
0: Wohl? Habt ihr nicht gestritten miteinander?
3: Eigentlich nicht, nein.
0: Echt?
3: Es gab manchmal ein bisschen Meinungsverschiedenheit, aber dann ist gleich 5 Minuten wieder alles gut gewesen.
0: Ja, also da haben sie aber einen Volltreffer gelandet. Und er natürlich, gell?
3: Er
0: auch,
3: ja.
0: Er auch, aber
3: ein paar Jahre haben wir 60 Jahre verheiratet.
0: Glauben Sie, hat er dann in den letzten 60 Jahren auch nie mit jemand anderem geschmust, oder?
3: Nein, geschmust nicht, aber gepuzzelt vielleicht.
0: Ja, das ist ja wohl erlaubt, oder? 2 Volltreffer haben einander geheiratet.
3: 5 Kinder, 14 Enkelkinder, 8 Enkel, Urenkel.
0: Boah, hat uns gestern Waltraud Assinger erzählt. Wunderschöner Luftikus, wie ich finde. Ich habe mich riesig darüber gefreut. 6:56, guten Morgen, Kärnten.

0: Der heutige Luftikus führt uns auf einen anderen Kontinent. In 10 Minuten hier bei uns in der Morgenshow.
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2: Am Mikrofon ist Felix Schneider-Storm. Die für Oktober geplante Umsetzung des digitalen Eltern-Kind-Passes wird neuerlich verschoben und dürfte erst im nächsten Jahr umgesetzt werden. Dem Vernehmen nach sind Schnittstellenprobleme der Grund. Eine entsprechende Gesetzesänderung dürfte morgen im Rahmen des Budgetbegleitgesetzes beschlossen werden. Mehr von Stefan Kappacher.
3: Die Ärztekammer hat in einem Rundschreiben an die niedergelassenen Ärzte auf die Verschiebung hingewiesen. Bundeskurienobmann Edgar Wutscher dazu.
4: Uns blutet das Herz. Wir haben jetzt 3 Jahre gemeinsam mit dem Dachverband und dem Ministerium daran gearbeitet und jetzt wird es wieder verschoben.
3: Eine offizielle Bestätigung vom Gesundheitsministerium gibt es nicht. Dem Vernehmen nach sollen aber Schnittstellenprobleme den Start im Oktober unmöglich machen. Wutscher.
4: Was ich höre, gibt es in Wiener Krankenhäusern, die Geburt eintragen müssen in den digitalen Eltern-Kind-Pass. Da gibt es Probleme.
3: Die Einführung des elektronischen Passes ist schon einmal aufgrund der Komplexität des Projektes, wie es damals hieß, verschoben worden. Anfang 2026 war das ursprüngliche Zieldatum.
2: In der türkischen Hauptstadt Ankara kommen heute die Staats- und Regierungsspitzen der NATO-Staaten zu einem 2-tägigen Gipfeltreffen zusammen. Es geht unter anderem um Milliardenhilfen für die Ukraine im Kampf gegen die russischen Aggressoren, aber auch um die Zukunft des Bündnisses angesichts der drohenden Abkehr der USA unter Präsident Donald Trump. Trump hat die Verbündeten immer wieder dafür kritisiert, nicht genug für ihre Verteidigung auszugeben. Vor der Küste des Oman ist ein Tanker in der Straße von Hormus in Brand geraten. Kurz zuvor soll ihn ein Geschoss getroffen haben. Ein ähnlicher Vorfall hatte vor gut einer Woche gegenseitige Militärschläge zwischen den USA und dem Iran ausgelöst. Und das, obwohl sich beide Seiten auf eine Waffenruhe und eine auf zunächst 60 Tage befristete Öffnung der Straße von Hormus unter bestimmten Auflagen verständigt hätten. Sarah Imler berichtet.
5: Der Tanker ist nur rund 15 Kilometer vor der Küste Omans unterwegs, als ihn ein unbekanntes Geschoss trifft. An Bord bricht ein Feuer aus, Verletzte gibt es ersten Angaben zufolge nicht. Auch Umweltschäden werden bislang nicht gemeldet. Die britische Behörde für die Sicherheit der Handelsschifffahrt stützt sich dabei auf die Angaben der Besatzung. US-Medien berichten unter Berufung auf 2 US-Beamte, dass der Iran mindestens 2 Raketen abgefeuert habe. Zuletzt hatte genau so ein Vorfall zu gegenseitigen Angriffen zwischen den USA und dem Iran geführt. Dabei verhandeln beide Länder eigentlich über ein dauerhaftes Ende des Kriegs und die langfristige Wiedereröffnung der Straße von Hormus. Diese Gespräche liegen derzeit allerdings auf Eis. Grund sind die mehrtägigen Trauerfeierlichkeiten für den iranischen Revolutionsführer Ali Khamenei, der am Anfang des Kriegs getötet worden ist.
2: Bei der Fußball-Weltmeisterschaft erstickt Belgien alle Hoffnungen der Gastgeber aus den USA im Keim. Mit einem 4:1-Sieg konnten die Belgier das Spiel klar für sich entscheiden. Und sie treffen im Viertelfinale dann auf Spanien. Die Spanier werfen nämlich Portugal mit Superstar Cristiano Ronaldo aus dem Turnier mit einem Tor in letzter Minute. Das Spiel endet 1:0. Das waren die Nachrichten mit Felix Schneider-Storm. Zum Wetter.
6: Im Flachland sind heute vielerorts wieder 30 Grad und knapp darüber zu erwarten. Auch in den kommenden Tagen werden immer irgendwo in Österreich die 30 Grad erreicht. Morgen und übermorgen speziell im Süden und im Westen. Ab Freitag wieder verbreitet. Eine so große Hitze wie Ende Juni ist allerdings nicht zu erwarten. Derzeit in Wien und Eisenstadt bewölkt bei 21 Grad. St. Pölten heiter 19. Linz und Salzburg heiter 18. Innsbruck heiter 14. Bregenz heiter 21. Graz bewölkt 18 und Klagenfurt wolkig 17 Grad. Sonnenschein und Wolken wechseln heute. Auch wenn die Wolken zeitweise recht dicht werden, bleibt es meist trocken. Es frischt lebhafter bis starker Westwind auf und die Temperaturen steigen auf 25 bis 33 Grad. Morgen weiterhin sehr windig, aber nicht ganz so warm. Sonne und Wolken wechseln, auch ein paar Regenschauer sind dabei, speziell vom Tiroler Unterland bis ins Nordburgenland. So viel zum Wetter mit Nicola Biermeier.
0: Danke Nicola, sicher unterwegs mit Radikanten auf den Straßen.
7: A10 Tauernautobahn Richtung Villach bei Spital. Der Wolfsbergtunnel ist gesperrt, ein LKW hat die Höhenkontrolle ausgelöst. Am besten die Dauer der Sperre auf der Autobahn abwarten. Ansonsten kommen Sie aber gut voran und wir wünschen eine angenehme und vor allem sichere Fahrt.
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1: Hey Caro.
2: Schönen guten Morgen.
1: So, wir reisen.
2: Ja, auf einen anderen Kontinent.
1: Ja, war ich noch nie.
2: Ja, nicht.
1: Also, ein bisschen. Bei einer Schiffsreise ja mal Tunis, aber das zählt jetzt fast nicht. Ich meine, technisch schon, aber zählt nicht wirklich. Also, ganz oben, ne? Geografisch, also im Norden des Kontinents, ja? Ich wollte, ja.
2: Nein, danke.
1: Just to make sure. Dort reisen wir hin, aber nicht nach Tunis, sondern ein bisschen weiter noch. Ja. Warum wir das tun, das erklären wir Ihnen in ein paar Minuten im Luftikus in der Morgenshow und wünschen einen schönen guten Morgen.
2: Morgen.

0: Ich m'en fous.
1: 7:45, das Wetter heute.
2: Leicht bewölkt starten wir in den Tag. Von Norden ziehen ab Mittag vermehrt dichtere Wolken durch. Gesamt gehen sich aber einige Sonnenstunden aus. Es bleibt trocken und freundlich. Bis zum Nachmittag sind warme 27 bis 31 Grad zu erwarten. In Villach messen wir aktuell 18 Grad, 17 Grad.

0: 22 Grad und in Laibach, Ljubljana ist es wolkig bei 18 Grad.
1: 7.13, der Luftikus gleich hier.
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1: Heute ist internationaler Tag des Kiswahili. Ja, das ist eigentlich eine Bantu-Sprache, lese ich hier, und die am häufigsten gesprochene Sprache in Afrika südlich der Sahara. Und jetzt halte ich fest, 230 Millionen Damen und Herren sprechen Kiswahili.
0: Wahnsinn, 230 Millionen ist schon eine Nummer.
1: Das ist schon eine Nummer, ja. Ich meine, überlege mal, wie wenig Deutsch können. Ne?
0: Ja.
1: Also wenn du jetzt sagst, du nimmst Deutschland und Österreich zusammen, dann sind wir, was weiß ich, bei 100 Millionen und bei der Schweiz tust du noch ein paar dazu, weil die ganze Schweiz spricht auch nicht Deutsch. Ja. Und dann haben wir aber schon abgeausnet. Ne? Und da reden wir von 230 Millionen. Da denken wir uns, kann es doch nicht so schwer sein.
0: Jemanden zu finden, der uns heute ein bisschen die Sprache näher bringt, uns vielleicht einen Satz oder von mir aus ein sinngemäßes Wort zusammengefüge.
1: Ja, guten Morgen oder
0: sowas
1: Wetter ist schön heute oder so. Irgendetwas.
0: Sowas.
1: Ich habe keine Ahnung von Kiswahili.
0: Kiswahili beibringt.
1: Ja. Liebe Damen und Herren, die ihr uns zuhört und aus welchen Gründen auch immer das Kiswahili mächtig seid,
0: ruft an und bringt uns ein bisschen was weiter. Genau. Wir sind auf jeden Fall neugierig auf diese Sprache.
1: Ja.
0: 0463 511 00 und die 5.
1: Das ist natürlich auch interessant, man hat diese Sprache auch, also ich jedenfalls, überhaupt nicht im Ohr. Nicht? Wurscht, ob du es kannst oder nicht, du weißt so in etwa, wie Französisch klingt, wie Italienisch klingt, wie Russisch klingt, genau, wie Slowenisch klingt und so weiter. Aber bei Kiswahili habe ich jetzt überhaupt keine Idee.
0: Würde ich jetzt
1: dazu
0: auch auf der Leitung stehen.
1: Gar nichts. Daher, meine Damen und Herren, wenn Sie des Kiswahili mächtig sind, dann rufen Sie uns jetzt an. Ich meine, Sie können uns natürlich viel erzählen, gell, weil überprüfen tun wir uns ein bisschen schwer.
0: Schnell erfunden, irgendeine
1: genau,
0: Sprache.
1: Ja, 0463
0: 511 00 und die 5.
1: Genau, wenn Sie mein Luftikus sein wollen, weil Sie Kiswahili können, aus welchen Gründen auch immer, dann rufen Sie mich jetzt an und gewinnen Sie
7: ein Frühstückspaket mit Milch- und Käsespezialitäten der Kärntner Milch.
1: Das heißt zum Beispiel Frühstück auf Kiswahili. Ja?
0: Das wäre auch spannend.
1: Keine Ahnung. 0463
0: 511 00 und die 5.
1: Rufen Sie uns an. 13 vor halb 8.

0: 7 Uhr und 23 Minuten ist es mittlerweile geworden. 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
1: A10 Tauernautobahn Richtung Villach bei Spital. Der Wolfsbergtunnel ist weiterhin gesperrt. Ein LKW hat die Höhenkontrolle ausgelöst. Am besten die Dauer der Sperre auf der Autobahn abwarten. Ansonsten kommen Sie aber gut voran. Sind uns keine Störungen gemeldet worden. Gute und sichere Fahrt.
0: Dummer was fürs Kopferl?
1: Ja.
0: Mentale Stärke, wichtiges Anliegen. Manuel Horret hat heute Großes mit uns vor.
2: Ja, die nächsten 60 Sekunden werden Sie richtig glücklich machen. Tipp Nummer 1 ist der Gänsehauttrick. Denken Sie an einen besonderen Moment, der Sie wirklich tief berührt hat. Vielleicht als Ihr Kind geboren wurde, an einen Heiratsantrag, an einen großen Erfolg oder an den Kuss, den Sie nie vergessen haben. Unser Gehirn kann solche Erinnerungen erstaunlich intensiv nachfüllen und gibt uns damit Glücksgefühle, die Schokolade fürs Gehirn. Tipp Nummer 2 ist das Kompliment. Jeder von uns freut sich doch über ein ehrliches Kompliment. Aber warum sollten wir darauf noch warten? Schenken Sie sich doch selbst eines heute. Sagen Sie sich einfach, das habe ich heute richtig gut gemacht. Diese Anerkennung hebt sofort Ihre Stimmung. Und Tipp Nummer 3 ist der Glückstanz. Lieblingslied einschalten, einfach eine Minute lang mitwippen oder tanzen. Es muss gar nicht schön aussehen, sondern einfach nur Spaß machen. Bewegung und Musik gemeinsam sorgen für besonders viele Glücksgefühle und versorgen uns mit einer extra Portion Schokolade fürs Gehirn.
0: Klingt gut, warum nicht? Danke dir, Manuel. 5 vor 7:30. Guten Morgen, Kärnten.

0: Minute nach 7:30 Barbara Veit mit den News.
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2: Kunststoff- und Metallverpackungen gehören seit vergangenem Jahr zusammen in die gelbe Tonne. Die Kärntnerinnen und Kärntner haben sich angepasst. Laut einer aktuellen Analyse der Sammel- und Verwertungssysteme sind so im Vorjahr in unserem Bundesland um 4% mehr Verpackungen gesammelt worden als 2024. Das bei einem ohnehin schon hohen Niveau der Sammelmengen. Verbessern kann sich noch der Anteil des falsch weggeworfenen Mülls. Der lag im vorigen Jahr bei 15%. Wegen eines Sekundenschlafs hat der 19-Jährige am Abend einen Unfall auf der A10 Tauernautobahn gebaut. Er ist in Richtung Villach gefahren, als er kurz weggenickt ist. Dadurch ist er von der Straße abgekommen und gegen die Leitschienen geprallt. Er wurde unbestimmten Grades verletzt und von der Rettung in das Krankenhaus Villach gebracht. Ohne Führerschein, mit falschen Kennzeichen und unter Drogen, so ist ein 26-Jähriger mit einem Auto am Abend in Klagenfurt unterwegs gewesen. Weil der junge Mann auffällig gefahren ist, hat ihn eine Polizeistreife bemerkt. Als sie ihn anhalten wollten, ist der Fahrer in einer Seitengasse stehen geblieben und weggelaufen. Kurz danach ist er aber zurückgekommen und wurde von der Polizei angezeigt. Das Wetter ist heute wieder sommerlich, richtig, Caro?
3: Das ist absolut richtig. Wir erreichen heute Höchstwerte zwischen 27 und 32 Grad. Trotz einigen Quellwolken ab Mittag bleibt es trocken und freundlich. Zusätzlich wird leichter bis mäßiger Wind.
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3: Da ist weiterhin alles in Ordnung. Wenn Sie noch Verkehrsinformationen für uns haben, rufen Sie gerne kostenlos an unter 0800 600 601. Gute Fahrt.
0: Sport. Wir haben Weltmeisterschaftsergebnisse. Achtelfinale Portugal gegen Spanien 0:1. Ein Last-Minute-Tor für Spanien hat den Aufstieg gesichert. Ja, und dann USA gegen Belgien. Ich habe nicht gedacht, dass ich mich da so drüber freuen kann, dass Belgien mit 4:1 gewonnen hat. Die Belgier geben da die einzig richtige Antwort am grünen Rasen. Wobei die amerikanischen Burschen, die können da ja nichts dafür. Aber diese Geschichte mit der roten Karte, da wird bestimmt noch sehr, sehr viel auch weit nach den Weltmeisterschaften diskutiert. Nicht nur über den amerikanischen Präsidenten, sondern vor allem auch über den FIFA-Präsidenten, wie ich einmal annehme. Dann gibt es sicherlich auch noch anderes als die Fußball-Weltmeisterschaften, Hannes Warasche.
4: Fußball abseits der Weltmeisterschaft. Da bestreitet das U19-Damen-Nationalteam heute Abend ab 20 Uhr in Sarajevo das historische EM-Halbfinale gegen Deutschland. Mit dabei die beiden Kärntnerinnen Tina Krasnick und Sarah Trinkel. ORF Sport Plus überträgt live. Der RZ Pellets WRC bezieht morgen das Trainingslager in Maria Alm in Salzburg. Erster Testgegner ist dann am Freitag Başak Şehir Istanbul. Gute Nachrichten für Austria Klagenfurt. Sponsor TGI mit Helmut Kaltenecker bleibt definitiv an Bord und weitet das Engagement künftig auch auf das Damenteam aus. Oliver Glasner wird Cheftrainer bei Nottingham Forest, unterschreibt für 3 Jahre, soll gemäß englischen Medienberichten bis zu 15 Millionen Euro pro Jahr erhalten. Und Eishockey, da wurde in Mailand mit der Errichtung einer neuen Arena begonnen. Der Bau soll im Oktober fertig sein. In Linz dockt Dylan Wells an. Ein neuer Einser-Goalie aus der East Coast Hockey League in Nordamerika.
0: Dankeschön, Hannes Horasche. Wir lösen unseren Kiswahili-Luftikus auf, was mich besonders freut, weil ich hatte, nachdem wir gesagt haben, dass wir heute jemanden suchen, der Kiswahili kann, meine Zweifel, ob das überhaupt machbar ist. Ist es doch. Gibt gar nicht so wenig Menschen in Kärnten, die die Sprache offensichtlich beherrschen. Bin schon sehr, sehr gespannt darauf. In ein paar Minuten hier in der Morgenshow von Radio Kärnten.

0: Ja, ich bin auch von Österreich, aber jetzt ist es Afrika, das uns interessiert. Gleich hier in der Morgenshow von Radio Kärnten.
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0: Heute ist internationaler Tag des Kiswahili, Sprache, die von 230 Millionen Menschen südlich der Sahara gesprochen wird. Wusste gar nicht, dass das so viele sind. Und damit setzen wir uns auseinander.
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0: Wir suchen nämlich jemanden, der Kiswahili kann. Nadine Grolitsch war nur eine, die uns angerufen hat. Nadine, schönen guten Morgen.
12: Guten Morgen.
0: Warum um alles in der Welt können Sie Kiswahili? Ich meine, es ist jetzt nicht die erste Sprache, die einem einfällt, wenn man eine Fremdsprache lernen möchte, oder?
12: Ja, das stimmt. Ich kann die Sprache, weil ich nach meiner Matura, das ist auch schon 2012, nach Tansania ein Auslandsjahr gemacht habe.
0: Okay.
12: Ja.
0: Okay. Genau. Auch da wiederum, Tansania ist jetzt auch nicht unbedingt das, das einem als erstes einfällt, wenn man sagt, man möchte ein Auslandsjahr machen. Wie sind Sie darauf gekommen?
12: Ja, das war eigentlich auch dadurch, dass von meiner Mama ganz gute Freunde, die haben unten beim Projekt gearbeitet. Und da bin ich eigentlich dann auf das Land gekommen und habe mir gedacht, das würde mich interessieren. Da mal hinzufahren.
0: Okay, ja. Und dann waren Sie ein Jahr dort und dort spricht man Kiswahili?
12: Dort spricht man Kiswahili, ja. Genau.
0: Eine Sprache, die schwer zu lernen ist?
12: Ich würde sagen, an und für sich ist sie logisch,
0: ja,
12: aber anders aufgebaut als Deutsch. Also man muss sich am Anfang schon ein bisschen einfuchsen in das, weil halt bei uns...
0: Die Logik, ja klar. Ja, ja.
12: Viele einzelne Wörter und in Kiswahili werden viele Wörter in einem Wort zusammengefügt.
0: Ich verstehe.
12: Und gleichzeitig kann man das aber dann auch noch so viel variieren.
0: Mhm.
12: Aber wenn man die Regeln dann draußen hat, dann ist es eigentlich logisch und leichter.
0: Ja, okay. Ist spannend, was Sie sagen, weil selbes hat man mir auch schon gesagt über, ich weiß nicht, in China, also Mandarin-Chinesisch, auch da, es ist eine ganz eigene Logik, aber wenn man die einmal draußen hat, dann scheint das doch gar nicht einmal so schwierig zu sein. Höre ich bitte, ich rede da jetzt dann wirklich von Dingen,
12: genau,
0: von denen ich keine Ahnung habe. Wenn ich Sie jetzt fragen würde, was heißt guten Morgen?
12: Habari za asubuhi.
0: Boah, das ist aber ganz schön lang für so wenig. Also,
12: ja, also man muss es dann so, sie machen gern nämlich so, das Wort Habari heißt so, dass die Nachrichten, die sind die Nachrichten vom Morgen.
0: Okay.
12: Und jetzt kann man da ganz vieles sagen, zum Beispiel Habari za Mama, zum Beispiel. Wie geht's der Mama? Oder wie sind die Nachrichten
0: von der Mama? Okay,
12: ja, genau.
0: Aber jetzt verstehe ich schon, was Sie meinen mit der Logik. Es ist eine ganz andere Logik, also da reden wir nicht von einem Eigenschaftswort und dem Hauptwort in Verbindung, sondern eine ganz andere Art zu denken. Und die muss man dann erst einmal drauf haben. Jetzt ist es bei Ihnen, haben Sie gesagt, schon einige Jahre her, dass Sie in Afrika gelebt haben. Das klingt aber bei Ihnen noch immer so, es geht so aus dem Stegreif raus. Haben Sie sich nach wie vor oder weiterhin mit der Sprache auseinandergesetzt?
12: Genau, ich bin dann eigentlich immer wieder mal auf Besuch gefahren, so zwischen 3 Monaten und ein paar Wochen und habe dann eigentlich das immer wieder vertieft.
0: Mhm.
12: Ich habe eine Freundin, die in der Nähe wohnt, die von Tansania ist,
0: ja,
12: die manchmal ein bisschen, nicht so viel, muss ich ehrlich sein, aber wo man reden kann. Und ich arbeite in der Geiterklinik, dann wir Kenianer auch. Mit denen kann ich dann auch das manchmal jetzt gerade beüben, weil in Kenia man Kiswahili spricht.
0: Die werden aber schön schauen, wenn da auf einmal ein Kärntner Dirndl sie auf Kiswahili anspricht, oder?
12: Ja, das stimmt schon.
0: Kann ich mir vorstellen. Geht's heuer auch wieder nach Afrika?
12: Ja, richtig,
0: ja?
12: Im Herbst, ja.
0: Ah, schön, schön. Nadine, es war spannend, mit Ihnen zu plaudern. Ich bedanke mich ganz herzlich.
12: Dankeschön.
0: Und ja, ich wünsche einen wunderschönen Tag. Ich hätte mir jetzt gewünscht, Sie mit irgendeinem gescheiten Satz auf Kiswahili von Ihnen zu verabschieden, aber es fällt mir keiner ein.
12: Darf ich zwei Sachen noch hinzufügen? Also einen Satz, den ich sehr lustig finde, ja, den ich gern beibringe, weil das sehr einfach ist und eher lustig in diesen Sprachen kommen wie Deutsch und Swahili,
0: ja,
12: ist der Satz Kaka Naomba Pipi.
0: Kaka Naomba Pipi. Das merkt man sich aus gutem Grund. Jetzt müssen wir nur noch wissen, was Kaka Naomba Pipi heißt.
12: Kaka heißt Bruder.
0: Oh.
12: Ja. Naomba heißt ich bitte.
0: Ja.
12: Pipi sind die Süßigkeiten.
0: Ah, Bruder, gib mir ein paar Süßigkeiten.
12: Ja, genau.
0: Ah, Kaka Naomba Pipi.
12: Naomba?
0: Naomba, ach, Scheibenkleister, war schon wieder falsch. Kaka Naomba Pipi. So.
12: Ja, genau.
0: Gut. Also, falls ich doch einmal in Afrika bin und ich hätte gerne was Süßes, dann komme ich damit durch.
12: Richtig. Und darf ich ganz kurz noch auf Swahili ein paar Grußworte aus.
0: Aber natürlich.
12: Super. Okay. Mimi wasali mia familia wangu, bibi wangu, na mama mkuba, na alles na Martin. Asante.
0: Ja, genau. Es war alles richtig. Passt. Nadine, ich danke vielmals.
12: Dankeschön.
0: Ciao, Papa. Wiederhören.
12: Schönen Tag.
0: Ciao. Genauso viel. Kaka Naomba Pipi. Ja, siehst?
9: Das geht sich aus.
0: Du kannst schon.
9: Kannst schon punkten. Kisaheli.
0: Kisaheli. Check.
9: Check. Erledigt.
0: 12:08.

0: 8 Minuten vor 8, das Wetter heute.
1: Wir starten leicht bewölkt in den Tag. Von Norden ziehen ab Mittag vermehrt dichtere Wolken durch. Gesamt gehen sich aber einige Sonnenstunden aus. Es bleibt trocken und freundlich. Bis zum Nachmittag sind warme 27 bis 31 Grad zu erwarten. Morgen Mittwoch gibt es in Kärnten erneut einen Mix aus sonnigen Phasen und dichteren Wolken. Großteils überwiegt jedoch der Sonnenschein. Dazu lebt Nordwestwind im Tagesverlauf mäßig auf und die Temperaturen erreichen 25 bis 30 Grad. Aus heutiger Sicht geht es sonnig durch den Donnerstag. Im Laufe des Tages bilden sich zwar ein paar Quellwolken, abseits des Berglands bleibt es aber regenfrei. Die Höchsttemperaturen steigen auf 26 bis 31 Grad. 20 Grad messen wir aktuell in Villach. Bei uns in Klagenfurt hat es derzeit 18 Grad. Kötschachmauten und Lienz, da werden 17 Grad gemessen. Und am Dobratsch hat es aktuell 12 Grad.
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0: Heißt Daniel Zobalik und der hat heute seinen 42. Geburtstag. Daniel, schönen guten Morgen. Hallo, Daniel.
3: Hallo.
0: Servus, der Mike da. Alles Gute zum Geburtstag.
3: Mal danke, das war was kann ich, dass du mir anrufst.
0: Ja, der Arno hat gesagt, wir sollen das machen. Und er hat gesagt, wie soll ich auch nach dem roten Kater fragen? Was haben Sie für einen roten Kater?
3: Ach so, das ist mein Kotz.
0: Ah, okay. So ein richtiger Garfield.
3: Ja, genau.
0: Okay. Und der ist halt beim Geburtstagsfeiern auch schon dabei?
3: Ja, ich bin jetzt momentan in Villach unterwegs. Mhm. Ich fahre gerade, ich habe was zum Erledigen. Mhm. Und dann fahre ich anschließend zu meinen Eltern nach Kötzerhaufe.
0: Und da wird der Kater dann auch schon warten. Daniel, da wünsche ich einen schönen Geburtstag. Das kann ich mir vorstellen. Daniel, einen schönen Geburtstag. Alles Gute wünsche ich.
3: Ja, danke.
0: Ciao, Papa. Wiederhören.
3: Danke.
0: Ciao. 6 Minuten noch, dann ist es 8 Uhr.

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5: Im Studio ist Felix Schneider-Sturm. Beim zweitägigen NATO-Gipfel in Ankara, der heute beginnt, werden alle Staats- und Regierungschefs der 32 NATO-Mitgliedsländer erwartet und auch der ukrainische Präsident Volodymyr Zelensky wird anreisen. Damit alles glatt geht, überlässt die Türkei nichts dem Zufall, wie aus Istanbul Rosa Leyen berichtet.
6: Ankara wirkt leergefegt. 56.000 Polizisten sind im Einsatz. Die Stadt ist voller blauer NATO-Plakate. Der Schlüssel zum Frieden steht da geschrieben. Unwidersprochen, denn jene, die gegen die NATO demonstrieren wollten, wurden verhaftet. Und kritische türkische Journalisten wurden diesmal nicht akkreditiert. Eine schwere Verletzung von NATO-Werten, meint Serkan Demirtas, Ankara-Chef von Hürriyet Daily News.
7: Es ist sehr enttäuschend zu sehen, dass sich auf der einen Seite all die Staats- und Regierungschefs hier für die Sicherheit der Welt versammeln und auf der anderen Seite wird in der Türkei hart durchgegriffen. Kein gutes Zeichen für die Zukunft des gesamten Bündnisses.
5: Berichtet Rosa Leyen aus Ankara natürlich, nicht aus Istanbul. In der Straße von Hormuz hat die Crew eines Tankers eine Explosion auf ihrem Schiff gemeldet. Ein unbekanntes Geschoss hatte das Schiff getroffen, wie die britische Behörde für Handelssicherheit berichtet. Bei dem Feuer sei niemand verletzt worden. Wer hinter dem Angriff steckt, bleibt vorerst unklar. Der Nationalrat beschließt heute zwei neue Schulfächer. Künftig soll in der AHS-Oberstufe Medien und Demokratie sowie Informatik und künstliche Intelligenz unterrichtet werden. Im Gegenzug wird die zweite lebende Fremdsprache bzw. Latein gekürzt. Jede fünfte Familie mit Kind kann sich wegen zu hoher Reisekosten nicht mehr eine Woche Sommerurlaub leisten. Das zeigt eine Analyse des Momentum-Instituts. Die Spritpreise sind um mehr als 26% gestiegen, Preise für Campingplätze, Jugendherbergen oder für Flüge um rund 14%. Das treffe vor allem Menschen, die auf günstigere Urlaubsformen angewiesen sind, so das Momentum-Institut. Das nächste Viertelfinale der Fußball-WM steht fest und lautet Spanien gegen Belgien. Die Spanier setzen sich knapp gegen Portugal durch und Belgien schlägt den im Vorfeld viel diskutierten Co-Gastgeber USA. Christoph Roth.
8: Die Belgier feiern in Seattle einen klaren 4:1-Sieg. Damit steht das Team von Trainer Rudi Garcia im Viertelfinale. Wir haben gezeigt, dass Belgien eine große Fußballnation ist. Die Spieler waren hervorragend. Sie haben sich an den Spielplan gehalten. Wir hatten das Spiel über die gesamte Partie hinweg fest im Griff. Wir haben wieder einmal gemeinsam als Mannschaft das Ergebnis erzielt. Damit zeigen die Belgier eine sportliche Reaktion auf die viel diskutierte Aufhebung der Rotsperre von US-Stürmer Balogun, nachdem US-Präsident Donald Trump bei FIFA-Präsident Gianni Infantino interveniert. Begründet wurde die Entscheidung von der FIFA lediglich mit der Berücksichtigung aller besonderen Umstände des Vorfalls. Am Ende hat es aber dennoch nichts geholfen und US-Trainer Pochettino muss eingestehen, dass die Belgier einfach besser waren. Belgien trifft im Viertelfinale nun auf Spanien, das sich mit 1:0 gegen Portugal durchsetzt.
5: Das waren die Nachrichten mit Felix Schneider-Sturm. Zum Wetter.
9: Heute wird es in vielen Landesteilen wieder heiß. Obwohl es sehr windig ist, steigen die Temperaturen verbreitet auf Werte um 30 Grad. Auch in den kommenden Tagen ist es teilweise heiß, jedoch nicht so heiß wie Ende Juni. Die extrem heiße Luft konzentriert sich momentan auf Spanien und Frankreich. Zurück nach Österreich. In den meisten Landeshauptstädten scheint die Sonne bei Temperaturen zwischen 16 Grad in Innsbruck und 24 Grad in Eisenstadt. Zeitweise bleibt es heute auch sonnig. Es ziehen aber auch Wolken durch, die phasenweise recht dicht werden. Meist bleibt es jedoch heute trocken. Es frischt lebhafter bis starker Westwind auf und die Temperaturen steigen auf 25 bis 33 Grad. In 2000 Meter Höhe hat es zwischen 12 Grad am Schneeberg und 17 Grad in den Karnischen Alpen. Morgen weiterhin sehr windig, aber nicht ganz so warm. Sonne und Wolken wechseln und auch ein paar Regenschauer sind dabei, vor allem vom Tiroler Unterland bis ins Nordburgenland. So viel zum Wetter mit Nicola Biermeier.
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11: Da ist alles in Ordnung. Sie kommen gut voran, alles im Fluss. Wir wünschen eine angenehme und sichere Fahrt.

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1: 8:12 ist es geworden. Wir haben wieder eine Kärntner Guten Morgen Österreich Woche. Marco Wendre ist für uns unterwegs. Gestern war er am Rauschelesee und heute ist er im Reptilien so hab. Servus Marco. 2/8 Oh, das ist aber nicht der Marco, ne? Der klingt aber ganz anders. Das hat mir nach mir geklungen. Da ist er.
2: Einen schönen guten Morgen, lieber Mike, hier aus dem Reptilien-Zoo-Hub in Klagenfurt. Man feiert hier ein stolzes Jubiläum. Heuer 50 Jahre, im April war es soweit. Eine lange Zeit, Helga Hub. Wenn man zurückblickt auf die Anfänge, was war denn eigentlich der Grund, dass ihr diesen Reptilien-Zoo hier in Klagenfurt gebaut habt?
3: Mein Mann hat es einfach nicht ausgehalten, dass die Menschen den Schlangen gegenüber so negativ eingestellt waren und hat eine mobile Schlangenausstellung gegründet und ist im Zuge dessen auch nach Klagenfurt ins Landesmuseum gekommen. Und da waren alle begeistert und haben gesagt, Friedrich, bau deinen Schlangenzoo doch bei uns in Klagenfurt, damit die Menschen aufgeklärt werden und die Angst vor Schlangen verlieren.
2: Mittlerweile sind 50 Jahre vergangen, es sind jetzt nicht mehr nur Schlangen da, sondern ihr habt ja an die 1000 Tiere verschiedenster Art.
3: Ja, wir haben einen Querschnitt durch die Reptilien der Welt, also Schildkröten, Krokodile, Echsen, Schlangen, damit die Leute immer ein bisschen Eindruck bekommen.
2: Mhm. Und eine sehr, sehr alte Dame, die ist auch da neben uns, die frisst jetzt gerade einmal ihr Frühstück, das ist die Bibi, eine Galapagos-Schildkröte, die sogar der Kaiser Franz Josef sogar gestreichelt haben soll.
3: Nachdem sie 150 Jahre alt ist, kann das durchaus passiert sein.
2: Ja. In jedem Fall, das giftigste Tier im Haus ist?
3: Der Inland Taipan, eine Giftschlange aus Australien, die also binnen Sekunden, das Gift soll binnen Sekunden zum Tod führen.
2: Ja, der wollen wir natürlich nicht zu nahe kommen, aber die ist auch gut verwahrt, soweit ich weiß.
3: Ganz hinter Sicherheitsglas und die Tierpflege macht nur ich alleine.

0: sorgt da gerade unter den Ornithologen ein bisschen für Freude und auch ein bisschen für Unruhe, oder?
1: Matthias Wasserfaller war der Entdecker der ersten Seeadlerbrut für Kärnten. Ist natürlich eine Besonderheit und wir alle haben uns sehr, sehr gefreut.
0: Ja, was ist denn das Besondere, dass die jetzt da bei uns brüten?
1: Es ist eine sehr, sehr große Vogelart. Der Gänsegeier und der Bartgeier sind nur größer in Kärnten. Und der Seeadler hat sein Verbreitungsgebiet ausgedehnt. Das Hauptvorkommen ist in Nordostösterreich mit 90 Brutpaaren. In Österreich insgesamt ist der größte Bestand der Brutpaare, also mehr als die Hälfte im Waldviertel, anzusiedeln. Und in der Steiermark gibt es 9 Brutpaare und in Kärnten haben wir nun auch davon profitiert, dass es zu dieser Arealausdehnung gekommen ist.
0: Ja, jetzt hat er auch festgestellt, dass es auch bei uns schön sein kann, der Seeadler, oder?
1: Bei uns ist es wunderschön an den Seen. Es gibt ausreichend Platz, Lebensraum und natürlich die Nahrung.
0: Nein, also da freut man sich, man kann Erkenntnisse ziehen, die Forschung jubelt, sagen wir mal so. Und auch jubeln tut man hier im Reptilien zu Hub. 50 Jahre, lieber Helga Hub, auf die nächsten 50 Jahre. Aber ich glaube, da wird dann die nächste Generation in den Startlöchern stehen,
2: ja,
0: oder?
2: Ich hoffe schon, dass da die nächste Generation einsteigt.
0: In jedem Fall. Eine Institution in Klagenfurt. Also jeder von uns war da mindestens schon einmal da. Ob selber als Kind, dann als Elternteil und dann vielleicht sogar mit seinen Kindern und mit den Enkeln. Also ein über Generationen Projekt, das man da durchaus gerne hat in Klagenfurt. Lieber Mike, ich gehe wieder zu dir zurück mit lieben Grüßen hier aus dem Reptilienzoo.
3: Dankeschön, Marco. 8:45, Sie hören die Morgenshow von Radio Kärnten.

0: Aus der Zeit, als Don Johnson, der Sonny Crockett aus Miami Vice, gerade mit Barbara Streisand liiert war, da hat er mit ihr auch ein bisschen gesungen. Das ist unter anderem dabei herausgekommen. Tell It Like It Is, 10:50, sicher unterwegs mit Radikanten auf den Straßen.
1: Auf unseren Straßen ist alles in Ordnung und alles ruhig. Sie kommen ohne Probleme voran und wir wünschen eine gute und vor allem sichere Fahrt.
0: Wir wollen uns mit Handgepäck ein bisschen auseinandersetzen und damit der Frage, wie gut sind Hartschalenkoffer und auf der anderen Seite die Koffer aus
1: Stoff oder
0: Textil irgendwie.
1: Textil, genau.
0: Ja, und was ist da aus Verbrauchersicht dazu zu sagen? Gleich mehr dazu.
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0: Für Konsumenteninformation hat gemeinsam mit der Stiftung Warentest die neuesten Modelle von Handgepäckskoffern einem Härtetest unterzogen und geschaut, was ist denn wie gut geeignet für den Alltag. Christian Undeutsch vom VKI. Hartschalenkoffer sind im Gegensatz zu Stoffkoffern besser, was das Eindringen von Wasser betrifft bei Regen. Dafür haben die weichen Koffer andere Vorteile.
3: Sie sind oft meist flexibler und lassen sich auch leichter verstauen. Bei den Schadstoffen haben allerdings vor allem mehrere Stoffkoffer negativ abgeschnitten. Im Großen und Ganzen zeigen die Ergebnisse aber, dass beide Bauarten ihre Stärken und Schwächen haben.
0: Viele Modelle lassen sich vergrößern, das ist eigentlich ganz praktisch, aber bei Flugreisen oft von Nachteil, wenn die Größenvorgaben der Fluglinie dann plötzlich nicht mehr passen und man dann aufzahlen muss.
3: Außerdem war bei einem Modell gerade der Erweiterungsbereich dafür verantwortlich, dass besonders viel Wasser eindringen konnte.
0: Und beim Kauf ist auch das Fassungsvermögen entscheidend. Da stimmen dann die Herstellerangaben oft nicht. Die einen haben mehr, die anderen weniger Platz. Welche Tipps hat man da bei uns oder haben Sie da für uns für den Kofferkauf?
3: Der Test hat gezeigt, dass teuer nicht automatisch besser ist. Sinnvoll ist es, auf eine robuste Verarbeitung zu achten. Rollen, Teleskopgriff, Griffe, Reißverschlüsse und Nähte sollten einen stabilen Eindruck machen, denn es sind genau diese Bestandteile, die auf Reisen am stärksten beansprucht werden. Wichtig ist außerdem eine praktische Innenaufteilung, damit alles sicher verstaut ist. Und der Koffer sollte sich auch voll beladen noch gut ziehen oder schieben lassen.
0: Dankeschön. Haben wir gehört von Christian Undeutsch vom Verein für Konsumenteninformation. Also aufpassen auch bei diesen Dingen. 8:58. Das ist halt ein Problem, wenn es so viel Koffer gibt. Ne?
1: Ja, die Auswahl ist riesig. Wie will man sich da entscheiden?
0: Ja. 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

0: Ronan Keating, If Tomorrow Never Comes, um eine Minute nach 8:30. Es ist Zeit für die Neuigkeiten aus der Radio Kärnten Nachrichtenredaktion und die kommen heute von Barbara Veitz.
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2: Ein neues Volksgruppengesetz soll heute im Nationalrat beschlossen werden. Es soll unter anderem die zweisprachige Gerichtsbarkeit für Kärntner Slowenen verbessern. Volksgruppenvertreter sehen trotzdem noch viel Ausbaupotenzial, etwa in der zweisprachigen Ausbildung für Elementarpädagogik. Einen eigenen Lehrplan auf Slowenisch gibt es nämlich noch nicht, sagt die Direktorin der Bildungsanstalt für Elementarpädagogik, Barbara Graber. Aber
3: es gibt eine Anfrage der Bildungsdirektion gemeinsam mit mir an das Bildungsministerium, von dem wir uns wünschen, dass es einen verordneten Lehrplan gäbe. Das würde heißen, dass bis zu 13 Stunden slowenischer Unterricht auch in den Fachbereichen unterrichtet wird. Das heißt, es wäre nicht nur ein Sprachunterricht, sondern es wäre auch wirklich die pädagogische Ausbildung mit eingefasst,
2: sagt Barbara Graber von der BAföG. Außerdem soll der Nationalrat heute zwei neue Schulfächer für die AHS-Oberstufe beschließen. Künftig soll es die Fächer Medien und Demokratie sowie Informatik und künstliche Intelligenz geben. Im Gegenzug werden die Stunden der zweiten lebenden Fremdsprache bzw. von Latein gekürzt. Mehrere tausend Euro hat eine 18-Jährige aus dem Bezirk Wolfsberg verloren. Sie ist auf einen Betrug im Internet hineingefallen. Der jungen Frau wurde mit angeblichen Jobangeboten vorgegaukelt, dass sie Geld auf eine App überweisen müsse, damit sie später eine Provision kassieren könne. Als die 18-Jährige bemerkt hat, dass sie keinen Zugriff auf ihr Guthaben hat, hat sie Anzeige erstattet. Caro, wie wird denn das Wetter heute?
4: Sonnig und sommerlich warm mit Höchstwerten zwischen 27 und 32 Grad. Trotz einigen Quellwolken ab Mittag bleibt es trocken und freundlich. Zusätzlich wird leichter bis mäßiger Wind. 21 Grad messen wir aktuell in Börtschach. In Ariach und Gmünd hat es derzeit 18 Grad.
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4: Auf den Straßen ist es weiterhin ruhig. Sie kommen gut voran. Hoffentlich bleibt es dabei. Wir wünschen eine angenehme und vor allem sichere Fahrt.
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5: Wasserski Springer Luca Rauchenwald vom Wasserski-Club Wörthersee sichert sich in Recetto in Italien seinen ersten Sieg auf der europäischen Pro-Tour. Der Europameister landet bei 71,10 Meter, somit auch österreichischer Rekord. Stark unterwegs auch der Nachwuchs im Slalom ist Kathi Wienerreuter nach ihrem Sieg in Wien in der Europarangliste der U14-Mädels auf Platz 1. Im Springen führt diese Rangliste die Klagenfurterin Emily Bittmann an. Sie gewinnt ein internationales Springen in Tschechien. Fußball abseits der Weltmeisterschaft, da bestreitet das U19-Damen-Nationalteam mit den Kärntnerinnen Tina Krasnick und Sarah Trinkel heute ab 20 Uhr in Sarajevo das historische EM-Halbfinale gegen Deutschland. ORF Sport Plus überträgt live. Der deutsche Bundesligist Hoffenheim mit Ex-WRC-Trainer Christian Ilzer kassiert von Newcastle eine Rekordablöse von 50 Millionen Euro für Stürmer Basomana Touré. Und KTM verpflichtet für die MotoGP-WM ab 2027 den Spanier Alex Marquez und den Italiener Fabio Di Gianantonio.
0: Schauen wir uns noch die Ergebnisse der Fußball-Weltmeisterschaft an. Da hatten wir Portugal gegen Spanien 0:1, Last-Minute-Tor für die Spanier und dadurch sind sie im Viertelfinale. Und USA gegen Belgien 1:4. Ich glaube, die Fußballwelt, buchstäblich die Welt, freut sich da über den Sieg von Belgien. Und das hat jetzt gar nichts mit dem Fußball zu tun, was eigentlich traurig genug ist. 8:55. Ja, was tut sich heute bei den Weltmeisterschaften? Manfred Mertl analysiert für uns. Gleich hier.

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1: Zwei Achtelfinalspiele gibt es noch abzuwarten. Dann wissen wir, wer die Viertelfinalisten sind. Servus, Manfred Mertl.
2: Schönen guten Tag, Doc.
1: Und wir haben noch einen Europäer. Argentinien gegen Ägypten und Schweiz gegen Kolumbien. Gehen wir es der Reihe nach an. Argentinien gegen Ägypten. Messi würde ich doch eher favorisieren, oder?
2: Ja, du liegst wahrscheinlich richtig. Also er spielt der Weltmeister mit einer sehr kompakten Mannschaft und eben mit Messi gegen eine nicht zu unterschätzende Nation, nämlich Ägypten. Die sind in Afrika wiederholt Afrikameister geworden. Und sie haben schon auch eine Qualität. Das heißt, ganz einfach wird es für die Argentinier nicht
1: ganz
2: werden.
1: Ganz bestimmt nicht werden. Schweiz gegen Kolumbien. Auch da zwei Mannschaften, die, glaube ich, bis dato ungeschlagen sind, oder?
2: Ja, sie sind ungeschlagen. Sie haben auch glaube ich, gute Ergebnisse gemacht im Laufe des Turniers. Wobei ich natürlich sagen muss, dass Kolumbien schon auch als geheimer Favorit gehandelt wird. Und sie spielen auch einen sehr erstklassigen Fußball, einen sehr guten, dynamischen, aber auch sehr stilvollen, technischen Fußball. Mhm. Also die Schweiz gefällt mir jetzt etwas besser durch den neuen Mann, Johan Mansambi, der eine wirklich Dynamik hineinbricht in das Schweizer Spiel. Sonst hat man bei den Schweizern immer das Gefühl, es ist alles technisch gut durchdacht und
1: Schweizer
2: taktisch. Schweizer, du sagst es richtig, also mehr kann ich gar nicht mehr sagen. Also präzise Fußball zu spielen, aber es fehlt mir da immer ein bisschen die Kreativität und deshalb.
1: Du tippst auf Kolumbien, oder?
2: Trotzdem. Glaube ich, dass Kolumbien vielleicht doch um das eine Tor besser sein wird.
1: Ja, und bei Argentinien haben wir auch schon gesagt, da tippen wir auf Argentinien, oder?
2: Es ist der Weltmeister und ich glaube, dann werden die Spiele noch einmal, dann sind wirklich die 8 besten Mannschaften zusammengekommen und dann wird es also wirklich spannend.
1: Dankeschön, Manfred Mertl.
3: Drei, vier, fünf, sechs, sieben und gleich 8.

0: 8:51 Minuten.
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0: Ja, nichts Krone, sondern Panzerhelm. Also, schaut richtig martialisch aus. König Charles da mit der Pilotenbrille und am Helm. Und er sitzt sozusagen am Kommandosessel eines Panzers. Der Grund?
2: Ist der Royal Tank Regiment, Tag der offenen Tür kann man eigentlich sagen, oder Familientag. Und da hat es sich nicht nehmen lassen, anlässlich dessen auch einmal den Panzer natürlich selbst auszuprobieren.
0: Ja.
2: Aber er hat das Hemd und die Krawatte angelassen, schaut schon wieder cool aus.
0: Ja, das ist so. Es schaut aus wie so irgendwie ein Commanding Chief, der dann gesagt hat, lass mich mal, ich zeige euch,
2: ja,
0: wie das
2: genau
0: geht. Herrlich. Ja.
2: Und da gibt es eben die Möglichkeit, oder hat es die Möglichkeit gegeben, einen Rundgang durch das ganze Museum zu machen, wo man wirklich die ganze Geschichte von so einem Panzer vom Ersten Weltkrieg bis heute in die Gegenwart erkunden kann. Und im Zuge dessen hat er das eben auch gemacht.
0: Finde ich sehr spannend. Das hat ja auch verdient, dass einmal ein bisschen was Spaßiges ist, weil daheim hat er eh nur Brösel. Da gibt es ein Hin und Her mit dem Besuch von seinem Buben. Da hat es gestern auf einmal geheißen,
2: dass er im
0: Buckingham Palace wohnt,
2: jetzt aber dann doch nicht. Gestern ist er gelandet, alleine, also ja.
0: Wo hat der arme Bruder dann geschlafen? Auf der Straße? Oder ich meine,
2: das ist vielleicht nicht gut, aber der wird schon irgendein Hostel gefunden haben.
0: Wird schon wahrscheinlich, ja. Oder vielleicht eine Freundin von früher.
2: Weil
0: er ist ja allein gekommen, oder?
2: Er ist allein gekommen,
0: ja. Eben, dann kannst du ja mal probieren, oder?
2: Natürlich.
0: Da war ich noch so ein Gedanke. Irgendwas habe ich da noch gehabt, das ich gerne erzählen wollte. Anne Hathaway, genau. Das ist jetzt neu, offensichtlich.
2: Sie entzückt mit einem Ganzkörper-Badeanzug. Okay, Badeanzug, Ganzkörper, ja, aber der ist langärmlich und bedeckt wirklich alles. Und damit schützt sie sich enorm gegen UV-Strahlen und die Sonne.
0: Bedeckt alles, kaschiert wahrscheinlich nichts.
2: Vermutlich nicht.
0: Ja?
2: Nein.
0: Also.
2: Aber es ist irgendwie, glaube ich, im Trend. Also die Leute sagen auch, schaut sie aus wie 23 und nicht wie 43, mit dem dritten Kind schwanger aktuell. Also die noble Blässe wird her gesichert.
0: Darum schaue ich wahrscheinlich aus mit 61, weil ich immer mit der... Das ist ja wohl sehr wohl wahr. Anna Magnet ist gerade reingekommen, gell, und hat sich dasselbe gedacht wie ich. Sehr Anna, weißt, wenn man da die dunkelbraun gebrannte Karo anschaut, dann muss man sagen, kauft du auch so einen ganz Körper-Dingsbums da.
3: Nix mit Noble Blässe.
2: Ja. Ja, aber ich stehe ja nicht auf die Noble Blässe. Ja.
3: Du bist halt auch schon mit 43, mit 23.
0: Sie schaut auch aus wie 23, ja. Schönen guten Morgen zusammen.

0: in der Haus. Schönen guten Morgen.
1: Guten Morgen.
0: Ja, alles gut?
1: Ja, super. Fein, fein. Gestern noch Training gehabt mit der Kollegin.
0: Ah, ja, zum Tennis spielen, ja. Wer hat wen, wie, also wie
2: wir gemeinsam gegen den Trainer.
1: Also der Gilbert war gerne dabei gewesen.
0: Ihr habt den Trainer wahrscheinlich fertig gemacht, ihr zwei.
1: Ja, genau. Marco war ziemlich zerstört. Er hat nachher keine Stunde mehr geben können. Aus welchem Grund auch immer.
0: Viel Spaß mit so einem kleinen Bier zwei morgen.
1: Bis morgen.
0: 5 Uhr morgen schon, Papa.
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4: Am Mikrofon ist Felix Schneider-Storch. Hätte das Justizministerium die Maßnahmen der Volksanwaltschaft umgesetzt, hätte man den Tod eines psychisch kranken Häftlings in der Justizanstalt Hirtenberg vermeiden können. Das ist das Fazit der Untersuchungskommission. Die Volksanwaltschaft fordert jetzt, die Kommissionsempfehlungen rasch umzusetzen, wie Bernd Koschou berichtet.
5: Volksanwältin Gabi Schwarz fühlt sich mehr als bestätigt durch den Bericht der Hirtenberg-Kommission, insbesondere in der Forderung nach mehr Psychiaterinnen und Psychiatern.
6: Es gab zum Beispiel 2,5 Jahre in Favoriten, in einem forensisch-therapeutischen Zentrum, keinen Psychiater und keine Psychiaterin.
5: Das Justizministerium hat mittlerweile die Honorarsätze für Gefängnispsychiater angehoben. Doch der Menschenrechtsexperte der Volksanwaltschaft Reinhard Klaushofer sagt, deren Anstellung scheitere nicht nur am Geld. Klaushofer kritisiert die Generaldirektion im Justizministerium.
7: Es ist auch eine Frage des Managements. Ich sehe, dass auf der Anstaltsebene viel mehr an Unterstützung gewünscht wird seitens der Generaldirektion, die auch de facto zum Teil nicht vorhanden ist.
5: Die Volksanwältin erwartet sich die rasche Umsetzung von Kommissionsempfehlungen, was angesichts des knappen Budgets aber schwierig werden könnte.
4: Die Terrororganisation Hamas im Gazastreifen kündigt die Auflösung eines Komitees an, das als faktische Regierung in dem umkämpften Küstengebiet gilt und die zivile Verwaltung koordiniert hat. Eine bedingungslose Entwaffnung, wie Israel sie fordert, lehnt die Hamas aber ab. Israel bezeichnet die Ankündigung der Hamas als Trick und beharrt auf der Umsetzung des sogenannten Trump-Plans, der die vollständige Entmilitarisierung des Gazastreifens vorsieht. In Frankreich entscheidet sich in einem Pariser Gericht heute die politische Zukunft von Marine Le Pen. Die langjährige Parteichefin des Rassemblement National hat Berufung gegen ihre Verurteilung wegen Veruntreuung von EU-Millionen eingelegt. Die Verurteilung hätte ein Kandidaturverbot bei der Präsidentschaftswahl in Frankreich zur Folge. Aus Paris berichtet Cornelia Primasch.
8: Im alten Justizpalast in Paris werden heute die Weichen gestellt für Frankreichs Präsidentschaftswahl. Marine Le Pen will zum 4. Mal antreten, erstmals mit besten Chancen in den Élysée-Palast einzuziehen. Doch wegen Veruntreuung von EU-Millionen drohen der langjährigen Parteichefin des Rassemblement National eine Haftstrafe und der Verlust des passiven Wahlrechts, also eine Ämtersperre. Sie sei gelassen, könne das Urteil nicht beeinflussen und warte auf die Entscheidung, sagt Le Pen. Sollte sie nicht bei der Präsidentschaftswahl im nächsten April antreten dürfen, will sie ihren politischen Ziehsohn Jordan Bardella ins Rennen schicken. Auch er hat derzeit erstklassige Umfragewerte.
4: Die Umsetzung des digitalen Eltern-Kind-Passes muss neuerlich verschoben werden. Die Einführung dürfte erst im kommenden Jahr erfolgen. Eine entsprechende Gesetzesänderung soll heute beschlossen werden. Grund dafür sind offenbar Schnittstellenprobleme. Die Eintragung von Geburten durch die Spitäler funktioniere noch nicht, heißt es. Ursprünglich hätte der digitale Eltern-Kind-Pass schon zu Jahresbeginn kommen sollen. Das waren die Nachrichten mit Felix Schneider-Storm. Zum Wetter.
1: Sonnen. Zum Wetter in Kärnten wechselhaft sonnig und wolkig geht es durch den heutigen Dienstag. Von Norden ziehen ab Mittag vermehrt dichtere Wolken durch. Gesamt gehen sich aber auch einige Sonnenstunden aus. Es bleibt trocken und freundlich heute. Warme 27 bis 31 Grad sind zu erwarten. Schauen wir zu dem morgigen Mittwoch. Da gibt es in Kärnten erneut einen Mix aus sonnigen Phasen und ein bisschen dichteren Wolken. Großteils überwiegt aber der Sonnenschein. Dazu gibt es Nordwestwind und dann haben wir Temperaturen zwischen 25 und 30 Grad. Aktuelle Temperaturen jetzt hier für Sie. In Villach hat es 22 Grad, in Klagenfurt 21. Lienz meldet uns 20 Grad, Millstatt und Breiteneck 18. In Weidensfeld 17 und 17 Grad hat es auch auf der Flatnitz. Kurz noch zum Donnerstag. Aus heutiger Sicht wird es sehr sonnig sein. Im Laufe des Tages bilden sich wieder ein paar Quellwolken abseits des Berglands. Bleibt es aber regenfrei, die Höchstwerte dann eben für Donnerstag. 26 bis 31 Grad. Sicher unterwegs mit Radio Kärnten, B90 Nassfeldstraße am Nassfeld. Da gibt es eine Sperre wegen Bauarbeiten auf italienischer Seite für Fahrzeuge über 3,5 Tonnen und über 2,3 Meter Breite. Die Arbeiten wurden verlängert und dauern jetzt noch bis Ende Juli. Ausweichen ist hier nur großräumig über Arnoldstein möglich.
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1: Ich begrüße Sie auf das Allerherzlichste. Einen schönen Vormittag.

0: Wer einen Garten zu Hause hat, der sollte ihn nicht nur nutzen, sondern ihn auch genießen. Das wäre eigentlich so der Plan. Ich sitze oft am Abend einfach nur da, schaue so raus und denke mir, herrlich, oder? Und jetzt überhaupt, wo viele vielleicht Urlaub haben, nicht arbeiten müssen, da erst recht. Da müsste der Garten und der Balkon an erster Stelle stehen. Und da sollte man arbeiten, nicht nur arbeiten, so möchte ich sagen, sondern eben auch vor allem genießen.
1: Für viele beginnt da quasi die richtige Gartenzeit und manche sagen, ja, ich will jetzt nichts tun. Und ich habe mir 7 Punkte überlegt, wie man eigentlich den Garten am besten nutzen kann. Dann beginnt man mal das richtige Gießen. Wenn man keine automatische Bewässerung hat, dann empfehle ich immer zeitig am Morgen zu gießen. Da bringt es den Pflanzen am meisten. Ist auch ein schöner Morgensport, muss ich auch sagen dazu. Das zweite ist, generell Pflanzen wählen, die wenig Wasser brauchen, die hitzeverträglich sind.
0: Welche Pflanzen sind denn das zum Beispiel, Herr Bloberger?
1: Das sind zum Beispiel Thymian, Rosmarin, viele Kräuter, dann Ziergräser, robuste Sommerblumen gibt es ganz viele, Pelargonien zum Beispiel, extrem hitzeverträglich, der Lavendel und dann die Ziergräser, die dann im Spätsommer natürlich noch schön ausschauen.
0: Und zum Genuss gehören natürlich auch Kochen und Essen dazu, im Freien auch eine feine Geschichte, oder?
1: Es ist etwas, was wirklich absoluter Trend ist, so Outdoor-Küchen. Und die muss jetzt nicht die teuerste Outdoor-Küche sein, das kann man ganz einfach auch machen. Oder das Zweite, was ich so oft jetzt schon gesehen habe, das Schlafen unterm Sternenhimmel. Das ist etwas, was ganz besonders wichtig ist.
0: Und dann kommt natürlich auch der Sitzplatz dazu. Ich habe es eh schon gesagt, gestern bin ich da gesessen, habe so rausgeschaut von der Terrasse rüber zum Garten. Das ist was Feines. Also der Sitzplatz im Garten spielt eine entscheidende Rolle.
1: Immer dran denken, einen Morgensitzplatz für die frühen Stunden und einen späten Abendsitzplatz braucht man dazu. Da gehört zum Beispiel auch etwas dazu als ein Punkt, irgendwas Plätscherndes, so eine Wasseroase. Das ist etwas, was ganz schön ist.
0: Das tut gut. Und was ich auch so mag, das ist Beleuchtung. So LED-Lampen oder so kleine Lampions oder was schlägst du vor?
1: Und die sollte so sein, weil da muss man auch aufpassen als Naturgärtner. Grundsätzlich sollte man kein Fremdlicht in den Garten holen. Wenn man sie im Garten hat, dann die Strahler nach unten und nur dann, wenn man draußen ist. Also nicht die ganze Nacht brennen lassen, sondern wirklich nur kurze Zeit, dann werden die Insekten nicht irritiert. Und dann steht einem schönen Sommer nichts mehr im Wege, oder?
0: Ja, also Garten und Balkon genießen in diesem Sommer, so viel zu den Tipps.

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2: Ja, hier spricht Brigitte 3 aus Kapfenberg. Ich bin eine Halbkärntnerin, habe im Jahre 1966 von Heiligen Blut in die Steiermark geheiratet und bin eine treue Hörerin ihrer Radiosendungen. Ich wünsche mir für die Kaffeepause Nacht in Rom. Ich glaube, es war Jimmy Markulis. Vielen Dank. Grüße nach Kärnten.
0: Dankeschön, liebe Grüße zurück in die Steiermark. Und es war natürlich Jimmy Markulis. Jetzt die Kaffeepause in Radio Kärnten, nachts in Rom, 9.20 Uhr.

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0: Nie zu spät, die Zeit 39, halb 10, Zeitpunkt für Kärnten aktuell von und mit Barbara Veit.
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2: Zwei Autos sind am Abend auf der Mölltalstraße zusammengefahren. Eine 61-Jährige war mit ihrem Auto in Richtung Winklern unterwegs, als eine 45-Jährige von der entgegenkommenden Richtung nach links abbiegen wollte. Die beiden Wagen sind ineinander gekracht. Warum, steht noch nicht fest. Die Frauen haben Verletzungen unbestimmten Grades und wurden in das Krankenhaus Lienz gebracht. Die Autos sind komplett kaputt. Eine Slowenin hat ihren Freund um 1.000 Euro betrogen. Der 25-jährige Afghane hat gestern Anzeige bei der Polizei Villach erstattet. Er soll die Summe an das Land Kärnten überwiesen haben, um eine österreichische Staatsbürgerschaft zu bekommen. Diese soll er aber nie erhalten haben. Durch die Ermittlungen ist dann herausgekommen, dass der junge Mann das Geld auf das Konto seiner Freundin überwiesen hat, die ihm via E-Mail vorgespielt haben soll, eine Angestellte des Landes Kärnten zu sein. In ihrer Einvernahme sagt sie, sie wollte ihren Freund so wieder aufbauen, nachdem er eine Ablehnung der Staatsbürgerschaft bekommen hatte. Ab heute 18 Uhr können Pkw wieder über die B90, die Nassfeldstraße, fahren. Fahrzeuge, die mehr als 3,5 Tonnen wiegen bzw. breiter als 2,30 Meter sind, müssen sich aber noch gedulden. Für sie hat die italienische Behörde die Sperre bis Ende Juli verlängert. Grund sind Bauarbeiten auf der italienischen Seite. Und damit zum Wetter und zu Sonja Kleindienst.
0: Sonnig und sommerlich warm mit Höchstwerten zwischen 27 und 32 Grad heute. Es gibt zwar ein paar Quellwolken ab Mittag, es sollte aber trocken bleiben und es weht leichter bis mäßiger Wind. Sicher unterwegs mit Radio Kärntner 2 Südautobahn Richtung Italien auf der Nordumfahrung Klagenfurt. Der Tunnel Trettnig ist nach einem Unfall gesperrt. Stau baut sich da bereits auf. Deswegen wird der Verkehr auch vor dem Ehrenthaler Bergtunnel und dem Lehndorftunnel angehalten. Ausweichen ist hier nur über das Stadtgebiet möglich.
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0: Peppe Beste. Du, du.
1: Wir dürfen gratulieren. In Steindorf am Ossiacher See feiert heute nämlich der Sonnenschein und Herzensmensch, steht hier geschrieben. Christine Tini Meier, ihren 20 plus 20 Geburtstag. Liebe Tini, steht hier, danke, dass du mit deiner Art und deinem großen Herzen die Welt bereicherst und immer für alle da bist. Wir lieben dich über alles, deine Familie und all deine Freunde. Alles, alles Gute. Und die sind heute, glaube ich, schon in der Früh um 5 Uhr bei ihr gestanden und es wurde angestoßen und fest gefeiert. Ich glaube, wahrscheinlich wird das jetzt noch fortgesetzt und ihr feiert es noch immer. In Steierberg feiert heute Margarete Eberhardt Geburtstag. Die ganze Familie, die Freunde und Bekannten wünschen nur das allerbeste Gesundheit, Glück und Sonnenschein. Und Marco Briesers-Sirnitz zum 40er viel Glück und Gesundheit wünschen ihm die 86er-Runde und seine Nachbarn und auch alle Freunde. Und wir von Radio Kärnten natürlich auch herzlichen Glückwunsch.

0: 9.52 Uhr ist es jetzt. Ich habe Besuch bekommen und frage gleich mal beim Lenny nach, wen er uns da mitgebracht hat. Servus.
1: Hallo, ich bin Lenny Ortowitz. Ich komme aus Klagenfurt und ich wohne nähe des Kinos.
0: Habe ich das jetzt gerade gefragt? Nein, habe ich nicht, oder?
1: Nein. Ich wollte es sagen.
0: Du wolltest nur sagen. Lenny, sag uns bitte, mit wem du heute da bist.
1: Ich bin heute bei der Klasse da vom Borg Klagenfurt mit der 3S. Und wir starten da einen Besuch ab.
0: Okay, und gestern Fußball geschaut?
1: Gestern Fußball geschaut, ja. Ein bisschen enttäuscht, dass Ronaldo leider verloren hat.
0: Ja, das heißt, du hast für die Portugiesen gehalten.
1: Mhm.
0: Wer ist noch traurig, da, wenn ich in die Runde schaue? Alle. Ah, echt? Wo habt ihr alle für Portugal die Daumen gedrückt?
1: Die meisten.
0: Ach Gott, und dann sowas. Und das in der letzten quasi Sekunde, oder?
1: Ich glaube, es war 6 Minuten Nachspielzeit und dann 90 plus 1 ist es da gewesen.
0: Unfassbar. Du bist selber ein Kicker, oder?
1: Ja. Ich bin Tormann.
0: Tormann sogar. Aber der Tormann war gut, muss man wirklich sagen.
1: Der Tormann
0: war gestern wirklich sensationell. Wo spielst du? Du hast der Leiberland von FC Bayern, dort wahrscheinlich nicht, nehme ich an. Noch
1: nein,
0: nicht.
1: Das war ein Traum, aber ich spiele jetzt seit kurzem bei einem neuen Verein, der neu gegründet wurde, bei den Young Heroes.
0: Wie der Name schon sagt, wirst du irgendwann mal heldenhaft emporsteigen und vielleicht, wer weiß, dann beim FC Bayern spielen.
1: Das wäre natürlich ein Traum.
0: Genau. So, jetzt erzähl uns aber bitte noch, was ihr heute schon erlebt habt hier bei uns im Funkhaus. Habt ihr schon was angeschaut?
1: Wir waren in einem Moderatorzimmer, wo wir alles gesehen haben, wo die Leute, die Moderatoren und wie sie das alles abläuft, wie sich die den Texte merken können, wie sie die ablösen können, wie ich gesehen habe. Und wie das da alles funktioniert.
0: Ja. Ist das was für dich, was dich so reizt? Also auch wenn jetzt mit dem FC Bayern nichts wird, ob du vielleicht dir vorstellen könntest, ins Geschäft einzusteigen?
1: Ich glaube eher nicht. Mein Musikgeschmack ist nicht der beste, wenn ich jetzt zum Beispiel da bei Musikgenre mitmachen würde. Und als Moderator, glaube ich, träume ich nicht.
0: Traust dich nicht? Okay, gut. Du, dann wünsche ich euch noch viel Spaß. Was steht heute noch an? Seid schon bald fertig oder geht es nach Hause?
1: Ich glaube, heute war es noch eine Dreiviertelstunde. Da schauen wir uns den Rest noch an und dann gehen wir wahrscheinlich noch irgendein Eis essen oder so.
0: Ja, auch nicht schlecht, oder? Es ist ja eh vorbei jetzt, oder? In Wahrheit, Schule ist Geschichte, oder?
1: Jetzt ist eine Woche Pause fast.
0: Ja, da gibt es mal ein kräftiges Hurra von euch allen, oder? Also, los, Hurra!
2: Hurra!
0: Hält sie auch in Grenzen, genau. Dann wünsche ich euch noch viel Spaß. Für dich.
1: Danke, wiedersehen.
0: Ciao.
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0: Schauen wir noch kurz, was sich heute in Kärnten alles tut. Sie können Blut spenden und zwar in Arnoldstein in der Volksschule von 15.30 Uhr bis 20 Uhr. Dann hätten wir noch die Bremer Stadtmusikanten anzubieten. Komödie im Schloss Brazia heute um 17 Uhr. Attack, Mima und Friends oder And Friends Sommerfest heute in Klagenfurt und zwar im Hildegard Burian Park. Und zwar um 18.30 Uhr ganz genau. Was haben wir da noch? Heute am 7.7. einen Bauernmarkt vor dem Restaurant Taman in La Bienschach. Heute ab 18 Uhr. Piano ein Cent heißt es heute in der Waldarena Krumpendorf. Um 20 Uhr beginnt das Konzert. Täglich gibt es da wunderbare Veranstaltungen in Krumpendorf. Dann haben wir noch eine Lesung anzubieten. Lesung für Klein und Groß in der Bibliothek Spital an der Drau. Und zwar in der Buchhandlung Nest. Heute mit Lena Raubaum. Dann habe ich noch Claudia Bilsel, die heute ihre Ausstellung eröffnet, und zwar in der Alten Schule in Millstatt. Und einen Tag der offenen Tür gibt es heute in der Musikschule Hermagor von 16 bis 18 Uhr, was auch immer Sie heute geplant haben. Viel Spaß, gute Unterhaltung.

0: James Blunt im Programm von Radio Kärnten. Vielleicht planen Sie gerade eine Reise oder wissen eh schon, dass Sie nächste Woche vielleicht nach Italien fahren werden oder nach Kroatien. Vielleicht fliegen Sie auch irgendwo hin. Dann muss man natürlich wissen, was packe ich in den Koffer und welcher Koffer ist der beste. Sie erfahren es bei uns in der nächsten Stunde.
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2: Im Studio ist Felix Schneider-Storm. Heute startet der NATO-Gipfel in Türkeis Hauptstadt Ankara. Alle Staats- und Regierungschefs der 32 Mitgliedsländer werden dort erwartet. Auch der ukrainische Präsident Volodymyr Zelensky wird anreisen. Im Lichte der jüngsten russischen Angriffswelle mit zahlreichen Toten gestern hat Zelensky zu mehr Hilfe bei der Flugabwehr aufgerufen. Sarah Emler aus unserer Außenpolitikredaktion, was kann sich denn Zelensky von diesem EU-Gipfel erwarten?
3: Ja, die Luftabwehr ist ein Schwachpunkt der Ukraine. Während die Ukraine sehr wohl mit Drohnen Zielen Russland und zwar tief ins Land bis Sibirien angreifen kann, ist sie nicht in der Lage, die ballistischen Raketen aus Russland abzuwehren. Es fehlt einfach an Munition für die Patriot-Abwehrsysteme. Und hier hofft der ukrainische Präsident Zelensky sehr auf ein Vier-Augen-Gespräch mit US-Präsident Donald Trump am Rande des NATO-Gipfels. Schon vorab haben die beiden telefoniert und das soll Trump zufolge gut gewesen sein.
2: In Frankreich wird am Nachmittag das Urteil im Berufungsverfahren gegen Marine Le Pen erwartet. Die Parteichefin des Rassemblement National war wegen des Missbrauchs von EU-Geldern verurteilt worden. Sollte der Schuldspruch bestätigt werden, droht ihr neben einer Haftstrafe auch ein Verbot, bei der nächsten Präsidentschaftswahl anzutreten. Die Entscheidung soll am frühen Nachmittag verkündet werden. Durch Gewitter und starke Stürme sind in Zentral- und Südchina mindestens 15 Menschen getötet und hunderte weitere verletzt worden. 275 Verletzte gibt es laut chinesischen Medienberichten derzeit. Aus einigen Regionen seien auch Tornados gemeldet worden. Zehntausende Menschen wurden evakuiert. Ein Anästhesist muss sich heute wegen grob fahrlässiger Tötung am Wiener Landesgericht verantworten. Dem Arzt wird vorgeworfen, am 10. Oktober 2024 den Tod einer Patientin herbeigeführt zu haben. Er hatte die Frau für eine Zahnbehandlung unter Vollnarkose gesetzt, obwohl aufgrund einer Adipositas der Frau ein erhöhtes Narkoserisiko bestand. Der Angeklagte soll gleich in mehrfacher Hinsicht gegen die ärztliche Sorgfaltspflicht verstoßen haben. Magen-Darm-Beschwerden zählen zu den häufigsten Nebenwirkungen von Antibiotika. Wie man die Darmflora während und nach der Antibiotikaeinnahme unterstützen kann, das hat sich Christian Panni angeschaut.
4: Antibiotika wirken nicht nur gegen krankheitserregende Bakterien, sie können auch die nützlichen Bakterien der Darmflora treffen. Deshalb werden begleitend oft fermentierte Milchprodukte oder fermentiertes Gemüse empfohlen. Viele setzen auch auf ein Probiotikum, das sollte aber nicht gleichzeitig eingenommen werden. Und auch nach einer Antibiotikatherapie empfiehlt Ernährungswissenschaftlerin Martina Steiner, speziell auf Ballaststoffe zu achten.
5: Dass wir schauen, dass wir Vollkornprodukte essen, Gemüse, Obst, Hülsenfrüchte, die sind alle sehr reich an Ballaststoffen und liefern damit unseren Darmbakterien auch wieder die Nahrung, die sie brauchen, um sich gut entwickeln zu können.
4: Nach einer Antibiotikakur kann es übrigens mehrere Monate dauern, bis sich die Darmflora wieder vollständig erholt.
2: Berichtet Christian Pani. Das waren die Nachrichten mit Felix Schneider-Storm.
0: Und wir kommen zum Wetter in Kärnten. Sonnig und wolkig geht es heute durch den Tag. Von Norden ziehen ab Mittag vermehrt Wolken durch. Es sollte aber meist trocken bleiben. Die Höchstwerte heute 27 bis 31 Grad. Aktuell hat es 22 Grad im Dellach, im Trautal und Völkermarkt, 23 Grad in St. André, dann in Bad Eisenkappel auch 23, 24 Grad in Klagenfurt und Kürzschach-Mauthen und 25 Grad aktuell in Villach. Morgen am Mittwoch gibt es in Kärnten erneut so einen Mix aus sonnigen Phasen und dichteren Wolken. Großteils überwiegt aber der Sonnenschein. Es weht ein bisschen ein Nordwind. Im Tagesverlauf wird es dann aber so, dass es wieder richtig warm wird. 25 bis 30 Grad sind morgen möglich. Sicher unterwegs mit Radio Kärnten, das schauen wir auf die A2 Südautobahn. Und zwar Richtung Italien auf der Nordumfahrung Klagenfurt. Die Unfallstelle nach dem Tunnel Trettnig ist jetzt geräumt. Die Sperre ist bereits aufgehoben, ebenso die Sperren vom Ehrenthaler Bergtunnel und dem Lehndorftunnel. Der Stau, wie gesagt, löst sich jetzt langsam aber doch auf.
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0: Ich begrüße Sie auf das Allerherzlichste, freue mich, dass Sie da sind. Viel Spaß und gute Unterhaltung.

0: Neu in Radio Kärnten, Paul, Parese, ja, Griechenland, Kroatien, wo auch immer Sie vielleicht die Ferien verbringen. Die großen Ferien sind ja zum Greifen nah und viele freuen sich eben schon auf Sonne, Strand und Meer. Setake, wie wir gerade gehört haben, inklusive. Und viele freuen sich einfach auf eine schöne Auszeit. Aber vor dem Urlaubsantritt, da muss noch viel organisiert werden und auch der Koffer muss geparkt werden. Für viele ein Gräuel, oft packt man dafür die ganze Familie. Da kann eine Checkliste sehr, sehr hilfreich sein und solche Checklisten gibt es übrigens auch ganz fertig im Internet.
1: Zum Beispiel auf der Homepage von Fairplane, einem Portal für Fluggastrechte. Dort arbeitet auch Alexandra Havlicek.
2: Weil ich mache es dann eigentlich immer so, dass ich mir alles, was ich mitnehme, aufs Bett lege. Und dann habe ich sozusagen alles vor mir und sortiere dann auch noch aus.
1: Platz im Koffer spart auch das Zusammenrollen von Sweatern und T-Shirts.
2: Also ein Tipp wäre einfach ein Foto von den Dingen, die ich in den Koffer packe. Weil es könnte natürlich passieren, was sich niemand wünscht, dass beim Gepäckband dann das lange Warten beginnt und der Koffer nicht da ist. Weil wenn ich hier Schadenersatz von der Fluglinie fordern will, muss ich auch auflisten, was war alles im Koffer drinnen. Weil ich bekomme dann von der Fluglinie natürlich nicht den Neuwert, sondern einen Zeitwert von den Gegenständen.
1: Fotografieren und kopieren sollten Sie auch all Ihre Dokumente für den Fall, dass sie verloren gehen. Und unbedingt Acht geben sollten Sie beim Packen auch auf das Gewicht. Denn zu viel im Koffer kann sehr teuer werden.
2: Hier gilt leider bei jeder Fluglinie unterschiedliches Aufgabegewicht. 23 Kilo, 20 Kilo, 25 Kilo. Das heißt, Waage zu Hause hat, den Koffer mal packen und sicherheitshalber draufstellen, dass man dann nicht am Flughafen Übergepäckgebühren bezahlt, weil die sind sehr hoch. Die gehen teilweise pro Kilo oder überhaupt bei Überschreitung mit einem Pauschalbetrag. Der kann dann, wenn man mit einem billigen Ticket fliegt, schon mal doppelt so viel kosten wie das Billigticket.
1: Und da der Trend zum Kurzurlaub mit Handgepäck im Flieger zunimmt, warnt die Expertin,
2: dass die Fluglinien, also eigentlich fast alle sozusagen Billigfluglinien, die Maße fürs Handgepäck dramatisch reduziert haben. Eine Tasche von 50 x 20 x 23 cm, die dann auch noch unter den Flugzeugsitz passen muss, ist schon sehr klein. Und dann geht es eben so weit, dass größere Gepäckstücke, die man in die Kabine nehmen darf, die lassen sich die Fluglinien extra bezahlen. Und dann führt es dazu, dass ich als normaler Reisender mit meinem Handgepäck vor dem Boarding vielleicht gebeten werde, mein Handgepäck abzugeben, weil eben kein Platz mehr in der Kabine ist.
0: Also ganz genau überlegen, was nehme ich mit, wie viel ist drin im Koffer und welcher Koffer genau passt, welcher empfohlen wird, das erfahren Sie auch noch in dieser Stunde hier bei mir in Radio Kärnten am Dienstagvormittag.
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0: Jetzt können Sie kommen, die Ferien.
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0: Tiziano Ferro, Stop Dementikerz in Uhr 20. Es ist jetzt und wir beschäftigen uns jetzt mit dem richtigen Koffer. So alte Lederkoffer mit Aufkleber drauf, die von der bereisten Welt erzählen. Die sind out. Diese Retro-Koffer, die findet man eher als Wohnaccessoire zum Beispiel, aber nicht mehr im Reisegepäck. Was da Entscheidendes fehlt, das sind besser gesagt die Rollen. Was die Wahl des geeigneten Reisetrollys enorm erschwert, das ist tatsächlich die riesige Auswahl. Ilona Toppler ist auf der Suche nach dem passenden Koffer. Renate Pflüger weiß Bescheid.
1: Frau Pflüger, wir stehen da vor unzähligen Koffern. Es gibt große, kleine, hart, Weichschalen. Also es ist nicht einfach eine Entscheidung zu treffen. Aber gibt es etwas, wenn man einen Koffer kauft, auf das man achten sollte?
2: Also wenn man in erster Linie Flugreisen macht, ist nach wie vor die Hartschale immer noch beliebter. Der ist einfach widerstandsfähiger und wenn man eher mit dem Auto, Zug oder Bus fährt, ist eher das Weichgepäck beliebter, weil es auch ein bisschen leichter ist. Aber trotzdem ist es im Endeffekt Geschmackssache. Es wird sowohl als auch gegensätzlich auch verkauft.
1: Und wahrscheinlich auch, wohin man reist.
2: Ja, also es sind oft so Safaris oder solche Abenteuerurlaube oder auf Segelbooten oder so weiter. Da sind die Hartschalenkoffer absolut verböhnt. Und da werden eigentlich Reisetaschen auf Rollen meistens genommen, weil die sind leichter und leichter zum Umpacken und Transportieren.
1: Kommen wir zu den Rollen. Das ist ganz eine wichtige Geschichte. Es gibt Koffern oder Trolleys mit 2 Rädern und mit 4 Rädern.
2: Also mittlerweile ist hauptsächlich nur mehr 4 Räder. Also 2 Räder ist absolut die Ausnahme. Das ist eigentlich nur mal bei den kleinen Handgepäcksgrößen üblich und man mit dem Gesamtmaß dann ein bisschen mehr vom Innenvolumen herausholen kann.
1: Die Räder, die sollen von einer guten Qualität sein.
2: Ja, mittlerweile sind eigentlich alle sehr gut. Man kann jetzt eigentlich sagen, ob die oder die Firma aushält, irgendwelche ganz billigste No-Names. Da ist es halt schwierig, aber alle anderen, die haben alle sehr gute Rollen.
1: Vom Gewicht her, die sind mittlerweile wirklich schon sehr leicht.
2: Es gibt mittlerweile Koffer ab 1,90 Kilo nur mehr. Das ist dann aus Curve-Material, die sind halt auch ein bisschen teurer. Und die anderen Koffer haben 2 Kilo, 2,30, 2,60, also ich rede jetzt vom Handgepäcksgröße. Die sind mit 2 bis 3 Kilo, aber das muss man dann selbst entscheiden.
1: Sie haben vorhin die Größe angesprochen, da sollte man sich vorher ein bisschen erkundigen.
2: Man sollte auf jeden Fall bei der Fluggesellschaft sich erkundigen, welche Größe und welches Gewicht man genau mitnehmen darf. Ob das die Größe 55x40x20 ist oder nur mehr das ganz kleine Größe, die ist 40x20x25. Also das ist dann wirklich nur mehr eine größere Handtasche. Und da sind sie auch sehr genau und das kann eben teuer werden.
1: Und wenn man das Innenleben der Koffer noch ansieht, das wird auch immer besser.
2: Also das Innenleben ist bei diesen Hartschalen meistens so, dass sie in der Hälfte die Abtrennung ist, dass man rechts und links packt. Und bei den Weichgepäckskoffern ist es ein tiefes Fach und obendrauf nur der Deckel. Das mit dem tiefen Fach hat manchmal den Vorteil, wenn man nur im Zimmer oder in der Kabine nur einen kleinen Platz hat, dann kann man nur den Deckel aufklappen und kommt hinein. Und bei denen, wo man rechts und links packen kann, dann braucht man einfach mehr Platz. Aber wenn jemand genaue Ordnung im Koffer haben will, ist das wieder von Vorteil. Oder zum Schluss für die Schmutzwäsche auf die eine Seite, da kann man halt ein bisschen besser ordnen und schlichten.
1: Der gute alte Lederkoffer, der hat einfach ausgedient.
2: Der Lederkoffer haben wir nach wie vor, also das wird zwischendurch genauso gefragt. Als richtig Reisekoffer weniger, auch maximal Handgepäcksgröße.
1: Also Frau Renate Pflüger, ich entscheide mich jetzt für den kleinen Weichschalenkoffer in Knallgelb.
0: Schon ist sie auf und davon, unsere Ilona Doppler.
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0: Stege, im Programm von Radio Kärnten. 10.31 Uhr, eine Minute nach 10:30, höchste Zeit für die Nachrichten, für die Meldungen aus Kärnten, jetzt von und mit Barbara Veit.
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2: Die Sommerferien stehen vor der Tür, einige Kinder nehmen aber auch im Sommer Nachhilfe. Das geht ins Geld, durchschnittlich 850 Euro pro Schülerin und Schüler. Jetzt gibt es in Kärnten auch fast kostenlose Angebote, etwa von der Arbeiterkammer für Familien mit geringerem Einkommen, sagt Daniel Weidlitsch von der AK im Gespräch mit Konrad Weichselbraun.
3: Von den Rahmenbedingungen her ist es so, dass ein Elternteil mindestens AK-Mitglied sein muss. Bei den Lehrlingen entfällt dieser Rahmen und insofern ist es ein guter Bezugspunkt auch für die Eltern und ihre Kinder in den Ferien, kostengünstige Nachhilfe in Anspruch zu nehmen.
4: Wie viele Einheiten kann ich mit 10 Euro in Anspruch nehmen?
3: Das ist unmittelbar auch zu vereinbaren mit den Kärntner Volkshochschulen, die in diesem Projekt unser Partner sind. Da geht es natürlich sehr stark darum, ob es Einzelunterricht ist, ob es in Gruppenunterricht ist und das erklärt man dann im Rahmen des Erstgesprächs.
2: Eltern im Besitz einer Familienkarte des Landes können auch über die Kärntner Volkshochschulen kostenlos Nachhilfe für ihre Kinder in Anspruch nehmen. Und die Caritas bietet ab 31. August in ihren Lerncafés in Villach und Klagenfurt gratis Nachhilfe an. Wegen eines Sekundenschlafs hat ein 19-Jähriger am Abend einen Unfall auf der A10 Tauernautobahn gebaut. Er ist in Richtung Villach gefahren, als er kurz weggenickt ist. Dadurch ist er von der Straße abgekommen und gegen die Leitschienen geprallt. Er hat sich unbestimmten Grades verletzt und wurde von der Rettung ins Krankenhaus Villach gebracht. Ein Mann hat in der Gemeinde Wernberg in Villach-Land Fahrerflucht begangen. Der Lenker soll einen 48-Jährigen gestern mit seinem Wagen von der Straße gedrängt haben. Dabei haben sie sich die Autos gestreift. Beim Versuch, den Unfall zu verhindern, ist der 48-Jährige in den nächsten Unfall verwickelt worden. Das Auto hinter ihm ist ihm aufgefahren. Nach dem ursprünglichen Unfallverursacher wird örtlich gefahndet. Sonja, wie schauen denn die Wetteraussichten aus?
0: Ja gut, sonnig und wolkig geht es heute durch den Tag. Von Norden ziehen ab Mittag dann vermehrt Wolken durch. Es sollte heute aber trocken bleiben. Die Höchstwerte heute 27 bis 31 Grad. Sicher unterwegs mit Radio Kärnten, da sind uns aktuell keine Störungen mehr gemeldet worden von den Hauptverkehrsverbindungen. Wenn Ihnen jedoch irgendwo etwas auffällt, dann bitte anrufen. Wir sagen es dann gerne weiter. 0800 600 601, die kostenlose Telefonnummer.
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0: 10.42 Uhr, Sie hören Radio Kärnten am Dienstagvormittag. Und ja, es ist ja die ganze Zeit was los hier bei mir im Studio heute. Ich darf ganz herzlich begrüßen. Wen haben wir denn da? Servus.
1: Hallo, hier ist Frank Kriegwold.
0: Und wer bist du?
1: Wolfgarin Imran.
0: Ja, und ihr kommt aus welcher Schule?
1: Brückelschule.
0: Sehr Mittelschule. Gut. Die Mittelschule in Brückel, genau. Und da sind ganz viele da. Ihr könnt mal ganz laut Hallo rufen, wenn ihr wollt.
2: Hallo!
0: Genau. Also, richtig volle Bude jetzt hier bei mir. Was habt ihr schon gesehen, Leopold? Erzähl's einmal.
1: Also, wir haben mal generell den Studium gesehen und dann noch den Studio, also Radio, wo wir machen. Und dann haben wir noch gesehen.
3: Das ja. Theater.
0: Das Theater, genau, das ORF-Theater, genau.
3: Das ORF-Theater, wo das Kärnten heute gedreht wird und so weiter.
0: Ja, Kärnten heute Studio habt ihr gesehen. Und das ORF-Theater wahrscheinlich auch, wo der Bachmann-Preis war.
1: Jetzt, ja.
0: Ja, wahrscheinlich auch. Gell? Ist das etwas, was euch interessiert? Also wo ihr sagt, das könnt ihr mal vielleicht auch beruflich machen?
3: Ja, würde ich gerne machen.
0: Ja, was würdest du gerne werden? Also was wäre so dein Traumberuf?
3: Polizist oder Polizeimann oder Pilot.
0: Mhm, auch cool bei dir?
1: Ist Techniker oder Tischler oder Sachverständiger.
0: Ja, sehr gut. Also ihr habt schon eure fixen Vorstellungen. Ich sehe schon. Oder Polizist, auch das geht natürlich auch. Jetzt habe ich vorhin mit der Schule, die da war, schon einmal nachgefragt, ob sie Fußball geschaut haben gestern.
3: Ich habe es erste Halbzeit geschaut.
0: Ja, es war so spät noch, gell? Da müssen sie liegen gehen wahrscheinlich, oder?
3: Nein.
0: Nein, nicht.
3: Mama und mein Bruder sind geschlafen, aber ich hab's noch geschaut.
0: Hast du noch geschaut, sehr gut.
3: Ich bin dann gleich eingeschlafen. Eingeschlafen.
0: Ja, genau. Aber hat die richtige Mannschaft deiner Meinung nach gewonnen?
3: Mein Bruder hat schon im Bett geweint, weil Ronaldo sein Lieblingsspieler ist und das seine letzte WM ist.
0: Ja.
3: Und ich finde, dass Lamine Yamal gut gespielt hat.
0: Ja, das finde ich auch. Gell? Toller Spieler natürlich, der Spanier. Aber ich sage euch eins, es war trotzdem super, oder? Es war cooles Spiel, oder? Kann man zufrieden sein. Spielt ihr Fußball, kickt ihr?
3: Ich spiele.
0: Ja? Ja? Na super, finde ich großartig. Aber ich weiß vom Leopold, dass er ein ganz großer Fan ist von...
1: Die Nockies.
0: Ja, von den Nockies, genau. Du darfst dir ein Lied wünschen bei uns. Ich meine, das ist wirklich ganz, ganz selten. Und ich hoffe, dass der Rudi Omanschatz ruft da schon. Oh mein Gott. Rudi, warte ein bisschen, ich will mich später bei dir. Man darf sich normalerweise keine Lieder hier bei uns wünschen, aber Leopold, ausnahmsweise.
1: Und zwar, meine Damen und Herren, wir spielen jetzt das Lied von den Nockies. Nama, nama, tutu!
0: Yeah! Und alle applaudieren bei dir, das so großartig macht.
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1: Weihrauch, da denkt man automatisch an, also mir geht es zumindest so an Weihnachten, aber Weihrauch kann noch viel mehr.
2: Weihrauch wird nicht nur traditionell, sondern auch wissenschaftlich untersucht. Besonders interessant sind seine entzündungshemmenden Inhaltsstoffe. Studien beschäftigen sich unter anderem mit möglichen Effekten bei Gelenkbeschwerden oder chronischen Entzündungen. Hier zeigen sich unterstützende Wirkungen. Trotzdem ersetzt Weihrauch keine klassische Therapie und die Qualität und Dosierung der Präparate unterscheiden sich deutlich. Deshalb sollte die Anwendung gut abgestimmt werden. Achtung, nicht alle Produkte enthalten gleich viele wirksame Bestandteile. Die Forschung dazu läuft allerdings weiterhin intensiv und hier tut sich einiges. Bleiben Sie gesund, alles Liebe, Ihre Christine Reiler.
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0: Vorgestern war er noch zu Gast in Klagenfurt, hat hier ein Konzert gegeben. Marc Forster war das hier bei uns in Radio Kärnten. 10.53 Uhr ist es bereits.
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0: Und wir sagen es gerne weiter, wenn jemand Geburtstag hat. Bei mir im Studio ist jetzt Noemi. Hallo Noemi.
2: Hallo.
0: Und die Noemi kommt woher ganz genau?
2: Aus der Schweiz, aus Bern.
0: Genau, und du besuchst heute mit dem Papa eben das Studio.
2: Ja.
0: Lass dir das ein bisschen zeigen, was sich bei uns da so alles abspielt. Wie gefällt dir Kärnten als Schweizerin?
2: Gut, gut.
0: Ja?
2: Ja.
0: Was ist schöner, Schweiz oder Kärnten?
2: Schweiz.
0: Ah, das war der falsche, das war die falsche Antwort. Du möchtest jemanden gratulieren?
2: Ja, ich will meiner Tante Monika gratulieren, alles nachträglich Happy Birthday.
0: Genau, weil die Monika Bauscher hat nämlich ihren, wie viel, da sagt man nicht dazu, wie viel Geburtstag.
2: 60.
0: Okay, 60. Geburtstag gefeiert. Alles Gute, liebe Monika. Und dir noch viel Spaß.
2: Dankeschön.
0: In Kärnten, wann geht's wieder zurück in die Schweiz?
2: Freitag.
0: Ja?
2: Ja.
0: Ja. Wie sagt man alles Gute zum Geburtstag auf Schweizerisch, Schweizerdeutsch?
2: Alles Gute zum Geburti.
0: Zum Geburti, da bitte. Dann gratulieren wir auch ganz herzlich dem Karl Kotschnik in Penck in der Gemeinde Feistritz zum 80er. Lieber Vati, lieber Opa steht hier. Wir wünschen dir zu deinem 80er alles Liebe und zum Geburtstag alles Gute und viel Gesundheit. Bleib weiter so aktiv, aber pass auch gut auf dich auf, damit du noch viele weitere Lebensjahre genießen kannst. Wir freuen uns schon auf die Feier am Samstag. Heinz und Birgit mit Lisa, Luca und Markus. Und Sigrid Stehr in Tiffen, liebe Sigrid, zum 75. Alles Gute von Dieter Hart-Strehmeier mit den Freunden, Bekannten. Und alle wünschen alles Gute, Gesundheit und viel Zufriedenheit. Und Glückwünsche zum 80er habe ich auch für Dietmar Schranzer. Und zwar in Bad Bleiberg zu Hause. Alles Gute wünscht die Schwester Christine mit Familie sowie die Familie Wurzer und die gesamte Nachbarschaft. Und wir gratulieren mit dem MGV Schwarzen.

0: Das waren sie, unsere zwei Stunden am Dienstagvormittag in Radio Kärnten. Sonja Klein ist mein Name. Danke vielmals fürs Zuhören. Gleich übernimmt Ute Bichler und gleich geht's weiter mit der Mittagszeit in Radio Kärnten.
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2: Am Mikrofon ist Felix Schneider-Storm. Der Ölpreis ist wieder dort, wo er vor dem Krieg der USA gegen den Iran war. Rund 72 US-Dollar kostet derzeit ein Fass der Sorte Brent. Das entspricht ziemlich genau dem Wert von vor 4 Monaten. Dazwischen lag er mehrmals bei mehr als 110 Dollar pro Fass. Ein Hauptgrund ist die Entspannung in der für den Ölhandel so wichtigen Straße von Hormus. Johannes Ruprecht informiert.
3: Noch vor einem halben Jahr wurde ein Fünftel des weltweiten Rohöls über die Straße von Hormus verschifft. Dann kam die Blockade. Inzwischen gibt es Alternativrouten und einige Staaten wie China haben gelernt, mit deutlich weniger Öl auszukommen. All das hat den Preis nach unten gedrückt. Viel weiter dürfte der Ölpreis aber nicht mehr sinken, sagt Energiemarktexperte Johannes Benini.
4: Ich kann mir vorstellen, dass sich die Preise zwischen 70 und 80 Dollar pro Fass einpendeln werden. Sie werden jetzt hier eine Bodenbildung feststellen.
3: Dabei hat die Organisation Erdölexportierender Länder, kurz OPEC, ihre Ölförderziele zuletzt sogar erhöht. Also noch mehr Öl in einem Markt, in dem derzeit ausreichend Öl vorhanden sein dürfte. Aber die Straße von Hormus könne jederzeit wieder blockiert werden, so Benini. Dann werde von einem Überangebot keine Rede mehr sein.
2: In der Nähe jenes Hotels in der syrischen Hauptstadt Damaskus, in dem der französische Präsident Emmanuel Macron während seines Besuchs die vergangene Nacht verbracht hat, sind vor kurzem offenbar 2 Bomben explodiert. Eine sei in einem Müllcontainer platziert worden und die andere in einem Fahrzeug, wie die Nachrichtenagentur AFP berichtet. Macron sei zum Zeitpunkt der Explosionen bereits nicht mehr im Hotel gewesen, bestätigt der Élysée-Palast. Er sei sicher und wohlauf. Wegen Bauarbeiten am Bahnknoten Florenz herrscht im italienischen Bahnverkehr derzeit Chaos. Das Angebot im Hochgeschwindigkeitsverkehr ist bis Freitag um etwa die Hälfte reduziert. Auslöser der Einschränkungen ist der Austausch einer 140 Jahre alten Eisenbahnüberführung im Norden von Florenz. Zudem sorgen technische Störungen auf Ausweichstrecken und in Mailand seit Sonntag für erhebliche Verspätungen. Immer mehr Frauen weltweit suchen wegen Fruchtbarkeitsproblemen medizinische Unterstützung. Das geht aus der Studie eines überwiegend chinesischen Forschungsteams hervor, die heute veröffentlicht wurde. Markus Langer berichtet.
5: Im Jahr 2023 waren etwa 54 Millionen Frauen im Alter von 35 bis 49 Jahren von Unfruchtbarkeit betroffen. Bis zum Jahr 2036 könnten es gut 80 Millionen werden, heißt es in der Studie. Eine Ursache sehen die Forscher darin, dass viele Frauen erst in deutlich höherem Alter als früher Kinder bekommen möchten und es dann wegen altersbedingter Unfruchtbarkeit nicht zu einer Schwangerschaft kommt. Vor allem wohlhabendere Länder seien betroffen, in denen Frauen im Schnitt später Kinder bekommen. Weltweit hätten etwa 8-12% der Paare Fruchtbarkeitsprobleme, heißt es weiter. Bei Frauen im Alter zwischen 35 und 49 habe sich die Zahl der Diagnosen von Unfruchtbarkeit seit 1990 weltweit nahezu verdoppelt.
2: Das waren die Nachrichten mit Felix Schneider-Storm.
0: Dankeschön und willkommen zum Kärntner Wetter, das uns heute sonnig und wolkig durch den Tag begleitet. Von Norden her ziehen ab Mittag vermehrt Wolken durch. Es bleibt aber auch heute meist trocken. Höchstwerte 27 bis 31 Grad. Momentan halten wir bei 24 Grad in Bad Eisenkappel und den Spitalern der Trau. Dellach im Trautal und Feldkirchen melden uns 25 Grad. 26 hat es in Weitensfeld und in St. André im Lavantal. Und am wärmsten ist es momentan in Villach und in Klagenfurt bei 27 Grad. Auch morgen Mittwoch gibt es erneut einen Mix aus sonnigen Phasen und dichteren Wolken. Großteils sollte aber der Sonnenschein überwiegen. Dazu lebt Nordwestwind im Tagesverlauf mäßig auf und die Temperaturen erreichen bis zu 25 bis 30 Grad. Damit der Blick auf die Kärntner Straßen. Sie sind sicher unterwegs mit Radio Kärnten. Alles ruhig, alles gut. Sie haben freie Fahrt. Sollten Sie irgendwo ein Problem entdecken, bitte jederzeit gerne anrufen. Unter 0800 600 601.
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0: Schön, dass Sie die kommenden zwei Stunden mit mir verbringen. Eines unserer Themen, Sommergrippe, macht auch vor unserer Redaktion nicht Halt. Fakten zu Sommersprossen und wir servieren Ihnen wieder ein leichtes, gesundes Sommergericht. Willkommen.

0: für Ihren Dienstag in der Radio Kärnten Mittagszeit. Und ich darf Sie jetzt einladen, mit uns gemeinsam in die Küche zu kommen. Heute gibt es bei uns einen leichten Sommersalat mit Quinoa. Das ist ein Pseudogetreide, das ursprünglich aus Südamerika stammt. Gloria Oberordner kocht als Glowjoy im Internet mit großem Erfolg. Und sie kocht gerne einfache, innovative und gesunde Gerichte. Bei uns in Radio Kärnten kocht die Feldkirchnerin alle 2 Wochen. Auch heute wieder. Los geht's.
1: Gloria kocht heute mit Quinoa.
2: Also ich mag Quinoa schon sehr lang, sehr gern, weil es ja eben eine gute Alternative zu Reis ist. Es hat eben weniger Kohlenhydrate, mehr Proteine und ganz viel zusätzliche gute, wichtige Nährstoffe. Quinoa ist einfach so ein praktisches Lebensmittel, was man schon vorkochen kann und dann wirklich fast unbegrenzt variieren kann.
1: Quinoa ist ein Pseudogetreide, das heißt, es gehört nicht zu den Süßgräsern wie Weizen oder Roggen.
2: Also du kannst Salat damit machen, du kannst es warm als Beilage essen, man kann Porridge damit machen, also zum Frühstück kann man süß essen, man kann das ins Müsli reingeben. Also ich bin auch totaler Fan von Quinoa.
1: Es ist glutenfrei und wird wie Reis oder Hirse zubereitet.
2: Also ich muss es mit einer Kaffeetasse abtun, waschen. Also das ist ganz wichtig, dass man Quinoa gut wascht. Und dann tue ich es einfach mit 1,5 bis 2 Tassen Wasser und 1 Tasse Quinoa, koche ich es einfach im Topf, lasse es dämpfen, also einmal kurz aufkochen und dann auf kleiner Stufe einfach dämpfen, bis er dann weich ist, mit ein bisschen Salz dabei.
1: Gloria zaubert uns heute einen Sommersalat mit gebackenem Quinoa.
2: Ich habe den gekochten Quinoa einfach auf ein Backblech geben und habe es eben so glatt gestrichen, dass es auf dem ganzen Blech verteilt ist und nicht zu hoch ist. Und habe es dann gewürzt mit Salz, Currypulver und Paprikapulver und ein bisschen mit Olivenöl beträufelt und dann bei 200 Grad im Rohr gebacken.
1: Rund 40 Minuten bleibt das Knuspervergnügen dann im Ofen. Resultat?
2: Crispy oder crunchy Quinoa.
1: Das Topping wäre fertig. Was jetzt noch fehlt, ist der Salat.
2: Da habe ich als Basis reingeben Gurke, Frühlingszwiebel, grünen Spargel. Ich habe ihn ganz kurz im Ofen gebacken mit ein bisschen Olivenöl, Salz und Zitronensaft und Avocado. Und dann habe ich diesen ganzen crunchy, crispy Quinoa, den ich im Ofen gebacken habe, drüber geben. Habe das untergemischt und dann habe ich noch so eine Marinade gemacht aus Tahini, Zitronensaft, ein bisschen Sojasauce und ein bisschen Pfeffer und das Ganze dann untergemischt.
1: Jetzt die Frage aller Fragen. Was sagen die Kinder? Wie hat es dem Mann geschmeckt?
2: Es war einfach ein Wahnsinn. Sowohl meine Kinder als auch mein Mann waren so begeistert von diesem crunchy Quinoa. Ich habe nicht alles in Salat getan, weil ich wirklich viel gehabt habe und habe dann auch noch einen Teil in so kleine Schälchen gefüllt, so zum Snacken. Und die Kinder waren so begeistert. Die Kleine hat dann gesagt, Mama, das ist das Guteste, das ist der guteste Quinoa. Also die haben nämlich schon gewusst, dass sie das eigentlich nicht essen und waren dann aber so begeistert.
1: Wenn Gloria Sommersalat mit Quinoa zubereitet,

0: Das ist der Dienstag bei uns in der Radio Kärnten Mittagszeit. Angenehm sommerliche Temperaturen. Da denken die meisten von uns an Urlaub, an Eisessen, an entspannte Tage und Unternehmungen im Freien. Aber man kann die warme Jahreszeit auch mit einer weniger bekannten Gefahr verbringen. Leider. Es lauert nämlich die sogenannte Sommergrippe. Vielleicht haben Sie das auch schon in Ihrem näheren Umfeld gehört, dass der eine oder andere da niederliegt. Sie ist ein eher unterschätzter Eindringling, der die Freuden dieses Sommers doch zumindest für einige Tage erheblich beeinträchtigen kann.
1: Die Sommergrippe unterscheidet sich grundlegend von der herkömmlichen Grippe, die wir im Winter sehen, erklärt Fachärztin Eva Maria Ornella.
2: Also die Sommergrippe unterscheidet sich einfach durch das auslösende Virus. Wir kennen ja die Grippe im Winter und die wird durch das Influenzavirus ausgelöst. Und natürlich können wir leider auch im Sommer erkranken und die Sommergrippe wird durch andere Viren ausgelöst, hauptsächlich durch die Enteroviren. Und hier gibt es die Echoviren und die Coxsackieviren, die uns im Sommer hauptsächlich krank machen.
1: Die Symptome der Sommergrippe sind in der Regel weniger intensiv als bei der echten Grippe.
2: Genau, also bei der klassischen Grippe im Winter ist es so, dass es sehr häufig zu einem plötzlichen schlagartigen Beginn kommt mit Kopfweh, hohem Fieber und Gliederschmerzen. Kennzeichnend ist das eben, dass man sich aus völliger Gesundheit plötzlich sehr krank fühlt. Und die Symptome der Sommergrippe sind hier ein bisschen abgeschwächter und ähneln eher den Symptomen von einem grippalen Infekt. Also, dass man Schnupfen hat, Husten hat, Kopfweh hat, Halsschmerzen hat, aber nicht so stark wie bei der richtigen Grippe im Winter.
1: Die Übertragung dieser Viren erfolgt hauptsächlich durch Kontaktinfektionen, vor allem bei hoher Luftfeuchtigkeit, wie sie im Sommer herrscht. Infizierte Personen scheiden den Virus über den Speichel oder den Stuhl aus.
2: Und wenn man jetzt die Hände nicht richtig wäscht, dann gelangen diese Viren auf die Hände und wenn man eine andere Person berührt, Kontaktinfektion, erfolgt Infektion und in weiterer Folge einfach dann durch Oberflächen, die damit kontaminiert sind. Deshalb ist es so wichtig, dass man sich nach jedem Toilettengang die Hände wäscht und ich sehe leider auch immer wieder Personen, gerade im öffentlichen Bereich, wo das leider nicht erfolgt.
1: Sollte es doch einmal zu einem schweren Verlauf kommen, ist es wichtig, dass man rasch handelt.
2: Wenn man wirklich hohes Fieber hat und das länger als 3 Tage anhält, dann sollte man natürlich zum Arzt gehen, weil eine ganz seltene Komplikation der Sommergrippe ist die Gehirnentzündung, die sogenannte Meningitis. Hier gibt es aber gewisse Warnsymptome wie Kopfschmerzen, Übelkeit, Erbrechen oder eine starke Lichtempfindlichkeit. Vor allem ältere Personen, wo das Immunsystem quasi mitaltert, wo das Virus nicht mehr so schnell erkannt wird, sind besonders gefährdet. Und Kinder sind besonders gefährdet, weil die müssen quasi erst die entsprechende Immunantwort bilden. Die bilden erst die Antikörper und sind deshalb auch anfälliger für diese Erkrankung.
1: In den letzten 5 Jahren kommt es auch noch vermehrt zur Erkrankung des sogenannten Westnil-Virus.
2: Äußert sich auch mit grippeähnlichen Symptomen und wird übertragen durch eine bestimmte Gelsenart. Also die Symptome ähneln sich bei diesen Viruserkrankungen eigentlich immer relativ gleich. Wenn man aber einen Gelsenstich hat und es danach zu grippeähnlichen Symptomen kommt, könnte dieses Virus vielleicht dafür verantwortlich sein.
1: Tja, die andere Seite des Sommers. Elona Doppler für Radio Kärnten.

0: Knappe Minute nach 11:30, Zeit für die Nachrichten. Christoph Klanschnick ist für Sie da.
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2: Mit den Stimmen der Regierungsparteien ÖVP, SPÖ, NEOS sowie der Grünen hat der Nationalrat die Novelle des Volksgruppengesetzes beschlossen. Damit werden die zweisprachigen Bezirksgerichte Bleiburg und Eisenkappel mit Völkermark zusammengelegt und Ferlach mit Klagenfurt. Dort und in Völkermark entstehen im Gegenzug zweisprachige Kompetenzzentren. Die FPÖ spricht sich gegen jegliche Schließung von Bezirksgerichten aus. Die Freiheitlichen kritisieren zudem, dass künftig in Kärnten und der Steiermark Bewerber für Richterstellen mit Slowenischkenntnissen bevorzugt werden. Zwei Bergsteiger aus Tschechien sind wegen eines Schneesturms am Großglockner in Bergnot geraten. Sie mussten in der Nacht auf Montag auf 3700 Meter Höhe in einem Notbiwak ausharren. Da wetterbedingt kein Hubschrauber fliegen konnte, stiegen zwei Mitglieder der Bergrettung Kals in Osttirol zu den erschöpften Alpinisten auf. Sie konnten die beiden Tschechen über den Normalweg zur Erzherzog-Johann-Hütte auf der Adlershöhe bringen. Und positive Nachrichten gibt es aus dem Lavantal. Der Schleifmittelhersteller Hermes in Bad St. Leonhard startet wieder durch. Erst vor knapp einem Jahr hatte der Standort infolge der Zahlungsunfähigkeit des deutschen Mutterkonzerns Insolvenz anmelden müssen. Dank Investoren aus der Region geht es wieder bergauf. Hermes sucht sogar zusätzliche Mitarbeiter. Mehr dazu hören Sie im Mittagsjournal ab 12.30 Uhr. Und damit wieder zu dir, Ute, und zum Blick auf die Kärntner Straßen.
0: Ja, und da sehen wir das auf der 2. Südautobahn Richtung Italien zwischen Pörtschach West und Felden-Ost, derzeit bei einer Baustelle. Es ein bisschen langsamer vorangeht. Im Moment brauchen Sie dort 15 Minuten länger. Gute Fahrt.
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0: 11:40, 5 Minuten noch bis 11:45. Herzklopfen beim Wetter, Andreas Kimmeswenger. Schön, dass du bei mir im Studio bist, um uns zu erzählen, Sonne, Wolken und kein Regen.
1: Und kein Regen, ja, vielleicht da und dort ein kurzer Schauer heute Nachmittag. Die Wolken werden insgesamt ein bisschen mehr. Derzeit ist es ja vor allem in der Osthälfte noch sehr sonnig. In Oberkärnten ziehen schon ein paar Wolken auf. Am Nachmittag nimmt die Bewölkung allgemein ein bisschen zu, aber nichts Ernstes, kann man so sagen. Und es bleibt, wie gesagt, weitgehend trocken und die Temperaturen am Nachmittag bis zu 31 Grad, also schon wieder richtig heiß.
0: Wie schaut es denn in der Höhe aus mit den Temperaturen?
1: Ja, die sind natürlich auch entsprechend 14, 15 Grad in 2000 Metern, das ist schon sehr, sehr warm. Mhm. Und wenn man sich Bilder von irgendwelchen Gletschern in Österreich ansieht, dann muss man sagen, der Sommer heuer, der setzt ihnen ganz, ganz besonders zu.
0: Ja, war ja gerade erst vor ein paar Tagen das Thema mit der Pasterzenzunge.
1: Genau, die könnte heuer sogar abbrechen, dann könnte die Pasterze nicht mehr der größte Gletscher Österreichs sein. Schauen wir mal, vielleicht überlebt sie diesen Sommer noch.
0: Wie geht's weiter bei uns in den nächsten Tagen?
1: Morgen ein Wechselspiel aus dichteren Wolken und auch sonnigen Phasen, wobei vor allem am Nachmittag wiederum mehr Wolken unterwegs sind. Dazu gibt's Wind aus West bis Nordwest und Höchstwerte bis 30 Grad, aber auch keinen Niederschlag morgen. Sehr sonnig dann der Donnerstag aus heutiger Sicht. Da bilden sich zwar ein paar Quellwolken, es bleibt aber abseits der Berge meist frei vom Regen und die Temperaturen schon wieder um die 31 Grad. Und zum Wochenende hin verstärkt sich das Hoch. Allerdings wird die Luft auch ein bisschen feuchter. Am Freitag gibt es dann sommerliche Temperaturen. Erste Tageshälfte wiederum sehr sonnig. Am Nachmittag vor allem über den Bergen einzelne lokale Gewitter. Mit bis zu 32 Grad wird es richtig heiß. Und auch der Samstag hat ähnliche Temperaturen. Und am Nachmittag eventuell etwas mehr Gewitter, weil die Luft noch ein bisschen feuchter wird. Dann am Sonntag aber geht die Gewittergefahr deutlich zurück. Schaut auch sehr sonnig aus wiederum. Und die Temperaturen unverändert 28 bis 32, vielleicht sogar 33 Grad. Also kann man durchaus wieder von einer Hitzewelle sprechen.
0: Und vor allem auch keine Regenmengen in Sicht, sagen wir, in dem Maße, wie wir sie brauchen würden.
1: Absolut nicht. Also in den kommenden Tagen bis zumindest Ende der Woche bzw. Anfang nächster Woche ist da kein nennenswerter Niederschlag von den Wettermodellen her auszumachen.
0: Was auch schon erstaunlich hoch ist, sind die Temperaturen der Kärntner Badeseen.
1: Die wirst du jetzt auch noch wissen. Schauen wir kurz nach.
0: Vielleicht also, schafft man es in der Kürze. Lass mich mal raten. Wörthersee 27?
1: Warte, ganz so schnell bin ich jetzt auch nicht, aber wir werden es gleich einmal anhand der hydrographischen Daten hier eruieren. Und die sind ja ganz aktuell, da Wörthersee derzeit knapp 26 Grad in Pörtschach, das vor 10 Minuten diese Messung, also ist ganz frisch. Auch sehr warm, muss man sagen, der Weißensee nach wie vor mit 23 Grad in Techendorf. Spitzenreiter sind natürlich Turnersee, Klopeinersee mit knapp 26 Grad, Rauschellesee. Also ja, fast überall 24, 25 Grad, am kühlsten noch der Afritzer See und der Brennsee.
0: Also fast ein bisschen Badewannentemperaturen.
1: Kann man schon durchaus sagen, ja.
0: Danke dir, Andreas.

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7: Und für unser heutiges Wort sind wir zu Gast in Gradis bei Luise Kollinger.
8: Agedalda, das ist irgendwie ein unnützes Zeug, wo es umeinander liegt. Da liegt Agedalda umeinander. Und das hat auch einen zweiten Sinn. Man sagt auch zum Führen, sagt man auch, ach so, ein Gedalter. Wenn wer viel redet, dann hat er eben viel Gedalter, ja. Auf Radio Kärnten werden sie aber nie ein Gedalter hören.
7: Das ist aber sehr lieb, Frau Luise Kollinger, dass Sie das so sagen. Das freut uns. Und wir hätten da ein Kärntnerlied zum Kärntner Wort. Vom MGV Tiefen kommt das heute. Das Glück ist wie das Wasser.

0: Mogesdorf, hart an der ungarischen Grenze im unteren Rabtal gelegen, wird im Jahre 1187 zum ersten Mal urkundlich erwähnt. Am 1. August 1664 wurde bei Mogesdorf St. Gotthard unter dem Oberkommando von Montecuculi ein großer Sieg über die Türken errungen. Die Pfarre geht auf eine Gründung aus der Zeit von 1200 zurück und gehört zu den ältesten christlichen Kulturzentren dieser Gegend. Das Gotteshaus, das dem heiligen Josef geweiht ist, wurde in den Jahren 1775 und 76 erbaut. Das Deckengemälde der Kirche stellt Szenen aus der Türkenschlacht dar. Das Geläute der Kirche besteht aus 5 Glocken, eine davon wurde aus erbeuteten Türkenkanonen gegossen.
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2: Herzlich willkommen zum Mittagsjournal. Das sind die Themen. Österreich gelingt Schlag gegen internationalen Menschenhandel und Spannung vor NATO-Gipfel in Ankara. Im Studio Eva-Maria Fuhn. Bei einer internationalen Aktion gegen Menschenhandel sind in 59 Ländern mehr als 1000 Tatverdächtige festgenommen worden. Geleitet wurde die Operation Mitte Juni von Österreich und Rumänien. Die Opfer, meist Frauen, die zur Prostitution gezwungen wurden, stammen aus 45 Ländern. Angeworben wurden sie über dubiose Online-Plattformen. Veronika Mauler mit Details.
3: In Österreich sind bei der Aktion 17 Frauen als Opfer des Menschenhandels identifiziert worden, sagt Gerald Tatzkern vom Bundeskriminalamt. Sie wurden online unter falschen Vorzeichen für Jobs in Hotels angeworben.
4: Und mussten dann eben Sexdienstleistungen anbieten. Also man kann sich das wirklich in einem sklavenähnlichen Zustand vorstellen.
3: Zwischen 8. und 12. Juni wurden in 59 Ländern gleichzeitig tausende Verdächtige kontrolliert. Zusammengearbeitet wurde mit Frontex, Inter und Europol.
4: Und dann merken wir auch, dass manche Verdächtige dann andere Verdächtige erreichen wollen telefonisch. Und das bietet wiederum die Möglichkeit, ein internationales Netzwerk aufzuklären.
3: In Österreich sind bisher 8 Männer wegen des Verdachts des Menschenhandels festgenommen worden. Weitere Ermittlungen laufen.
2: Der Nationalrat beschließt heute 2 neue Schulfächer. In der AHS-Oberstufe soll es künftig die Gegenstände Medien und Demokratie sowie Informatik und künstliche Intelligenz geben. Dafür wird die 2. lebende Fremdsprache bzw. Latein gekürzt. Außerdem wird das Verbot von Einweg-Vapes beschlossen. Sie dürfen nur noch bis Ende des Jahres verkauft werden. Die Staats- und Regierungschefs der NATO-Länder kommen heute zu ihrem 2-tägigen Gipfeltreffen in der türkischen Hauptstadt Ankara zusammen. Für die Europäer geht es in erster Linie darum, US-Präsident Trump bei Laune zu halten und weitere Unterstützung für die Ukraine zu sichern. Matthias Umfeldstätter.
5: Abgesperrte Straßen, engmaschige Überwachung. Ankara kurz vor dem NATO-Gipfel. Die Hauptmission der Europäer heute und morgen, dafür zu sorgen, Trump nicht vor den Kopf zu stoßen. Der US-Präsident war zuletzt verärgert wegen der kritischen Haltung vieler NATO-Staaten zum Iran-Krieg. Außerdem sind Trump die Verteidigungsausgaben der europäischen Verbündeten noch immer zu niedrig. NATO-Generalsekretär Mark Rutte zeigt sich vor dem Gipfel versöhnlich. Die europäischen Verbündeten und Kanada seien auf dem Weg, bei ihren Verteidigungsausgaben mit den USA gleichzuziehen. Mehr Geld für die ukrainische Verteidigung fordert indes Zelensky. Vor dem Gipfel in Ankara macht der Präsident der Ukraine deutlich, Kiew braucht dringend Munition für seine Flugabwehr.
2: In Frankreich entscheidet sich heute vor Gericht, ob die Rechtspopulistin Marine Le Pen zu den Präsidentschaftswahlen antreten darf. Le Pen hat laut Umfragen aussichtsreiche Chancen, in den Élysée-Palast einzuziehen. Doch wegen Veruntreuung von EU-Geldern wurde sie mit einer Ämtersperre belegt, gegen die sie beruft. Aus Paris, Cornelia Primas.
6: Der Medienandrang ist enorm im alten Justizpalast in Paris. Schon um 5 Uhr in der Früh wurden hier die ersten Kameras postiert. Das Berufungsurteil von Marine Le Pen ist das politische Ereignis in Frankreich. Denn wenn heute Nachmittag ihre Ämtersperre verringert wird, und zwar auf maximal 2 Jahre, dann darf sie bei der Präsidentschaftswahl im April antreten. Und das bei besten Chancen. Fällt das Urteil allerdings anders aus, dann wird sie spätestens am Abend in einem Fernsehinterview erklären, wie ihre politische Zukunft und die des Rassemblement National aussehen soll.
2: Wegen drohender massiver Einsparungen beim deutschen Autobauer Volkswagen ruft die Gewerkschaft IG Metall am Donnerstag zu einem Protesttag auf. An sämtlichen Standorten sind während der VW-Aufsichtsratssitzung Kundgebungen geplant. Laut Manager-Magazin könnten bei VW bis zu 100.000 Stellen wegfallen. 4 Werken droht demnach sogar die Schließung. Das war das Mittagsjournal mit Eva-Maria Fohn. Zum Wetter.
7: Verbreitet gibt es heute Höchstwerte um 30 Grad. Es ist aber nur zeitweise sonnig. Morgen und am Donnerstag streift dann vor allem vom Tiroler Unterland ostwärts nochmal etwas kühlere Luft mit einzelnen Schauern. Ab Freitag stellt sich dann Badewetter ein. Sommerlich sind die Temperaturen aber auch jetzt. Wien meldet um 27 Grad, Eisenstadt 30, St. Pölten 26, Linz 27 Grad, Salzburg 28, Innsbruck 25, Bregenz 28, Graz 29 und Klagenfurt 28 Grad. Die Höchstwerte liegen dann bei 25 bis 33 Grad, die 33 im Burgenland. Dazu wechseln weiterhin Sonnenschein und mehr oder weniger dichte Wolkenfelder. Zudem legt der Westwind noch zu und wird verbreitet lebhaft, von Salzburg ostwärts auch stark. Auch morgen Mittwoch sehr windig, dazu ein Wolkenband mit Regenschauern, das sich vom Donauraum langsam in die Alpen verlagert. Davor im Westen und Süden noch teils sonnig, dahinter dann wieder im Nordosten. Und die Höchstwerte morgen 20 bis 28, im Süden noch knapp über 30 Grad. So viel zum Wetter von Daniel Schlager.
8: Dankeschön. Und wir schauen noch auf die Kärntner Straßen. Sie sind sicher unterwegs mit Radio Kärnten. Da ist im Moment alles ruhig. Wir wünschen eine gute Fahrt.
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8: Und unser Thema in dieser Stunde, und da kann ich leider nicht mitreden, das sind Sommersprossen.

0: 12 Uhr und 18 Minuten Sommersprossen, jetzt das Thema bei uns in der Radio Kärnten Mittagszeit. Die erleben derzeit nämlich wirklich eine wahre Renaissance. Jahrelang haben viele, vor allem Frauen natürlich, versucht, die kleinen Pünktchen und Zeichnungen mit Make-up zu verstecken. Aber jetzt, wenn man so diese Mode- und Beauty-Anzeigen anschaut in den Zeitschriften, Sommersprossen sind immer häufiger zu sehen. Und auch wenn wir uns umschauen draußen, jetzt geht's wieder richtig los. Die Sonne ist da und sie sprießen, die Sommersprossen.
1: Sommersprossen lassen sich am häufigsten an drei Körperstellen blicken. Nämlich dort, wo die Sonne oft auf Haut trifft. Im Gesicht, auf den Armen und auf den Schultern. Dass sich die Pünktchen erst bei Sonne zeigen, liegt an bestimmten Körperzellen, den Melanozyten. Sie setzen bei jedem Menschen Melanin frei, das die Haut bei Sonneneinstrahlung gleichmäßig dunkel färbt und nach dem Prinzip einer Sonnenbrille funktioniert. Bei Menschen mit Sommersprossen läuft dieser Prozess nicht gleichmäßig ab. Und das stellt Forscher vor ein großes Rätsel. Die ersten Sommersprossigen waren vermutlich die Neandertaler. Das sogenannte Ginger-Gen, das Menschen einen Rotschopf und braune Pünktchen beschert, ist nämlich mindestens 50.000 Jahre alt. Die typische Sommersprosse ist rötlich-braun und hat einen Durchmesser von 1 bis 5 mm. Die Form ist bei jeder einzigartig, fast wie bei einer Schneeflocke. Nur Menschen mit den hellen Hauttypen 1 und 2 bekommen viele Sommersprossen. Diese reagieren empfindlicher auf UV-Strahlen der Sonne, weshalb sie hohen Lichtschutzfaktor verwenden oder die direkte Sonne meiden sollten. Sonnencreme sorgt übrigens dafür, dass die Flecken weniger dunkel werden. Die Sommersprossen sind immer da, auch im Winter. Denn die Sommersprossen verändern nur ihre Farbe, verschwinden aber nie wirklich. Schwangere haben übrigens mehr Sommersprossen, weil sich ihre Hormonkonzentration verändert. Nach der Geburt geht die Zahl der Sommersprossen aber wieder zurück. Die Pünktchen sind schon lange kein Schönheitsmakel mehr. Mussten Models vor Jahrzehnten noch reine, ebenmäßige Haut haben, bieten Kosmetikfirmen heute sogar Stifte an, mit denen man sich Sommersprossen aufs Gesicht malen kann. Schauspielerin Emma Stone zum Beispiel soll das schon häufiger mal gemacht haben.

0: gleich 12:30 Uhr die Nachrichten aus unserem Land mit guten News aus der heimischen Wirtschaft.
1: Willkommen zum Mittagsjournal, heute mit diesen Themen. Nach der beinahe Pleite startet Hermes Schleifmittel in Bad St. Leonhard dank regionaler Investoren durch und sucht weitere Mitarbeiter. Wenn Kinder zu Opfern werden, die Zahl der Prozessbegleitungen durch Kinderschutzzentren bei Missbrauchsfällen ist im Steigen. Beim Recycling von Metall und Kunststoff ist Kärnten auf einem guten Weg. Die Sammelquote im gelben Sack der gelben Tonne steigt. Und heute bleibt es zeitweise sonnig und sehr warm. Morgen wechseln Wolken und Sonne.
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1: Ein Jahr ist es her, dass mehr als 180 Mitarbeiter der Schleifmittelfirma Hermes in Bad St. Leonhard um ihre Jobs bangen mussten. Der deutsche Mutterkonzern war in die Zahlungsunfähigkeit geschlittert. Bald darauf musste auch der Standort im Lammertal Insolvenz anmelden. Doch dank Investoren aus der Region startet die Firma Hermes wieder durch, ist jetzt sogar Selbstzentrale für alle 14 Hermes-Standorte weltweit. Und zu den 204 Mitarbeitern in Bad St. Leonhard sollen weitere hinzukommen, sagt Geschäftsführer Christopher Opetnik, der auf ein wirtschaftlich turbulentes Jahr zurückblickt.
3: Eine sehr turbulente Zeit, aber auch eine positive Zeit. Ja, danke an alle Mitarbeiter. Wir haben hier sehr, sehr viel bewegt. Wir haben sehr viele positive Zeiten hinter uns. Wir haben Mitarbeiter eingestellt. Wir haben Maschinen verlagert. Das ist alles sehr positiv und an dem wollen wir fortführen und weitermachen.
4: Gerettet wurde das Unternehmen von regionalen Partnern. Das sind Unternehmer, die kommen aus Völkermarkt und aus der Umgebung.
3: Durch die regionale Nähe der Eigentümer war es einfach das Anstreben, das Unternehmen weiter fortzuführen. So, wie haben Sie unterstützt? Natürlich mit liquiden Mitteln wurde am 1.12. der Kauf in Frankfurt unterzogen. Wir haben offiziell die Hermes rausgekauft, um weiterzumachen.
4: Das heißt, Headquarter der Hermes-Gesellschaft ist jetzt hier in Bad St. Leonhard.
3: Genau, das neue Headquarter ist nicht mehr in Hamburg, sondern ist hier in Bad St. Leonhard in Kärnten.
4: Und Sie wollen auch künftig das Schleifkorn, das bisher in Hamburg hergestellt wurde, auch hier in Bad St. Leonhard herstellen. Wie funktioniert das?
3: Genau, das sogenannte Hermes-SIT, das ist unser Alleinstellungsmerkmal, auch gegenüber unseren Wettbewerbern. Das werden wir in den nächsten 2 Wochen, werden wir mit der Produktion hier vor Ort starten. Aktuell läuft noch die Verlagerung von Hamburg nach Österreich. Also wir wollen definitiv wachsen. Ich kann Ihnen jetzt keine konkreten Zahlen dazu nennen, aber wir wollen definitiv den nächsten Schritt machen, nach der Stabilisierungsphase dann im nächsten Jahr mit der Eigenentwicklung weiter zu wachsen. Ja.
4: Der Standort hier in Bad St. Leonhard ist also abgesichert.
3: Abgesichert. Wir sind aktuell positiver Dinge, die Quotenzahlungen gegenüber für unsere Gläubiger zu bedienen. Das passt. Die erste Quote ist gezahlt worden. Weitere Quoten folgen im Oktober und dann auch im Jahr 2027. Wir erwirtschaften aktuell ein positives Ergebnis. Wir haben einen positiven Beitrag und von dem her wollen wir so weitermachen. Ja.
4: Und Sie suchen zusätzlich Mitarbeiter?
3: Wir suchen aktuell noch Mitarbeiter in der Produktion, das ist richtig, um da einfach auch die Mitarbeiter auf die neuen Maschinen und so weiter einzuschulen, die wir jetzt aus Deutschland bekommen.
1: Sagt Hermes Geschäftsführer Christopher Opetnik im Interview mit Angela Ehlersdorfer-Tonschnick. 2 Männer, die ihre 13 Jahre alten Stieftöchter missbrauchen. Ein Sozialbetreuer, der von einem 10-Jährigen einschlägige Fotos und Videos fordert. Gleich 3 Prozesse wegen Kindesmissbrauchs sind gestern am Landesgericht Klagenfurt verhandelt worden. Leider keine Einzelfälle. Die Nachfrage nach Beratung wegen Gewalt an Kindern steigt bei den Delphi-Kinderschutzzentren stetig an. Im Vorjahr haben die Kinderschutzexperten 100 Prozesse begleitet. Barbara Veit.
5: Diese Zahl dürfte heuer übertroffen werden, befürchtet Thomas Presslauer, Geschäftsführer der Delphi-Kinderschutzzentren in Kärnten. Allein im ersten Halbjahr haben er und sein Team 73 Prozesse wegen sexueller oder körperlicher Gewalt an Kindern begleitet. Dabei gehe es nicht um den Inhalt des Verfahrens, sagt Presslauer.
6: Das beginnt dabei, dass wir Ihnen erklären, wieso es bei der Polizei vielleicht eine Aussage braucht, dann warum es in weiterer Folge bei Gericht noch einmal eine Aussage braucht. Und wir erklären den Kindern dann auch, wer welche Rolle hat. Und je besser die Kinder das vorab für sich irgendwie klar haben, desto leichter tun sie sich dann in einem Strafprozess.
5: Bevor es soweit kommt, muss die Gewalt aber erst bemerkt werden. Und das kann länger dauern als gewollt. Studien zeigen, Kinder, die sexuelle Gewalt erfahren haben, müssen sich bis zu 9 Mal an Erwachsene wenden, bis ihnen geglaubt wird. Dabei gäbe es neben offensichtlichen Verletzungen wie blauen Flecken auch sensiblere Hinweise, die einem als befreundeter Elternteil, Sporttrainerin oder Lehrer auffallen können. Thomas Breslauer.
6: Vor allem Verhaltensveränderungen beim Kind, Ängste, Rückzug oder gesteigerte Aggressivität, Probleme beim Ein- oder Durchschlafen, körperliche Beschwerden, die plötzlich auftreten, die aber medizinisch nicht erklärbar sind, also Kopfschmerzen oder Bauchschmerzen.
5: Bei einem Verdacht können sich Bezugspersonen genauso wie die Betroffenen selbst an die 5 Kärntner Kinderschutzzentren und an die Arbeitsvereinigung der Sozialhilfe Kärntens wenden.
1: Mit den Stimmen der Regierungsparteien ÖVP, SPÖ und NEOS sowie der Grünen hat der Nationalrat die Novelle des Volksgruppengesetzes beschlossen. Damit werden die zweisprachigen Bezirksgerichte Bleiburg und Bad Eisenkappel mit Völkermark zusammengelegt, Ferlach mit Klagenfurt. Dort und in Völkermark entstehen im Gegenzug zweisprachige Kompetenzzentren. Die FPÖ hat sich gegen jegliche Schließung von Bezirksgerichten ausgesprochen und auch heute im Vorfeld der Landtagssitzung am Donnerstag kommt Kritik. Isolde Notnagel.
7: Durch die Kompetenzzentren werde die zweisprachige Gerichtsbarkeit ausgeweitet und das zum Nachteil der rein deutschsprachigen Kärntnerinnen und Kärntner, kritisiert FPÖ-Chef Erwin Angerer heute.
8: Die Ausweitung der zweisprachigen Gerichtszuständigkeiten von 11 Gemeinden auf 27, das ist aus unserer Sicht ein Schlag in das Gesicht der Mehrheitsbevölkerung, ein Schlag in das Gesicht der Kärntnerinnen und Kärntner, die eben nur eine Sprache sprechen, die deutsche Sprache, die Mehrheitssprache, weil die massiv benachteiligt werden.
7: Denn die Freiheitlichen gehen davon aus, dass künftig in Kärnten und der Steiermark Bewerber für Richterstellen mit Slowenischkenntnissen bevorzugt werden. Josef Ofner, stellvertretender FPÖ-Clubchef, spricht von einer Slowenisierung der Judikatur.
9: Weil man hat ja damit begründet, dass man gesagt hat, an diesen bisherigen Standorten ist es jetzt nicht mehr möglich, entsprechende Richter nachzubesetzen, die auch der slowenischen Sprache mächtig sind. Jetzt in Klagenfurt, sagte Frau Minister, heute ist es plötzlich schon möglich. Also unter diesem Vorwand hat man das einfach zusammengefasst und geht sogar einen Schritt weiter und gibt jetzt allen Aufnahmewerbern, die die slowenische Sprache sprechen, den Vorzug.
7: Die FPÖ wird daher im Landtag am Donnerstag einen Dringlichkeitsantrag stellen, in dem die Landesregierung aufgefordert wird, sich gegen die Schließung der Bezirksgerichte einzusetzen. Außerdem wird man eine dringliche Anfrage an Landeshauptmann Daniel Fellner von der SPÖ richten. Ein weiterer Dringlichkeitsantrag betrifft eine Änderung des Erneuerbaren Ausbaugesetzes, das zu einer Bevormundung der Bundesländer bei energiepolitischen Fragen führen würde. Die FPÖ befürchtet, dass das für Kärnten zu einem Ausbau von Windrädern führen würde.
1: Seit 3 Jahren werden in Kärnten die Metall- und Kunststoffverpackungen im gelben Sack oder der gelben Tonne mitgesammelt. Die Vereinheitlichung soll beitragen, die Sammelmengen zu erhöhen und die EU-Vorgaben zur Recyclingquote zu erfüllen. Das Konzept fruchtet. Eine Analyse zeigt, dass im Vorjahr in Kärnten um 4% mehr Verpackungen gesammelt wurden als 2024. Allerdings gibt es immer noch 15% falschen Müll im gelben Sack, berichtet Lisa Nadmesnik.
10: Was die Recyclingquote betrifft, ist Kärnten im Österreich-Vergleich auf einem guten Weg. Das zeigen auch die absoluten Zahlen der ARA, der Altstoff Recycling Austria AG. Christopher Pfleger von der Kärntner Entsorgungsvermittlungs GmbH.
11: Da liegt Kärnten zum Beispiel mit 23,2 Kilogramm pro Kopf Sammelmenge im sehr guten Mittelfeld. Im Vergleich dazu, da gibt es andere Bundesländer, die haben bei diesem Pro-Kopf-Vergleich 8,6 Kilogramm pro Einwohner. Wie gesagt, da liegt Kärnten eigentlich ganz gut dabei.
10: Seit vergangenem Jahr werden auch die PET-Flaschen und Getränkedosen nicht mehr im gelben Sack gesammelt, sondern über das Pfandsystem zurück in den Kreislauf gebracht.
11: Jeder Kunststoff, jedes Metall, was nicht in der Landschaft, in der Natur landet, das ist immer positiv zu bewerten. Und natürlich ist diese Bewusstseinsbildung aufgrund jetzt des Pfandes, das kommt, glaube ich, bei den Menschen dann schon noch einmal anders an, wenn sie einfach wissen, dass es sinnvoll ist, die Dinge zu sammeln und was auch dann damit passiert.
10: Alle 6 Wochen wird der gelbe Sack bei Einfamilienhäusern geleert. In Mehrparteienhäusern ist es meist eine gelbe Tonne, die für die Verpackungsmengen zur Verfügung steht. Noch verbesserungswürdig ist die Zahl der Fehlwürfe. Vor allem Batterien und Akkus, die in Spielzeug oder E-Zigaretten eingebaut sind, haben im gelben Sack nichts verloren und können immer wieder zu gefährlichen Bränden in Müllentsorgungsfirmen führen, sagt Pfleger.
11: Die Fehlwurfquote ist leider noch immer relativ hoch mit 15%. Wobei man immer sagen muss, die Studien zeigen das relativ klar, dass es eine sehr große Menge an Menschen gibt, die das sehr gut sammeln und richtig machen, sich auch gut informiert sind über die Abfallberater. Und es gibt halt leider immer ein paar schwarze Schafe, die dann das Gesamte immer ein bisschen schlechter dastehen lassen, als es in Wahrheit ist. Die 15% sind sicher zum Nachbessern.
10: So der Abfallexperte.
1: 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Und damit noch zum Wetter. Am Nachmittag scheint die Sonne nur zeitweise. Von Norden her ziehen einige Wolkenfelder durch. Es bleibt aber trocken und sehr warm mit 26 bis 32 Grad. Morgen Mittwoch wird es zeitweise sonnig, am Vormittag wechseln ausgedehnte Wolkenfelder mit sonnigen Phasen. Im Bereich der Tauern sind auch Regenschauer möglich. Am Nachmittag setzt sich dann mehr und mehr die Sonne gegen die Wolken durch. In der Früh 12 bis 17 Grad, am Nachmittag 25 bis 30 Grad. Und aktuell hat es in Klagenfurt 30 Grad. Das war das Mittagsjournal mit Christoph Glanschnick.
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1: In diesem Monat ja mit Herwig Zamernick. Er hat sich schon ganz früh der Musik verschrieben. Der Musiker, Komponist und Produzent war noch nicht einmal 17 Jahre alt. Da hat ihn der Weg mit seiner Band schon erstmals über den Atlantik geführt. Und heute erzählt er uns von den ersten Amerika-Reisen mit dem Disharmonic Orchestra, von wenig Geld, aber großen Träumen und Begegnungen, die ihm bis heute in Erinnerung geblieben sind.
2: Wir waren mit Disharmonic relativ schnell bekannt in dieser Grindcore-Szene, die ja weltweit funktioniert hat. Funktioniert insofern, als das mit Tape Trading heißt, dass man Kassetten verschickt hat an befreundete Bands auf der ganzen Welt oder an Leute, die ein Fan sein, also so eine selbstgemachte kleine Zeitung gemacht haben, verschickt hat. Das hat damals der Patrick gemacht, der Patrick Klopf, der Gitarrist. Und so haben wir dann im Prinzip Konzerte und Tourneen bis nach Amerika organisiert. Organisiert stimmt jetzt insofern, als dass wir so verstreute Konzerte über Monate gehabt haben. Wir sind aber in New York angekommen mit, also ich persönlich, mit $1 in der Tasche. Also nichts. Ich habe mir irgendwie gerade das Flugticket zusammengekratzt. Wir haben auch nicht gewusst, wie wir weiterkommen. Also wir haben das vor Ort dann organisiert, sind dort dann irgendwann einmal in einen Greyhound eingestiegen. Greyhound waren diese schönen Busse, die außen irrsinnig super ausgeschaut haben, innen aber sehr gestunken haben. Irgendwann einmal Richtung Texas gefahren. Da gab es natürlich schöne Geschichten. Eine davon zum Beispiel ist, dass dieser Greyhound voll besetzt in brütender Hitze einen Achsbruch irgendwo im Nowhere-Land gehabt hat. Und 30, 40 Menschen auf einmal dort auf der Straße gestanden sind und sich natürlich unterhalten haben. Und da war Amerika schon sehr, sehr super zu dieser Zeit, weil wie sie draufgekommen sind, dass wir eine Band aus Österreich sind. Und wir waren ja sehr jung, also ich glaube, ich war keine 17 noch. Waren sie nicht nur sehr interessiert, sondern haben uns auch unser Merchandise, also unsere bedruckten Disharmonic-T-Shirts, abgekauft. Was uns in dem Moment das Leben gerettet hat in Wahrheit, weil wir haben uns einfach die nächsten Tage mit dem Geld dann durchschlagen können. Aber wir sind dann irgendwann in Texas irgendwo angekommen bei unserem nächsten Konzert in irgendeinem verschwitzten Club. Und ich glaube, an dieser Stelle würde jetzt sehr gut ein Lied von Neil Young passen, nämlich Heart of Gold.

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2: Im Studio Eva-Maria Fohn. Im Parlament werden heute strengere Regeln für Nikotinprodukte beschlossen. Das betrifft etwa E-Zigaretten und jene Produkte, die in letzter Zeit vor allem bei Jugendlichen auf Anklang stoßen, wie sogenannte Nikotinpouches. Und fürs Wegwerfen von Zigarettenstummeln auf Spielplätzen drohen künftig Geldstrafen. Peter Daser berichtet.
3: Mit Jahresende werden sogenannte Einweg-Vapes verboten. Elektrische Zigaretten aus Plastik mit Geschmacksstoffen und Batterie, die nach Gebrauch oft im Müll landen. Strengere Regeln kommen für sogenannte Nikotin-Pouches, das sind Nikotinbeutel, die man sich in den Mund legt, und für Nikotin-Zahnstocher, das sind Zahnstocher, die mit künstlichen Aromen und Nikotin überzogen sind. Sie werden ähnlich behandelt wie klassische Tabakprodukte, sodass zum Beispiel keine Werbung gemacht werden darf. Die zuständige Staatssekretärin Ulrike Königsberger-Ludwig sagt:
4: Die oberste Absicht ist da eine Stärkung des Jugendschutzes, weil wir einfach wissen, dass diese neuen Nikotinprodukte einfach sehr oft der Einstieg für eine Raucherinnenkarriere ist.
3: Und es kommen Geldstrafen fürs Wegwerfen von Zigarettenstummeln auf Spielplätzen. Das kann künftig zwischen 500 und 2000 Euro kosten.
2: Bei einer internationalen Aktion gegen Menschenhandel sind in 59 Ländern mehr als 1000 Tatverdächtige festgenommen worden. Geleitet wurde die Operation Mitte Juni von Österreich und Rumänien. Die Opfer stammen aus 45 Ländern und sind meist Frauen, die zur Prostitution gezwungen wurden. In Österreich sind 8 Männer festgenommen worden. Der Besuch von Frankreichs Präsident Macron in Syrien wird von Anschlägen überschattet. In der Nähe des Hotels in der Hauptstadt Damaskus, in dem Macron wohnt, sind 2 Bomben explodiert, eine nahe eines Müllcontainers, die zweite in einem Fahrzeug. Es gibt mehrere Verletzte. Macron selbst befand sich zum Zeitpunkt der Explosionen im Präsidentenpalast. Zum Sport: Belgien gewinnt das WM-Achtelfinale gegen die USA mit 4:1. Damit ist die Kontroverse rund um das aufgehobene Spielverbot für den US-Fußballstar Balogun nach einem Telefonat von US-Präsident Trump zu Ende. Und die Freude in Belgien groß, Tim Kopal aus Brüssel.
5: 9. Minute. Charles de Ketelaar schießt das 1:0. Es ist eine Art Pop-up Public Viewing. 2 Uhr nachts. Ein paar Dutzend Fußballfans rund um eine kleine Leinwand nahe der Kathedrale im Zentrum von Brüssel. Alexia ist 28 Jahre alt.
6: Nachdem, was wir über die USA erfahren haben, dass die rote Karte zurückgenommen wurde, glaube ich, dass in ganz Belgien und auch bei den Spielern ein noch stärkerer Siegeswille entstanden ist, weil dort betrogen wurde.
5: Es ist großartig, dass wir gegen Amerika gewonnen haben und damit eigentlich die Retter der ganzen Welt sind, freut sich der 32-jährige Yannick.
7: Und dass wir einfach die Saviors der Welt sind eigentlich.
5: Die Roten Teufel erreichen das Viertelfinale und treffen kommenden Freitag auf Spanien. Aber zumindest in dieser Nacht ist Belgien unaufhaltbar.
2: Das waren die Nachrichten mit Eva-Maria Fohn.
8: Wir schauen zum Wetter nach Kärnten. Am Nachmittag scheint die Sonne nur zeitweise, von Norden her ziehen einige Wolkenfälle durch, bleibt aber trocken, stellenweise auch sehr windig. Höchstwerte heute noch bis 32 Grad. Derzeit bewegen sich die Temperaturen zwischen 31 Grad in Villach und 27 Grad am Weißensee. Morgen am Mittwoch gibt es einen Mix aus sonnigen Phasen und dichteren Wolken, jedoch größtenteils ist es freundlich. Dazu Wind aus Nordwest, Temperaturen morgen zwischen 25 und 30 Grad. Damit schauen wir auf die Straßen. Sich unterwegs mit Radio Kärnten um 4:01. Da ist nichts los. Falls Sie was sehen sollten, 0800 600 601. Gute Fahrt.
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8: Schönen Dienstagnachmittag. Hallo.

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0: Ja, die Liste ist lang. Ganz vorne Yvonne Rauter, Moosburg 4 Punkte. Dann haben wir zwei Kandidaten mit 4 Punkten. Daniela Ogris und Peter Machor kann dann ein Quartett mit jeweils 3 Punkten. Und das ist der heutige Tagespreis.
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0: Ja, erste Frage hat was mit Geo zu tun. 0463 511 00 und die 5. 0463 511 00 und die 5.

0: Schönen Nachmittag mit Radio Kärnten. Erste Station ist gleich Klagenfurt. Wir bleiben hier zu Doris Plattner. Schönen Nachmittag, herzlich willkommen.
1: Ja, hallo.
0: Hallo, wo erwischen wir hier gerade, Frau Doris?
1: Ja, ich bin jetzt im Moment gerade daheim, ja.
0: Ja, und dann?
1: Wenn ich unterwegs bin, habe ich eigentlich keine Zeit anrufen. Ne?
0: Okay. Was ist am Nachmittag geplant bei Ihnen zum See?
1: Ja, eine Runde schwimmen gehen, was sicher gescheit.
0: Ja. Ja, wo hupfen Sie denn immer rein?
1: Ja, ich bin entweder Meernick oder Strandbad, meistens Strandbad.
0: Okay, sehr gut. Ja, dann gehen wir es an, wenn recht ist. Frage Nummer 1. Von welcher europäischen Hauptstadt heißt die Schutzpatronin Genoveva?
1: Genoveva?
0: Ja, europäische Hauptstadt.
1: Ja.
0: Da haben wir das Ganze schon ein bisschen eingegrenzt.
1: Ja, ich sag Genf.
0: Nein, die Ableitung war nicht so schlecht. Es ist Paris. Es ist tatsächlich Paris.
1: Genoveva, ne?
0: Gut. Dann spielen wir jetzt zwei Wochen wieder.
1: Schutzpatronin von Paris.
0: Genau. Ja, haben wir was dazu gelernt. Schönen Nachmittag und viel Spaß beim Baden. Danke. So, Brückel, Peter Huber, schönen Nachmittag. Oh, jetzt höre ich sie aber ganz leise.
2: Bitte?
0: Ich höre sie ganz leise.
2: Ach so.
0: Ja, jetzt ist besser.
2: Ist besser jetzt dann?
0: Ja, vielleicht das Radio noch ausschalten?
2: Ja, könnte man gleich ausschalten.
0: Ja, wäre total nett, weil ich höre mich verzögert und das tut weh.
2: Aha.
0: Ja, das tut richtig weh. Ich muss jetzt einmal die Kopfhörer runter tun.
2: Ja, ja.
0: Bitte, sind Sie so gut?
2: Passt so jetzt an?
0: Ja, jetzt passt. Jetzt können wir spielen. Gut, wo erwischen wir Sie gerade?
2: Ja, ich sitze draußen da wieder, so wie üblich.
0: So jeden Tag?
2: Ja, Mittagessen halt ein bisschen. Ja.
0: Sehr gut. Wie intensiv erfolgen Sie die Fußball-Weltmeisterschaft?
2: Ja, die ist schon auch, aber nicht so extrem.
0: Nicht so extrem. Weil die erste Frage hat was mit Fußball zu tun.
2: Ja.
0: Wie die Zeit vergeht, ja. Vor 20 Jahren, 2006, wurde die Weltmeisterschaft damals in Deutschland ausgetragen. Ja. Das Sommermärchen damals. Am 9. Juli, also übermorgen vor 20 Jahren, gab es da in Berlin das Endspiel. Wer wurde damals 2006 Weltmeister? Nur Zeitl her, 20 Jahre. Wer könnte das gewesen sein? Ist nicht so schwierig. Bitte? Ich verstehe Sie wieder total schlecht.
2: Italien, sage ich.
0: Ja, das ist korrekt. Punkt Nummer 1 gegen Frankreich damals im Finale. Gut, wir gehen weiter mit Frage Nummer 2. Und zwar, welcher Krieg endete mit dem Westfälischen Frieden?
2: Welcher Krieg endet mit dem der 30-Jährige?
0: Auch richtig. Punkt Nummer 2. So, wir gehen weiter mit Frage Nummer
2: 3.
0: Korrekt, genau, dafür gibt es keinen Punkt. Und zwar, er ist so ein bisschen ein heimischer Sportler, auch ein Shootingstar, dem geht es heuer so richtig gut. Welche Sportart betreibt der Tiroler Maximilian Steinlechner aus?
2: Steinlechner?
0: Der Maxi.
2: Der Max.
0: Schau. Tiroler? Golf. Hat heuer schon, war, ich glaube, bei dem Austrian Open in Kitzbühel bester Österreicher und hat da letztens da wieder sehr gut performt. Gut.
2: Ist mir auf der Zunge gelegen, aber okay.
0: Ah, um einen Zacken zu spät. Zwei Punkte sind einmal notiert, Herr Peter, das heißt derzeit souveräne Tagesführung.
2: Jawohl.
0: Ich wünsche noch viel Spaß und einen schönen Nachmittag beim Draußensitzen.
2: Ihnen auch.
0: Danke, bis bald, wieder.

0: Spider-Murphy Gang in Radio Kärnten. Nächste Station ist das Geigtal. Lukas Pfaffenberger, schönen Nachmittag.
1: Schönen Nachmittag, grüß dich, servus.
0: Weideck steht da.
1: Ja.
0: Blick Richtung zum Golfplatz, oder?
1: Ja, genau. Ich kann jetzt von Garten kann die abschlagen. Ja.
0: Okay, Loch 1.
1: Ich schaffe nicht, aber die Mama und der Papa schaffen. Die spielen aber besser.
0: Die spielen. Spielen sie oft?
1: Ja. Papa ist gar Ringkeeper draußen.
0: Ah.
1: Ja. Die Mama spielt öfter.
0: Okay, oder? Selbst nie probiert.
1: Wohl Platzreifen, Turnierreifen, Hobby, aber...
0: Und dann?
1: Ja, mit jungen Jahren hat man was anderes wie Kopf, wie ja, halt Rest und Gambolin aus Tun.
0: Aber macht Spaß, kann du empfehlen.
1: Ja, ja.
0: Gut, was bringt der Nachmittag noch?
1: Ja, derzeit in der Arbeit noch. Oder unterwegs im Auto, ja.
0: Mhm. Wann ist Feierabend?
1: Wenn ich sage.
0: Okay, richtige Antwort, erster Punkt. So, Lukas, Frage Nummer 1, die ist zu schaffen. Wie heißt eine Soße, die aus eingerührter Butter und Eige besteht und so quasi auch eine Grundsoße für die französische Küche ist, oder sehr viel oft verwendet wird? Bei uns gerne beim Spargel dabei.
1: Soße Hollandaise.
0: Genau, so ist es. Schmeckt dir das?
1: Ja.
0: Muss nicht unbedingt sein, oder?
1: Nein, muss
0: genau.
1: Mit Butter und Erdäpfel.
0: Ja, ist es erdiger, glaube ich. Gell? Das ist, schmeckt besser. Frage Nummer 2 ist auch Punkt Nummer 2. Ich würde den Zweier nehmen.
1: Okay.
0: Wie lang ist das Kanalnetz des in Feldkirchen angesiedelten Wasserverbandes Ossiachersee? 654, 804 Kilometer oder 932?
1: 804, denke ich.
0: Ich denke auch. So, wir gehen weiter mit Frage Nummer 3.
1: Danke.
0: Bitte. Nach welcher berühmten historischen Persönlichkeit wurde der Monat Juli benannt? Wir sind ja drinnen im Juli, am 7. derzeit.
1: Boah.
0: Sicher. Ja, eigentlich richtig eine leichte Frage, aber manchmal ist es...
1: Julius Caesar, oder?
0: Korrekt, Punkt Nummer 3, genau. Ja, wurde vom römischen Senat geehrt, da er den Kalender reformierte.
1: Okay.
0: So, wir gehen weiter mit Frage Nummer 4, die ist auch zu schaffen. Welches Instrument spielt bei einem klassischen Orchester der Konzertmeister?
1: Boah.
0: Geschwind.
1: Na. Violine, Geige.
0: Ja, Violine, Geige. Im letzten Moment. Punkt Nummer 4. So, wenn die richtig ist, machen wir eine kurze Pause und dann spielen wir danach weiter. Frage Nummer 5. Wie nennt man einen Lauf, ja, der abseits von asphaltierten Straßen stattfindet?
1: Crosslauf?
0: Na, Traillauf.
1: Ah, Traillauf.
0: Ja, wahrscheinlich selbst schon probiert, oder?
1: Ja. Wenn er die Mutter tief am Bergen hat.
0: Ja. Genau. So, ein Vierer ist notiert.
1: Ja.
0: Wünsche einen feinen Nachmittag und ich hoffe, wir hören uns bald wieder, Lukas.
1: Ebenfalls. Danke.
0: Bis dann. Danke. Ciao, ciao.
1: Servus.

0: Bellamy Brothers sind vor der Kärnten. Blick auf die Uhr, kurz nach 13:30 und damit jetzt zu Christoph Klanschnick.
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2: Im Lakeside Park in Klagenfurt ist heute Baustufe Nummer 8 gestartet worden. Bis 2028 soll ein neues Gebäude mit 3200 Quadratmetern entstehen, in das unter anderem Start-up-Unternehmen einziehen werden. Das Projekt soll 15,8 Millionen Euro kosten. Das Geld kommt von Bund, Land, Stadt Klagenfurt und über Fremdmittel. Die Kärntnerinnen und Kärntner haben im vergangenen Jahr pro Kopf 23 Kilogramm Metall und Kunststoffe im gelben Sack oder der gelben Tonne gesammelt. Damit liegt unser Bundesland im Österreich-Vergleich im guten Mittelfeld. 15% der gesammelten Stoffe sind allerdings als Fehlwürfe falsch im gelben Sack gelandet. Vor allem Batterien und Akkus hätten darin nichts verloren und könnten bei Müllentsorgungsfirmen zu gefährlichen Bränden führen, warnt Christopher Pfleger vom Abfallwirtschaftsverband. Und die Arbeiterkammer hat für eine Kärntner Pferdehalterin mehrere tausend Euro an Tierarztkosten erstritten. Nach einer teuren Operation und Behandlung ihrer Stute wollte die Versicherung der Frau nur einen Teil der Kosten übernehmen. Nach Prüfung des Vertrages durch die AK hat die Versicherung schließlich auch die Nachsorge für das Pferd abgegolten. Damit wieder zu Daniel Matt. Du hast die Wetteraussichten.
0: Genau. Wärmster Ort derzeit Börtschach am Wörthersee mit 21 Grad. Der Nachmittag sehr sonnig mit einigen Wolkenfeldern. Es bleibt trocken. Damit schauen wir auf die Straßen. Sicher unterwegs mit Radio Kärnten. Keine Störungen. Gute Fahrt.
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0: Ja, 4 Punkte braucht man derzeit, um sich ein Finalticket sichern zu können, Stand heute. So hat es auch vor wenigen Minuten der Lukas Pfaffenberger gemacht aus Wedeck im Gaital. 4 Punkte hat er gespielt und er ist auch die Nummer 1 beim Tagespreis.
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0: Ja, nächste Runde 0463 511 00 und die 5. Erste Punkt ist fix, es gibt da 3 Antwortmöglichkeiten. 0463 511 00 und die 5.

0: So, nächste Runde, da sind wir in St. Veit an der Glan bei Daniela Raffling. Schönen Nachmittag.
1: Hallo, servus.
0: Hallo, wo gerade unterwegs, Daniela?
1: Ich fahre gerade zum Arbeiten heim.
0: Vom Arbeiten zu Hause. Was macht man, dass man um 1:45 aufhört?
1: Ich arbeite in der Kärntner Fläche in Klagenfurt.
0: Ah, okay. Ja. Da eben Daler Straße runter.
1: Ja, nein, Schlachthofstraße.
0: Schlachthofstraße, okay. Was gibt's heute am Abend? Zucchini zum Essen?
1: Nein.
0: Nicht? Ganz sicher nicht. Okay, verstehe. Okay, ganz sicher nicht. Okay.
1: Irgendwas mit Fleisch.
0: Sehr gut. So, Frage Nummer 1 ist Punkt Nummer 1. Ist das okay, Daniela?
1: Sehr gern.
0: Ja, ich würde den Dreier nehmen, okay?
1: Okay.
0: Wie groß ist die Fläche Feldkirchens in Quadratkilometern? 103, 63 oder doch 77,49?
1: Ich glaube, das ist 77,49.
0: Ich denke auch, Punkt Nummer 1. Sehr gut.
1: Dankeschön.
0: Bitte gerne, wir gehen weiter mit Frage Nummer 2. Und zwar, die ist folgende. Wie nennt man die Störung der Magnetosphäre der Erde? Was unter anderem auch für die Polarlichter sorgt.
1: Boah.
0: Sicher schon gehört.
1: Boah.
0: Eine Idee.
1: Nein, momentan nicht.
0: Sonnensturm. Der Sonnensturm wäre es gewesen.
1: Leider.
0: Gut, was bringt der Nachmittag noch, Daniela?
1: Nichts, heimfahren, ein bisschen Garten.
0: Und den
1: Spaß mit meiner Schwester, wir einen Kaffee trinken.
0: Ja, so einfach selbst einladen, oder?
1: Ja, genau.
0: Ja, es ist, mir gefällt das, wie du denkst.
1: Ja.
0: Gut, bitte.
1: Darf ich noch alle grüßen, alle, die wissen, mich kennen, möchte ich noch einen schönen Nachmittag wünschen.
0: Haben wir hier gemacht? Gerne natürlich. Feinen Nachmittag noch. Bis bald, Daniela. Schönen Nachmittag. Danke, ciao, ciao. So, Christine Kopeinig aus Villach, die nächste. Hallo.
2: Hallo.
0: Hallo. Der ist irgendwer noch im Hintergrund, Christine. Wer ist das?
2: Servus.
0: Hallo.
2: Oh, meine Schwester und mein Mann.
0: Okay, wie groß? Vier Leute. Ein ganzer Tisch.
2: Ja, du mal eine gescheite Frage stellen.
0: Ja, stelle ich keine gescheiten Fragen.
2: Na, passt schon.
0: Ja. Geht's euch wohl gut? Ist auch eine gescheite Frage, oder? Ja, ich hoffe ja. Das ist wichtig. Wo?
2: In Kote. In Slowenien.
0: In Slowenien. Ah, sehr gut. Und die Hochzeit uns via Internet oder was dann? Über App?
2: Nein, über das Handy.
0: Über das Internet.
2: Ja,
0: oder hat euer Handy vielleicht eine Antenne drinnen oder so?
2: Ja.
0: 97,8, vielleicht noch so. Wie früher mit dem Radl zum Einstellen, oder? Okay. Ich merke, ihr habt es lustig, das ist gut so.
2: Ja, lustig ist ja.
0: Ja, werden auch Erfrischungen gereicht?
2: Nein, das ist so lustig.
0: Ja, werden auch Erfrischungen gereicht?
2: Ja, auch,
0: komm, alles da. Okay, passt.
2: Alles da.
0: Dann gehen wir es an. Frage Nummer 1 ist folgende. Was wird in Ohm gemessen?
2: Was
0: wird
2: in Ohm?
0: Ohm ist eine Einheit. Was wird damit gemessen?
2: Oh mein Gott.
0: Die Männer müssen das nochmal wissen.
2: Ja, aber die wissen nicht.
0: Wenn es die Männer nicht wissen, wissen es die Frauen. Also.
3: Ja. Die Frauen, die Wärme.
2: Die Wärme?
0: Nein. Ja. Der elektrische Widerstand wird in Ohm gemessen.
2: Ja.
0: Physik-Unterstufe. Physik-Unterstufe war das, ja?
2: Oh, macht ja nichts.
0: Na, macht nichts.
2: Ich bin heute durchgekommen wieder und werde wieder probieren. Ne?
0: Ja, ich bitte höflichst darum. Schönen Urlaub noch, Christine, und liebe Grüße an die ganze Runde, gell?
2: Danke, ebenfalls.
0: Bis bald. Schöne Zeit.

0: Beach Boys in Radio Kärnten. Robert Egger, der nächste Kandidat.
1: Schönen Nachmittag. Grüß Gott.
0: Schon einmal selbst surfen probiert?
1: Bitte?
0: Surfen einmal probiert?
1: Ja, freilich, aber. Ja.
0: Ja, was ist draus geworden? Nix die große Karriere.
1: Ja.
0: Okay. Sind wir startklar?
1: Ja, startklar, wie die Proben sein.
0: Ja, passt, dann gehen wir es klar an.
1: Ja.
0: Von welchem barocken Komponisten stammt.
1: Oh, Marie.
0: Ich habe noch gar nicht fertig gesagt. Stammt das wohltemperierte Klavier?
1: Von einem Komponisten?
0: Ja, das wohltemperierte Klavier.
1: Das wohltemperierte Klavier? Nein, da habe ich keine Ahnung.
0: Nix, kommt da nichts.
1: Nein, da haben sie mich auf der falschen Seite erwischt.
0: Okay, also raten auch nichts.
1: Nein, da weiß ich nicht. Nein.
0: Okay, es wäre Johann Sebastian Bach.
1: Ja, nein, das war mir nicht eingefallen. Nein.
0: Okay, passt.
1: Eine Frage, darf ich noch einen grüßen?
0: Unbedingt,
1: jawohl.
0: Ja.
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0: Passt, haben wir gemacht. Daher enthält ja unsere Sendung auch Produktplatzierungen. Robert, schönen Nachmittag wünsche ich noch.

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0: In der Gesamtwertung haben wir genau jetzt 4. Yvonne Rauter, 8 Punkte. Dann Daniela Ogris, 4. Peter Machorka, 4. Und dann auch der Lukas Pfaffenberger aus Wedeck heute mit 4 Punkten. Und er bekommt von uns auch den Tagespreis.
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0: Also an die 1000 Fragen mit Daniel Matt. Bei uns geht's weiter jetzt mit Radio Kärnten am Nachmittag und mit Ute Bichler. Und wir hören uns dann wieder in Servus, Ritsch, Ciao ab 4. Weiterhin gute Unterhaltung mit unserem Programm.

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3: Im Studio Eva-Maria Fuhn. Der digitale Elternkindpass könnte sich weiter verzögern. Die Umstellung von der analogen auf die digitale Version war eigentlich schon für Anfang 2026 geplant. Nun wackelt auch das neue Startdatum im Oktober. Denn die Verknüpfung der unterschiedlichen Softwaresysteme macht in Spitälern und im niedergelassenen Bereich weiter Probleme. Niklas Lecher berichtet.
4: Den gelben Elternkindpass in Papierform dürfte es noch länger geben. Denn die österreichweite Umstellung auf die digitale Version macht Probleme. Das betrifft unter anderem die Spitäler. Fast alle Länder sind deshalb für eine abermalige Verschiebung und eine Pilotphase. Start im Oktober oder eine abermalige Verschiebung, dazu muss morgen im Nationalrat eine Entscheidung fallen, im Rahmen der Begleitgesetze für das kommende Doppelbudget. Im SPÖ-geführten Gesundheitsministerium will man sich heute nicht äußern, in welche Richtung es geht. Auch im niedergelassenen Bereich gäbe es technische Probleme, sagt Dagmar Fedra Machacek von der Ärztekammer Niederösterreich. Auch sie ist für eine Verschiebung.
5: So große Projekte muss man einfach pilotieren und kann nicht von einem Tag auf den anderen auf ganz Österreich ausrollen.
4: Beim digitalen Eltern-Kind-Pass könnte es also weiter heißen: Bitte warten.
3: Das EU-Parlament hat für ein Prüfverfahren gegen die rechtspopulistische Parteienfamilie Europa der souveränen Nationen ISN gestimmt. Die zuständige Aufsichtsbehörde soll nun mögliche Verstöße gegen EU-Grundwerte prüfen. Stärkste Delegation in der ISN ist die deutsche AfD, die in Teilen als rechtsextrem eingestuft wird. Nach dem Fund einer eingemauerten Leiche in einem Haus in Münchendorf im Bezirk Mödling in Niederösterreich ist nun eine Person festgenommen worden. Es soll sich um den Sohn der Verstorbenen handeln. Die Staatsanwaltschaft Wien bestätigt das. Ermittelt werde aber nach wie vor in alle Richtungen. Stefan Schwarzwald-Seiler informiert.
6: Bei der Ausreise von Dubai in die Vereinigten Arabischen Emirate soll der Sohn festgenommen worden sein. Dort sitzt er seither in Haft, berichtet heute. Die Staatsanwaltschaft Wien bestätigt nur, dass eine Person festgenommen worden ist. Allerdings werden Auslieferungsunterlagen vorbereitet und nach Dubai übermittelt. Die Pensionistin ist Ende Mai als vermisst gemeldet worden. In der Hauswand beim Kellerabgang haben Spürhunde daraufhin die eingemauerte Leiche aufgespürt. Wann und wie die Frau gestorben ist, ist nach wie vor unklar. Das Ergebnis der Obduktion liegt noch nicht vor. Laut Staatsanwaltschaft werden sowohl ein Gewaltverbrechen als auch ein natürlicher Tod geprüft. Im Raum steht auch ein Sozialleistungsbetrug. Demnach könnte die Frau schon vor Jahren nach einem natürlichen Tod einbetoniert worden sein, um weiterhin ihre Pension zu beziehen.
3: In den französischen Pyrenäen mussten wegen des schweren Waldbrands bereits 12.000 Menschen in Sicherheit gebracht werden. Bewohner aus etwa 20 Gemeinden sind betroffen. Fast 5.000 Hektar Wald sind mittlerweile niedergebrannt. 800 Feuerwehrleute sind im Einsatz. Sie versuchen, die Brände mit Gegenfeuern einzudämmen. Das waren die Nachrichten mit Eva-Maria Fohn.
7: Wir kommen zum Kärntner Wetter und da geht es zeitweise sonnig durch den Nachmittag. Von Norden her ziehen einige Wolkenfelder durch, es bleibt aber trocken. Der Wind aus Nordwest bläst mäßig, auf den Bergen ist er schon kräftiger unterwegs. Höchsttemperaturen heute bis 32 Grad. 31 hat es im Moment schon in Villach und in Klagenfurt, 30 in Feldkirchen und in Feistritz ob Bleiburg. Hermagor und Völkermarkt melden uns 29 Grad. Und bei 28 Grad liegen wir in Friesach und in Spital an der Drau. Morgen Mittwoch gibt es in Kärnten erneut einen Mix aus sonnigen Phasen und durchaus auch dichteren Wolken. Großteils überwiegt jedoch der Sonnenschein. Dazu lebt der Nordwestwind im Tagesverlauf auf und die Temperaturen erreichen 25 bis 30 Grad. 2:04, Sie sind sicher unterwegs mit Radio Kärnten. Gute Nachrichten, der Blick auf die heimischen Straßen zeigt uns, dass soweit alles ruhig ist. Sie haben freie Fahrt und Sie erreichen uns jederzeit unter 0800 600 601.
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7: Ja, ein paar Tage heißt es noch durchhalten für die Kärntner Schülerinnen und Schüler. Die freuen sich natürlich alle schon auf die Sommerferien. Wobei in dieser letzten Woche ja auch viele schöne Unternehmungen gemeinsam mit den Klassenkolleginnen und Kollegen und den Lehrern auf dem Programm stehen. Aber wir haben unsere Kärntner Kids schon einmal gefragt, was sie so in den Ferien vorhaben. Und das verraten sie uns in dieser Stunde. Willkommen.

0: 12 Minuten nach 2 an diesem Dienstagnachmittag, der 7. Juli. Nicht mehr lange. Dienstag auf Mittwoch, Mittwoch auf Donnerstag, Donnerstag auf Freitag. Also dreimal noch schlafen. Dann sind Sommerferien. Und da freuen sich die Schülerinnen und Schüler natürlich schon ganz besonders. Wir haben einmal die Jugend bei uns im Land gefragt, was sie mit dieser ganzen freien Zeit mitten im Sommer anfangen werden.
1: Also ich gehe in der ersten Woche ins Beachvolleyballcamp.
2: Ich werde ganz viel mit den Freunden machen, Moped fahren und bauen gehen.
3: Eine Woche bin ich beim Musikcamp.
4: Wir werden einen kurzen Wanderurlaub machen und wir machen einen Autoführerschein.
5: Die Sommerferien gehe ich Praktikum machen, dann halt ein bisschen mit den Freunden, mit der Landjugend unterwegs, daheim ein bisschen umalumpa.
6: Ich bin ein Jahr daheim, ein bisschen arbeiten und Praktikum mache
7: ich
6: auch.
7: Ich werde auf jeden Fall in einen Skateboard fahren gehen.
8: Während einige Schülerinnen und Schüler die Sommerferien in der Heimat verbringen, genießen andere gemeinsam mit ihren Familien die warmen Sonnenstrahlen am Mittelmeer.
9: Also wir haben uns überlegt, nach Spanien oder so zu fliegen.
10: Wir gehen mit der Familie Italien für eine Woche. Dann wir fahren nach Paris. So, wir sind meistens am Meer.
11: Ja, also ich fahre auf Kreuzfahrt in der letzten Woche und davor bin ich noch eine Woche in Italien.
12: Wir werden für ein paar Tage nach Rivione fahren.
13: Ich bin eine Woche in Ägypten. Dann bin ich 2 Wochen in Griechenland.
14: Ich werde mit meiner Familie nach Spanien fliegen und dann fliegen wir noch nach Griechenland.
8: Für manche geht es heuer nicht in den typischen Badeurlaub. Sie begeben sich auf andere Abenteuer. Und zwar nach Nordeuropa und Afrika.
15: Ich fliege eine Woche nach Irland.
16: Ich werde auf jeden Fall auf Urlaub gehen nach Nordirland und nach Südafrika.
17: Vielleicht auch nach Norwegen, aber es ist noch nicht sicher.
8: Nach der Zeugnisvergabe wird zuerst einmal der Wecker leiser gedreht oder überhaupt deaktiviert. Und für die Jugendlichen steht das Abschalten vom Schulalltag an erster Stelle.
18: Also ich werde erstmal ganz viel ausschlafen.
19: Ausschlafen, das ist wichtig.
20: Und einfach ausschlafen und Ruhe haben.
8: Bis es aber soweit ist, müssen sich die Schülerinnen und Schüler noch etwas gedulden, bevor sie dann am Freitag ihr Zeugnis in der Hand halten und in die Ferien starten. Das war ein Beitrag von Marie Jost und Patrick Schuster, gelesen von Ilona Toppler.
0: Danke euch. Und ein Lied hätten wir auch noch, das Kärntner Schülerinnen und Schüler für uns gesungen haben.
21: Ja.

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1: Und wir schauen uns gemeinsam mit ihm und mit Mike Diewald die Spiele an, die heute auf dem Programm stehen. Gestern war es ja ein bitterer Abschied für einen der Superstars, Ronaldo, der mit Portugal ausgeschieden ist. Heute läuft wieder ein großer Name auf das Feld. Diesmal könnte es gut ausgehen, oder? Was meinen Sie zwei?
2: Zwei Achtelfinalspiele gibt es noch abzuwarten. Dann wissen wir, wer die Viertelfinalisten sind. Servus, Manfred Mertl.
3: Schönen guten Tag, Doc.
2: Und wir haben noch einen Europäer. Argentinien gegen Ägypten und Schweiz gegen Kolumbien. Gehen wir es der Reihe nach an. Argentinien gegen Ägypten. Messi würde ich doch eher favorisieren, oder?
3: Ja, du liegst wahrscheinlich richtig. Also er spielt der Weltmeister mit einer sehr kompakten Mannschaft und eben mit Messi gegen eine nicht zu unterschätzende Nation, nämlich Ägypten. Die sind in Afrika wiederholt Afrikameister geworden. Und sie haben schon auch eine Qualität, das heißt, ganz einfach wird es für die Argentinier nicht
2: ganz
3: werden.
2: Ganz bestimmt nicht werden. Schweiz gegen Kolumbien, auch da zwei Mannschaften, die, glaube ich, bis dato ungeschlagen sind, oder?
3: Ja, sie sind ungeschlagen, sie haben auch, glaube ich, gute Ergebnisse gemacht im Laufe des Turniers. Wobei ich natürlich sagen muss, dass Kolumbien schon auch als geheimer Favorit gehandelt wird. Und sie spielen auch einen sehr erstklassigen Fußball, einen sehr guten, dynamischen, aber auch sehr stilvollen technischen Fußball. Mhm. Also die Schweiz gefällt mir jetzt etwas besser.

0: durch den neuen Mann Johann Mansambi, der eine wirklich Dynamik hineinbricht in das Schweizer Spiel. Sonst hat man bei den Schweizern immer das Gefühl, es ist alles technisch gut durchdacht und
1: Schweizer
0: taktisch.
1: Schweizer Uhrwerk.
0: Du sagst es richtig, also mehr kann ich gar nicht mehr sagen. Also präzise Fußball zu spielen, aber es fehlt mir da immer ein bisschen die Kreativität und deshalb...
1: Du tippst auf Kolumbien, oder?
0: Glaube ich, dass Kolumbien vielleicht doch um das eine Tor besser sein wird.
1: Ja, und bei Argentinien haben wir auch schon gesagt, dort tippen wir auf Argentinien, oder?
0: Es ist der Weltmeister. Und ich glaube, dann werden die Spiele noch einmal, dann sind wirklich die 8 besten Mannschaften zusammengekommen und dann wird es also wirklich spannend.
1: Dankeschön, Manfred Mertl.
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0: Halbe Minute noch, dann ist es 14:30 Minuten gleich bei uns, also die Nachrichten aus Kärnten.
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0: Und im Studio ist für Sie Christoph Klanschnick.
2: In Kärnten sind im vergangenen Jahr mehr als 5000 Menschen wegen Drogenabhängigkeit behandelt worden, um 7,5% mehr als im Jahr davor. Auch weil sich mehr Menschen in die Therapie trauen als früher, heißt es nach der heutigen Sitzung des Kärntner Suchtbeirates. Einstiegsdroge Nummer 1 bleibe Nikotin, gefolgt von Alkohol. Das Land Kärnten baut daher die Suchthilfe und Prävention weiter aus. Das Budget wurde auf 7,3 Millionen Euro aufgestockt. Ein Jahr nach der Zahlungsunfähigkeit des deutschen Mutterkonzerns startet die Schleifmittelfirma Hermes in Bad St. Leonhard wieder durch. Dank Investoren aus der Region konnte der Standort herausgekauft werden und ist nun selbst Zentrale für alle 14 Hermes-Standorte weltweit. Das bisher in Hamburg hergestellte Schleifkorn wird künftig in Bad St. Leonhard produziert und zu den 204 Mitarbeitern sollen weitere hinzukommen, sagt Geschäftsführer Christopher Opetnik.
3: Also wir wollen definitiv wachsen. Ich kann Ihnen jetzt keine konkreten Zahlen dazu nennen, aber wir wollen definitiv den nächsten Schritt machen, nach der Stabilisierungsphase dann im nächsten Jahr mit der Eigenentwicklung weiter zu wachsen. Ja.
4: Und Sie suchen zusätzlich Mitarbeiter?
3: Wir suchen aktuell noch Mitarbeiter in der Produktion, das ist richtig, um da einfach auch die Mitarbeiter auf die neuen Maschinen und so weiter einzuschulen, die wir jetzt aus Deutschland bekommen.
2: Sagt Hermes-Geschäftsführer Christopher Opetnik im Interview mit Angela Ellersdorfer-Tronschnick. Und damit wieder zu Ute Bichler, du hast die Wetteraussichten.
0: Die habe ich und die zeigen sich zeitweise sonnig. So geht es durch den Nachmittag. Von Norden her ziehen ein paar Wolkenfelder durch. Es bleibt aber trocken. Der Wind aus Nordwest bläst mäßig. Auf den Bergen wird es schon ein bisschen kräftiger. Das alles bei Höchsttemperaturen, die bis zu 32 Grad erreichen.
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0: Auf anderen Wegen ist Andreas Burani bei uns unterwegs in Radio Kärnten am Dienstagnachmittag. Wir sind jetzt mit Marco Ventre unterwegs. Es ist ja Guten Morgen Österreich-Woche mit besonderen Beiträgen aus Kärnten. Der Marco steht da jeden Tag früh auf, um aus unserem Land etwas zu erzählen. Schauen wir mal, was es morgen sein wird. Servus Marco.
1: Einen schönen Dienstagnachmittag. Ja, morgen am Mittwoch, da sind wir im Krankenhaus der Barmherzigen Brüder in St. Veit zu Gast. Dort haben sich nämlich am vergangenen Wochenende führende Spezialisten der Gastroenterologie getroffen und die haben dort über neueste Erkenntnisse sich ausgetauscht. Dabei wurden auch neue Diagnostik- und Behandlungsmethoden diskutiert, vor allem im Bereich der Magen- und Darmerkrankungen. Das hat uns interessiert, da wollen wir mehr wissen und deswegen plaudern wir morgen mit Hans-Peter Gröchenig eben über diese neuen Erfahrungen und Erkenntnisse, die da ausgetauscht wurden. Aber wenn wir schon in St. Veit sind, im Krankenhaus der Barmherzigen Brüder, dann schauen wir auch auf der gynäkologischen Abteilung vorbei, denn dort geben uns dann die Experten hilfreiche Tipps für frisch gebackene und werdende Mütter, wie sie sich vor allem bei den hohen Temperaturen auch richtig verhalten. Da ist schon einiges Wichtiges zu beachten. Gerade in den nächsten Tagen und Wochen sollen ja die Temperaturen dann auch wieder ansteigen und damit man da auch entsprechend gut durch diese Zeit kommt. Morgen ab 6.30 Uhr live in ORF 2. Melde mich auch natürlich wieder bei Mike und freue mich, wenn Sie uns zuschauen oder zuhören. Bis dahin noch einen schönen Nachmittag für heute. Alles Liebe.
0: Wunderbar. Danke dir, Marco. Viel Spaß morgen. Wir schauen dir zu. Yeah.

Einen schönen Dienstagnachmittag mit Radio Kärnten. Ihre Mithilfe ist gefragt. Da wird ein graubraun getigerter Kater, eine Katze namens Minky, vermisst. Und zwar ist sie in Klagenfurt im Bereich der Fischelstraße entlaufen. Wenn Sie Minky sehen, graubraun getigert, Name eben Minky, melden Sie sich bitte bei Frau Peiritsch unter der Telefonnummer 067 7613 5 9345. So, noch einmal zur Sicherheit: 067 7613 5 9345. Gesucht wird nach der Minky, graubraun getigertes Katzerl im Bereich der Fischelstraße in Klagenfurt entlaufen. Bitte um Ihre Unterstützung.

0: Traumhaftes Wetter, da passt es wunderbar dazu, dass wir in der nächsten Stunde über sommerliches Freilufttheater im Innenhof des Stadthauses von Klagenfurt sprechen.
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2: Im Studio Eva-Maria Fohn. Europa und auch Österreich sind im digitalen Bereich stark abhängig von US-Konzernen. Ob öffentliche Verwaltung, Unternehmen oder der private Bereich, es mangelt an eigenen Lösungen. Die Initiative Digitale Souveränität fordert rasch Maßnahmen zu mehr Unabhängigkeit. Volker Obermeier berichtet.
3: Betriebssysteme, externe Datenspeicherung in der Cloud oder künstliche Intelligenz. Europa hat kaum Angebote abseits der US-Dominanz. Eine Alternative sei daher dringend notwendig. Gerade im Zusammenhang mit kritischen Daten, wie etwa bei Energie, Gesundheit oder Landesverteidigung. Thomas Arnoldner von der A1-Gruppe plädiert für einen raschen Aufholprozess.
4: Man kann sich Souveränität nicht nachkaufen, wenn man sie braucht. Es geht vor allem auch darum, Wertschöpfung in Österreich zu sichern, aber das Wichtigste vor allem, die Kontrolle über unsere eigenen Daten zu behalten, die immer wichtiger wird.
3: Der Ausbau der digitalen Infrastruktur sowie eigenständige Produkte schaffe auch Arbeitsplätze und mehr Wettbewerb. Auf heimischer und auch europäischer Ebene müsse außerdem die digitale Bildung verbessert werden.
2: Das Parlament stärkt die Rechte von Volksgruppen. 6 autochthone Volksgruppen in Österreich werden anerkannt und durch eine Verfassungsbestimmung explizit dem Volksgruppengesetz genannt. Zudem werden in Kärnten einige Bezirksgerichte zusammengelegt, da es Probleme gab, zweisprachiges Personal zu finden. Die französische Rechtspopulistin Marine Le Pen ist im Berufungsverfahren wegen der Veruntreuung von EU-Geldern zu einer 3-jährigen Haftstrafe und zu einem 15-monatigen Kandidaturverbot verurteilt worden. Die Richter verurteilten sie heute in Paris zu 2 Jahren Haft auf Bewährung und 1 Jahr elektronischer Fußfessel. Le Pen hatte zuvor ausgeschlossen, mit einer elektronischen Fußfessel in den Wahlkampf zur im Frühjahr 2027 in Frankreich stattfindenden Präsidentschaftswahl zu ziehen. Abseits der großen Aufregung um den WM-Skandal mit US-Präsident Trump und FIFA-Präsident Infantino ist gestern eine besondere Ära zu Ende gegangen. Superstar Cristiano Ronaldo hat gestern bei der 0:1 Achtelfinalniederlage von Portugal gegen Spanien sein letztes WM-Spiel bestritten, ORF-Reporter Christoph Ott.
5: Nach 6 Weltmeisterschaften ist für den Portugiesen Schluss, damit bleibt dem 41-Jährigen der große Traum vom WM-Titel verwehrt. Natürlich bin ich traurig über das Ausscheiden bei der WM, aber ich habe alles gegeben und ich gehe mit gutem Gewissen. Ronaldo ist neben Messi der einzige Spieler, der bei 6 WM-Endrunden getroffen hat. Ob das Spiel gegen Spanien auch das letzte für die portugiesische Nationalmannschaft war, lässt sich der Europameister von 2016 noch offen. Es war zwar meine letzte Weltmeisterschaft, das stimmt, aber was den Rest angeht, werde ich Zeit haben nachzudenken, Zeit mit meiner Familie zu verbringen und keine voreiligen Entscheidungen zu treffen. Neben dem EM-Titel hat Ronaldo mit Portugal auch 2-mal die Nations League gewonnen und hält mit 146 Toren und 233 Länderspielen 2 Weltrekorde. Kein anderer Spieler ist so oft für sein Land aufgelaufen und hat so viele Tore im Nationalteam erzielt.
2: Das waren die Nachrichten mit Eva-Maria Fohn.
0: Dankeschön und wir schauen zum Kärntner Wetter, das sich ja heute vielerorts noch sonnig präsentiert, östlich von Klagenfurt und im Lavanzal. Ziehen jetzt einige Wolkenfelder durch, aber auch da bleibt es trocken. Der Wind aus Nordwest bläst mäßig, auf den Bergen kräftig. Das alles bei Höchsttemperaturen bis zu 32 Grad. Aktuell haben wir 26 Grad in Kornat und im Breiteneck, 29 in Oberfellach und in Friesach. Spital an der Drau und Bad Eisenkappel liegen schon bei 30 Grad und am wärmsten momentan in Klagenfurt und in Villach bei 31 Grad. Auch morgen Mittwoch geht es in dieser Tonart weiter, ein Mix aus sonnigen Phasen und Wolken. Großteils überwiegt der Sonnenschein, dazu lebt Nordwestwind im Tagesverlauf auf und die Temperaturen, auch die bleiben sommerlich bei 25 bis 30 Grad. 3:04, Sie sind sicher unterwegs mit Radio Kärnten. Der Blick auf unsere Straßen, das ist ein ruhiger, soweit alles gut. Sie erreichen uns unter 0800 600 601. Wir wünschen Ihnen eine gute und eine sichere Fahrt, wo immer Sie unterwegs sind.
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0: Und gleich öffnen wir auch die Vorhänge für den Theatersommer Klagenfurt, wo heuer ein ganz besonderer Komödienklassiker auf dem Programm steht. Mehr dazu erzählen uns gleich die Sunny Boys persönlich.

0: 12 Minuten nach drei, das ist Ihr Nachmittag bei uns in Radio Kärnten. Es gibt Studiogäste, muss ich Ihnen gestehen, mit denen hat man einfach schon eine Gaude und einen guten Draht, bevor man das Mikrofon überhaupt noch das erste Mal aufmacht. In diesem Fall auch keine Wunder, es sind zwei Sunny Boys. Herzlich willkommen, Wilhelm Breinsack und Christian Nisselmüller. Schön, dass ihr bei uns im Studio vorbeischaut.
1: Hallo.
2: Hallo und vielen Dank für die Einladung, liebe Ute.
0: Ihr seid noch fest am Vorbereiten und fest am Proben. Morgen ist die offizielle Premiere. Es gibt wieder einen Theatersommer in Klagenfurt mit einer außergewöhnlichen Komödie, eine der erfolgreichsten überhaupt, kann man so sagen.
2: Ja, Neil Simon ist einer der berühmtesten Komödienautoren, mit Recht. Der ist, glaube ich, überhaupt der erfolgreichste Broadway-Autor. Und Sunny Boys ist eines seiner bekanntesten Stücke. Andere Stücke, die man kennt, ist ein seltsames Paar. Barfuß im Park. Also da hat er einige und er hat unglaublich schöne Dialoge geschrieben, die erstens sehr witzig sind und zweitens unter die Haut gehen und sehr menscheln.
0: Ja. Du bist ja ein Urgestein dieses Sommertheaters im Innenhof des Klagenfurter Stadthauses. Also das heißt, du bist von Anfang an mit dabei, seit 2010, heuer die 17. Saison.
2: Ja, und da schließt sich ein schöner Kreis. 2010 habe ich den Theatersommer mitbegründet und das allererste Radiointerview in dieser Funktion habe ich mit dir geführt. 2017 und damals war der Jörg Reifmesser, der einen der beiden Sunny Boys spielt, auch schon dabei und der hatte damals eine kleine Tochter mit, die war 4 Jahre oder so und jetzt mittlerweile ist sie halt 21. Ja, das ist witzig. Sehr
0: schön, wie die Zeit vergeht, gell?
2: Ja.
0: Aber der Theatersommer in Klagenfurt, der lebt nach wie vor und er unterhält und er zieht auch immer wieder, Christian Nisselmüller, die Wiener zu uns nach Kärnten, kann man so sagen, von der Burgtheaterbühne an den Wörthersee.
1: Genau. Ja, das ist einfach...
0: Was macht das Besondere dieser Freiluftbühne aus? Was ist es auch, dass du sagst, das ist ein Projekt, etwas, wo du dabei sein möchtest, immer wieder?
1: Naja, ich mache ja schon sehr, sehr lange auch Sommertheater und ich fand das immer toll, im Sommer einfach im Freien zu spielen. Jetzt hat sich das Klima ein bisschen geändert, es wird immer heißer, das wird es halt etwas anstrengender, aber früher war das halt wirklich auch wie so ein Sommerurlaub auch, mit ein bisschen Arbeiten.
0: Ja.
1: Aber Arbeit, die ja Spaß macht.
0: Aber diesmal hast du eine sehr herausfordernde Rolle, weil eigentlich, ich habe gesagt, jetzt genießt du den Wörthersee. Du hast gesagt, ich darf nicht aus, ich darf nicht braun werden.
1: Ja, ich spiele halt jemanden, der eigentlich immer nur in der Wohnung ist und dadurch auch gerückt wird im Stück, dass er nicht rausgeht und ja, dementsprechend halt blass sein müsste.
0: Ah,
1: und so also ganz gelingt es eh nicht, aber... Nein, es ist trotzdem wunderschön.
0: Das nächste Mal musst du ein bisschen genauer ins Buch hineinschauen, bevor du...
1: Naja, so schaue ich halt ein bisschen aufs Wasser. Ist ja auch schön. Und da wird das ist ja, ich meine, was gibt's Schöneres als am Sommer in Klagenfurt am Wörthersee oder überhaupt in Kärnten bei den ganzen Seen?
0: Ja, wir können da sowieso nichts Schöneres vorstellen.
2: Und bei der guten und Kulinarik, der... das ist auch ein Thema.
1: Ja, gute Kulinarik.
0: Aber zunehmen dürft, oder? Da gibt es keine Kriterien im...
1: Ja, das ist
0: im Regiebuch.
2: Solange er noch in die Kostüme passt nach den paar Wochen, ist alles im Rahmen.
0: Wilhelm, erzähl einmal, ihr arbeitet heuer das erste Mal mit einem neuen Regisseur zusammen, Nestroy-Preisträger. Wie gestaltet sich die Zusammenarbeit?
2: Ja, im Großen und Ganzen sehr, sehr gut. Christian Strasser kennen vielleicht auch viele Menschen, weil er sehr viel dreht, also 4 Frauen und ein Todesfall, Vorstadtweiber etc. Und jetzt war er gerade in der ORF-Sendung, er hat den Hugo Meißel in das Wunderteam gespielt, in der Dokumentation. Er ist ein großer Fußballfan und hin und wieder war er blankfressen, weil wir halt Proben haben jetzt natürlich Priorität und dann schaut er halt dann die Matches dann hinterher in der Nacht an. Aber die Zusammenarbeit ist super und wir freuen uns schon, heute am Abend vor Publikum zu spielen und vor allem morgen auf die Premiere und dann wird sich zeigen, dass sich die ganze Arbeit ausgezahlt hat.
0: Das ist nämlich wirklich viel Arbeit, das muss man auch dazu sagen. Und du bist ja eben nicht nur auf der Bühne, sondern du organisierst ja auch das Ganze drumherum.
2: Genau, also ich fange meistens dann im Sommer schon an, das nächste Jahr zu planen. Und ja, es ist wahnsinnig viel zu tun, aber Anna muss es machen, in dem Fall bin ich. Und ich freue mich, dass ich dann so tolle Kolleginnen und Kollegen an der Seite habe und dann tatsächlich jedes Jahr Stücke auf die Bühne bringen, was einen Nerv der Zeit Gott sei Dank trifft. Mhm. Ich hoffe, es geht so weiter. Die letzten Jahre waren wir eigentlich immer ausverkauft und ich hoffe, dass... Das nehme ich mit großer Demut und Dankbarkeit an und ich hoffe, es geht so weiter.
0: Ja, es ist ein besonderes Stück und über den Inhalt und was da auch so zeitkritisch ist und was wir davon mitnehmen können, Da sprechen wir gleich drüber, aber zuvor hast du ausnahmsweise einen Musikwunsch gehabt, hast gesagt, gell?
2: Ja, also die Katharina Hartmann ist ein Urgestein bei uns im Theater Sommerspiele, 12.

0: Über die großen Momente im Theater haben wir gerade gesprochen, während die Katharina Hartmann gesungen hat. Jasa, das Meer war das. Bei mir zu Gast im Studio, ja, die Sunny Boys, Theatersommer Klagenfurt, unser Thema. Christian Nieselmüller und Wilhelm Breinsack. Beide stehen sie auf der Bühne heute Abend und morgen ist dann die offizielle Premiere. Ja, wie ist das jetzt mit diesem auf der Bühne stehen, mit diesen besonderen Momenten, über die wir gerade gesprochen haben? Das, was Theater einfach so einzigartig, unverwechselbar und so besonders macht.
1: Ja, also Theater ist live und wie gesagt, es sind Menschen auf der Bühne, bei uns sind es Leute, die Theater professionell machen, trotzdem passieren halt manchmal Sachen, die teilweise sind es Fehler, die man macht, man springt, in unserem Fall kann es sein, dass ein Vogel drüber fliegt und vielleicht was hinterlässt und so weiter und darauf reagiert man dann halt natürlich, ja, und keine Vorstellung ist wie die andere, trotzdem erzählen wir jedes Mal dieselbe Geschichte und versuchen die Menschen emotional zu berühren und ihnen was Besonderes zu bieten.
0: Und das ist ja auch wirklich eine besondere Geschichte, die ihr heuer erzählt. Eigentlich eine Komödie gleichzeitig, aber schon sehr viel auch zum Nachdenken.
2: Ja, also ich weiß, eigentlich ist es, ich habe heute einmal nachgedacht, es ist ja auch ein bisschen eine Liebesgeschichte auch, weil wie verhält man sich zu jemandem Verwandten, dem es nicht mehr so gut geht und den man ja auch, weil es ja ein bisschen so um die Pflege auch geht und weil das ja auch in unserer heutigen Zeit so aktuell ist mit dem Pflegesystem,

0: Ja, und ich denke mal immer, dass wenn man jemanden liebt, macht man das gerne. Auch wenn die Leute nicht immer einer Meinung sind, dann im Stück natürlich oder wie im Leben auch, ne?
1: Wie im Leben
0: Wir
1: auch,
0: streiten
1: ja.
0: dann, aber man bleibt trotzdem zusammen, weil man sich liebt. Und ich glaube, so eine gute Pflege oder ein guter Patient auch ist ja auch, wenn er jemanden liebt, dann harmoniert das schlussendlich. Und das ist irgendwie in dem Stück schon auch, die streiten da, was der Teufel will, und lieben sich aber in irgendeiner Form, habe ich mir heute so
2: Ja.
0: gedacht.
2: Ja, es ist
0: Das
2: ganz viel drin.
1: William, erzähl einmal so die Grundstruktur. Also es geht einmal im Grunde genommen um diese zwei Sunny Boys. Die zwei haben eine gemeinsame Geschichte.
2: Genau, die waren jahrzehntelang die großen Stars auf internationalen Bühnen als Kabarett-Comedy-Duo. Und irgendwann haben sie sich zerkracht. Man weiß eigentlich nicht warum. Und jetzt kommt eine große Fernsehsendung, die möchte die zwei exklusiv nach über 10 Jahren nochmal auf die Bühne stellen.
1: Revival,
2: Genau,
1: ja,
2: ja, exorbitante Gage winkt und so weiter. Und eben einer der beiden Sunny Boys, den Christian eben, der weigert sich, mit diesem Ex-Partner aufzutreten. Andererseits braucht er halt da das Geld und irgendwann kann man ihn überreden, dass er es macht. Aber also wir benutzen im Marketing die zwei Sätze, zwei Legenden, ein Desaster, und ich glaube, das fasst es dann ganz gut zusammen. Es ist zum Zuschauer natürlich großartig, obwohl man sich immer denkt, warum? Ja, warum?
1: Das beinhaltet natürlich auch ganz viele spritzige Dialoge, ganz viel Aktion auf der Bühne und gleichzeitig ganz viel Präsenz, durchgehend.
0: Ja, das macht es dann anstrengend.
2: Aber wie gesagt, der Christian ist die ganze Zeit auf der Bühne und man schaut ihn unheimlich gerne zu.
0: Danke. Hoffentlich.
1: Worauf freut man sich, wenn man schon so erfahren ist, wenn man schon so viel erlebt hat vor einer Premiere am meisten?
0: Freuen, ja, ich habe eher Angst. Also merke ich je älter ich werde, desto mehr Angst habe ich, dass man auch alles richtig macht und an einem auch alles einfällt und man nichts vergisst und so. Das war komischerweise, wenn ich mich so zurückerinnere, früher nicht. Da konnte ich gar nicht lang genug auf der Bühne stehen. Jetzt denke ich mir oft,
1: sich.
0: naja,
1: Ja.
0: wär vielleicht angenehmer, ein bisschen kürzer, aber es ist einfach schön, wenn es einem gelingt und so. Das ist ja wie in jedem Beruf, wenn einem die Sache gelingt,
1: Das ist ein einmaliges
0: wenn man das
1: Gefühl.
0: wirklich
1: Ja.
0: gern macht, auch als Moderatorin oder so, nehme ich mal an, das ist einfach was Schönes. Ja?
1: Das ist was Schönes, weil man ja auch den Menschen
0: Das
1: was gibt, weil
0: gibt,
1: man ja auch
0: genau,
1: spürt.
0: ja genau, und es
1: Ja.
0: kommt was zurück, man gibt was, es kommt was zurück, und das ist toll. Ja, und deswegen macht man es gern.
2: Ja, und ich kenne Christian Nisselmüller seit 1996, da haben wir gemeinsam, ich war Statist damals in Anna Tefkam, Stadt der da Klagenfurt, und er hat natürlich die Publikumslieblingsrolle gespielt. Und also, Christian, auch wenn du jetzt vielleicht nervöser bist als damals, aber verändert hast du nicht wirklich seitdem. Ja.
1: Reden wir ganz kurz noch über den Theatersommer. Was hat der heuer noch zu bieten? Also morgen einmal die Premiere, heute schon die Vorstellung ausverkauft. Wie geht's dann weiter? Wie lange spielt ihr?
2: Wir spielen bis 6. August. Es gibt auch ein Gastspiel von Die Damenwahl.
1: Ja.
2: Das sind zwei tolle Kabarettistinnen aus Klagenfurt. Die spielen ihr Programm Hodenlose Frechheiten. Und das ist am 25. und 26. Juli. Und sonst sieht man immer uns auf der Bühne.
1: Wunderbar, die zwei Sunny Boys, von denen einer nicht in die Sonne gehen darf.
2: Ja, ich bin eigentlich der Neffe eines Sunny Boys. Der andere Sunny Boy ist der Jörg, der macht wahrscheinlich gerade sein Mittagsschläfchen. Schönen Gruß.
1: Ja, wie es einem Sunny Boy halt so zusteht.
2: Ja, genau. Der spielt ja schon einen älteren Herrn, also passt das.
1: Gibt es irgendwas, was man vor der morgigen Premiere nicht machen darf? Das gibt es ja auch oft so ungeschriebene Gesetze am Theater.
2: Ja, da gibt es etliche ungeschriebene Gesetze.
1: Pfeifen darf man nicht, gell?
2: Ja,
1: Deute,
2: aber
1: deute nur über die linke Schulter spucken.
2: Das ist auch eine dieser Regelungen. Dann, wenn man zum Beispiel eine Generalprobe vor Publikum spielt, soll man sich angeblich nicht verbeugen, weil es Pech bringen soll.
1: Also
2: aber
1: wundern Sie sich heute Abend nicht, als Sie da vorbei sind, wenn sich keiner verbeugt.
2: Na gut, das ist eine Vorpremiere. Die Generalprobe haben wir hinter uns,
1: okay,
2: und wir haben uns
1: genau
2: trotzdem verbeugt.
0: Es wurde
2: verbeugt.
0: Umbenannt.
2: Ja.
1: Damit wir uns verbeugen. Aus diesem Grunde.
0: Ja.
1: Ma, es war schön, euch im Studio zu haben. Ich wünsche euch toi, toi, toi. Ein tolles Sommertheater, einen tollen Theatersommer in Klagenfurt. Sag mal noch einmal ganz genau, wie man dorthin kommt, falls jemand noch nie dort war.
2: Wir spielen im Innenhof vom Stadthaus Klagenfurt. Das ist direkt neben dem Stadttheater in Klagenfurt. Und sonst alle Informationen gibt es auf unserer Website. Darf man das sagen?
1: Ja, natürlich.
2: www.theatersommerklagenfurt.at.
1: Danke euch. Alles
2: Danke
1: Gute.
2: Danke dir vielmals.
0: Danke.
2: Alles Liebe.

0: 15:30 Uhr, 3:30, Christoph Klanschnick bringt Sie gut informiert durch den Nachmittag.
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2: Die Experten vom Kinderschutzzentrum Delphi müssen immer öfter Minderjährige bei Missbrauchsprozessen begleiten. Im Vorjahr waren es insgesamt 100 Fälle, heuer bisher schon 73 Gerichtsverhandlungen. Laut Studien müssen sich Kinder, die sexuelle Gewalt erfahren haben, bis zu 9-mal an Erwachsene wenden, bis ihnen geglaubt wird. Die ursprünglich für Oktober geplante Einführung des elektronischen Eltern-Kind-Passes dürfte sich um ein weiteres Jahr verschieben. Kärnten könnte allerdings Testregion für eine Pilotphase von 6 Monaten werden. Die Entscheidung darüber muss morgen im Nationalrat fallen. Im SPÖ-geführten Gesundheitsministerium will man sich dazu heute nicht äußern. Der elektronische Eltern-Kind-Pass sollte das bisherige gelbe Papier für Heft ablösen und als digitaler Begleiter durch Schwangerschaft und Kindheit dienen. Geplant war, alle Informationen und Untersuchungsergebnisse über eine Smartphone-App bereitzustellen. Und die Kärntnerinnen und Kärntner haben im vergangenen Jahr pro Kopf 23 Kilogramm Metall und Kunststoffe im gelben Sack oder der gelben Tonne gesammelt. Damit liegt unser Bundesland im Österreich-Vergleich im guten Mittelfeld. 15% der gesammelten Stoffe sind allerdings als Fehlwürfe falsch im gelben Sack gelandet. Und damit wieder zu dir, Ute, und zum Wetter.
0: Das ist vielerorts sonnig, östlich von Klagenfurt und im Lavantal. Da haben wir derzeit ein paar Wolkenfelder, aber auch dort bleibt es trocken. Der Wind aus Nordwest ist mäßig, auf den Bergen ist er schon kräftiger unterwegs. Das alles bei Höchsttemperaturen, die heute um 32 Grad liegen.
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1: Heute geht es um etwas, das die Heiligen Drei Könige schon mitgebracht haben.
2: Weihrauch wird nicht nur traditionell, sondern auch wissenschaftlich untersucht. Besonders interessant sind seine entzündungshemmenden Inhaltsstoffe. Studien beschäftigen sich unter anderem mit möglichen Effekten bei Gelenkbeschwerden oder chronischen Entzündungen. Hier zeigen sich unterstützende Wirkungen. Trotzdem ersetzt Weihrauch keine klassische Therapie und die Qualität und Dosierung der Präparate unterscheiden sich deutlich. Deshalb sollte die Anwendung gut abgestimmt werden. Achtung, nicht alle Produkte enthalten gleich viele wirksame Bestandteile. Die Forschung dazu läuft allerdings weiterhin intensiv und hier tut sich einiges. Bleiben Sie gesund. Alles Liebe, Ihre Christine Reiler.
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1: Raten Sie einmal, womit der Ecki das vergangene Wochenende verbracht hat. Er ist wieder einmal in seine umfangreiche Plattensammlung hineingeköpfelt und hat sortiert und wieder gefunden. Und dabei sind ihm auch einige Titel aufgefallen, die er uns in diesen Tagen präsentiert.
2: Heute habe ich einen Evergreen, den die meisten kennen, aufgelegt. Green Green Grass of Home, 1965 von Claude Puttmann komponiert, wurde in der Country-Musik zum Erfolg. 1966 machte dann Tom Jones diesen Song zum Welthit. Es wurden auch einige deutsche Versionen mit dem Titel Der Weg zurück nach Haus produziert. Am erfolgreichsten damit war 1967 der österreichische Sänger Jürgen Herbst, der als Bäcker in Frankfurt gearbeitet hat. Für heute habe ich jedoch die seltene Single von Rocco Granata aufgelegt. Die wurde schon 1965 vor dem Erfolg von Tom Jones veröffentlicht, blieb aber damals, zu Unrecht wie ich meine, unbeachtet.

0: schön, dass wir den Nachmittag gemeinsam verbracht haben. Jetzt geht's mit Daniel Matt weiter und Servus Rätschner, ciao und dabei wünsche ich Ihnen viel Vergnügen.
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2: Im Studio Eva-Maria Fohn. Die Kosten für Urlaub steigen stärker als die allgemeine Teuerung. Laut einer Analyse des gewerkschaftsnahen Momentum-Instituts sind die Reisekosten so angestiegen, dass sich mittlerweile viele Familien mit Kindern selbst eine Woche Urlaub nicht mehr leisten können. Wolfgang Schneitel fasst zusammen.
3: Benzin und Diesel sind um über 26% gestiegen und auch Campingplätze und Jugendherbergen sind wie Flugreisen auch gegenüber dem Vorjahr um 14% teurer geworden. Damit liegen viele Kosten für die Anreise klar über der allgemeinen Inflation. Das trifft genau jene Menschen, die auf preiswertere Urlaubsformen angewiesen sind, so die Analyse des Momentum-Instituts. Und auch die Kosten am Urlaubsort selbst sind mittlerweile deutlich angestiegen. Bei Restaurant- und Kaffeehausbesuchen muss jetzt beispielsweise um 5% mehr bezahlt werden als noch vor 12 Monaten. Das hat zur Folge, dass immer mehr Familien zu Hause bleiben. Jeder fünfte Haushalt kann sich mittlerweile keinen Urlaub mehr leisten. Noch schwieriger ist es für Alleinerziehende, Geld für den Urlaub auf die Seite zu legen. Über 40% der Alleinerzieherinnen geben laut dieser Statistik an, aus finanziellen Gründen auf den Urlaub zu verzichten.
2: Die Ukraine geht gegen die sogenannte russische Schattenflotte vor. Sie hat nach eigenen Angaben 8 Tanker mit Drohnen angegriffen, die mit internationalen Sanktionen belegt seien und Treibstoff auf die von Russland annektierte Halbinsel Krim transportiert hätten. Mit den Angriffen soll die Versorgung der russischen Einheiten erschwert werden. Der Chef der britischen Rechtspopulisten Nigel Farage legt sein Parlamentsmandat nieder und will in einer Nachwahl erneut antreten. Das sagte der Vorsitzende der Partei Reform UK, die derzeit in Großbritannien die Umfragen anführt. Der einstige Brexit-Vorkämpfer war zuvor wegen umstrittener Spenden in die Schlagzeilen geraten. Im kommenden Jahr sollen Glücksspiellizenzen in Österreich neu ausgeschrieben werden. Erste internationale Anbieter bringen sich bereits in Stellung. Julian Kern berichtet.
4: Rund 2 Milliarden Euro ist der heimische Glücksspielmarkt schwer und derzeit besitzen alle Lizenzen die Casinos Austria AG, an der auch der ORF indirekt beteiligt ist. Das soll sich künftig ändern, Branchenexperte Andreas Kreuzer.
5: Also weil die Online-Lizenz wird rausgeschält aus der derzeitigen Lotterielizenz und wird extra vergeben. Und zwar nicht nur einmal, wie das bisher der Fall war, sondern mehrmals. Also wir werden eine Liberalisierung im Online-Glücksspiel haben in Österreich.
4: Das Ziel ist, dass Online-Glücksspiel künftig vor allem bei Anbietern mit österreichischer Lizenz und nach heimischen Spielerschutzregeln stattfindet. Und es geht um Steuergeld. Laut Finanzministerium soll die Öffnung des Marktes rund 20 Millionen Euro Mehreinnahmen bereits im kommenden Jahr bringen. Bis 2031 sollen diese auf bis zu 200 Millionen Euro ansteigen.
2: Das waren die Nachrichten mit Eva-Maria Fohn.
6: Und damit schon mal zum Wetter nach Kärnten. Der Tag geht meist freundlich zu Ende. Ein paar Wolken gibt es, Temperaturen bis zu 32 Grad. Derzeit haben wir 31 Grad in Villach und Klagenfurt, 30 in Spital und Bad Eisenkappel, 29 in Obervillach und Friesach und 26 Grad in Kornat bzw. Bretteneck. Morgen am Mittwoch in Kärnten erneut ein Mix aus sonnigen Phasen und dichteren Wolken. Es sollte durchwegs trocken bleiben, stellenweise auch sehr windig. Höchstwerte morgen dann bis zu 30 Grad. Damit schon mal auf die Straßen sicher unterwegs mit Radio Kärnten um 4 nach 4. Da ist nichts los. Falls Sie was sehen sollten, 0800 600 601. Eine gute und sichere Fahrt.
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6: Ja, Karl Renn vom Hermagoras Verlag ist in Kürze bei uns zu Gast. Was hat dieser heilige Hermagoras mit Friaul und mit einem Schutzpatron zu suchen? Die Antworten in Kürze hier bei uns in Radio Kärnten für einen Nachmittag.
1: Ja.

0: So, begrüße jetzt im Studio den Direktor vom Hermagoras, Karl Krenn. Einen schönen Nachmittag. Herzlich willkommen.
1: Ja, grüß Gott.
0: Wir haben ja gemeinsam vor gar nicht allzu langer Zeit die Woche der ethnischen Vielfalt verbracht und daraus haben sich auch sehr viele Synergien ergeben, so wie letzte Woche, wo wir in Valbrunna waren, da wo die Bartolat hat sich da gemeldet. Jetzt ist aber so, jetzt gibt es eine Einladung nach Buja, das ist in der Nähe von Udine, weil es dort einen Schutzpatron gibt, der quasi für Friaul, für die Region zuständig ist, aber da gibt es diese Verbindung zu Kärnten. Kann man das so runterbrechen?
1: Ja, es gibt diese Verbindung zu Kärnten. Ich bin eben der Geschäftsführer der Hermagoras, slowenisch Mochorjeva. Und wir haben natürlich immer gewusst, der heilige Hermagoras ist quasi unser Namenspatron. Mhm. Aber ich habe nicht gewusst, dass der heilige Hermagoras so eine eminent wichtige Rolle in Friaul Jüdisch Venetien spielt. Mir war bekannt, und auch wenn man nach Aquileia geht, da sieht man natürlich überall auf den Mosaiken einen heiligen Hermagoras dargestellt. Also der war natürlich seinerzeit dort wirklich der Schutzpatron dieses Patriarchats Aquileia. Und dazu hat ja auch ein großer Teil Kärntens gehört. Aber der heilige Hermagoras ist nach wie vor wirklich sehr hoch im Kurs in Friaul Jüdisch Venetien. Da in dieser Stadt Buja gibt es ein mehrtägiges Fest für den heiligen Hermagoras. In der Stopferkirchen in Udine im Dom gibt es ein großes Fest. Also der wird wirklich hochgehalten und ist wirklich für die Identität der Region und auch der friulanischen Bevölkerung ganz wichtig.
0: Kann man das auch zum Beispiel jetzt, um es runterzubrechen und wieder nach Kärnten zurückzukommen, in den Bezirk Völkermarkt, da gibt es ja den Josefimarkt, der ist ja dem heiligen Josef quasi gewidmet. Da geht es auch über 2-3 Tage und es wird unten dann in Friaul auch so zelebriert.
1: Ja, genau so schaut es aus. Also in dieser Stadt Buja ist ein mehrtägiges Fest mit lokalen Spezialitäten und Ähnlichem. Und die Idee, die eben dort vor Ort geboren worden ist, war die, dass man sich doch ein bisschen mit Kärnten vernetzen sollte. Und deswegen sind dann die Leute an mich herangetreten, so im Sinn, was bedeutet denn euch der heilige Hermagoras?
0: Was bedeutet er?
1: Ja, er ist für uns natürlich wichtig. Es ist die Hermagoras vor genau 175 Jahren gegründet worden, also 1851. Und 100 Jahre davor, 1751, hat dieses Patriarchat Aquileia bzw. diese Erzdiözese aufgehört zu bestehen. Es ist dann aufgeteilt worden auf Udine und auf Görz. Und ich denke, es war damals 1851, als die Hermagoras gegründet worden ist, sicherlich einerseits eine historische Reminiszenz, andererseits war schon auch ein bewusster Schritt, an diese Tradition anzuknüpfen, an diese Verbindung mit dem Süden, an diese kirchenrechtliche Verbindung mit dem Süden und die Hermagoras auch quasi so ein bisschen breiter aufzustellen, also über den Kärntner Konnex hinaus. Der heilige Hermagoras ist im Giebel der Hermagoras oben auf einem Mosaik dargestellt, gemeinsam mit dem Diakon Fortunatus und ist in dem Sinn immer für uns sehr präsent gewesen. Und natürlich Ähnliches gilt sicherlich für die Stadt Hermagor im Gailtal, die natürlich ebenfalls nach dem heiligen Hermagoras benannt worden ist.
0: Also jetzt uns Karl Renner, bleibt noch ein bisschen im Studio bei uns. Wir bauen dann in Kürze dann in Servus Ritschner. Ciao weiter.

0: heilige Hermagoras ist der Schutzpatron in Friaul. Karl Renn vom Hermagoras-Mohajewa Verlag, der Direktor, ist nach wie vor bei uns hier zu Gast. Das Fest auch von Sant Ramacul, wie es auf Friulanisch heißt, oder auf Italienisch Sant Ermacora. Und diese Verbindung, Friulanisch ist ja auch quasi eine Minderheit in Friaul, kann man sagen.
1: Ja, ganz genau, die Friulaner sind eine Volksgruppe mit eigener Sprache. Mhm. Man sieht es auch überall im Friaul, wenn man durch die Gegend fährt, zweisprachige Aufschriften.
0: Genau, bei den Ortstafeln zum Beispiel, ja.
1: Ganz genau, und haben auch durchaus ein sehr großes Selbstbewusstsein. Seinerzeit natürlich war diese arme Region, es hat eine starke Emigration gegeben. Und dadurch sind die Friulaner eigentlich weltweit sehr gut organisiert. Es gibt Organisationen Friulani nel Mondo, die organisieren zum Teil auch diese Feste des heiligen Hermagoras. Und mit diesem Netzwerk helfen sie sich gegenseitig und versuchen so ein bisschen das Friulanische quasi abzusichern und zu fördern.
0: Also kann man sagen, zum Vergleich, es gibt ja auch bei uns dieses Weltkärntner-Treffen zum Beispiel, die auch untereinander vernetzt sind. Und Italiener sind halt auch auf der ganzen Welt verstreut. Und da sind sie quasi in ihrer Community auch sehr gut vernetzt dann.
1: Ja, ganz sicherlich. Es ist natürlich schon auch eine Sache der Anzahl. Also ich glaube, Friulaner gibt es da wirklich sehr viele, die da wirklich emigriert sind. Und ich denke, für eine Volksgruppe, die natürlich so in ihren Tälern, in ihren Dörfern wohnt, ist manchmal die Zusammengehörigkeit noch besonders wichtig, wenn es jemanden in irgendeine ganz fremde Stadt irgendwo hintraugt. Also ich glaube, das ist schon ein wichtiger Faktor. Und man merkt es, die kommen dann zum Teil auch zurück heim und feiern dann den heiligen Hermagoras und ähnlich. Und auch dieser Konnex her zu uns ist zum Teil deswegen entstanden, weil sie natürlich gesagt haben, okay, da gibt es eine Kärntner slowenische Volksgruppe, ebenfalls ist es Volksgruppenthema und so weiter, tun wir doch mehr kooperieren. Also es gibt auch diese Linie. Und der heilige Hermagoras, also neben dem Ramacul, eben der Name auf Friulanisch, oder Ermacora auf Italienisch, auf Slowenisch lautet der Name Mochor. Also, und Mochor ist ja durchaus auch in Kärnten ein üblicher Name in der Form von Mochar oder auch Mochoric.
0: Das leitet sich zum Beispiel auch im Jauntal oder Rosenthal ist etwas weit verbreitet, nach wie vor, gell?
1: Ganz genau. Ja. Und in Slowenien ebenfalls. Also da ist der Name Mochar, Mochor auch sehr häufig und wird nach wie vor auch als Vorname verwendet. Also man findet schon noch Leute, die wirklich auch Mochor heißen.
0: Ja, man sieht mir eigentlich, wie vielfältig das Ganze ist. Jetzt gibt es dann Vorträge auch. Was wird denn da vorgetragen dann zum Beispiel?
1: Also es gibt da mehrere Vorträge. Es ist immer so mit den Heiligen so ein bisschen zwiespältig. Ja. Einerseits gibt es eine große Tradition, andererseits mit den Legenden im Mittelalter ist es nicht immer so stichhaltig und ganz so abgesichert. Also der Heilige

0: Hermagoras war der erste Bischof von Aquileia und deswegen wird er auch quasi so hochgehalten. Mhm. Ob er das jetzt aber tatsächlich gewesen ist, da gehen die Meinungen aber auseinander. Also es war natürlich dieser erste Bischof, das wird bedeuten im ersten nachchristlichen Jahrhundert, also vom heiligen Petrus als Bischof von Aquileia ernannt. Deswegen hat dann auch Aquileia den Titel Patriarchat getragen, eben in dem Sinne von, da ist der Bischof wirklich direkt vom Papst bzw. vom Apostel Petrus eingesetzt worden. Und solche Bischöfe gab es nur 4 oder 5, Antiochia und Rom bzw. also wirklich Alexandria, also wirklich ein paar große Städte. Und da war Aquileia eben was Besonderes. Und dieses Besondere hat man genau auf diese Legende des heiligen Hermagoras quasi aufgebaut und sich darauf berufen. Neuere Erforschungen kommen aber zum Resultat, dass das nicht unbedingt so sein hat müssen. Es gibt ja irgendeinen heiligen Hermagoras, der 200 später, Jahre später gelebt hat in Belgrad. Man sagt, okay, vielleicht geht die Tradition auf diese Person zurück. Also da gehen die Meinungen auseinander. Und die Vorträge, die da jetzt stattfinden werden, beschäftigen sich zum Teil auch mit dieser historischen Herkunft dieser Person. Und natürlich gibt es dann viel an Feierlichkeiten, wie es für eine mediterrane Stadt dazugehört. Also es gibt dort einen Lunapark und es gibt eben gute Verköstigung. Die versuchen halt das Angenehme mit dem Nützlichen verbinden, wie es halt die Italiener sehr gut können.
1: Das können sie wirklich gut. Am kommenden Wochenende sollte man vielleicht vorbeischauen. Vielen Dank für den Besuch im Studio, dem Direktor Hermagoras Mohajewa Karl Renn, und schönen Nachmittag noch.
0: Ja, schönen Nachmittag auch meinerseits.

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12: Exakt 5:30 und damit zu Christoph Kleinstieg.
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13: Mit den Stimmen der Regierungsparteien ÖVP, SPÖ und NEOS sowie der Grünen hat der Nationalrat die Novelle des Volksgruppengesetzes beschlossen. Damit werden die zweisprachigen Bezirksgerichte Bleiburg und Eisenkappel mit Völkermark zusammengelegt, Ferlach mit Klagenfurt. Dort und in Völkermark entstehen im Gegenzug zweisprachige Kompetenzzentren. Die FPÖ und das Team Kärnten üben an der Lösung Kritik. Für Verwirrung hat unterdessen ein Satz von Justizministerin Anna Sporrer, SPÖ, gesorgt, wonach kein Bezirksgericht geschlossen werde. Die ÖVP hat das als Erhalt des Bezirksgerichts in Hermagor interpretiert. Nationalratsabgeordneter Gabriel Obernosterer hatte ja eine entsprechende Petition eingebracht. Auf ORF-Nachfrage heißt es aus dem Justizministerium, Sporrer habe sich nur auf die zweisprachigen Bezirksgerichte bezogen. Die Zukunft des Bezirksgerichts Hermagor bleibt damit also unsicher. Mehr dazu hören Sie im Abendjournal in einer halben Stunde. Ebenfalls Thema: In Kärnten sind im vergangenen Jahr mehr als 5000 Menschen wegen Drogenabhängigkeit behandelt worden, um 7,5% mehr als im Jahr davor. Das Land Kärnten baut mit einem Budget von mehr als 7 Millionen Euro seine Suchthilfe und Prävention weiter aus. Investiert wird in Maßnahmen, die früher bei Kindern und Jugendlichen ansetzen, denn bereits 9-Jährige fangen mit dem Rauchen an, zeigen alltägliche Erfahrungen der Expertinnen. Und damit wieder zu Daniel Matt und zum Wetter.
14: Der Tag geht meist sonnig mit einigen Wolken zu Ende. Morgen viel Sonne mit ein paar Wolken, Höchstwerte dann zwischen 25 und 30 Grad. Ein Blick auf die Straßen, sicher unterwegs mit Radio Kärnten. Keine Störungen, wir wünschen eine gute und sichere Fahrt.
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10:30. Wir schauen zum Wetter bei den Nachbarn. Da geht der Tag im Alpenadria-Raum recht freundlich zu Ende bis 26 Grad. In Davis 28 Grad haben wir in Grado, 29 in Lignano. Dort hat die Adria übrigens 27 Grad, 30 Grad in Triest, 31 in Laibach und 32 Grad in Marburg. In Friaul ist es morgen wechselnd bewölkt und es wird mäßiger Wind, Höchstwerte bis 33 Grad. In Slowenien zu Beginn aber Wolken, die lösen sich dann im Laufe des Tages auf. Es wird vereinzelt Nord- bis Nordwestwind, sind im Bereich der Berge dann kurze Schauergewitter möglich, Höchstwerte morgen bei unseren Nachbarn zwischen 27 und 32 Grad. Am Donnerstag stabiles Wetter, klarer Himmel im Karst und entlang der Küste stellenweise leichte Bora, die sich dann im Laufe des Tages abschwächt. In Slowenien klar, am Nachmittag ein paar Wolkenhöchstwerte bis 33 Grad. Am Freitag dann auch sehr viel Sonne, nur ein paar Wolken und Höchstwerte bis zu 33 Grad.

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1: Und damit zu Renate Glas, bitteschön.
2: 250 Jahre Amerika. Independence Day. Am 4. Juli feierten die United States of America, also Uniere Vereinigen, Status Verfassung, den 250. Jahrestag ihrer Gründung, den sogenannten Independence Day. Von Independencia, Unabhängigkeit. Den Namen Amerika hatte der Forschungsreisende Amerigo Vespucci gegeben. Wie vor ihm schon Kolumbus, war er nach Westen gesegelt und hatte den neuen Kontinent erreicht, also Kontinents zusammenhängende Landmasse. Die Deklaration, also Declaratio Erklärung, erfolgte durch Vertreter der 13 Gründerstaaten. Das Dokument, Dokumentum Bestätigung, wurde in der Independence Hall in Philadelphia unterzeichnet. Filia die Liebe und Adelphoi die Brüder. Der Vertrag wurde durch den Kontinentalkongress gemeinsam mit der noch heute gültigen Verfassung am 21.06.1788 ratifiziert. Also Kongressus Zusammenkunft und Ratifikare genehmigen oder bestätigen. Der Bundesstaat, in dem sich dies ereignete, war Virginia. Virgo, Jungfrau, reine Frau. Und den Namen erhielt der Staat zu Ehren der jungfräulichen Königin Elisabeth I., die man landläufig als Virgin Queen bezeichnete. Untrennbar mit der Staatsideologie der USA verbunden ist der Freiheitsbegriff, also Idea, ursprüngliche Gestalt und Logos, Lehre. Die Idee manifestiert sich in der 97 Meter hohen Statue of Liberty, also Manifestare handgreiflich machen, Statue der Standbild und Libertas die Freiheit. Lady Liberty mit der gesprengten Kette am Fuß und der Fackel der Freiheit im Arm verheißt seither den potenziellen Immigranten im Hafen von New York einen Neuanfang. Also Potenzial ist möglich und Immigrare einwandern. Sie war ein Geschenk Frankreichs, das damit an die Werte der Französischen Revolution erinnern wollte. Also Revolutio Umwälzung. Freiheit, Gleichheit und Brüderlichkeit. Liberté, Egalité und Fraternité oder lateinisch Libertas, Equalitas, Fraternitas. Europa kann also ruhigen Gewissens mit Amerika den Independence Day feiern. Hat doch unser Latein einen wichtigen Beitrag zur Staatswerdung geleistet.
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1: Herzlich willkommen zum Journal um 5. Das sind die Themen. NATO-Gipfel in Ankara und Nationalrat beschließt neue Schulfächer. Im Studio Eva-Maria Fuhn. In der türkischen Hauptstadt Ankara beginnt heute ein zweitägiger NATO-Gipfel. Auch US-Präsident Trump ist dort vor gut 2 Stunden angekommen und sein Ärger auf die Europäer ist groß. Aus Ankara Johannes Perterer.
2: Noch vor US-Präsident Trumps Ankunft heute Nachmittag in Ankara haben europäische Länder Rüstungseinkäufe in Milliardenhöhe bekannt gegeben. Offenbar vergeblich, denn Trump hegt immer noch einen Groll gegen die Europäer, weil sie ihm zufolge zu wenig Geld für Verteidigung ausgeben und nicht bei seinem Iran-Krieg mitmachen wollten. Italien, Deutschland und Frankreich haben uns abgewiesen. Das ist okay, aber warum geben wir hunderte Milliarden aus, um sie zu beschützen, wenn sie dann nicht für uns da sind? Der Gipfel beginnt heute mit einem Abendessen. Morgen wollen sich die NATO-Länder auf knapp 80 Milliarden Euro frisches Geld für die Ukraine einigen. US-Präsident Trump will dabei nicht mitzahlen.
1: Tag 2 des insgesamt 5-tägigen Sitzungsmarathons des Nationalrats vor der Sommerpause. Heute wurden Verschärfungen für moderne Nikotinprodukte, die Stärkung der Rechte der alteingesessenen Volksgruppen und neue Schulfächer beschlossen. Aus dem Parlament Tanja Malle.
3: Künftig soll es die Schulfächer Medien und Demokratie sowie Informatik und künstliche Intelligenz geben. Bildungsminister Wiederkehr von den NEOS.
4: Wenn es solche großen technologischen Disruptionen gibt, ist es auch notwendig, dass wir in Bildung investieren und damit diese Themen in die Schule bringen.
3: Angesichts der möglichen Kürzungen von Latein sah die FPÖ eine staatlich verordnete Nivellierung nach unten. Und die Grünen-Abgeordnete Maurer kritisierte:
5: Wir wissen aufgrund dieser Gesetzesänderung weder das Stundenausmaß noch den Inhalt noch für welche Schulstufen das überhaupt gemacht werden soll.
3: Ebenfalls am Programm im Parlament Maßnahmen gegen sogenanntes Greenwashing. Das ist, wenn Unternehmen sich bzw. ihre Produkte als umweltfreundlicher darstellen, als sie es sind. Thema außerdem Verschärfungen für moderne Nikotinprodukte, also Nikotinbeutel und Nikotinzahnstocher. Diese dürfen künftig nicht mehr beworben werden.
1: Ein Berufungsgericht in Paris hat die Verurteilung der Rechtspopulistin Marine Le Pen wegen der Veruntreuung von EU-Geldern bestätigt, die Sperre für die Ausübung öffentlicher Ämter allerdings verkürzt. Damit könnte Le Pen bei der französischen Präsidentenwahl im kommenden Jahr theoretisch kandidieren. Berichtet aus Paris Cornelia Primosch.
6: Marine Le Pen ist regungslos sitzen geblieben, als sie den Richterspruch verfolgt hat. Dabei sind ihre Chancen, bei der Präsidentschaftswahl im April anzutreten, plötzlich wieder intakt. Ihre Ämtersperre von 5 Jahren wurde auf 15 Monate reduziert und gerechnet. Ab dem Ersturteil letztes Jahr im März geht sich damit ein Antreten aus. Der Pferdefuß am Urteil: Sie muss eine Fußfessel tragen, das wird ihr nicht erspart. Und Le Pen sagte immer, mit Fußfessel kein Wahlkampf. Wie sie mit dieser Festlegung nun umgehen wird, dürfte Le Pen heute Abend in den Hauptnachrichten erklären.
1: Und heute Abend geht es bei der WM um die letzten 2 Plätze im Viertelfinale. Dabei trifft Titelverteidiger Argentinien im Achtelfinale auf Ägypten, ORF-Sportreporter Christoph Ott.
7: Es ist das erste Duell auf der WM-Bühne zwischen dem 16-maligen Copa-America-Sieger und dem 7-fachen Afrika-Cup-Champion. Argentinien ist dabei als dreifacher Weltmeister klarer Favorit, aber Teamchef Scaloni ist nach dem überraschend engen Match gegen Kap Verde auch vor Ägypten gewarnt. Ägypten ist eine sehr gute Mannschaft. Sie verfügt nicht nur über Spieler von Weltklasse, sondern auch über einen Trainer, der schon seit langer Zeit mit ihnen arbeitet, einen klaren Spielstil, und sie spielen wirklich gut. Sie sind ein schwieriger Gegner. Die Ägypter mit Teamchef Hassan, auch bekannt als die Pharaonen, haben bei dieser WM nicht nur erstmals ein WM-Spiel, sondern auch ein K.O.-Spiel gewonnen und wollen für die nächste Sensation sorgen. Meine Ambitionen kennen keine Grenzen. Ich verspreche, dass wir alles geben werden. Wir sind kein Außenseiter, wir sind groß. Anpfiff ist um 18 Uhr und ab 22 Uhr kommt es dann noch zum letzten Achtelfinalduell zwischen der Schweiz und Kolumbien.
1: ORF 1 berichtet live. Und die nordische Kombination ist nicht mehr Teil des Programms der Olympischen Winterspiele. Die Spitze des Internationalen Olympischen Komitees hat die traditionsreiche Sportart aus dem Wettkampfplan für die Spiele 2030 in den französischen Alpen gestrichen. Mehr als 100 Jahre war die nordische Kombination eine olympische Disziplin. Das war das Journal um 5 mit Eva-Maria Fohn.
8: Und nun zu Christoph Klantschnick und den Kärntner Themen des Tages.
9: Guten Abend. 9 Feuerwehren stehen derzeit bei einem Waldbrand in der Gemeinde Nötsch im Einsatz. Sie werden von einem Hubschrauber unterstützt. Das Feuer ist kurz vor 14 Uhr in unwegsamem Gelände ausgebrochen, vermutlich infolge eines Blitzschlags. In Kärnten sind im vergangenen Jahr mehr als 5000 Menschen wegen Drogenabhängigkeit behandelt worden, ein Anstieg von 7,5%. Das Land Kärnten investiert mehr als 7 Millionen Euro in Suchthilfe und Prävention, vor allem bei Kindern und Jugendlichen. Denn laut den Expertinnen gibt es bereits 9-Jährige, die mit dem Rauchen beginnen, berichtet Markus Paulitsch.
10: Spielsucht, Alkoholsucht, Drogensucht, Nikotinsucht. Immer mehr Kärntner sind von einer Unterart betroffen. Alleine im Alkoholbereich sind es 30.000 Menschen und Süchte beginnen sehr früh. Gesundheitsreferentin Beate Brettner von der SPÖ.
11: Und demzufolge haben wir mit der Drogenambulanz einen Jugendschwerpunkt gesetzt, der seit letztem Jahr eingeführt wurde und mittlerweile schon 54 Jugendliche in Betreuung hat.
10: Drogen sind immer leichter beziehbar, nicht nur durch Kriminelle oder das Darknet. Eva-Maria Adelmann, Suchtkoordinatorin des Landes Kärnten.
12: Auch im ganz normalen Internet kann man wahnsinnig viele Dinge, von denen man es nicht meinen möchte, beziehen und bestellen. Was dazu führt, dass die Verfügbarkeit eigentlich in jedem Quartal ein Stück weit höher wird und was dann auch dazu führt, dass wir Früherkennung und Frühwarnsysteme ausbauen müssen.
10: Ein weiterer Schwerpunkt wird auf die Zusammenarbeit mit Bildungseinrichtungen gelegt, so die Leiterin der Suchtprävention, Christina Steiner-Stanitznik.
13: Im letzten Jahr eingeführt worden ist das Programm Gemeinsam stark werden elementar für den elementaren Bildungsbereich, Kindergärten, Kindertagesstätten. Und wir konnten mit Ende dieses Schuljahres bereits 186 Elementarpädagoginnen und Kindergartenassistentinnen schulen und zertifizieren.
10: Was auffällig ist, es werden mehr junge Frauen und werdende Mütter süchtig, sagt die Leiterin der Drogenambulanz Claudia Scheiber.
14: Wir haben uns vorgenommen, ein durchgehendes Programm zu erstellen, wo die schwangeren Patientinnen von der Drogenambulanz beginnend in der Schwangerschaft über die Gynäkologie hinweg das Kind dann in der Kinderabteilung weiter kontrolliert wird in der Kinder-Jugend-Neuropsychiatrie bis hin zum Einstieg ins Schulalter.
10: Verbesserte Diagnosen und eine offenere gesellschaftliche Haltung führen jedenfalls dazu, dass sich immer mehr Betroffene in Behandlung begeben, so die Expertinnen.
9: Mit den Stimmen von ÖVP, SPÖ, NEOS sowie der Grünen hat der Nationalrat die Novelle des Volksgruppengesetzes beschlossen. Damit werden die zweisprachigen Bezirksgerichte Bleiburg und Eisenkappel mit Völkermark zusammengelegt, Ferlach mit Klagenfurt. Dort und in Völkermark entstehen im Gegenzug zweisprachige Kompetenzzentren. Kritik an der Lösung kommt von FPÖ und Team Kärnten. Verwirrung hat es nach der Rede von Justizministerin Anna Sporrer um das Bezirksgericht Hermagor gegeben. Isolde Notnagel.
15: Die geplante Schließung des Bezirksgerichts Hermagor hat zuletzt heftige Reaktionen und auch Kritik ausgelöst. Und dann sorgt dieser Satz von Justizministerin Anna Sporrer von der SPÖ heute im Nationalrat für Erleichterung in Kärnten.
16: Es wird kein einziges Bezirksgericht geschlossen, sondern es werden die Bezirksgerichte zusammengelegt. Es wird das Bezirksgericht Ferlach zusammengelegt mit dem Bezirksgericht Klagenfurt. Es werden die Bezirksgerichte Bleiburg und Bad Eisenkappel zusammengelegt mit dem Bezirksgericht Völkermark.
15: Die ÖVP interpretiert das sofort so, dass auch das Bezirksgericht in Hermagor nicht geschlossen werde. Eine entsprechende Petition hat der Nationalratsabgeordneter Gabriel Obernosterer von der ÖVP eingebracht. Landeshauptmann-Stellvertreter Martin Gruber, ebenfalls von der ÖVP, sieht die Aussage der Ministerin positiv. Der Erhalt des Bezirksgerichts Hermagor sei ein Erfolg für die Menschen im Gail, Gitsch und Lesachtal. Später heißt es aus dem Justizministerium auf Anfrage des ORF Kärnten, dass sich Sporrer in ihrer Aussage nur auf die zweisprachigen Bezirksgerichte bezogen habe. Hermagor sei also nicht gemeint gewesen. Die Zukunft des Bezirksgerichts in Hermagor bleibt damit also unsicher. Über eine andere Aussage der Justizministerin hat sich heute der Präsident des Landesgerichts Klagenfurt, Manfred Herrnhofer, gefreut. Ministerin Anna Sporrer hat erklärt, dass die Generalsanierung des Landesgerichts priorisiert werde. Konkretes darüber hinaus kann Herrnhofer auf Anfrage von Radio Kärnten nicht sagen. Nur so viel, man hoffe, dass man nun mit dem Bau Anfang 2028 beginnen könne. Zu diesem Zeitpunkt würde auch die Justizanstalt in das neue Gebäude umziehen.
9: Der Lakeside-Park in Klagenfurt wächst unterdessen weiter. Heute wurde der Spatenstich für die 8. Ausbaustufe gesetzt. Das neue Gebäude soll zusätzliche Flächen für Unternehmen, Forschung und Innovation schaffen. Stefanie Schöffmann.
3: Mit dem neuen Gebäude B16 wird der Lakeside Park um rund 3200 Quadratmeter erweitert. Rund 15,8 Millionen Euro werden in das Projekt investiert. Die Bauzeit beträgt etwa 2 Jahre. Das Gebäude soll moderne Büro- und Forschungsflächen bieten und setzt mit einer Photovoltaikanlage sowie einem Heiz- und Kühlsystem über Tiefensonden auf eine nachhaltige Bauweise. Die Nachfrage nach Flächen im Lakeside Park ist weiterhin groß. Nach Angaben der Betreiber sind neue Gebäude bereits vor ihrer Fertigstellung vollständig vermietet. Der Technologiepark zählt mittlerweile fast 80 Unternehmen, 9 Forschungseinrichtungen und mehr als 2000 Beschäftigte. Begleitet werden die weiteren Ausbaupläne allerdings von einem laufenden Verfahren. Gegen die geplante nächste Erweiterung des Lakeside Parks haben Anrainer und eine Umweltorganisation Einspruch erhoben. Sie fordern unter anderem eine Umweltverträglichkeitsprüfung und verweisen auf offene Fragen beim Lärm, Hochwasser und Naturschutz. Die 8. Ausbaustufe ist davon jedoch nicht betroffen und wird wie geplant errichtet.
9: Und wir kommen noch zum Wetter. Morgen Mittwoch wechseln am Vormittag ausgedehnte Wolkenfelder mit sonnigen Phasen. Im Bereich der Tauern sind einzelne Schauer möglich. Am Nachmittag lockern die Wolken immer mehr auf. In der Früh 12 bis 17, am Nachmittag 25 bis knapp über 30 Grad. Übermorgen Donnerstag wird es dann meist sonnig, auf den Bergen windig, bei Höchstwerten bis 31 Grad. Heute lag die höchste Temperatur in Klagenfurt bei 32 Grad, die tiefste bei 15, das sind 3 Grad über dem Durchschnitt. Und das war das Abendjournal mit Christoph Klanschnick.
17: Vielen Dank, Christoph. Es ist 11:05 Uhr. Wir sind auf die Straßen sicher unterwegs mit Radio Kärnten. Da ist nichts los. Wir wünschen eine gute Fahrt.
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17: Nächste Station, Schloss Wolfsberg. Was man dort alles machen kann, es gibt eine Ausstellung. Mehr darüber in Kürze. Schön, dass Sie mit dabei sind. Gerdi.

0: So, wir gehen jetzt der Frage nach, was hat Mobilität und Kunst zu tun? Ja, ganz bequem zum Beispiel mit der Koranballen in knapp 40 Minuten von Graz nach Klagenfurt. Mobilität hat damit auch sehr stark zugenommen. Mobilität hat also sehr viel auch mit Transport, weitergedacht auch mit Transfer zu tun. Und Transfer nennt sich auch die Ausstellung auf Schloss Wolfsberg. 6 Künstlerinnen und Künstler loten diesen Begriff in all seinen Möglichkeiten aus. Der Filmregisseur Hubert Sauber zeigt erstmals Vorarbeiten zu einem neuen Film. Schon der Titel Tunnel at the End of the Light macht neugierig auf mehr.
1: Ich sehe endlich ein Licht am Ende des Tunnels. Das gilt bei uns als positiv. In Afrika ist das ganz anders, hier ist die Nacht heilig, sie garantiert Frieden und Sicherheit. Aus dem Weltall gesehen ist auf diesem Planeten überall dort Zerstörung,

0: Hubert Sauper über das Kino.
1: Da setzt man sich in einen Raum durch Zeit und Raum und kommt verändert und anders und inspirierter raus.
0: Der gebürtige Kärntner war monatelang allein mit einem winzigen, selbstgebauten Flugzeug unter anderem in Afrika unterwegs. Ein sehr gefährliches Unterfangen. In der Ausstellung ist daher auch ein Foto des Cockpits mit einem kleinen Engel zu sehen. Auch hier ist es zu einem Transfer, einer Art Übertragung gekommen.
1: Der kleine Engel, das hat meine Mama mitgegeben auf die Reise, die sehr spirituell veranlagt ist. Und die hat halt gesagt, ja, wenn es nichts nutzt, dann schaut es nichts. Und der berühmte Spruch von Albert Einstein, solche abergläubischen Dinge funktionieren auch, wenn man nicht dran glaubt.
0: Maria Legerts Bild ist mit einer Breite von 6 Metern riesig, voller Gestalten, Tiere und Formen, Kunst, die viel Zeit braucht. Maria Legerts Bilder mit ihren zarten Farben eignen sich auch nicht für die schnelle digitale Welt.
2: Und dann, dass nur in einem Bruchteil von einer Sekunde weitergewischt wird und das nur auf den schnellen Effekt irgendwie abzielt. Und tatsächlich funktionieren meine Bilder digital eher nicht so gut.
0: Foto angesehen und alles verstanden, das funktioniert auch bei Katharina Kruzer nicht. Sie beschäftigt sich mit Identitäten, die längst nicht mehr fix festgeschrieben sind. Am spannendsten ist hier die Frage, was sehe ich eigentlich?
3: Zu sehen ist tatsächlich ein tätowierter Männerkörper und ein Hundekörper, die quasi über die Haltung auch ineinander verschränkt sind. Und es geht auch um den Körper, Narben, aber auch das Fell des Hundes, das dann ganz spezifisch wie ein Fingerabdruck für jeden Hund eigen ist.
0: Gaspar Kunšić stammt aus Slowenien und lebt in Frankfurt. Seine Skulpturen sind heiter, fast wie Tänzer. Diese Night Travelers, diese Reisenden sind mit dem Bus in der Nacht unterwegs. Kunšić-Figuren sind fragil, voller Durchblicke und mit ein wenig Glitzer obendrauf. Igor Pukor und Veronika Schuschnigg ist eine Ausstellung gelungen, die ihrem Titel Transfer mehr als gerecht wird. Hier ist alles in Bewegung. Igor Pukor geht es darum,
4: dass man auf dem Weg durch diese Ausstellung, physischen Weg und das physische Erleben, sich verändert mit dieser Ausstellung und am Ende das eine oder andere in der Welt auch anders sieht.
0: Transfer Schloss Wolfsberg noch bis 30. August. Michaela Monschein für Radio Kärnten.

0: So, ein paar Sekunden noch, denn es ist 17:30. Wir schauen aufs Fernsehprogramm ORF 2, 19 Uhr Kärnten. Heute mit Bernhard Biche. Schönen späten Nachmittag. Servus.
1: Servus, Daniel.
0: Wir beginnen mit einer Geschichte, einer positiven Geschichte, wirtschaftlich aus dem Lavantal.
1: Ganz genau, ein Jahr nach der Insolvenz des deutschen Mutterkonzerns ist nämlich der Lavantaler Schleifmittelhersteller Hermes jetzt wieder auf Erfolgskurs. Und dank der Investoren aus der Region startet die Firma wieder durch und sie ist jetzt sogar selbst die Zentrale für alle 14 Hermes-Standorte, die es weltweit gibt. Und zu den 204 Mitarbeitern in Bad St. Leonhard sollen sogar noch weitere hinzukommen. Also wirklich gute Nachrichten aus der Wirtschaft, mit denen wir heute die Sendung beginnen können.
0: Ja, Geschichte ist eher sehr negativ behaftet. Es geht einfach um Suchtprävention, Drogen, Nikotin, Alkohol.
1: Ja, und da stellt sich heraus, die Einstiegsdroge bleibt Nikotin, weil bereits 9-Jährige beginnen mit dem Rauchen, heißt es da heute von den Expertinnen. Daher setzt man jetzt mit den Maßnahmen immer früher an. Das Budget des Landes wurde dafür ja auch in den letzten Jahren von knapp 3 auf 7,3 Millionen Euro aufgestockt. Und was da alles an Maßnahmen angedacht ist, das haben wir uns heute angehört.
0: Ja, immer wenn man beim See rausradelt, dem Lendkanal entlang, da sieht man dann kurz, bevor es zum See geht, auf der rechten Hand Minimundus. Ja, wirklich spektakulär, was es da alles zu bestaunen und zu sehen gibt. Und da gibt es was Neues jetzt.
1: Ja, ganz toll, nämlich gemacht von Schülerinnen und Schülern der HTL Villach. Diese Attraktion ist nämlich die berühmte Christusstatue von Rio de Janeiro, die jetzt da zu bewundern ist. Und sie ist wirklich ein Blickfang, gleich wenn man hineingeht, in die kleine Welt am Wörthersee. Und wir haben sie heute gefilmt beim Aufstellen dieser Christusstatue. Und sie sind natürlich mordsmäßig zu Recht stolz auf ihr Werk.
0: Genau, und dann waren wir noch mit der Kamera in einer Volksschule.
1: Nämlich in der Volksschule 1, die ehemalige Richard-Wagner-Schule. Da geht nämlich das erste Semester im neu geschaffenen Bildungscampus in Villach zu Ende. Und im Herbst zieht dann auch noch der Kindergarten dort ein in die generalsanierte Schule. Die ist ja vor wenigen Tagen mit dem Kärntner Landesbaupreis ausgezeichnet worden. Und wir haben uns aus diesem Anlass diese Schule ein bisschen genauer angeschaut. Mhm. Und wirklich eine ganz tolle Architektur. Und ich glaube, die Schülerinnen und Schüler gehen dort gerne in die Schule.
0: Das ist auch gut so. Ja, ein Thema, Stars von morgen, das ist auch etwas, was wir nach wie vor sehr gerne machen. Tischtennis spielen.
1: Es geht immer. Entweder zu zweit oder ein Laferle rund um den
0: Kante,
1: Tisch.
0: Vorsichtig.
1: Kante kann gefährlich sein beim Laufen, ganz genau. Wir haben uns das ein bisschen genau angeschaut im Sportpark Klagenfurt mit dem Kärntner Tischtennisverband und sind draufgekommen, die haben keine Nachwuchssorgen und da gibt es einige Stars von morgen vielleicht.
0: Ja, und dann haben wir eine Geschichte, Neues von gestern, da geht es um Gurken.
1: Ganz genau, ja, aus dem Jahr 1991, unser ehemaliger Kollege Josef Stocker war da in Villach unterwegs, weil damals gab es für Gäste eines Gasthofs in Villach eine Überraschung und das Fernsehteam vom ORF Kärnten hat das damals schon eingefangen. Gurken, die da als der Wirt hat damals schon ziemlich innovativ Cookies genannt, ja, eigentlich ein Abfallprodukt des Gärtners, aber schauen Sie es an,
0: 19 genau. Uhr. ORF 2 Kärnten heute mit Bernhard Biche. Vielen Dank, schöne Sendung.
1: Danke dir.
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0: 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Eine Meldung für die A10 Tauernautobahn Richtung Salzburg. Zwischen Villach West und Bad Annion-Feistritz ist der Kreuzlerwandtunnel nach einem Unfall gesperrt. Ausweichen ist über die B100, das ist die Trautal-Bundesstraße, möglich. Und dann haben wir noch eine Meldung. A10 Tauernautobahn Richtung Villach zwischen St. Michael und Rennweg. Da ist jetzt auch der Katschberg-Tunnel nach einem Unfall gesperrt. Ausweichen ist da nur über die B99 und den Katschberg möglich. Weiterhin eine gute und sichere Fahrt. So, jetzt können Sie bei uns in Servus Rätschen und Schau was gewinnen. Das hätten wir vorbereitet.
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0: So, es gibt ja bekanntlich jede Menge Sorten an Weinen, Rotwein, Weißwein und dann Rosé und weitere. Nun unsere Frage, es ist eine 50-50-Chance. Wird in Kärnten mehr Rot oder mehr Weißwein angebaut? Was glauben Sie? 0463 511 00 und die 5. 50-50, kann man sagen. Oder Drittel vielleicht, ja. 0463 511 00 und die 5.

0: Genau, und aus SDS bei uns in Radio Kärnten. So, wir wollten von Ihnen wissen, was wird in Kärnten mehr angebaut? Rotwein oder Weißwein? Robert Merlin aus Honduren scheint es zu wissen. Einen schönen Nachmittag.
1: Schönen Nachmittag, hallo. Ja,
0: erst mit noch Rücksprache mit der Gattin, oder Robert?
1: Ja, wir haben mit der Gattin ein bisschen diskutiert, ja. Und ich habe mich dann gegen meine Frau und für die richtige Antwort entschieden.
0: Ja, und die richtige Antwort wäre?
1: Ah, das ist Weißwein.
0: Absolut korrekt, 80% ungefähr in Kärnten, ja. Größte Rebsorte ist übrigens Sauvignon Blanc und das gibt's jetzt von uns.
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0: Wird im Hause Merlin Wein getrunken?
1: Aktuell nur von mir, meine Frau stillt noch.
0: Ah, okay.
1: Aber sie freut sich schon, wenn der Sohn dann abgestillt ist und wir dann auf der Terrasse gemeinsam wieder mal ein Glas Wein.
0: Okay, das ist natürlich gut. Was ist Robert heute am Abend noch geplant? Fußball schauen vielleicht?
1: Nein, eigentlich überhaupt nicht. Wir werden jetzt dann den Jungen noch ins Bett bringen und wenn ich da so ausschaue im Garten, werde ich glaube ich noch einmal den Rasenmäher anwerfen.
0: Okay.
1: Und dann ist der Tag eh schon erledigt.
0: Okay, gut. Wird getrimmt auch in den Ecken um die Bäume oder so?
1: Nein, das haben wir jetzt am letzten Wochenende schon gemacht. Also
0: okay.
1: Es ist Gott sei Dank nur zum Nachmähen.
0: Okay, na gut.
1: Also dann, ein bisschen weniger Arbeit.
0: Ja.
1: Als wenn man trimmen auch nicht müsste.
0: Okay, verstehe. Ja, dann werde ich nicht aufhalten, wenn es zum Rasenmähen geht. Danke fürs Mitspielen. Schönen Abend noch und ich hoffe, wir hören uns bald wieder.
1: Ja, ich hoffe auch.
0: Passt. Bis dann.
1: Danke.
0: Danke. Ciao.

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1: Genau, seit einer Woche nimmt uns Herwig Zamanek mit auf eine Reise durch sein bewegtes Leben. Kärntner Musiker und Produzent setzt heute seine Amerika-Geschichte fort. Es geht um lange Fahrten, also Roadtrips durch die USA, um eine schillernde Tourfahrerin und um zwei spektakuläre Unfälle, die selbst eine eingeschworene Metalband nicht stoppen konnten.
2: Wir waren mit dieser Musik relativ schnell bekannt in dieser Grindcore-Szene, die ja weltweit funktioniert insofern, als das mit Tape Trading heißt, dass man Kassetten verschickt hat an befreundete Bands auf der ganzen Welt oder an Leute, die ein Fan sein, also so eine selbstgemachte kleine Zeitung gemacht haben, verschickt hat. Das hat damals der Patrick gemacht, der Patrick Klopf, der Gitarrist. Und so haben wir dann im Prinzip Konzerte und Tourneen bis nach Amerika organisiert. Organisiert stimmt jetzt insofern, als dass wir so verstreute Konzerte über Monate gehabt haben. Wir sind aber in New York angekommen mit $1 in der Tasche, also nichts. Ich habe mir irgendwie gerade das Flugticket zusammengekratzt. Wir haben auch nicht gewusst, wie wir weiterkommen. Also wir haben das vor Ort dann organisiert, sind dort dann irgendwann einmal in einen Greyhound eingestiegen. Greyhound waren diese schönen Busse, die außen irrsinnig super ausgeschaut haben, innen aber sehr gestunken haben. Irgendwann einmal Richtung Texas gefahren. Da gab es natürlich schöne Geschichten. Eine davon zum Beispiel ist, dass dieser Greyhound voll besetzt in brütender Hitze einen Achsbruch irgendwo im Nowhere-Land gehabt hat. Und 30, 40 Menschen auf einmal dort auf der Straße gestanden sind und sich natürlich unterhalten haben. Und da war Amerika schon sehr, sehr super zu dieser Zeit, weil wie sie draufgekommen sind, dass wir eine Band aus Österreich sind und wir waren ja sehr jung, also ich glaube, ich war keine 17 noch, waren sie nicht nur sehr interessiert, sondern haben uns auch unser Merchandise, also unsere bedruckten Disharmonic-T-Shirts abgekauft, was uns in dem Moment das Leben gerettet hat in Wahrheit, weil wir haben uns einfach die nächsten Tage mit dem Geld dann durchschlagen können. Aber wir sind dann irgendwann in Texas irgendwo angekommen bei unserem nächsten Konzert in irgendeinem verschwitzten Club. Und ich glaube, an dieser Stelle würde jetzt sehr gut ein Lied von Neil Young passen, nämlich Heart of Gold.

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3: Am Mikrofon Eva Liebentritt. Der Rechnungshof kritisiert in zwei Berichten die Wirtschaftskammer. Die Prüfer sehen zum einen zu wenig Transparenz bei den milliardenschweren Rücklagen, zum anderen schlagen sie Änderungen bei der Vergüterung der Funktionäre vor. Volker Obermeier berichtet.
4: Der Rechnungshof empfiehlt der gesamten Kammerorganisation, von den Präsidenten abwärts den Bezieherkreis und die Höchstsätze der Vergütung festzulegen. Zu prüfen sei auch, inwieweit Entschädigungen überhaupt zulässig seien. Voraussetzung dafür sei eine erhebliche Inanspruchnahme durch die Tätigkeit verbunden mit Aufgaben sowie Verantwortung, schreiben die Prüfer. Dabei wäre die gesetzliche Ausgestaltung der Wirtschaftskammerfunktionen als grundsätzlich unbezahltes Ehrenamt zu berücksichtigen. Die Bundeskammer schreibt zum Punkt Vergütung, nur gut 10% der Funktionäre würden eine Entschädigung bekommen, das sei 1% der Sachausgaben. Die Empfehlungen des Rechnungshofs würden in wesentlichen Bereichen im Einklang mit den Reformvorhaben stehen, die bis Ende des kommenden Jahres umgesetzt werden sollen.
3: Nach dem gewalttätigen Übergriff gegen einen Taxilenker in Leoben prüft das Innenministerium jetzt die Ausweisung beider Verdächtiger. Die beiden Funktionäre der rechtsradikalen Identitären Bewegung sind deutsche Staatsbürger. Beiden droht nun ein mögliches Aufenthaltsverbot. Der Fall hatte gestern auch den Nationalrat beschäftigt. Einer der beiden Männer war nämlich Mitarbeiter eines FPÖ-Abgeordneten. Die EU-Kommission will den Tierschutz in der Landwirtschaft deutlich ausbauen. Eine entsprechende Strategie für die Tierhaltung ist heute verabschiedet worden. Geplant sind strengere Standards für Legehennen, Masthühner und Schweine. Außerdem soll die Tötung männlicher Eintagsküken schrittweise beendet werden. Hiobsbotschaft für Österreichs nordische Kombinierer. Das Internationale Olympische Komitee hat heute beschlossen, die nordische Kombination aus dem Programm der Olympischen Spiele 2030 zu streichen, berichtet Wolfgang Eichinger.
5: Für den österreichischen Wintersport ist das eine bittere Entscheidung. 3-mal Gold, 4-mal Silber, 12-mal Bronze, also insgesamt 19 Medaillen. Das ist die Bilanz der Kombinierer bei Olympischen Spielen. Also ein herber Schlag auch für ÖSV-Sportdirektor Mario Stecher.
6: Leider Gottes, so scheint es zu sein, zählen momentan andere Werte. Das haben natürlich auch andere Leute danach zu verantworten.
5: Noch im Februar hat Johannes Lampard 2-mal Silber und 1-mal Bronze geholt. Jetzt fehlt der olympische Anreiz für die nächsten 4 Jahre.
7: Das ist ein Traum, was einfach uns da genommen wird. Tut natürlich gerade ein bisschen weh.
5: Und es wird natürlich auch schwieriger, den Weltcup der nordischen Kombinierer zu vermarkten. Bleiben die Sponsoren, gibt es weiterhin Fördergelder. Die Kombination läuft und springt in eine ungewisse Zukunft. Freuen können sich die alpinen Snowboarder. Die Parallelbewerbe bleiben im olympischen Programm. Neu aufgenommen wird Freeriden. Und in 4 Jahren werden auch erstmals im Synchronbewerb beim Eiskunstlaufen olympische Medaillen vergeben.
3: Wolfgang Eichinger hat berichtet. Und das waren die Nachrichten mit Eva Liebentritt. Zum Wetter.
8: Der Abend verläuft teils sonnig, teils bewölkt und meist trocken. Ein paar Regentropfen sind stellenweise in Niederösterreich und der Steiermark dabei. Der kräftige Westwind lässt nur langsam und nicht überall nach. Morgen streift uns dann eine schwache Front und bringt einige Wolken und auch etwas Regen. Anfangs vom Innviertel bis ins Nordburgenland, im Tagesverlauf dann im Bergland vom Tiroler Unterland bis ins Mostviertel und in die Obersteiermark. Zeitweise sonnig ist es besonders rund um die Alpen. Sehr windig und zwischen 19 Grad im Ausseerland und 31 in Kärnten. So viel zum Wetter mit Jörg Stiebohr.
9: 4 nach 6, wir schauen gemeinsam auf die Straßen, sicher unterwegs mit Radio Kärnten. A10 Dauernautobahn Richtung Salzburg zwischen Villach West und Feistritz. Der Kreuzlerwandtunnel ist gesperrt wegen einer Unfallstelle nach dem Tunnel. Ausweichen geht über die B100 Richtung Villach, also in der Gegenrichtung ist der Tunnel wieder frei. Dann bleiben wir auf der A10 Richtung Villach zwischen St. Michael und Rennweg. Da ist der Katschbergtunnel jetzt wieder offen. Unfallstelle nach dem Tunnel ist bereits geräumt. Wir wünschen weiterhin noch eine gute und sichere Fahrt.
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9: Ja, schönen Abend. Gleich der Sport mit Hannes Orasche. Nächstes Achtelfinale bei der Fußball-WM. Argentinien gegen Ägypten hat vor wenigen Sekunden begonnen. Noch torlos 0:0. Feinen Abend.

0: mit Hannes Rasche. Schönen Nachmittag, servus.
1: Servus Daniel, grüß dich.
0: Hannes, lass uns ein wenig über Fußball sprechen, oder?
1: Was du nicht sagst. Völlig überraschend.
0: Erste große Chance für
1: die Argentinier. Match gegen die Ägypter läuft seit einigen Minuten. Du hast ja vorhin...
0: Abseits war es, okay.
1: Alles klar. Naja, auf jeden Fall, schauen wir mal chronologisch durch. Spanien steht auf jeden Fall im Viertelfinale. Mhm. Gestern Abend knapper Sieg gegen die Portugiesen mit 1:0. Und Portugals Superstar Cristiano Ronaldo hat sich somit von der WM-Bühne verabschiedet.
2: Es ist normal,
1: dass man traurig ist, wenn man ausscheidet. Habe alles gegeben, mein Bestes gegeben. Aber ich habe ein gutes Gewissen, das ist das Leben eines Fußballers. Mal gewinnt man, mal verliert man. Ist meine letzte Weltmeisterschaft? Ja. Ohne mir hat es keine Weltmeisterschaftssiege gegeben. Mit mir hat es 3 Titel dann gegeben und mein größter Titel war 2016. Europameisterschaft, sagt er. Also, ohne Cristiano Ronaldo ja lange Zeit Ebbe, er kann trotzdem mit Stolz abtreten, was die Großereignisse betrifft. Ja, Belgien ist auch weiter. 4:1 gegen die Co-Gastgeber von USA. Im Viertelfinale somit auf diesem Turnier erst Belgien gegen Spanien. Wir haben schon erwähnt, Ägypten derzeit im Achtelfinale gegen Argentinien und dann ab 22 Uhr ebenfalls in ORF 1 noch die Partie Schweiz gegen Kolumbien. Fußball abseits der Herren-Weltmeisterschaft, Daniel, großer Abend heute für die Damen. U19, Ladies, spielen bei der Europameisterschaft in Sarajevo im Halbfinale gegen Deutschland. Mit dabei auch 2 junge Kärntnerinnen, Tina Krasnick und Sarah Trinkel. Hör mal rein, was Valentina Pölzl zu den Chancen sagt.
3: Ja, also ich glaube, es wird ein sehr intensives Spiel werden, vor allem weil es das Halbfinale und beide Gegner wollen ins Finale einziehen. Deutschland spielt nicht gerne gegen uns, das haben wir schon öfter gehört. Aber von uns sind sie die Lieblingsgegner, weil da können wir immer mit unserem Angriffspressing überzeugen. Und ich glaube, dass sie eine spielstarke Mannschaft sind, aber mit unserem Angriffspressing haben sehr viele Gegner Probleme. Da konnten wir jetzt auch die Spanier fordern. Und ich glaube, dass es gegen Deutschland auch sehr gut werden wird. Also unsere Motivation ist riesengroß. Jeder Einzelne aus dem Team will gewinnen und deswegen werden wir auch schauen, dass wir gewinnen werden.
1: Na, da wünschen wir alles Gute. 20 Uhr Spielbeginn. ORF Sport Plus überträgt auch diese Partie live. Wäre ein historischer Moment, wenn es eine Finalteilnahme geben würde eines österreichischen Nachwuchsteams auf UEFA-Bühne.
0: So, damit zur Sportpolitik. Der IOC hat entschieden, es geht da um die nordische Kombination der Männer und die Olympischen Spiele und mir taugt das überhaupt nicht.
1: Taugt dir überhaupt nicht.
0: Ich bin ein großer Fan davon.
1: Du bist ein großer nordischer Fan. Ich muss ehrlich sagen auch, obwohl im Hintergrund ja schon alles eigentlich klar war, heute ist es bestätigt worden, nach mehr als 100 Jahren fällt die Herrenkombination, also die nordische Kombination, ein Paradebewerb für die Österreicher aus dem olympischen Bewerbsraster sozusagen heraus. Die Entscheidung, könnte man auch sagen, ist zugunsten von Snowboard gefallen. Dieter Mörtl, unser Kärntner LSVK-Präsident, sagt dazu Folgendes.
4: Es ist leider, trifft es auch natürlich 2 Kärntner Nachwuchsathleten, eine Athletin und einen Athleten, die vielleicht große Zukunftschancen auf Olympiamedaillen gehabt hätten. Zusätzlich zu dieser Entscheidung ist auch eines betroffen, dass die berufliche Absicherung vor allem im Staatsnahenbereich, Polizei, Bundeswehr, Zoll oder auch Justiz, wenn die Athletinnen und Athleten nicht mehr olympisch bewertet werden, auch die berufliche Bevorzugung verlieren. Betreffende Entscheidung verbleibt deshalb in der Snowboards. Kärnten ist eine große Snowboard-Familie vorhanden. Auch der Weltcup gastiert alle 2 Jahre in Kärnten auf der Simonhöhe. Darf ich den Alex Bayer, der war ja Athletensprecher, nicht nur bei den österreichischen Skiverband, sondern auch in der FIS, herzlich gratulieren, dass Snowboard Alpin bestehen bleibt und darüber hinaus auch noch mit einem Parallel- oder einem Mannschaftswettbewerb aufgewertet wird.
1: So viel also zum olympischen Sport. Eishockey in Salzburg gibt's für Tyler Lewington, Troy Burke und Travis Saint-Denis keine neuen Verträge. Brandon Coe hat ebenfalls schon in der Slowakei unterschrieben. Beim KAC wird hingegen der Verbleib von Jan Murschak immer wahrscheinlicher. Wir haben's ja vergangene Woche schon thematisiert. Sein Marburger Freund Jan Drosk ist ja verpflichtet worden. Da hat Jan Murschak wohl auch die Finger im Spiel gehabt. Auch in Villach ist da ein Importplatz noch zu vergeben. Das gleiche gilt eben auch für den KAC, wo ein Offensivverteidiger Innenverteidiger noch gesucht wird. Neuling Mailand holt Gaetano Finoro in die Liga zurück und Janne Grönwall, ein Finne, ist neuer Trainer in Feldkirch. Tennis in Wimbledon, Jannik Sinner als erster bereits im Halbfinale. Er hat heute Nachmittag den Deutschen Jan-Lennart Struff in 3 Sätzen besiegt. Und Radsport Tour de France, 4. Etappe, heute Sieger der Däne Mats Pedersen in einer großen Ausreißergruppe mit 8-9 Minuten Vorsprung und somit auch in der Gesamtwertung ein neuer Mann in Gelb, nämlich ein Norweger, Torstein Tren.
0: Okay, der Herr Pogacar wird schon wieder zurückschlagen. Ja, genau. Wechseln damit zum Volleyball, Hannes. Da ist der Kader des SK Eichtrup fast vollständig, gell?
1: Könnte man sagen, ja. Ein Rückkehrer ist nämlich noch in Bleiburg gelandet, hat da angedockt in Person von Teamspieler Noel Krasnik. Manager Martin Michoy ist darüber sehr zufrieden.
2: Freut uns ja besonders, da er ja 6 Jahre bei uns gespielt hat und wir ihn eigentlich weiterentwickelt haben und er so eigentlich ein Eigenbauspieler von uns ist. Nachdem er jetzt ein Jahr in Deutschland war, hat er sicherlich seine Entwicklung noch verbessert.
1: Was erwartet man jetzt von Noel Krasnik vom Rückkehrer?
2: Ja, Noel ist ein Spieler, der auf mehreren Positionen einsetzbar ist. Er ist ein kämpferischer Typ. Und ich glaube schon, dass wir so einen Spieler brauchen, noch dazu als einheimische Verstärkung, weil es gibt immer wieder so eine Situationen, wo man solche Spieler braucht, die universal einsetzbar sind. Wir haben jetzt also im Prinzip unseren Kader abgeschlossen. Mit Noel sind wir vollzählig und ich glaube, wir haben jetzt einen sehr ausgewogenen Kader mit 6 inländischen und 6 ausländischen Spielern, einen Kader mit sehr jungen, ambitionierten und talentierten Spielern. Und man kann sich jetzt freuen auf die neue Saison. Ich glaube schon, dass diese Mannschaft, wenn wir uns gut einarbeiten werden und zusammenspielen werden, uns dann allen noch am Ende sehr viel Freude bereiten kann.
1: So viel also zum SK Eichtrup. Volleyball war das und Handball. Da startet morgen in Rumänien die U20-WM der Herren. Österreich spielt da in der Gruppenphase gegen Island, Spanien und Lettland. Daniel, das war's vom Radio Kärnten Sport. Du bist hochgesprungen in deinem Sessel jetzt gerade, weil du den Bildschirm vor dir hast. Da gibt's ja Neuigkeiten von der WM.
0: Ja, gibt dafür jetzt gegen Argentinien, gegen den regierenden Weltmeister noch am Kopfballtreffer von Yasser mit 1-0. Es ist wirklich Überraschung.
1: Ja. Super.
0: Ja.
1: Bin gespannt.
0: Und
1: ich bin gespannt, wie Argentinien darauf reagiert.
0: Ja,
1: gell?
0: Die müssen jetzt dann.
1: Ja, genau.
0: Gut, super. Danke, Hannes. Ich wünsche dir einen schönen Abend.
1: Dir auch. Ciao, servus.

James Hornsby in Radio Kärnten, 18:21. Servus, Ritschnu, ciao. Am Dienstagnachmittag, wir schauen jetzt nochmals zum Wetter in den drei Regionen. Beginnen wir bei unseren südlichen Nachbarn. In Friaul morgen wechselnd bewölkt, mäßiger Wind, Höchstwerte bis 33 Grad. In Slowenien zunächst stark bewölkt, dann lockert es auf und Höchstwerte morgen zwischen 27 und 32 Grad. Einzelne Gewitter sind am Abend möglich. Am Donnerstag wieder stabiles Wetter bei unseren Nachbarn. Bereich des Karsts am Morgen etwas Bora, am Nachmittag schwächt der Wind ab in Slowenien, klar, Bora nur am Vormittag, Höchstwerte dann bis 33 Grad, der Freitag dann sonnig und klar mit Werten bis zu 33 Grad. Damit schauen wir zum Wetter nach Kärnten. Morgen ist es nur zeitweise sonnig am Vormittag, dann lockert es auf, im Bereich der Dauern sind gegen Nachmittag dann auch kurze gewitterige Schauer möglich, Höchstwerte morgen 25 bis 30 Grad. Der Donnerstag freundlich und warm, viel Sonne, hin und wieder ein paar Wolken. Höchstwerte dann zwischen 26 und 31 Grad. Höchste Temperatur in Klagenfurt heute 32, die tiefste 15 und das sind 3 Grad über dem Durchschnitt. Kurz der Blick noch zur Fußball-Weltmeisterschaft Argentinien gegen Ägypten. Ja, Lionel Messi verschießt den zweiten Elfmeter in diesem Turnier gegen Österreich und auch gegen Ägypten hat er nicht getroffen. Somit führen die Afrikaner weiterhin mit 1:0.

0: Lionel Richie in Radio Kärnten. Ein paar Sekunden noch, dann ist es 18.30 Uhr, halb sieben.
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0: Migration. Die Zahl der irregulären Einreisen von Migranten nach Italien ist in den ersten 6 Monaten 2026 im Vergleich zum Vorjahreszeitraum um mehr als die Hälfte gesunken. So kamen seit Jahresbeginn 14.566 Migranten irregulär nach Italien. Im Vergleichszeitraum 2025 waren es 31.113.
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0: Sperre aufgehoben. Nach der vorübergehenden Sperre wegen des Ascheregens am Vulkan Etna auf der italienischen Mittelmeerinsel Sizilien ist der Flugbetrieb am Flughafen Catania wieder aufgenommen worden. Die Warnstufe für die vulkanische Aktivität wurde von Rot auf Orange herabgesetzt, weshalb Starts und Landungen wieder freigegeben wurden.
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0: Investizione. Der in Triest beheimatete Schiffbaukonzern Fincantieri investiert mehr als 1 Milliarde Euro in den Ausbau seines Unterwassergeschäfts und übernimmt dafür 4 Unternehmen. Ziel sei der Aufbau eines nationalen Marktführers im Bereich der Unterwassertechnologien.
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0: Dreisprachige Nachrichten, italienische Sprache von Maria Chiara Audino und in slowenischer Sprache von Franzi Rulitz. Hvala in grazie. Ja, das war Servus Rettsch und Schau mit Daniel Maat. Kurz noch der Blick zum Fußball. Argentinien, Ägypten, da steht es weiterhin nach 30 Minuten 1:0 für die Nordafrikaner. Bei uns geht es jetzt weiter mit dem Heimatklang und mit der Verena. Ich wünsche noch allerseits einen feinen Abend.
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4: Grüß euch und einen schönen Dienstagabend. In dieser letzten Heimatklangwoche dürfen wir wieder einige Tipps und Termine für das bevorstehende Wochenende ankündigen und gleich zu 4 Veranstaltungen darf ich in der heutigen Sendung einladen. Allesamt finden am kommenden Samstag, den 11. Juli statt und wir gehen die Veranstaltungen der Reihe nach durch und beginnen mit einem besonderen Jubiläum. Musikalisch stimmen wir uns gleich drauf ein, denn die 3 Gruppen, die wir jetzt hören werden, wirken auch beim Jubiläumskonzert mit. Es beginnt der MGV Diffen mit dem Sommerabend von Justinus Mulle und Franz Bodesser. Den Solopart singt Peter Grabner. Danach hören wir das EU-Brassquintett mit dem Landler bei uns zu Haus. Und den Dreierblock beschließt der Jubilar. der MGV Gurk mit dem Volkslied aus Triest La Mula de Parenzo. Die Solisten sind Christian Eichern und Mario Traschitzka. Viel Vergnügen!

0: Mario Traschitzka und Christian Eichern gemeinsam mit dem MGV Gurk. Für den MGV Gurk ist 2026 ein ganz besonderes Jahr, denn der Chor feiert sein 125-jähriges Bestandsjubiläum. Der Obmann Gerhard Karlsberger war heuer bereits bei uns im Heimatklang zu Gast und hat damals schon einen Ausblick auf das Jubiläumsjahr gegeben. Einer der Höhepunkte steht jetzt unmittelbar bevor, das große Jubiläumskonzert am Samstag. Was die Besucherinnen und Besucher dabei erwartet, das erzählt uns Gerhard Karlsberger jetzt persönlich.
1: Grüß euch, ich bin der Gerhard Karlsberger und der Obmann des MGV Gurk. Wir feiern heuer unser 125-jähriges Jubiläum und wir feiern dies mit einem Konzert am kommenden Samstag, den 11. Juli, im Propsthof in Gurk. Beginn ist um 19 Uhr. Mitwirken tut eben der MGV Gurk und der MGV Tiffen am Klavier, begleitet uns Amelie Walter. Weiter singen die Gurk Kids, das ist eine Kindergruppe in Gurk. Und musikalisch umrahmt werden wir vom EU Brass Quintett. Unsere Sprecherin ist Frau Daniela Möri und wir würden uns freuen, wenn viele diese Einladung annehmen würden. Bis am Samstag. Danke.
0: Danke, Gerhard Karlsberger, Obmann vom MGV Gurk. Also Samstag, 11. Juli, 19 Uhr im Propsthof in Gurk. Bei Schlechtwetter wird das Konzert im Haus der Heimat stattfinden. Musikalisch geht's jetzt in Richtung Alm, genau genommen auf die Watschiger Alm mit den Nossfeldern.

Auf der Watschiger Alm, gesungen von den Nossfeldern. Passender könnte die Überleitung kaum sein, denn auch unsere nächste Einladung führt hinaus auf die Almen bzw. Almhütten. Denn der MGV Malnitz veranstaltet am Samstag bereits zum 11. Mal das Malnitzer Hüttensingen. 4 Chöre, das Quartett Kärnten, die Nossfelder, der MGV Kolbnitz und die Klelifest gestalten dabei den ganzen Tag über ein abwechslungsreiches Programm. Gesungen wird nicht nur am Malnitzer Dorfplatz, sondern auch auf der Rheineralm, der Schusnerhütte im Seebachtal und der Stockerhütte im Dauerntal. Die Chöre wechseln laufend zwischen den einzelnen Stationen, sodass überall unterschiedliche Programme zu erleben sind. Auch der veranstaltende MGV Malnitz sorgt am Dorfplatz immer wieder für musikalische Einlagen und bewirtet die Gäste. Beginn ist am Samstag um 10.30 Uhr am Malnitzer Dorfplatz. Besonders praktisch, mit dem Nationalpark Wanderbus gelangen Besucherinnen und Besucher bequem von Almhütten zu Almhütten. Also eine schöne Gelegenheit, die Kärntner Volkskultur, auch heimische Kulinarik und einen Tag auf den Almen rund um Malnitz miteinander zu verbinden. Und jetzt schauen wir von Malnitz nach Liebenfels. Dort gibt es einen Chor, der Jubiläum feiert. Es ist der gemischte Chor Liebenfels, den wir jetzt mit dem Solisten Severin Schmidt hören und dem Lied »Folgt die Zeit wie ein Hammer«.

Folgt die Zeit wie ein Hammer, gesungen vom gemischten Chor Liebenfels gemeinsam mit dem Solisten Severin Schmidt. Ja, und die Zeit ist tatsächlich vergangen, ganze 65 Jahre. Seit dieser Zeit gibt es den gemischten Chor Liebenfels bereits. Und aus diesem Anlass lädt der Chor am Samstag, den 11. Juli, zur Klangwolke beim Dorfsingen auf den Hauptplatz in Liebenfels ein. Los geht's ab 18 Uhr. Musikalisch dürfen sich die Besucherinnen und Besucher auf die Stritzerlern, die Sängerrunde Lurnfeld, die Singgemeinschaft Zörg, die Feldkirchner Bratelmusi sowie Sprecher Christian Stromberger freuen. Natürlich ist auch für das leibliche Wohl bestens gesorgt. Die Glantaler Spatzen verwöhnen die Gäste mit köstlichen Grillspezialitäten. Grillspezialitäten habe ich zwar keine aufzutischen, dafür aber eine Kärntner Nudel. Von den Stritzerlern.

Das war die Singgemeinschaft Zörg und zuvor die Stritzerlern. Beide Chöre sind mit dabei am Samstag bei der Klangwolke beim Dorfsingen anlässlich des 65-Jahr-Jubiläums des gemischten Chores Liebenfels ab 18 Uhr am Hauptplatz in Liebenfels. Damit sind wir auch schon bei der letzten Veranstaltung angelangt, zu der ich heute einladen darf. Der gemischte Chor St. Lorenzen im Gitzstall lädt am Samstag zum musikalischen Sommerabend in den Olmstadl in St. Lorenzen ein. Ab 19 Uhr spannt sich dort der musikalische Bogen vom traditionellen Kärntner Liedgut über deutsche Volkslieder bis hin zu modernen Interpretationen. Mit dabei sind außerdem der MGV Dellach Geil sowie der Lesachtaler Seitenklang, der das abwechslungsreiche Programm mit seinen Darbietungen bereichern wird. Freuen Sie sich auf einen stimmungsvollen Sommerabend, der Sängerinnen und Sänger und alle Freunde der Chormusik gleichermaßen begeistern wird. Der musikalische Ausklang der heutigen Sendung, der wird tänzerisch mit dem gemischten Chor St. Lorenzen im Gitzstall, wo sanden die lustigen Tanten.

Das war der gemischte Chor St. Lorenzen im Gitschtal, der am kommenden Wochenende zum musikalischen Sommerabend einlädt. Samstag, 11. Juli, Beginn um 19 Uhr im Almstadl in St. Lorenzen im Gitschtal. Und damit geht der Radio Kärnten Heimatklang mit den heutigen Tipps und Terminen auch schon wieder zu Ende. Es hat mich gefreut, dass Sie mit dabei waren. Jetzt geht's weiter mit dem Kuddelmull-Radio und um 19.30 Uhr nach den Nachrichten in einfacher Sprache begrüßt Sie an dieser Stelle Christian Kramser zur Blasmusiksendung und Verena Blimitscher sagt, pfiat euch für heute.

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1: Am Mikrofon Eva Liebentritt. Überraschend gibt es bei der ÖVP personelle Veränderungen. Nico Marchetti tritt mit Ende Juli als Generalsekretär der Volkspartei zurück. Das hat die ÖVP vor kurzem in einer Aussendung mitgeteilt. Nationalratsabgeordneter und ÖVP-Bildungssprecher soll er aber bleiben. Stefan Kappacher mit den ersten Informationen.
2: Nico Marchetti will nicht mehr der Mann fürs Grobe sein. In einem Instagram-Post schreibt er, die feine Klinge, die liege ihm mehr als der Biehänder. Zuletzt ist Marchetti innerhalb der ÖVP unter Druck geraten. Ihm soll dem Vernehmen nach Markus Gstöttner als Generalsekretär nachfolgen. Gstöttner war ein Vertrauter von Sebastian Kurz und ist derzeit Sonderbeauftragter von Kanzler Stocker für die Reformpartnerschaft mit Ländern und Gemeinden. Jetzt soll er die Partei managen.
1: Nach der Ära Viktor Orban in Ungarn haben das staatliche Radio und Fernsehen ihren Sendebetrieb eingestellt. Regierungschef Peter Modja sprach von einem historischen Tag und einem Ende von Propagandasendungen auf öffentlich-rechtlichen Plattformen. Beim wichtigsten Staatssender M1 wurde ein schwarzer Bildschirm mit einer Entschuldigung gezeigt. Zu lesen war, die öffentlich-rechtlichen Medien dürfen nicht lügen. Es tut uns leid, dass wir es so lange getan haben. So die Entschuldigung. Ein politisch bedeutendes Urteil ist heute Nachmittag in Paris gefallen. Ein Berufungsgericht hat die Verurteilung der französischen Rechtsaußenpolitikerin Marine Le Pen wegen Veruntreuung von EU-Geldern bestätigt. Das Strafmaß wurde zwar verringert, aber die politische Zukunft Le Pens bleibt weiter unklar. Miriam Beller berichtet.
3: Marine Le Pen verlässt das Berufungsgericht in Paris am Nachmittag kommentarlos. Auf Fragen von Journalisten geht die Politikerin nicht ein.
4: Madame Le Pen.
3: Die erstinstanzliche Verurteilung vom März 2025 wurde zwar bestätigt, das Strafausmaß aber etwas reduziert. Le Pen erhält eine 3-jährige Haftstrafe, 2 davon auf Bewährung. Ein Jahr lang muss sie eine Fußfessel tragen. Eine Sperre für öffentliche Ämter wurde verkürzt und damit wäre eine Kandidatur Le Pens bei den bevorstehenden Präsidentschaftswahlen im kommenden Jahr theoretisch möglich. Einen Wahlkampf mit Fußfessel hatte sie im Vorfeld ausgeschlossen. Eine endgültige Entscheidung will Marine Le Pen heute Abend bekannt geben.
1: Das Internationale Olympische Komitee hat heute entschieden, die meisten Sanktionen gegen das russische Olympische Komitee aufzuheben. Russische Athletinnen und Athleten können damit grundsätzlich wieder an internationalen Bewerben teilnehmen. Ob Russland bei den Olympischen Spielen 2028 in Los Angeles wieder unter eigener Flagge und mit Hymne starten darf, entscheidet das IOC aber zu einem späteren Zeitpunkt. Das waren die Nachrichten mit Eva Liebentritt. Und jetzt zum Wetter.
5: Am Abend und heute Nacht bleibt es meist trocken, nur vereinzelt fallen ein paar Regentropfen. Teilweise bleibt es windig und vor allem im Osten stellenweise tropisch warm. Morgen ziehen dann vom Norden her Wolken durch und bringen zunächst vom Innviertel bis ins Nordburgenland etwas Regen. Im Tagesverlauf dann im Bergland vom Tiroler Unterland bis ins Mostviertel und in die Obersteiermark. Zeitweise sonnig ist es besonders rund um die Alpen. Sehr windig und zwischen 19 Grad im Ausseerland und 31 in Kärnten. So viel zum Wetter mit Jörg Stibor.

0: eingekuddelt und hereingemuddelt. Es ist so schön, dass du da bist. Hey! Und du und ja alle und ja sonst ist auch dann, wir haben einen Gast, eine Gastine.
1: Ja.
0: Und die war schon einmal bei uns. Das ist eine ganz berühmte Schriftstellerin. Und sie weiß schon, dass ich unsichtbar bin.
1: Ja.
0: Und sie schaut genau. Ja, da bin ich. Da.
1: Ja. Genau, sie kennt sich aus.
0: Das ist Anna Kratzer.
2: Hallo Knorzel.
0: Es ist eine Freude.
1: Ja, die Anna
0: hat
1: leider nicht ihren Hund mitgenommen.
0: Nein, den Hund.
2: Nein, der musste leider draußen bleiben. Das letzte Mal schon konnte sie nicht mit rein, weil...
0: Genau, ja.
1: Sehr schade, das ist die Lilo.
0: Die Lilo ist der Hund.
1: Ja, und die Lilo, die schaut wie aus? Was ist das für eine Rasse?
2: Also du kannst dir die Lilo so vorstellen, sie ist ein kleiner Parson Russell Terrier.
0: Parson Russell?
2: Ja, ist ein kleiner Jagdhund, der ist weiß und ganz struppig und ihr Fell steht in alle Himmelsrichtungen. Und rund um den Kopf, da hat die Lilo ein schwarzes Fell und ein braunes Fell. Und wenn du sie anschaust, schaut sie eigentlich aus wie ein kleiner Teddybär.
0: Ja, genau.
1: Oh, ist so süß. Und die Lilo erlebt einfach so viel. Die Lilo war schon... Beispiel in England.
0: Ja.
1: Und die Lilo macht jetzt einen Ausflug nach Wien. Und was sie dort so alles erlebt, das steckt in diesem Buch und das wollen wir dir heute vorstellen.
0: Aber zuerst ein Lied. Grüß euch, los geht's!
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1: Sonst,
2: ja.
1: Dann hat ein Buch geschrieben.
2: Über ihren Hund Lilo.
1: Ja, das ist dann eigentlich eine Hundine.
2: Ja.
1: Eine Hundin, Hündin.
3: Ganz genau.
1: Ja, genau. Und über die hast du ein Buch geschrieben, ein neues.
3: Ganz genau, also ja. Es ist so, du weißt ja, wir waren ja schon mit der Lilo in England, dort haben wir gelebt. Und als wir dann wieder zurück in Österreich waren, da haben wir uns gedacht, was kann man denn hier für spannende Sachen erleben? Und dann sind die Lilo und ich zum Bahnhof gegangen, haben uns ein Zugticket gekauft.
1: Was, da in Klagenfurt?
3: Ja, natürlich in Klagenfurt, ja. Sind eingestiegen und in Wien wieder ausgestiegen.
1: Ja.
3: Und da hat das Abenteuer quasi schon begonnen.
1: Was für ein Abenteuer, was ist denn da passiert, was war da los, was ist los?
3: Naja, die Lilo und ich, vielleicht kennst du die alte Donau.
1: Na klar, ich kenne die neue Donau, ich kenne die alte Donau.
3: Ja. Da waren wir gerne spazieren.
1: Schwimmen kann man auch drinnen.
3: Ganz genau, ja. Und die Lilo liebt das. Ja. Aber als ich dort ein Eis gegessen habe und die Lilo im Wasser geschwommen ist und Stecken geholt hat, die ich reingeschmissen habe, da hat sie einen Schwan gesehen.
1: Ja.
3: Und sie dachte, diese Federn am Hintern, die sehen aber gut aus. Ist den Schwan hinterher und plötzlich war sie weg.
1: Nein!
3: Ja, verschwunden. Einfach so war ich alleine da und die Lilo fort.
1: Ja, schrecklich.
3: Ja, und dann hat die Lilo eine ganze Nacht lang ohne mich in Wien verbracht und ganz, ganz viele Abenteuer, beziehungsweise ein ganz besonderes erlebt. Und das habe ich in dem Buch geschrieben.
2: Es geht um Lilo als Detektivin eigentlich, oder? So muss man sagen.
3: Ganz genau. Also das Buch beginnt so, dass sich die Lilo in einer Seitenstraße schon spät abends in Wien wiederfindet und sie hat ganz, ganz fest Angst und sie hört nur eine Gestalt um die Ecke kommen auf ganz schweren Pfoten, schluckt fest hinunter und denkt sich, das war's jetzt wohl, was passiert jetzt mit mir?
1: Ja. Und?
3: Und dann entpuppt sich aber diese große Gestalt, der ganz der liebe Robi. Nein, ein großer lieber Straßenhund. Und der nimmt die Lilo mit. Und dadurch, dass sich die Lilo, als sie dann den Schwan hinterhergeschwommen ist, auf der Pfote verletzt gehabt hatte, hat er zu Lilo gesagt, mach dir nichts draus, kletter auf meinen Rücken, ich bring dich zu meinem Gärtner. Der kann dir bestimmt helfen.
1: Und
3: dabei handelt es sich um den Maulwurf Walter.
1: Da war der Maulwurf.
2: Walter, schau da mal.
1: Der Walter, den kenne ich, glaube ich.
2: Den Maulwurf Walter?
1: Ja, ich habe ja ganz viele Verwandte in Wien, die Wiener Knurseln.
2: Ja schon, aber der Maulwurf Walter ist
1: und
2: jetzt kein Knurzel.
1: Und der hat erzählt von einem Maulwurf, der was Walter heißt. Ja, sehe ich. Das ist der war in Gärten und der war dann immer auch in Grinzen beim Heurigen.
2: Aha, und der hat auf alle Fälle
3: der Lilo geholfen, dass es ihr wieder besser geht. Und im Zuge dessen hat er ihnen im Maulwurfs Bau erzählt, dass in dieser Nacht eine Garten-Jazz-Party stattfindet. Und hat die zwei eingeladen. Die Lilo hat sich überlegt, kann nicht so lange ohne meine Anna wegbleiben? Aber der Hobi, der hat ihr so gut gefallen. Und der Walter mit seinem lustigen Dialekt, da konnte sie nicht Nein sagen. Und kurzerhand hat der Hobi sie dann mitgenommen.
1: Zu der Jazz-Party?
3: Zu der Party der 1000 Sterne.
1: Oh, und da wurde Jazz gespielt.
3: Ganz genau.
2: Aber weil du sagst, der hatte so einen lustigen Dialekt, hast du das dann auch so reingeschrieben ins Buch?
3: Absolut. Ich bin zwar selber keine Wienerin, aber ich war sehr oft in Wien und mit einer Freundin unterwegs und natürlich mit der Lilo. Und da haben wir den ein oder anderen Dialekt aufgeschnappt. Und den Walter haben wir damit gut ausgestattet.
2: Dann wollen wir doch mal dann hören, wie der Walter klingt. Vielleicht ist der Knorzel so lieb, nachdem er sich ja auskennt bei den Wiener Knorzeln, dass er das dann vorliest.
1: Ja,
2: ja?
1: Aber spielen wir
2: zuerst. Ja, zuerst mal Lieder, dann kannst du dabei vorbereiten.
1: Ja, genau.

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0: Diana Grazer ist heute unser Gast hier in Kuddelmuddel. Sie hat ein Buch geschrieben, sie hat es wieder getan. Es geht um Lilo, den Hund. Das ist ihr Hunderle.
1: Ganz genau.
2: Ja, Hündin.
0: Hündin. Und die Lilo war ja schon in England mit dir und jetzt ist sie in Wien.
2: Ja.
0: Und du hast gesagt, wenn schon Wien, dann müssen natürlich diese Hauptdarsteller, die anderen Tiere, die sie so trifft, natürlich auch wienerisch reden, oder?
1: Genau, und da habe ich mir eben den Maulwurf, den Walter, ausgesucht, der mehr Wiener nicht sein könnte.
0: Ja, genau. Und jetzt haben wir den Knorzel gebeten.
2: Ich bin aber kein Wiener, ich bin aber kein Wiener.
0: Nein, das haben wir nicht gesagt, aber es gibt Wiener Knorzel, sagst du immer.
2: Ja, sicher.
0: Ja, eben. Und du solltest einfach so lesen, wie eben die Wiener Knorzel. Wie kommt es denn zu diesem Teil? Vielleicht kannst du das ein bisschen einleiten, bevor der Knorzel das dann liest.
2: Ja.
1: Dadurch, dass die Lilo den Schwan hinterher wollte und danach über eine Wurzel gestolpert ist, hat sie sich auf der Pfote verletzt. Als sie dann den Hobi kennenlernt und ihm davon erzählt, weiß er sofort, wohin er sie bringen kann, natürlich zu seinem Gärtner, dem Maulwurf Walter. Zusammen kriechen die zwei in den Maulwurfsbau hinunter. Der Walter schaut sich die Pfote kurz an von der Lilo, mixt ein paar Kräuter zusammen, stopft sie ihr in den Mund und tschapp, schon geht es der Lilo wieder besser. Aber damit ist das Abenteuer noch nicht vorbei. Denn an diesem Abend findet eine Party statt und der Maulwurf Walter erzählt den zwei Freunden davon, denn er will sie überreden, auch dorthin heute Nacht zu gehen.
2: Hör zu! Und ja, und. Das ja. steht aber nicht da.
0: Na, sie ist ganz froh natürlich, dass sie da jetzt, dass es ja wieder besser geht mit der Pfote. Und sagt, danke, Walter. Und jubelt.
2: Ja, und der Walter sagt, du hast nicht das Hobby gern gemacht. Zuerst, Alter, da für den Hobby und für seine Freund. Du, ich weiß ja, alles, das ist... Das sind nämlich meine Haberer. Verstehst du, Haberer? Das sind. Und das ist ein Hetz mit den Haberer. Der alte mit dem Usterkasanova. Der ladet bitte heute Nacht zu einem Tschüss-Grabbing ein. Alle Viecher aus der Nachbarschaft sind dabei. Alle! Herrlich! Das sind. Da wird es Granate spielen. Das werde ich extrem mit in der Anzapanier, wenn wir sie reinschmeißen. Hätte und dann geht die Poster so im Beselpark, wo das alte Haus gestanden. Weißt du, du Hobi, seid es dabei? Seid es, macht es mit der Tschüss.
0: So redet der Walter.
2: Natürlich nicht.
0: Der Maulwurf.
2: Aber der
0: an Hobi und Lilo gerichtet.
2: Ja, genau.
0: Das ist ja lustig, bitte.
1: Und dadurch überredet er sie auch. Und natürlich kann die Lilo nicht Nein sagen. Sie gehen zu dem Garten der 1000 Sterne, genießen einen Abend mit toller Jazzmusik und vielen spannenden Tieren, die dort sind. Aber bei einem gemütlichen, lauen Frühlingsabend bleibt es nicht, denn der Blitz schlägt ein, die Lichter gehen aus, ein Schrei ist zu hören, ein Weinen, ein Schluchzen. Die Lilo schaut nach, was passiert ist und es kommt dabei heraus, dass die Freundin vom Kater Minouche, von dem der Walter erzählt hat, einen Ring getragen hatte, der plötzlich verschwunden ist. Verschwunden, weg, gestohlen, was auch immer, man weiß es nicht.
2: Um Gottes Willen.
1: Und die Tiere müssen jetzt zusammenhalten und herausfinden und ganz viel Ideen sammeln, wie sie diesen Ring wiederfinden können.
0: Deshalb heißt dieses Buch auch Lilo der Hund, ein Detektivfall für vier Pfoten.

0: Sonst, ich muss dieses Buch, bitte, ich will das jetzt lesen. Wir müssen sofort aufhören mit der Sendung.
1: Ja, jetzt ist die andere noch da. Nein, warte mal kurz.
0: Bussi von der, ich muss das Buch jetzt lesen.
1: Das Buch ist nicht nur toll zu lesen, das Buch ist auch gut anzuschauen, weil du hast da ja eine Illustratorin, die mit dir gearbeitet hat, schon in England damals. Und ja, und jetzt ist das neue Buch auf der Welt und da ist sie auch wieder mit dabei.
2: Ganz genau. Und zwar hat sie auch wieder für mein zweites Buch gezeichnet. Sie war auch sofort Feuer und Flamme. Meine Freundin Janine aus England. Genau. Und die Illustratorin liebt es natürlich, für die Lilo-Projekte zu zeichnen und hat sich dann auch wieder besonders viel Mühe gegeben. Man sieht auch die Entwicklung der Bilder vom England-Buch zu dem Wien-Buch jetzt. Und dadurch, dass ja eine Geschichte stattfindet, passen die Bilder einfach unfassbar gut zusammen. Und man sieht die Lilo mit ihrem blauen Halstuch.
0: Ja,
2: die anderen Freunde sind super schön da gezeichnet. Und man findet auf manchen Bildern im Buch schon ein paar Hinweise, wer dieses böse Tier sein könnte, das etwas mit dem Verschwinden des Ringes zu tun hat.
0: Boah, ich glaube, ich habe den
1: cool,
0: Bild.
1: Oder? Schau mal, und hinten sieht man auch diese Nacht der tausend Sterne.
2: Genau, das hat sie unfassbar schön getroffen. Und den Lampions und den Lichterketten.
1: Und wieder alle tanzen, gell? Die Mäuse sind dabei und die Katzen sind dabei. Du, das ist ein richtig klasses Vorlesbuch, oder?
2: Ganz genau. Also es ist zum Selbstlesen, zum Vorlesen, am Abend, für unterwegs. Also die Lilo-Bücher sollen auch mitgenommen werden, dass du halt eintauchen kannst, egal wo du dich gerade befindest, eben in ein Abenteuer, in ein fremdes Land oder halt jetzt in dem Fall eben in Wien.
1: Was nämlich auch cool ist, weil du verschiedene Kapitel hast, dann kann man zum Beispiel sagen, heute lesen wir ein Kapitel, dann gehen wir schlafen und dann lesen wir das nächste Kapitel. Liest du deinem Hund Lilo oder deiner Hündin Lilo das dann auch vor und schaust, wie sie reagiert oder wie ist das?
2: Also im Moment lese ich das Buch meinem Sohn, den Moritz, vor und der liebt das. Wir haben auch schon aus dem ersten England-Buch ein Hörbuch und am Abend vorm Einschlafen sagt er dann, bitte, bitte Lilo hören.
1: Oh,
2: und dadurch, dass es eine Familienproduktion ist und mein Papa der Erzähler ist, eine ehemalige Schülerin von mir, die Lilo spricht, mein Bruder kommt vor, kann er schon erkennen, das bist du oder das ist der. Also das ist total schön zu sehen.
1: Entzückend. Lilo, der Hund, in Wien unterwegs, ein Detektivfall für 4 Pfoten für Kinder. Ab welchem Alter? Was glaubst du, was ist denn jetzt wieder gewesen?
0: Ich habe da mit dem Kopf, weil ich das Buch schon lese, bin ich mit dem Kopf da in das Mikrofon
1: bitte,
0: hinein.
1: Auf. Sehr vorsichtig.
0: So.
2: Ach, Knorzel, ich denke, das Buch ist genau für dich, Knorzel, aber so wie natürlich auch vor allem für die Kinder in der Volksschule.
0: Ja.
1: Sehr gut.
0: Ja,
1: also, wir dürfen darüber berichten. Ist doch cool, oder?
0: Ja, sehr cool ist das und es ist wirklich spannend. Ich muss jetzt weiterlesen. Ein Lied.

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0: Grazer war heute unser Gast mit ihrem neuen Buch Lilo der Hund. In Wien ist er diesmal unterwegs. England hat schon gegeben. Anna, ich gehe mal davon aus, das wird nicht das letzte Buch sein, oder?
1: Nein, wie es schon Hinweise vielleicht jetzt auch schon im zweiten Buch gibt, wird das nächste in Frankreich stattfinden.
2: Oh, bei den französischen Knurrseln. Ja, da habe ich auch meine Freunde in Paris. Ich spreche auch sehr gut Französisch.
1: Und man findet den ein oder anderen Charakter wieder. Und zwar ist es diesmal, ich kann es schon verraten, der Kater Minouche.
0: Der wird dann auch beim nächsten Buch eine Rolle spielen.
1: Ganz genau.
0: Sehr gut. Du, wie findest du denn Zeit, jetzt neben deinem kleinen Sohn, der ist 2 Jahre alt, dem Moritz, dass du dann auch noch Kinderbücher schreibst? Bist du ja, glaube ich, Lehrerin, oder?
1: Genau, ich bin Volksschullehrerin. Zurzeit bin ich Englischlehrerin an der Volksschule in Weidmannsdorf. Und neben dem Unterrichten, meinem Sohn, Zeit mit Lilo zu verbringen, bin ich, wie es in der Geschichte auch passiert, in der Nacht eine kleine Nachteule. Das heißt, wenn alles schön ruhig ist, dann kommt der Laptop oder mein Notizblock heraus und dann wird geschrieben.
0: Sehr cool. Eine das kleine Nachteule war heute unser Gast.
2: Anna, die Nachteule.
0: Ja, Anna, du musst uns unbedingt wieder besuchen, wenn es nach Frankreich geht.
1: Ja, sehr gerne.
2: Ja, unbedingt.
0: Jetzt auf alle Fälle ist das Buch heraus und das kriegt man wo?
1: Überall, wo du in der Buchhandlung online oder auch bei mir, du kannst mich anschreiben über meine E-Mail-Adresse info@lilosblog.com oder auf Instagram über The Life of Lilo.
0: Das heißt also, man kann dich auch via Instagram verfolgen.
1: Ganz
0: im wahrsten
1: genau,
0: Sinne
1: des Wortes. Leben der Lilo sozusagen verfolgen.
0: Lässig, oder?
2: Das ist so super, unglaublich. Ja. Einfach auf Google Anna Grazer eingeben und Lilo, dann findet ihr ja alles.
0: Ja? Ihr Lieben zu Hause, schlaft's gut. Träumt was Süßes von sauren Gurken und vielleicht habt ihr Glück, dass auch heute die Mama, der Papa, die Oma, der Opa, der wer auch immer noch ein schönes Buch vorliest.
2: Ja.
0: Schlaf gut, träumt was Süßes von sauren Gurken und bis Donnerstag.
2: Ja, wahrscheinlich. Und jetzt bitte musst du auch auf Wiedersehen sagen, liebe Anna Grazer.
1: Good night, meine Lieben.
2: Yes, good night. Das war französisch, sonst
0: ja, genau.
2: Heißt,
0: ich das weiß, heißt, er kennt sich super.
2: Buona notte.
0: Ich zwinkere gerade für all jene, die das jetzt nicht
2: kann
0: sehen
2: können.
0: Ich kann
2: nämlich auch very good französisch. Und jetzt muss ich mich leider verabschieden und ich hoffe, liebe Anna Grazer, dass du das Buch, dass du das millionenhaft verkaufst, weil ich habe ein bisschen hineingelesen schon, das ist so spannend, das ist wirklich spannend. Lilo, der Hund, oh, in Wien. Und ich sage das, weil ich das schon seit 14 Milliarden Jahren sage, bitte, bitte passt gut auf euch. Träumt was ganz was Schönes. Und ein dickes Bussilein von eurem Knurzel. Für dich!

0: Es ist 19.30 Uhr. 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
1: Die Politiker im österreichischen Nationalrat haben heute neue Schulfächer beschlossen. Die Schulfächer heißen Medien und Demokratie und Informatik und künstlicher Intelligenz. Die neuen Schulfächer gibt es für Schüler in Gymnasien und anderen höheren Schulen mit Matura. Gültig sind die Schulfächer ab dem Schuljahr 2027. Dafür gibt es weniger Unterrichtsstunden der Fremdsprache Latein. So soll die gesamte Unterrichtszeit gleich bleiben. Mehrere Experten haben ihren Bericht zum Tod von einem psychisch kranken Gefangenen vorgestellt. Der Gefangene sollte aus dem Gefängnis in Hirtenberg in Niederösterreich weggebracht werden. Er sollte in ein Krankenhaus mit Psychiatern kommen. Das ist aber nicht passiert. Der Mann ist nach Gewalt durch Gefängnisbeamte am 3. Dezember 2025 gestorben. Die Staatsanwaltschaft in Eisenstadt ermittelt deshalb gegen 12 Gefängnisbeamte. Heute und morgen treffen sich Politiker der NATO in der türkischen Hauptstadt Ankara. In der NATO arbeiten 32 Länder in Europa und in Nordamerika militärisch zusammen. Mit dabei ist der ukrainische Präsident Zelensky. Die Politiker wollen unter anderem neue Militärhilfen für die Ukraine beschließen. Ukrainische Soldaten kämpfen seit mehr als 4 Jahren gegen russische Angriffe. Zelensky fordert von der NATO mehr Geld für die Abwehr russischer Luftangriffe. Auf Kuba in der Karibik gibt es seit gestern einen Stromausfall. Fast 11 Millionen Kubaner haben derzeit keinen Strom. Laut der Stromfirma wird untersucht, warum es keinen Strom gibt. Seit Monaten leiden Kubaner unter stundenlangen oder tagelangen Stromausfällen. Ein Grund ist das veraltete Stromnetz auf Kuba. Die veralteten Wärmestromkraftwerke brauchen für die Stromproduktion Erdöl, das sie aber nicht geliefert bekommen. US-Präsident Trump hat das verboten. Das waren die Nachrichten in einfacher Sprache, gelesen von Eva-Maria Fohn. Redaktion Philipp Maywald und Lorenz Lohr.
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4: Schönen guten Abend, herzlich willkommen. Blasmusik steht heute noch einmal am Programm vor der Sommerpause. Ja, und ich habe Gäste da aus Klagenfurt von der Bundesbahner Stadtkapelle. Schön, dass ihr gekommen seid. Ich begrüße erstens einmal die Dame, die Botschafterin von der Bundesbahner Stadtkapelle Klagenfurt. So was hat diese Kapelle. Das ist die Ruth Feistritzer. Servus Ruth.
5: Christi Christian.
4: Und der Obmann ist natürlich auch zu mir gekommen, Bernd Ewinger. Bernd, du machst ja schon eine Zeit. Ja, aber du bist nicht müde und es geht einfach weiter mit dir als Obmann.
6: So schaut's aus. Einen schönen guten Abend.
4: Und bevor wir dann klären, um was es geht und warum ihr zu mir gekommen seid, das hat nämlich einen Grund, hören wir mal Musik von der Bundesbahner Stadtkapelle Klagenfurt. Eine Aufnahme, die schon vor vielen Jahren entstanden ist, aber immer noch wunderbar ist. Eine schmissige Tarantella von Rudolf Katnick. Und somit wünscht Christian Kramser noch einmal vor der Sommerpause gute Unterhaltung mit Blasmusik bei uns in Radio Kärnten.

0: Children of Sanchez, so hat dieses Solo für Flügelhorn jetzt geheißen. Ja, und gespielt hat der Michi Kraxner damals mit der Bundesbahner Stadtkapelle Klagenfurt. Die Aufnahme stammt aus dem Gala-Konzert 2011. Ja, Konzerte gibt's wieder auch in der nahen Zukunft von der Bundesbahner Stadtkapelle Klagenfurt. Deswegen sind heute die hohen Vertreter, der Obmann und die Botschafterin zu mir gekommen. Bernd Ebinger, du bist seit langer Zeit Obmann und ihr habt für heuer auch wieder was geplant, nämlich am kommenden Wochenende.
1: Ja genau, wir kommen zu Besuch, um zu bewerben, aber nicht nur um zu bewerben, aber am kommenden Samstag, das heißt in ein paar Tagen, um 20 Uhr im Burghof in Klagenfurt. Das Motto heißt Summer in the City, unser traditionelles Open Air, wo wir wie immer mit etwas modernerer Unterhaltungsmusik, Stimmungsmusik, gute Laune vermitteln wollen und das Publikum war in den letzten Jahren begeistert.
0: Ja, und ich habe eine Botschafterin, die fleißig Karten verkauft hat. Jetzt habe ich leider die etwas schlechtere Nachricht. Es gibt nur mehr ganz wenige Karten, Ruth.
2: Ja, das stimmt. Wir sind fast komplett ausverkauft. Es gibt noch ein paar Einzelkarten, aber bitte einfach vorbeischauen. Vielleicht haben wir noch die Möglichkeit, dass noch eine Plätze frei sein. Wir würden uns freuen. Und sonst haben wir die nächste Chance nächstes Jahr im Jänner wieder bei unserer Neujahrsmatinee. Da haben wir genug Karten, weil diesmal starten wir dann mit 2 Konzerten.
0: Also rührt sich einiges bei euch. Ruth, du bist Botschafterin. Was kann man sich darunter vorstellen, wenn man eine Botschafterin einer Kapelle ist?
2: Als Botschafterin einer Kapelle sieht man, was eigentlich hinter dem Vereinsleben steht. Weil wir haben immer das Thema, du gehst zu einem Konzert und denkst, passt, schaut das gut aus. Aber im Endeffekt siehst du, wie viel Engagement von jedem einzelnen Musiker und Musikerin dort vorhanden ist, aber auch von jedem Vorstandsmitglied. Und ich glaube, das ist immer ganz gut, weil ich habe ja politische Funktion auch, dass man sieht, wie das Ehrenamt funktioniert. Und für mich, ich sage immer, das ist einer meiner schönsten Ehrenamtjobs, die ich habe, Botschafter einer Stadtkapelle Klagenfurt zu sein. Erstens einmal ein sensationelles Orchester, ganz liebe, super Leute. Und es freut dann immer wieder, wenn man als Botschafterin nicht nur für die Stadtkapelle, sondern auch für die Stadt Klagenfurt, aber vor allem auch für das Bundesland Kärnten national oder international unterwegs sein darf.
0: Also kann man froh sein, wenn man so eine Botschafterin hat, Bernd? Ja, das ist schon was Einzigartiges.
1: Ja, ist wahrscheinlich einzigartig. Wir sind sehr glücklich, dass wir die Ruth gewinnen konnten und mittlerweile eben sind wir in guter Verbundenheit. Es freut uns, es ist wichtige Kommunikation nach außen. Die Sichtbarkeit der Blasmusik als solches, das ist für uns ganz was Wesentliches, weil leider gerade in der Großstadt durch die Blasmusik ein bisschen im Hintergrund steht, was eigentlich nicht sein müsste.
0: Und der Botschafterin kann es dann praktisch noch besser bewerben. Bevor wir noch weiter plaudern, gibt's jetzt noch einmal Musik von euch. Ein Marsch, der mir persönlich ganz gut gefällt, Hoch Heidecksburg. Die Aufnahme stammt aus eurem Galakonzert 2024.

0: Ein Teil vom Stück La Storia war das jetzt. Gespielt hat die Bundesbahner Stadtkapelle Klagenfurt. Und meine Gäste stammen auch von der Bundesbahner Stadtkapelle Klagenfurt. Der Obmann und die Botschafterin sind zu mir gekommen. Es gibt nämlich am kommenden Samstag, den 11. Juli, ein Konzert im Burghof. Bernd, ihr habt euch da wieder was Besonderes überlegt. Das Konzert steht unter dem Titel Summer in the City. Und ihr werdet das aber nicht allein beschreiten.
1: Na, so ist es. Also wir mittlerweile schauen wir, dass wir nicht nur Musik machen. Wir wissen, auch die Augen sind beim Konzert mit dabei und die wollen nicht untätig sein. Wir erweitern das Ganze ein bisschen. Wir gestalten die Musik auch optisch. Und neben dem laden wir auch immer Gäste ein. Und im heurigen Jahr haben wir das besondere Vergnügen, einen Special Guest, nämlich den Simon Stadler, internationale Größe mittlerweile, einladen zu dürfen, der auf seinem Glasflügel uns begleiten wird, sowohl am Klavier als auch gesanglich.
0: Bernd, und ihr habt aber nicht nur jetzt den Simon Stadler als Solisten mit eingebaut, sondern ihr habt auch eine Tanzgruppe engagiert, wo ich gelesen habe.
1: Ja, genau. Es gibt eine Vielfalt an Dingen, die dieses ganze Konzert umrahmen, die eben für diese Stimmung sorgen, die wir meinen, dass es die richtige ist. Und wir haben auch Dancer eingeladen von der Dance Company, die uns da unterstützen werden.
0: Aber ich merke schon, du willst doch die Katz nicht ganz aus dem Sack lassen. Ruth, wie ist es bei dir? Hast du da ein bisschen Einfluss auch als Botschafterin auf das, was so gemacht wird bei der Bundesbahner Stadtkapelle Klagenfurt?
2: Einfluss würde ich nicht sagen, aber wir sitzen eigentlich die letzten Monate alle 14 Tage zusammen und planen das Konzert durch und da sieht man eigentlich, was alles dahinter steckt. Eine riesengroße Freude habe ich, dass der Simon dabei ist. Sie kennen Simon relativ gut und ich habe ihn am Wochenende getroffen. Er freut sich auch riesig, mit uns auftreten zu können und ich glaube, das wird ein absolutes Highlight werden, aber auch die ganzen Sachen, wo der Bernd sich jetzt ein bisschen drückt. Wir haben ganz, ganz viele Überraschungen für unsere Besucherinnen und Besucher und es wird wieder ein grandioses Konzert werden.
0: Davon gehe ich aus. Ja, jetzt darf ich aber noch was ankündigen. Es gibt nicht nur am 11. euer Konzert, sondern ein ganz besonderer Freund und Musikant und Kapellmeister, der zufälligerweise den gleichen Namen hat wie ich, der feiert genau am Samstag seinen 90. Geburtstag. Die Rede ist vom Anton Kramser, der ja über lange Zeit Kapellmeister der Postmusik Klagenfurt war. Ja, gratulieren tun wir jetzt noch nicht, aber er hat mich vorige Woche angerufen und gesagt, dass er seinen 90er feiert. Und deshalb möchte ich jetzt eine Aufnahme spielen, die er mit seiner Postkapelle im Jahr 1974 gemacht hat. Wir hören den Marsch Raketenflug von Sepp Danzer.

0: Der Karinthiamarsch war das jetzt von Heini Oberordner komponiert. Gespielt hat noch einmal die Bundesbahner Stadtkapelle Klagenfurt unter der damaligen Leitung vom Lagner Lois. Bernd Ewinger, du bist jetzt Obmann. Das war, glaube ich, dein erster Kapellmeister.
1: Ja, ganz genau. Ich habe mittlerweile 4 Kapellmeister genießen dürfen. Das war der erste, der uns die Grundzüge der Musik erklärt hat.
0: Jetzt habe ich auch einen untriebigen Kapellmeister, nämlich den Christian Hensel.
1: Ja, Christian ist jetzt auch schon mehr als 10 Jahre bei uns Stadtkapellmeister. Wir freuen uns, wir finden immer neue Ideen und gemeinsam gute Kooperation und ich glaube auch ein gutes Ergebnis.
0: Das wird sicher auch am kommenden Samstag geben. Da gibt es nämlich das Konzert Open Air im Burghof. Summer in the City ist das Motto. Ruth Feistritzer, du bist Botschafterin. Ein paar Karten gibt es noch. Aber wenn man jetzt sagt, okay, ihr seid jetzt ausverkauft, ich möchte die Bundesbahner Stadtkapelle aber hören, gibt es heuer noch die Möglichkeit, beziehungsweise ich habe es ja auch schon weiter geplant für nächsten Jänner.
2: Es gibt immer wieder kleine Auftritte, was wir haben. Das ist zum Beispiel am 15. August draußen in der Ostbucht. Da sind wir immer wieder dabei. Aber unser nächstes Highlight, was wirklich wieder stattfinden wird, das ist die Neujahrsmatinee. Diesmal an 2 Tagen, am 23. und am 24. Jänner. Und da sind wir auch total happy, dass wir wieder eine Kooperation haben mit der Musikschule in Klagenfurt. Und da die jungen Musikerinnen und Musiker das erste Mal ein Erlebnis haben, auf einer großen Bühne mit uns stehen zu können.
0: Das ist schon ein besonderes Erlebnis, auch im Konzerthaus zu sein. Bernd, ja, ihr habt da die Musikschule im Boot und das ist ja auch wichtig für die Zukunft.
1: Ja, ich glaube, gerade in einer Großstadt nicht ganz so einfach. Die Menschen haben viele Interessen, aber wir sind in guten Kontakt und wir haben jetzt quasi so eine lose Vereinbarung. Im Sommer zu einem Abschlusskonzert, das am kommenden Donnerstag stattfindet, kommt die Stadtkapelle zur Musikschule. Und im Winter, wenn es draußen kälter ist, dann kommt die Musikschule zur Stadtkapelle ins Konzerthaus zur Matinee.
0: Jetzt steht aber zuerst einmal euer Open-Air-Konzert an am Samstag. Ich wünsche euch alles Gute und viel Freude beim Musizieren.
1: Ja, danke. Wir freuen uns und es gibt kühle Getränke.
0: Das ist natürlich auch wichtig. Ja, Ruth, auch bei dir darf ich mich recht herzlich für deinen Besuch bedanken. Und bitte sei weiterhin ein Sprachrohr für unsere Blasmusik.
2: Das sehe ich auch als Aufgabe und ist eine der schönsten Aufgaben, wie vorher schon erwähnt, einfach zu zeigen, wo Menschen zusammenkommen, wo sie mit viel Leidenschaft was gern tun. Da geht es dem Publikum gut, nicht nur musikalisch, sondern auch seelisch. Die Psyche lebt mit der Musik weiter und das ist ein gutes Zeichen. Und da möchte ich einfach dankbar sein für die vielen Blaskapellen, was wir in ganz Kärnten haben, die tagtäglich sozusagen die Bevölkerung unterhält und ihnen einfach Motivation gibt, vielleicht selber mal ein Instrument anzugreifen.
0: Das ist ein wunderbares Schlusswort. Danke für euren Besuch. Ja, und damit sind wir jetzt wirklich in der Sommerpause angelangt. Zum Abschluss gibt's noch Klänge von der Bundesbahner Stadtkapelle Klagenfurt. Der Marsch der Bundesbahner Stadtkapelle Klagenfurt wird jetzt zum Schluss noch erklingen. Und damit bedankt sich Christian Kramser recht herzlich und wünscht noch einen schönen guten Abend.

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1: Am Mikrofon Eva Liebentritt. Während in Ankara über weitere Unterstützung für die Ukraine verhandelt wird, geht der Krieg weiter. Vergangene Woche hat Russland Großangriffe auf die Ukraine geflogen. Die Ukraine wiederum hat in der Nacht Russland mit dem bislang größten Drohnenangriff attackiert. Teresa Kulowitsch berichtet.
2: 430 ukrainische Drohnen wurden in der Nacht Richtung Moskau geschickt, wie es von der russischen Regierung heißt. Sie konnten offenbar vollständig abgefangen werden. Insgesamt waren 17 russische Regionen von den ukrainischen Drohnenangriffen betroffen. Im Visier stehen weiterhin die russische Rohstoff- und Rüstungsindustrie, wie etwa in Bryansk, wo neben zwei Waffenfabriken auch eine Chemiefabrik getroffen wurde, die Schießpulver und Sprengstoff herstellt, aber auch Treibstoff. Ganze Öllager konnten südlich von Moskau im Industriegebiet Kaluga getroffen werden. Und auch die russische Schattenflotte, die mit 8 Öltankern in Richtung Krim unterwegs gewesen sein soll, wurde zum Ziel. Wie auch auf Videos zu sehen ist, die die Ukraine veröffentlicht hat. Die annektierte Halbinsel, die befindet sich wegen Treibstoffmangels weiterhin im Ausnahmezustand.
1: Nico Marchetti tritt als ÖVP-Generalsekretär mit Ende Juli zurück. Das hat die ÖVP heute Abend überraschend bekannt gegeben. Er wolle nicht mehr der Mann fürs Grobe sein, schreibt Marchetti auf Instagram. Die feine Klinge liege ihm mehr als der Bihänder. Er wird aber Nationalratsabgeordneter und ÖVP-Bildungssprecher bleiben. Zuletzt ist Marchetti innerhalb der ÖVP unter Druck geraten. Neuer Generalsekretär der ÖVP soll dem Vernehmen nach Markus Gstöttner werden. Er ist ein Vertrauter von Ex-Kanzler Sebastian Kurz. In Europa sind mehr als 200.000 gefälschte, unsichere Kondome aus China entdeckt worden. Das teilt das Europäische Amt für Betrugsbekämpfung mit. Die Verhütungsmittel seien unter dem Namen und mit dem Logo einer bekannten Marke verkauft worden. Matthias Humpelstetter berichtet.
3: Man hat sie fälschlicherweise als Spielzeuge ausgegeben und so in die EU geschmuggelt. Gefälschte Kondome aus China. Für die arglosen Abnehmer ist das potenziell gefährlich, denn die Fake-Produkte ermöglichen die Ausbreitung von sexuell übertragbaren Krankheiten, erklärt die Europäische Anti-Betrugsbehörde. So seien die gefälschten Kondome etwa nicht auf ihre Haltbarkeit, Stabilität und mögliche Verunreinigungen geprüft worden. Aufgeflogen ist der Betrug, weil es Hinweise aus verschiedenen EU-Ländern gegeben hat. Mit Hilfe der Zollbehörden in Rumänien, Serbien und Spanien sind die Schmuggelrouten ausgeforscht und die gefälschten Verhütungsmittel beschlagnahmt worden. In Zusammenarbeit mit den chinesischen Behörden hat man inzwischen auch die Exporteure gefunden.
1: Und bei der Fußball-Weltmeisterschaft steht es im Achtelfinalspiel Argentinien gegen Ägypten 3:2. Aktuell läuft noch die Nachspielzeit, es bleibt also spannend. Argentinien hat alle 3 Tore in der letzten Viertelstunde geschossen. Und das waren die Nachrichten mit Eva Liebentritt. Und jetzt zum Wetter.
4: Größtenteils bleibt es am Abend und heute Nacht trocken. Ein paar Regentropfen sind da und dort aber weiterhin möglich. Teilweise bleibt es windig und die Temperaturen sinken auf 22 bis 13 Grad. Morgen ziehen dann von Norden her dichtere Wolken durch und bringen zunächst vom Innviertel bis ins Nordburgenland etwas Regen. Im Tagesverlauf dann im Bergland vom Tiroler Unterland bis ins Mostviertel und in die Obersteiermark. Zeitweise sonnig wird es besonders rund um die Alpen. Sehr windig und zwischen 19 Grad im Mariazeller Land und 31 in Kärnten. So viel zum Wetter mit Jörg Stibor.
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2: Am Mikrofon Eva Liebentritt. Die französische Rechtspopulistin Marine Le Pen wird trotz ihrer Verurteilung bei der Präsidentschaftswahl im kommenden Jahr in Frankreich kandidieren. Sie wolle gegen ihre Verurteilung Revision einlegen und als Kandidatin antreten, sagte Le Pen vor kurzem im Sender TF1 in Paris. Ein französisches Berufungsgericht hat Le Pen am Nachmittag wegen Veruntreuung von EU-Geldern zu einer dreijährigen Haftstrafe verurteilt, davon 2 Jahre auf Bewährung und 1 Jahr mit Fußfessel. Ein politisches Manöver auch in Großbritannien. Dort steht der Rechtspopulist Nigel Farage wegen ungeklärter Spendenannahmen immer stärker unter Druck. Am Nachmittag hat er sein Parlamentsmandat zurückgelegt, will aber bei der damit ausgelösten Nachwahl erneut antreten. Aus Großbritannien berichtet Jörg Winter.
3: Seit Jahren werde er von politischen Gegnern und der Presse gejagt, doch seine Sicherheit sei permanent bedroht, sagt Nigel Farage, der Chef der Rechtspopulisten von Reform UK, ehe bei seiner überraschend anberaumten Pressekonferenz dieser Satz fällt.
4: I will resign as a member of parliament for Clacton.
3: Ich trete als Parlamentsabgeordneter für meinen Wahlkreis Clacton zurück. Die Leute dort sollen die Richter über meine Taten sein, sagt Farage. Damit wird eine Nachwahl ausgelöst, Farage tritt wieder an und verspricht eine Wahl der Bürger gegen das Establishment. Aufgrund einer Spendenaffäre steht Farage mit dem Rücken zur Wand. Eine parlamentarische Kommission untersucht derzeit Millionenspenden an ihn. Mit einem neuerlichen Volksvotum für ihn in seinem Wahlkreis hofft er, die Affäre hinter sich zu lassen und seine Anhänger zu mobilisieren. Ein Coup, wenn es ihm gelingt, womöglich sein politisches Ende, falls nicht.
2: Einweg-E-Zigaretten mit und ohne Nikotin sind mit Jahresende in Österreich verboten. Das hat der Nationalrat am Abend mit Zustimmung der Regierungsparteien und den Grünen beschlossen. Auch die Abgabe von tabakfreien Nikotinerzeugnissen wie Pouches an Minderjährige ist nicht mehr erlaubt. Bei der Fußball-Weltmeisterschaft schafft Titelverteidiger Argentinien den Aufstieg ins Viertelfinale mit einem 3-2-Sieg gegen Ägypten. Nach einem 0-2 Rückstand, Martin Lang.
5: Messi verschießt einen Elfer, Ägypten führt 2-0 und innerhalb von 4 Minuten Ausgleich in der Schlussphase. Romero, dann Messi mit seinem 8. WM-Tor und in der 92. Minute Enzo Fernandes per Kopf das 3000. WM-Tor zum 3-2-Sieg der Argentinier, deren Teamchef Scaloni mit den Nerven am Ende ist. Ich bin total begeistert, was für eine Truppe, aber ich kann nicht mehr, lasst es gut sein. Enttäuschung dagegen bei den Ägyptern, die knapp an der Sensation dran waren, Torschütze Zico. Nach dem 2-0 war alles gegen uns. Ich finde, es wurde uns Unrecht getan, ein Tor aberkannt. Ich weiß nicht warum. Ich bin trotzdem stolz auf die Mannschaft. Ägypten scheidet aus. Argentinien trifft im Viertelfinale auf den Sieger von Schweiz gegen Kolumbien. Dieses Spiel beginnt um 22 Uhr.
2: Und das waren die Nachrichten mit Eva Liebentritt. Jetzt noch zum Wetter.
6: Heute Nacht bleibt es meist trocken, einzelne leichte Regenschauer sind aber weiterhin möglich. Teilweise bleibt es windig und es ist immer noch sehr warm. In den Landeshauptstädten hat es jetzt 26 bis 29 Grad. Morgen ziehen dann von Norden her ausgedehnte Wolkenfelder durch und bringen etwas Regen. Zunächst vom Innviertel bis ins Nordburgenland, später dann vor allem in den Alpen vom Tiroler Unterland bis ins Mostviertel und bis in die Obersteiermark. Zeitweise zeigt sich aber in vielen Regionen auch die Sonne. Sehr windig und zwischen 19 Grad stellenweise in der nördlichen Obersteiermark und 31 Grad in Kärnten. So viel zum Wetter mit Jörg Stieber.
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1: Herzlich willkommen zum Nachtjournal. Das sind einige unserer Themen. Die französische Rechtspopulistin Marine Le Pen wird trotz Verurteilung bei der Präsidentschaftswahl kandidieren. Überraschende Personalveränderung bei der ÖVP. Nico Marchetti tritt mit Ende Juli als ÖVP-Generalsekretär zurück. Der Rechnungshof kritisiert in zwei Berichten die Wirtschaftskammer. Und das Wetter morgen wird windig und wechselhaft. Trotz Verurteilung will die französische Rechtspopulistin Marine Le Pen bei der Präsidentschaftswahl in Frankreich im April antreten. Vor Gericht wurde heute Nachmittag ihre Ämtersperre wegen veruntreuter EU-Steuergelder zwar aufgehoben, es bleibt aber eine Fußfessel. Dagegen will Le Pen nun berufen. Aus Paris berichtet Cornelia Primosch.
2: Marine Le Pen will als unbescholtene Präsidentschaftskandidatin in den Wahlkampfring steigen. Wenige Stunden nach ihrer zweitinstanzlich bestätigten Verurteilung wegen Veruntreuung von EU-Steuermillionen kündigt sie an, dagegen und gegen die elektronische Fußfessel zu berufen. Heute wurde vor Gericht die Ämtersperre deutlich reduziert, die Bedingung, um überhaupt für ein politisches Amt kandidieren zu dürfen.
3: Je veux aller au bout.
2: Sie werde alle Instanzen ausschöpfen, um ihre Unschuld zu verteidigen, sagt Le Pen nach dem Urteil. Noch ist unklar, ob dies zeitlich möglich ist. Die Wahlen in Frankreich finden im nächsten April statt. Umfragen sehen die Rechtspopulistin klar voran.
1: Nico Marchetti tritt als ÖVP-Generalsekretär mit Ende Juli zurück. Das hat die ÖVP am Abend überraschend bekannt gegeben. Marchetti bleibt aber Nationalratsabgeordneter und ÖVP-Bildungssprecher. Dem Vernehmen nach soll ihm Markus Gstöttner nachfolgen, der seit Jänner als Sonderbeauftragter von Kanzler und ÖVP-Chef Christian Stocker für die Reformpartnerschaft mit Ländern und Gemeinden tätig war, berichtet Stefan Kappacher.
4: Nico Marchetti geht als Generalsekretär. Er will nicht mehr der Mann fürs Grobe sein. In einem Instagram-Post schreibt er, die feine Klinge liege ihm mehr als der Bihänder. Zuletzt ist Marchetti innerhalb der ÖVP unter Druck geraten. Im Vorfeld der ORF-Generaldirektorswahl hat er ungeschickt agiert, den letztlich gewählten Clemens Pick vereinnahmt und ihm damit geschadet. Neuer Generalsekretär der ÖVP soll dem Vernehmen nach Markus Gstöttner werden. Gstöttner war ein Vertrauter von Sebastian Kurz. Im Jänner hat Kanzler und ÖVP-Chef Christian Stocker den gelernten Unternehmensberater Gstöttner als Sonderbeauftragten für die Reformpartnerschaft mit Ländern und Gemeinden vorgestellt. Jetzt soll er die Partei managen und so die Hoffnung auch für bessere Umfragewerte der ÖVP sorgen.
1: Der Rechnungshof kritisiert in zwei Berichten die Wirtschaftskammer. Die Prüfer sehen zum einen zu wenig Transparenz bei den milliardenschweren Rücklagen, zum anderen schlagen sie Änderungen bei der Vergüterung der Funktionäre vor. Volker Obermeier berichtet.
5: Der Rechnungshof empfiehlt der gesamten Kammerorganisation, von den Präsidenten abwärts den Bezieherkreis und die Höchstsätze der Vergütung festzulegen. Zu prüfen sei auch, inwieweit Entschädigungen überhaupt zulässig seien. Voraussetzung dafür sei eine erhebliche Inanspruchnahme durch die Tätigkeit verbunden mit Aufgaben sowie Verantwortung, schreiben die Prüfer. Dabei wäre die gesetzliche Ausgestaltung der Wirtschaftskammerfunktionen als grundsätzlich unbezahltes Ehrenamt zu berücksichtigen. Die Bundeskammer schreibt zum Punkt Vergütung, nur gut 10% der Funktionäre würden eine Entschädigung bekommen, das sei 1% der Sachausgaben. Die Empfehlungen des Rechnungshofs würden in wesentlichen Bereichen im Einklang mit den Reformvorhaben stehen, die bis Ende des kommenden Jahres umgesetzt werden sollen.
1: In der türkischen Hauptstadt Ankara hat heute ein zweitägiger NATO-Gipfel begonnen. Auch US-Präsident Donald Trump ist am Nachmittag eingetroffen. Die Versuche der Europäer, Trumps Ärger über sie einzuhegen, scheinen allerdings nicht unbedingt zu funktionieren. Berichtet aus Ankara Johannes Perterer.
6: Noch vor US-Präsident Trumps Ankunft heute Nachmittag in Ankara haben europäische Länder Rüstungseinkäufe in Milliardenhöhe bekannt gegeben. Offenbar vergeblich, denn Trump hegt immer noch einen Groll gegen die Europäer, weil sie ihm zufolge zu wenig Geld für Verteidigung ausgeben und nicht bei seinem Iran-Krieg mitmachen wollten. Italien, Deutschland und Frankreich haben uns abgewiesen. Das ist okay, aber warum geben wir hunderte Milliarden aus, um sie zu beschützen, wenn wenn sie dann nicht für uns da sind.
3: And they're not there for us.
6: Morgen wollen sich die NATO-Länder auf knapp 80 Milliarden Euro frisches Geld für die Ukraine einigen. US-Präsident Trump will dabei nicht mitzahlen.
1: Das politisch derzeit diskutierte Thema Social Egg Freezing bekommt auch medizinische Brisanz. Eine Datenanalyse aus China zeigt, dass sich weltweit immer mehr Frauen wegen Unfruchtbarkeit medizinische Hilfe holen. Ein Grund dafür ist, dass Frauen in vielen Ländern der Welt erst später im Leben Kinder wollen, es im höheren Alter allerdings schwieriger wird, einfach so schwanger zu werden. Mehr von Miriam Steiner.
7: Mehr als 50 Millionen Frauen zwischen 35 und 49 sind weltweit diagnostiziert unfruchtbar, so die neue Hochrechnung. Tendenz steigend und das liegt vermutlich vor allem an steigenden altersbedingten Fruchtbarkeitsproblemen. Der Reproduktionsmediziner Johannes Ott von der MedUni Wien kennt solche Fälle aus dem Klinikalltag und begrüßt daher, dass das Einfrieren von Eizellen ab April auch ohne medizinischen Grund in Österreich erlaubt sein wird.
8: Bemerkenswert ist ja auch noch, dass man ja dann auch noch Material aus einem jüngeren Alter zur Verfügung hat, also das an sich eine höhere Qualität hat. Und so wie es aussieht, macht die Lagerung dieses Materials auch über viele Jahre hinweg wahrscheinlich keine großen Probleme.
7: Die Entnahme macht seiner Meinung nach vor 35 am meisten Sinn. Für das Wiedereinsetzen würde er die Altersgrenze bei 50 ziehen, da danach Schwangerschaften mit erhöhtem Risiko einhergehen.
1: Jetzt kommen wir zum Wichtigsten vom Sport. Im letzten Achtelfinal-WM-Spiel kämpfen Schweiz und Kolumbien seit wenigen Minuten um den Einzug ins Viertelfinale. Sportreporter Philipp Watzak.
9: Und der Sieger aus diesem Duell trifft im Viertelfinale auf Argentinien, die die Ägypter nach einem 0-2-Rückstand doch noch mit 3-2 besiegen konnten. Das österreichische Frauen-U19-Nationalteam spielt derzeit gegen Deutschland im Halbfinale der Europameisterschaft. Derzeit steht es 0-0, der Sieger aus diesem Duell trifft im Finale dann auf Spanien. Die nordische Kombination ist nach mehr als 100 Jahren nicht mehr Teil des Programms der Olympischen Winterspiele. Die Spitze des Internationalen Olympischen Komitees hat die traditionsreiche Sportart aus dem Wettkampfplan für die Spiele 2030 in den französischen Alpen gestrichen.
10: Ja, ist natürlich schon eine praktisch Hiobsbotschaft für uns als österreichischer Skiverband. Leider Gottes jetzt eben diese Entscheidung getroffen worden. Man muss natürlich auch das respektieren,
9: sagt Mario Stecher, Sportdirektor des ÖSV. Jannik Sinner ist heute als erster Spieler ins Wimbledon-Halbfinale eingezogen. Der als Nummer 1 gesetzte Südtiroler muss am Freitag gegen den Sieger aus dem Duell Novak Djokovic gegen Felix Auger-Aliassime ran. Und Radsuperstar Tadej Pogačar hat sein gelbes Trikot nach der vierten Etappe der 113. Tour de France abgeben müssen. Bei Temperaturen von bis zu 40 Grad schnappte sich der Norweger Thorstein Train die Gesamtführung der Frankreich-Rundfahrt.
1: Und jetzt noch das Wetter mit Jörg Stieber.
11: Meist verläuft die Nacht trocken, einzelne leichte Regenschauer sind aber weiterhin möglich, wie jetzt etwa in Niederösterreich. Teilweise bleibt es windig und im Flachland tropisch warm. Morgen ziehen dann von Norden her ausgedehnte Wolkenfelder durch und bringen etwas Regen. Zunächst vom Innviertel bis ins Nordburgenland, später dann vor allem in den Alpen vom Tiroler Unterland bis ins Mostviertel und bis in die Obersteiermark. Zeitweise zeigt sich aber in vielen Regionen auch die Sonne. Sehr windig und zwischen 19 Grad stellenweise in der nördlichen Obersteiermark und 31 Grad in Kärnten.
1: Und das war das heutige Nachtjournal mit Eva Liebentritt im Studio. Verbringen Sie noch einen angenehmen Abend.
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1: Am Mikrofon Eva Liebentritt. Bei einer internationalen Aktion gegen Menschenhandel sind in 59 Ländern mehr als 1000 Tatverdächtige festgenommen worden. Geleitet wurde die Operation von Österreich und Rumänien. Die Opfer, meist Frauen, die zur Prostitution gezwungen wurden, stammen aus 45 Ländern. Angeworben wurden sie über dubiose Online-Plattformen. Veronika Mauler berichtet.
2: In Österreich sind bei der Aktion 17 Frauen als Opfer des Menschenhandels identifiziert worden, sagt Gerald Tatzkern vom Bundeskriminalamt. Sie wurden online unter falschen Vorzeichen für Jobs in Hotels angeworben.
3: Und mussten dann eben Sexdienstleistungen anbieten. Also man kann sich das wirklich in einem sklavenähnlichen Zustand vorstellen.
2: Zwischen 8. und 12. Juni wurden in 59 Ländern gleichzeitig tausende Verdächtige kontrolliert. Zusammengearbeitet wurde mit Frontex, Inter und Europol.
3: Und dann merken wir auch, dass manche Verdächtige dann andere Verdächtige erreichen wollen telefonisch. Und das bietet wiederum die Möglichkeit, ein internationales Netzwerk aufzuklären.
2: In Österreich sind bisher 8 Männer wegen des Verdachts des Menschenhandels festgenommen worden. Weitere Ermittlungen laufen.
1: Der Nationalrat hat Maßnahmen gegen sogenanntes Greenwashing beschlossen. Versprechen wie klimaneutral oder umweltfreundlich müssen künftig nachvollziehbar begründet werden. Nachhaltigkeitssiegel sind nur noch mit staatlicher Anerkennung oder unabhängiger Zertifizierung erlaubt. Die Maßnahmen treten Ende September in Kraft. Gegen die rechtspopulistische europäische Parteienfamilie Europa der souveränen Nationen wird ein Verfahren eingeleitet. Die EU-Kommission vermutet mögliche Verstöße gegen EU-Werte. Aus Brüssel Verena Sophie Meyer.
4: Die Parteienfamilie von AfD und anderen weit rechts außen stehenden Parteien aus Frankreich und Bulgarien könnten am Ende des Prüfverfahrens Fördergelder verlieren. Ihnen werden Verstöße gegen Grundwerte der EU vorgeworfen, Diskriminierung, Angriffe auf den Rechtsstaat und Nähe zu Russland.
5: Das heißt, es ist nicht nur gerechtfertigt, sondern dringend notwendig, dass ESN ihren Status als europäische Partei verliert.
4: So Andreas Schieder, EU-Abgeordneter der SPÖ. 441 Abgeordnete haben dafür gestimmt, 224 waren dagegen. Auf Antrag der Rechten Fraktionen war die Abstimmung geheim. Der FPÖ-Abgeordnete Harald Wilimski ist gegen das Verfahren.
6: Wenn diese Werte nämlich so aussehen, dass man hier politische Hetzjagden gegen einzelne unliebsame Delegationen und Fraktionen macht.
4: Die Dachpartei der ESN, die nicht mit der Fraktion im EU-Parlament zu verwechseln ist, hat jetzt erstmal Zeit, um auf die Vorwürfe zu reagieren.
1: In Südfrankreich kämpfen weiter hunderte Feuerwehrleute gegen mehrere Großbrände. Rund 12.000 Menschen mussten ihre Häuser verlassen. Auch in Spanien gilt in mehreren Regionen die höchste Hitzewarnstufe. Dort werden Temperaturen von bis zu 42 Grad erwartet. Das waren die Nachrichten mit Eva Liebentritt. Zum Wetter.
7: Am Mittwoch streift uns von Norden her eine schwache Front und bringt Wolken und etwas Regen. Zunächst vom Innviertel bis ins Nordburgenland, später dann vor allem in den Alpen, vom Tiroler Unterland bis ins Mostviertel und in die Obersteiermark. In diesen Bereichen bleibt es auch meist stark bewölkt. Sonst wird es zumindest zeitweise auch sonnig. Häufig lebhafter bis kräftiger Nordwestwind und 19 bis 31 Grad. Am Donnerstag im Großteil Österreichs recht sonnig, von Kufstein bis Mariazell aber noch länger bewölkt und eventuell ein bisschen Regen. So viel zum Wetter mit Jörg Stibor.
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1: Heute ist Mittwoch, der 8. Juli. Im Nachrichtenstudio ist Eva Liebentritt. Die USA greifen nach eigenen Angaben Ziele im Iran erneut massiv an. Washington bezeichnet den Einsatz als Reaktion auf iranische Angriffe auf 3 Handelsschiffe in der Straße von Hormuz und wirft Teheran einen Bruch der Waffenruhe vor. Iranische Medien berichten von Explosionen, unter anderem in den Hafenstädten im Süden des Landes. Kurz vor den neuen US-Angriffen hatte Washington die Ölsanktionen gegen den Iran wieder eingesetzt. ÖVP-Clubchef Ernst Gödel sagt, seine Partei würde FPÖ-Nationalratspräsident Walter Rosenkranz heute nicht mehr wählen. Die ÖVP hatte damals für die nötige Mehrheit bei der Wahl gesorgt. Aber darüber eine Abwahlmöglichkeit für das Amt des Nationalratspräsidenten in der Verfassung zu schaffen, will Gödel nicht diskutieren.
2: Eine Abwahl des Nationalratspräsidenten ist in unserem Verfassung nicht vorgesehen.
3: Könnte man ja ändern.
2: Das halte ich aber auch für richtig, auch aus historischen Gründen. Aber ich sage es ganz ehrlich, den Vertrauensvorschuss, den wir ihm gegeben haben bei der Wahl des Präsidenten zu Beginn dieser Periode, diesen Vertrauensvorschuss hat er verspielt.
3: Das heißt, Sie würden Rosenkranz jetzt nicht mehr wählen?
2: Richtig, wir würden ihn nicht mehr wählen.
1: Sagt ÖVP-Klubobmann Gödel im Gespräch mit Eva Linsinger im ORF-Report. Die Gasexplosion am Wochenende in Wien-Floridsdorf dürfte auch die Versicherungen noch länger beschäftigen. Der 93-jährige Hausbewohner soll die Explosion absichtlich herbeigeführt haben, so die Ermittler. Auch umliegende Häuser sind beschädigt worden. Doch wie es mit dem Versicherungsschutz in solchen Fällen ausschaut, berichtet Petra Pichler.
4: Zumindest ein Punkt ist klar, eine selbst herbeigeführte Explosion führt nicht zum Versicherungsschutz, sagt Stefan Berner, Versicherungsrechtsexperte an der WU Wien.
5: Das heißt, wenn ich mein eigenes Haus in die Luft sprenge, dann kann ich mir von der Versicherung keine Deckung erwarten.
4: Aber an sich sind Explosionen durch Feuerversicherungen, die typischerweise abgeschlossen werden, gedeckt. Daher könnte es für die geschädigten Anrainer Versicherungsschutz geben, sagt Berner.
5: Ich würde den Nachbarn einmal jedenfalls empfehlen, die eigenen auszukramen und sich an die eigenen Versicherer zu wenden und zu schauen, ob es da Möglichkeiten für eine Deckung gibt.
4: Wenn die eigene Versicherung den Schaden nicht zur Gänze deckt, könnte versucht werden, das Geld vom Verursacher zu fordern. Aber ob dessen Haftpflichtversicherung den Schadenersatzanspruch abdeckt, sei auf Basis der typischen Polizen eher zu bezweifeln, sagt Perner.
1: Der Brenner Basistunnel soll frühestens 2032 fertig werden. Jahrzehnte an Planung und Bau sind vorausgegangen. Ein Teilprojekt hinkt hingegen hinterher, die Zulaufstrecke von München bis zum Brenner. Jetzt gibt es einen konkreten Plan. Paul Sihorsch.
6: Der Brenner Nord-Zulauf verbindet München mit dem Tunnel durch die Alpen. Die Nord-Süd-Verbindung ist vor allem für den europäischen Güterverkehr wichtig. Allerdings gibt es seit Jahrzehnten Verzögerungen, etwa weil Anrainer die Bahnstrecke durch einen Teil des deutschen Inntals nicht wollen. Deshalb sollen von 64 Kilometern rund 40 untertunnelt werden. Die Kostenschätzung der Deutschen Bahn rund 9,6 Milliarden Euro plus einen Puffer von 7,6 Milliarden. Während Österreich und Italien intensiv an Zulaufstrecken zum Brenner Basistunnel arbeiten, ist auf deutscher Seite noch nicht klar, wo genau der Zug fahren soll. Der Deutsche Bundestag sollte sich schon vor mehr als einem Jahr damit beschäftigen. Jetzt soll es bald soweit sein, wie das Verkehrsministerium mitteilte. Die Deutsche Bahn will die Verzögerungen kompensieren. Anfang der 2040er Jahre soll der Zulauf fertig sein.
1: Kopenhagen bleibt die lebenswerteste Stadt der Welt. Im jährlichen Ranking der britischen Economist-Gruppe belegt die dänische Hauptstadt zum zweiten Mal in Folge den Spitzenplatz. Wien landet auf Platz 2. Martina Großfurtner.
7: 100 Punkte, also die Höchstwertung, hat Kopenhagen in den Kategorien Stabilität, Bildung und Infrastruktur bekommen. Die weltweit lebenswerteste Region ist Westeuropa mit knapp 92 Punkten. Den stärksten Zuwachs gibt es in Asien, weil sich das Gesundheitswesen in den Städten verbessert hat. Durch den Krieg im Nahen Osten haben die Städte dort im Schnitt mehr als 3 Plätze verloren. Und ganz am Ende des Rankings steht Damaskus, obwohl sich die Gesundheitsversorgung seit dem Machtwechsel in Syrien verbessert hat.
1: Und das waren die Nachrichten mit Eva Liebentritt. Das Wetter.
8: Am Mittwoch streift uns von Norden her eine schwache Front und bringt Wolken und etwas Regen. Zunächst vom Innviertel bis ins Nordburgenland, später dann vor allem in den Alpen, vom Tiroler Unterland bis ins Mostviertel und in die Obersteiermark. In diesen Bereichen bleibt es auch meist stark bewölkt. Sonst wird es zumindest zeitweise auch sonnig. Häufig lebhafter bis kräftiger Nordwestwind und 19 bis 31 Grad. Am Donnerstag im Großteil Österreichs recht sonnig, von Kufstein bis Mariazell aber noch länger bewölkt und eventuell ein bisschen Regen. So viel zum Wetter mit Jörg Stibor.
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1: Im Studio ist Theresa Eder. Es ist 1 Uhr. Im Bildungsministerium in Wien steigt heute ein Hitzeschutzgipfel. Dabei sollen Maßnahmen diskutiert werden, um den Schulunterricht auch bei Hitze möglich und vor allem erträglich zu gestalten. Die Lehrergewerkschaft erwartet konkrete Ergebnisse, berichtet Stefan Kappacher.
2: Viele Expertinnen und Experten sitzen da heute mit am Tisch. Ein Showgipfel soll es nicht werden. Gewerkschafter Paul Kimberger warnt auch davor.
3: Ich erwarte mir konkrete Ergebnisse. Wir werden langfristig klimafitte Schulen brauchen, weil uns die Wissenschaft ja sagt, dass solche Hitzeperioden deutlich häufiger auftreten werden.
2: Diese Fragen sind zu klären. Macht es Sinn, die Sommerferien vorzuverlegen? Welche Maßnahmen machen die Schulgebäude hitzeresistenter? Und soll es wie in anderen Ländern eine hitzefreie Regelung geben? Kimberger sagt ja und auch flexiblere Möglichkeiten für Unterricht an Hitzetagen. Kurzfristig müssten die Schulen technisch und baulich aufgerüstet werden.
3: Dazu gehören Klimageräte, Ventilatoren, mehr Begrünung.
2: In früheren Ferien sieht Kimberger keine Lösung.
1: Die USA haben nach eigenen Angaben Ziele im Iran angegriffen. Die USA reagieren damit auf jüngste Attacken des Iran auf Schiffe in der Meeresenge von Hormuz. Das US-Militär wirft dem Iran vor, die Waffenruhe gebrochen und die Lage weiter verschärft zu haben. Der Iran droht mit Vergeltung. Über Verletzte oder Tote ist bisher nichts bekannt.
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1: Vor kurzem ist das letzte WM-Achtelfinale über die Bühne gegangen und Wolfgang Eichinger, nach einem Elfer-Krimi sichert sich die Schweiz das letzte Ticket fürs Viertelfinale.
5: 90 Minuten das Duell zwischen der Schweiz und Kolumbien, richtig enttäuschend, kaum Torchancen, kaum Tempo, kaum richtige Möglichkeiten. Und dann geht's in die Verlängerung, wo Kolumbien die Querlatte trifft. Die Schweiz eine Riesenchance vergeben und kurz vor Ende der Verlängerung hat dann noch einmal Kolumbien die Riesenmöglichkeit auf den Siegestreffer nicht genützt. Elfmeterschießen und das gewinnt die Schweiz mit 4:3, weil ein Elfmeter der Kolumbianer an die Querlatte geht und den zweiten Elfmeter der Schweizer Torhüter Kobel hält. Die Schweiz steht also im Viertelfinale und trifft da auf Titelverteidiger Argentinien. Die Mannschaft um Lionel Messi hat im Achtelfinale Ägypten 3:2 besiegt.
1: Und wir kommen zum Schluss noch zu den Wetteraussichten mit Thomas Wostal.
6: Im Süden von Österreich ist es heute weitgehend trocken und oft auch sonnig und wahrscheinlich auch in Vorarlberg. Im Norden und im Osten von Österreich, da kann es hingegen bis Mittag ein wenig regnen. Am Nachmittag zeigt sich dann zeitweise die Sonne. Am Nachmittag sind Schauer dann besonders vom Tiroler Unterland über das Salzkammergut bis zum Mostviertel möglich. Sehr unterschiedlich die Höchsttemperaturen heute. Je nach Sonne liegen sie zwischen nur 20 Grad im Salzkammergut und bis zu 30 stellenweise in Kärnten und der südlichen Steiermark. Am Donnerstag überwiegend sonnig und etwas wärmer.
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1: Im Studio ist Theresa Eder. Es ist 2 Uhr. Nico Marchetti tritt mit Ende Juli als ÖVP-Generalsekretär zurück. Er wird aber weiterhin Abgeordneter und Bildungssprecher seiner Partei bleiben, berichtet Stefan Kappacher.
2: Nico Marchetti geht als Generalsekretär. Er will nicht mehr der Mann fürs Grobe sein. In einem Instagram-Post schreibt er, die feine Klinge liege ihm mehr als der Bihänder. Zuletzt ist Marchetti innerhalb der ÖVP unter Druck geraten. Im Vorfeld der ORF-Generaldirektorswahl hat er ungeschickt agiert, den letztlich gewählten Clemens Pick vereinnahmt und ihm damit geschadet. Neuer Generalsekretär der ÖVP soll dem Vernehmen nach Markus Gstöttner werden. Gstöttner war ein Vertrauter von Sebastian Kurz. Im Jänner hat Kanzler und ÖVP-Chef Christian Stocker den gelernten Unternehmensberater Gstöttner als Sonderbeauftragten für die Reformpartnerschaft mit Ländern und Gemeinden vorgestellt. Jetzt soll er die Partei managen und so die Hoffnung auch für bessere Umfragewerte der ÖVP sorgen.
1: Luftalarm in Kiew. Die Hauptstadt der Ukraine wird seit Mitternacht erneut mit russischen Raketen angegriffen. Die Bevölkerung ist aufgefordert worden, in den Schutzräumen zu bleiben. Ob Menschen bei den Angriffen gestorben sind, ist noch unklar. Und nach mehr als 100 Jahren hat das Internationale Olympische Komitee die nordische Kombination vorerst aus dem Programm gestrichen. Wolfgang Eichinger.
3: Ja, die Kombinierer sind 2030 in den französischen Alpen bei den Winterspielen nicht dabei. Ein schwerer Schlag für den österreichischen Sport. 19 olympische Medaillen haben die Kombinierer bisher gewonnen. Zuletzt im Februar 2-mal Silber, 1-mal Bronze für Johannes Lamparter.
4: Ja, ein Traum, der was gebrochen ist. Man fühlt sich ein bisschen innerlich einfach leer und jetzt ist die Frage, wie es einfach mit der Sportart weitergeht.
3: Jetzt wird es natürlich auch schwieriger, den Weltcup der Kombinierer zu vermarkten. Bleiben die Sponsoren, gibt es weiterhin Fördergelder. Also die Kombination läuft und springt in eine wirklich ungewisse Zukunft.
1: Und Wolfgang, eine weitere Entscheidung des Internationalen Olympischen Komitees. Sportlerinnen und Sportler aus Russland und Belarus dürfen wieder teilnehmen.
3: Das IOC hat die Sanktionen gegen die Olympischen Komitees von Russland und Belarus aufgehoben. Das IOC hat auch entschieden, Sportlerinnen und Sportler aus beiden Ländern können wieder an internationalen Bewerben und damit auch an den Qualifikationen für die Sommerspiele 2028 in Los Angeles teilnehmen. Die Bedingung: verschärfte Dopingkontrollen. Unter der eigenen Flagge und Hymne dürfen Athleten und Athleten aus diesen Ländern vorerst nicht starten.
1: Jetzt zum Wetter mit Thomas Wostal.
5: Am freundlichsten wird der heutige Mittwoch im Süden von Österreich und wahrscheinlich auch in Vorarlberg und zwar weitgehend trocken und oft auch sonnig. Im Norden und im Osten, da kann es bis in den Vormittag hinein ein wenig regnen. Am Nachmittag zeigt sich hier zeitweise die Sonne. Am Nachmittag sind Schauer dann besonders im Gebiet vom Mostviertel über das Salzkammergut bis zum Tiroler Unterland möglich. Die Höchsttemperaturen heute je nach Sonne zwischen nur 20 Grad im Mariazellerland und bis zu 30 in Kärnten und in der südlichen Steiermark.
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